0: So Merz werde man reden.
1: Im Eifelort Niedeggen mussten wegen eines Kampfmittelfundes etwa 40 Häuser in der Nacht geräumt werden. Bei Bauarbeiten war am Abend ein im Ortsteil Schmidt verdächtiger Gegenstand gefunden worden. Arndt Lorenz, WDR aktuell.
2: Nach Auskunft des Ordnungsamtes kann der Kampfmittelräumdienst erst am Morgen den Gegenstand untersuchen. Ob es ein Blindgänger aus dem Zweiten Weltkrieg ist, dazu wollte sich das Ordnungsamt nicht festlegen. In der Nacht mussten etwa 120 Personen das Gebiet in einem Radius von 300 Metern verlassen. Die meisten sind in der Nachbarschaft untergekommen. Eine Notunterkunft wurde in einer Sporthalle eingerichtet. Durch die Evakuierung und Bombenentschärfung ist laut Polizei mit erheblichen Verkehrseinschränkungen in den nächsten Stunden in Niedeggen-Schmidt zu rechnen.
1: Und darüber wird auch gesprochen. Die Bundesregierung hat den Gesetzentwurf zum angestrebten Tankrabatt auf den Weg gebracht. Von Oktober bis 1. Dezember soll die Energiesteuer auf Diesel und Benzin um bis zu 17 Cent pro Liter gesenkt werden. Beim Münchner Oktoberfest ist ein Mann nach einem Unfall bei einem Fahrgeschäft gestorben. Der Mitarbeiter eines Sicherheitsdienstes hatte sich wohl am Freefall-Turm in einem Bereich aufgehalten, wo er nicht hätte sein dürfen. Dadurch wurde er durch das Fahrgeschäft getroffen und möglicherweise auch eingequetscht. Im Kreis Minden-Lübbecke ist ein Museum auf der Suche nach Zeitzeugen. Das Besucherbergwerk Kleinen Bremen in Porta Westfalica hofft, dass sich frühere Bergleute und ihre Familien melden. Die Berichte sind für eine geplante neue Dauerausstellung gedacht. Und das war WDR aktuell. Und der Blick aufs Wetter in NRW. Bis zum Morgen kühlt es sich auf 10 bis 6 Grad ab. Dazu ist es meist locker bewölkt. Zum Start in den Tag gibt's gebietsweise Nebel. Danach mal mehr, mal weniger dichte Wolken und etwas Sonne. In Monschau bis 17 Grad, in Halle bis 18 und in Brühl bis 19 Grad. Am Mittwoch gibt's Frühnebel und am Nachmittag auch Schauer bei bis zu 23 Grad. Es ist 2.03 Uhr.
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4: Auf der A33 Osnabrück Richtung Bielefeld ist die Ausfahrt Borglo Kloster Ösedi bis Donnerstag, 24. September um 22 Uhr gesperrt. Die A40 Essen Richtung Dortmund ist zwischen Dreieck Bochum West und Bochum Zentrum wegen Bauarbeiten bis Freitag gesperrt. Achtung! Falschfahrer auf der A30 Osnabrück-Rheine im Kreuz Lotte-Osnabrück, kommt Ihnen ein Falschfahrer entgegen. Fahren Sie äußerst rechts und überholen Sie nicht. Auf der A30 Osnabrück-Rheine im Kreuz Lotte-Osnabrück ist ein Falschfahrer unterwegs. Vorsicht in beiden Richtungen.
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5: mit Ben Streubel und ich weiß, ihr wartet auf das PPPPP, das ist das perfekt fantastisch polierte Popnacht Package, das habe ich hier noch ein bisschen getuned für euch. Es ist aufgepumpt, es ist etwas vergrößert worden. Ich bin nochmal mit dem Polierer drüber und dann gehört es in 7 Minuten euch. Wer möchte mitspielen? Wir spielen um ein Popnacht-Package. 07221 2011, vielleicht seid ihr dabei. Ich freue mich.
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2: Und wir drehen das Rad zurück. Was war an diesem 22.09. so los? Johanna aus Castrop-Rauxel, die kann nicht schlafen und ist uns in die Ohren gelaufen. Hallo, guten Morgen, Johanna.
3: Ja, guten Morgen.
2: Du hast eine Prüfung oder Fortbildung dann gleich, ne?
3: Ja, ich bin in der Ausbildung und muss dafür Sachen vorbereiten.
2: Oho, und um wie viel Uhr darfst du dann ausgebildet werden?
3: Um 8 Uhr. Um 8 Uhr muss ich schauen.
2: Mit Schlafen nichts mehr? Also würdest du sagen, du machst jetzt erstmal durch und.
3: Ja, genau. Ich mache jetzt erstmal durch und dann kann man ja nachmittags auch schlafen.
2: Was
3: da habe ich ja nichts vor.
2: Nee, was sagen deine Eltern dazu, die irgendwo nebenan jetzt dann denken, mit wem telefoniert die denn da nachts?
3: Die sind da nicht so begeistert. Die denken, man sollte nachts schlafen und tagsüber arbeiten, aber gut.
2: Wir müssen aber nicht leise sprechen jetzt, oder?
3: Ja. Nein.
2: Nein, das ist gut. So, also ich habe zwei Fragen für dich. Heute vor 46 Jahren, als du noch nicht mal angedacht warst, deine Eltern noch nicht auf der Welt und ich auch nicht, da ist David Bowie aufgetreten zum ersten Mal. Der sagt dir was, David Bowie, ne?
3: Ja.
2: David Bowie jetzt in der Cloud, aber da war er bei einer Premiere seines Musicals, wo er die Hauptrolle spielte auf der Bühne am Broadway. Wie heißt denn dieses Musical oder hieß es? Elephant Man, König der Löwen oder Hinterm Horizont?
3: Also ich würde behaupten Elephant Man.
2: Jawohl, Elephant Man. So, jetzt hoffe ich, dass du ein bisschen Fußballexpertin bist. Guckst du Bundesligaspiele? Bist du Fan von irgendeiner Mannschaft?
3: Castrop-Rauxel. FC Bayern.
2: Ja, FC Bayern bist du Fan. Ja, das passt. Heute nämlich vor 11 Jahren. Da hat ein Spieler des FC Bayern München einen neuen Rekord aufgestellt in der Bundesliga. 5 Tore in 9 Minuten. Das war im Spiel gegen den VfL Wolfsburg. So, 5 Tore in 9 Minuten. Wer war denn das vor 11 Jahren? A. Jamal Musiala oder Mario Basler? B. oder C. Robert Lewandowski?
3: Ja, also Jamal Musiala ist ja zu jung, Mario Basler zu alt, also kann es ja nur Robert Lewandowski sein. Ja,
2: hat auch nicht genug Luft für 5 Tore in 9 Minuten. Also, da hast du vollkommen richtig entschieden und bekommst ein Popnacht-Package. Ich drücke dir die Daumen, dass alles gut läuft bei deiner Ausbildung. Ja,
3: ja, vielen Dank. Abschließt.
2: Grüße nach Castrop-Rauxel, an die Eltern natürlich auch und ich schicke dir ein Paket zu. Bis bald.
3: Vielen Dank. Bis dann. Ja, tschüss.

Leute, das Spectacular. Es ist jetzt Viertel nach zwei. Eine Entwarnung. Kein Falschfahrer mehr auf der A30 Osnabrück-Rheine. Zwischen Kreuz Lotte Osnabrück und Lotte. Und dieser Hit hier ist neu. Neuer Hit von James Blunt in der Popnacht. Tastes Like Summer. Hey.

James Blunts neuer Hit Tastes Like Summer. And that's dangerous. Schee. Oh, ich habe was Kultiges. Es ist nicht nur kultig, das ist kultisch. Cradle of Love und Billy Idol. Und ihr passt bitte auf, wenn ihr auf der A3 unterwegs seid, Nürnberg Richtung Würzburg. Da steht ein defekter PKW zwischen Wiesentheit und Kitzingen-Schwarza. So, jetzt mal immer ordentlich laut hier.

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1: Sebastian aus Zürich, der ist gerade am Flughafen in Zürich, da darf er arbeiten heute Nacht und er grüßt auch mal alle, vor allen Dingen aus dem Wartungsleitstand. Da ist er. Er ist wahrscheinlich irgendwas, man würde sagen, bei uns im Westerwald ein hohes Tier. Und er arbeitet für eine Schweizer Airline. Und alle Flughafen- und Technikmitarbeiter, die heute Nacht dann auch unterwegs sind, die sollen sich mal über einen Song freuen, über den er sich jetzt sehr freut.

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2: Und das Neueste aus dem Verkehrszentrum. Vorsicht auf der A30 Osnabrück-Rheine. Da immer noch vorsichtig fahren. Es ist zwar kein Falschfahrer mehr unterwegs zwischen Kreuz Lotte Osnabrück und Lotte, aber dennoch ist es noch nicht abgesichert. Vorsicht auf der B39 Frankenstein in Richtung Hockenheim zwischen Hockenheim Nord Ketsch und der A6 B291 Schwetzingen-Hockenheim eine noch nicht gesicherte Unfallstelle. Ein defekter LKW auf der A1 Bremen in Richtung Hamburg zwischen Sittensen und Heidenau steht er. Ein defekter PKW steht auf der A3 Nürnberg in Richtung Würzburg zwischen Wiesentheid und Kitzingen-Schwarzach und auf der A9 Halle-Leipzig in Richtung Nürnberg ein defektes Fahrzeug zwischen Naumburg und Dreusig. Gegenstände liegen auf der A1 Osnabrück in Richtung Bremen zwischen Vechta und Kloppenburg. Auch da passt ihr bitte auf und Fahrradfahrer gehören nicht auf die A29. Da sind sie aber Ahlhorner Heide in Richtung Oldenburg zwischen Wadenburg und Sandkrug. Heute tagsüber in Deutschland teilweise sonnig, aber es gibt auch Gegenden mit sehr viel mehr Wolken, deswegen Temperaturen sehr unterschiedlich zwischen 14 und 23 Grad. Wo gibt es die 23? In Freiburg. 22 Grad höchstens in Saarbrücken, in Stuttgart, Mainz und Aachen 20. 19 Grad in Düsseldorf, Köln, Hamburg, Kiel, Schwerin, auch in Berlin. 18 Grad dann im besten Fall in Potsdam oder in Münster, in Annaberg, Buchholz im Erzgebirge 14 Grad und 17 in Erfurt und in München. Hier ist die Popnacht. Mit diesem schönen neuen Hit hier von Ray Garvey und Imre An, der heißt Rivers. Mein Name Ben Streubel.

Stay! Und Seth mit Alessia Cara hier in der Popnacht. Gleich wird es lustig werden. Falls ihr noch nichts zu lachen hattet in den vergangenen 2 Stunden und 38 Minuten, Masud Akbarzadeh, der ist Comedian, also zumindest mal selbsternannter Comedian, und das bedeutet, dass er Lustigkeit garantiert. Wenn nicht, gibt's Geld zurück. Und er beschäftigt sich mit seiner hohen Stirn. Er selbst hat eine hohe Stirn. Es gibt ja viele Menschen, die eine hohe Stirn haben. Mir sagt man es auch nach. Man kämmt sich dann ein bisschen was rein. Oder Udo Lindenberg, der hat noch sogar Platz für Notizen, wenn er den Hut abnimmt. Also das weiß ich jetzt nicht so genau. Ich müsste mich mal da anschauen nochmal oder abtasten. Das kann später noch erfolgen. Aber was kann man mit einer hohen Stirn alles Schönes anstellen? Das wird uns Masud dann gleich erklären. Nach diesem Hit hier von Isaac, Always on the Run in der Popnacht.

0: Isaac und Always on the Run. Vorsicht, bitte auf der A1 Bremen Richtung Hamburg zwischen Sittensen und Heidenau. Da steht ein defekter LKW auf der Fahrbahn. Und jetzt wird's lustig mit Masud Akbarzadeh in der Popnacht. Er beschäftigt sich mit der hohen Stirn.
1: Ich merke schon, das Licht hier stört mich auch voll, ganz ehrlich. Weil ich habe voll die hohe Stirn und ich weiß, es reflektiert dieses Ding hier voll auf meine Stirn. Ich hatte mal eine Frau gedatet. Wir hatten uns verabredet bei ihr zu Hause und ich hatte einen Schlüssel für die Wohnung. Es war so eine Erwachsene-Leute-Beziehung. Und bin reingegangen und habe gesehen, sie hat schon geschlafen. Sie hatte aber eine höhere Stirn, aber sehr viel mehr Humor, weil auf ihrer Stirn stand geschrieben, hey, sorry, ich war schon müde. Essen ist im Kühlschrank. Ich bin am Tag danach, bin ich vorher wach geworden. Ganz recht, in dieser Geschichte gibt es einfach gar keinen Sex. Das ist Erwachsene-Leute-Beziehung. Bin vorher wach geworden und habe auf ihre Stirn geschrieben, hey, guten Morgen, danke fürs Essen, es war geil lieblich. Übrigens, Tobias hat angerufen, Donnerstag geht klar. Und ich habe drüber nachgedacht, was du gesagt hast. Du hast völlig recht, das sind die kleinen Dinge im Leben, die wichtig sind. HDL, ach, weißt du was, wir sind erwachsene Menschen, ich schreibe es aus. Ich habe dich lieb. Gruß, Masud Akbarzadeh. Ihre Notiz habe ich natürlich dran gelassen, der Scheiß, wenn ich mit nach so rumwische. Ich habe einfach zwei Häkchen gemacht, damit sie weiß, ich habe es gelesen. Ja.

Trader Sui Vies in der Popnacht. Und das haben wir auch schon lange nicht mehr gehört hier. Ne? Howard Jones kann man auch mal wecken um diese Zeit mit What is Love auf der A14. Passt ihr bitte auf, Leipzig in Richtung Nossen. Ein defekter PKW steht in der Ausfahrt zum Rastplatz Hansens Holz Süd.

So, diesen Ohrwurm, den ziehe ich euch jetzt wieder raus, weil ein Happy Birthday für Sonja. Happy Birthday, liebe Sonja. Happy Birthday to you. Sonja lebt in Aschaffenburg und befindet sich gerade bei Oma und Opa, feiert da den 29. Geburtstag an einem Schwimmteich, der wohl noch beschwimmbar ist. Aber um diese Zeit kommt doch mal so der ein oder andere Frosch vorbeigehüpft und sagt Hallo. Und mal so ein kleines Getier, wo sie sich dann erschreckt. Aber sie befindet sich gerade in einem Zelt mit ihrem Partner Johannes. Und die beiden haben einen Lieblingssong, den ich natürlich gerne zum Geburtstag jetzt von Sonja ein bisschen lauter spiele. Crazy Abrams in der Popnacht. Hit the

Ja, ich weiß, es gibt viele Fragen. Auch Robin ist einer, Robin aus Lörrach, der möchte wissen, ob unser Bäckermeister heute wieder kommt aus dem Urlaub, zurück ist. Eckhard Holland-Kunz, ja, er hat es zugesichert gestern höchstpersönlich, dass er heute wieder da ist. In wenigen Minuten unser Bäcker-Quiz.

0: 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Es ist 3 Uhr.
1: Die Nachrichten mit Magdalena Dietz. Guten Morgen.
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1: In Berlin haben die Parteien der Bundesregierung versucht, nach den Landtagswahlen Stabilität zu signalisieren. Trotz der herben Verluste, vor allem der CDU in Mecklenburg-Vorpommern und Berlin, war von Rücktrittsaufforderungen an Bundeskanzler Merz bei Union und SPD wenig zu hören, sagt Susanne Jalek, WDR Berlin.
2: Karl-Josef Laumann, den wir ja vor allem als NRW-Gesundheitsminister kennen, der ist aber auch stellvertretender Parteivorsitzender, hat gesagt, wir stehen weiterhin hinter dem Kanzler. Aber er hat gesagt, wenn die CDU Volkspartei bleiben möchte, dann müsse sie eben auch Menschen ansprechen, die nicht so viel Geld verdienen. Die SPD-Parteispitze Bärbel Baas und Lars Klingbeil haben heute auch gesagt, dass sie an der Koalition festhalten, haben aber auch gesagt, wenn wir Reformen machen, dann müssen wir die eben nach auch diesen Ergebnissen dieser beiden Wahlen einem Realitäts- und Gerechtigkeitscheck unterziehen.
1: NRW-Ministerpräsident Wüst will nach den Wahlniederlagen der CDU auch nicht über Personalfragen reden. Das sagte er beim Ständehaustreff der Rheinischen Post in Düsseldorf. Arndt Lorenz, WDR aktuell.
3: Wüst forderte auf der Diskussionsveranstaltung eine stabile Bundesregierung. Personaldebatten würden da im Moment nicht helfen. Der amtierende NRW-Ministerpräsident wird auch als ein möglicher Nachfolger von Friedrich Merz gehandelt. Beim Ständehaustreff in Düsseldorf bekräftigte Wüst, dass er Ministerpräsident bleiben will, soweit es geht. In 7 Monaten sind in NRW Landtagswahlen.
1: Und das ist auch noch passiert. Der Eifelort Nideggen ist am Abend wegen eines Kampfmittelfundes teilweise evakuiert worden. Rund 120 Menschen mussten im Ortsteil Schmidt das betroffene Gebiet verlassen. Für wie lange ist unklar. Die Kampfmittelexperten können das Fundstück erst bei Tageslicht untersuchen. Die Bundesregierung hat den Gesetzentwurf zum angestrebten Tankrabatt auf den Weg gebracht. Von Oktober bis 1. Dezember soll die Energiesteuer auf Diesel und Benzin um bis zu 17 Cent pro Liter gesenkt werden. Ermittler in Marsburg im Hochsauerlandkreis fahnden nach dem tödlichen Messerangriff vom Samstag nach 2 polizeibekannten Verdächtigen. Dem 22-jährigen Griechen und dem 23-jährigen Kosovaren wird vorgeworfen, einen 15-jährigen Deutschen getötet zu haben. Die Stadt Köln testet gerade, was in Zukunft gegen heiße Temperaturen und bei Trockenheit helfen könnte. Auf einem Gehweg wurden sogenannte Klimasteine verlegt. Sie können Wasser speichern, das sie langsam abgeben und damit zum Beispiel für Abkühlung sorgen. Und bei Starkregen können sie helfen, dass es nicht so schnell zu Überflutungen kommt. Das war WDR aktuell. Und der Blick aufs Wetter. Bis zum Morgen kühlt es sich auf 10 bis 6 Grad ab. Teilweise ist es locker bewölkt. Zum Start in den Tag gibt's etwas Nebel. Danach mal mehr, mal weniger Wolken und etwas Sonne. In Schleiden bis 17 und in Hürth bis 19 Grad. Es ist 3 Uhr.
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4: Auf der A33 Osnabrück Richtung Bielefeld ist die Ausfahrt Borglo Kloster Ösedi bis Donnerstag, 24. September um 22 Uhr gesperrt. Die A40 Essen Richtung Dortmund ist zwischen Dreieck Bochum West und Bochum Zentrum wegen Bauarbeiten bis Freitag gesperrt. Auf der A4 Köln Richtung Aachen ist die Anschlussstelle Aachen Zentrum bis Ende September gesperrt. Die A44 Essen Richtung Düsseldorf ist zwischen Dreieck Felbert Nord und Hetterscheid wegen Bauarbeiten bis Mitte Oktober gesperrt.
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5: 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So, und dann bewegen wir uns gleich in Richtung Meiningen, Thüringen. Ich habe den Private Jet voll getankt und der wird dann gleich mit feinstem Diesel lospropellern und dann in Richtung Backstube fliegen. Und ich werde nachhaltig neben der Backstube von Eckhart Loll und Kunz landen. Und dann gibt's endlich wieder das musikalische Rätsel. Und wenn ich Eckharts Song erkenne, dann erspiele ich euch wertvolle Backwaren, die ihr euch nur abholen dürft. In 7 Minuten.
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0: Snow Patrol.
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5: Eckart, unser Bäckermeister, ist wieder da. So, Eckart aus dem Urlaub. 3 Wochen, meine Güte. War denn noch alles so, als du nach Hause kamst, mein lieber Ecki, wie du es verlassen hast? War deine Partnerin noch zum Beispiel im Haus?
6: Die Hausfreundin war weg.
5: Ja,
6: es lag ein Zettel da, wegen Vernachlässigung.
5: Ganz genau so.
6: Ja,
5: 3 Wochen ist auch hart, du. Das ist Existenzmaximum, wenn man da so einen Zettel hinhängt. Und du hast, glaube ich, sogar, haben Menschen mir berichtet, die Internetseite runtergefahren.
6: Ja, alles stillgelegt.
5: Ja.
6: Aber der ausschlaggebende Punkt, warum ich überhaupt wieder nach Hause gekommen bin, war, dass ich in den Dolomiten auf einem Parkplatz mein Auto abgestellt habe. Und als ich zurückkam, hing ein Zettel dran. Ich dachte schon von Weitem, welcher böse Mensch hat ja hier in der Wildnis ein Knöllchen dran geklebt. Aber es war ein Gruß vom Hirschi, vom Noppe und vom Christoph, der Motorradclub aus Tüttlingen.
5: Aha.
6: Die haben mein Auto entdeckt. Mitten im Wald.
5: Ja, aber die wussten doch nicht, dass das der berühmte Bäckermeister ist.
6: Doch, steht ja da drauf, Holland Kunz.
5: Ach so, so einer
6: bist
5: du. Ja, da
6: haben die einen Zettel draufgeschrieben, dass ich mich schleunigst
5: wieder
6: in die Backstube geben sollte.
5: Ja, das war schön.
6: Ja, und ich habe dann doch ein bisschen Angst gekriegt.
5: Ja.
6: Motorradclub und so, wenn ich sowas lese.
5: Ja, ich verstehe. Ja, gut, okay.
6: Aber schwere Männer in Leder.
5: Sehr schön,
6: dann
5: bist du in Begleitung sozusagen, ne? Bist du dann nach Hause
6: und
5: gekommen.
6: Und dann habe ich mich doch wieder in die Heimat aufgemacht und jetzt weiß ich es gar nicht so richtig. Ich habe ja fast alles verlernt.
5: Mhm. Ja, ich habe es noch drauf. Ich kann dir noch dieses Sauerteigbrot, was du mir dabei gebracht hast, das kann ich noch mit diesem Brötchen, mit dieser Form, mit dieser Wackelform.
6: Deswegen werde ich versuchen, dass du heute auch verlierst und mir dann zur Seite stehen.
5: Ich erkläre dir nochmal alles, ne? So machen wir das. Also, welches Instrument wirst du denn heute ziehen für ein schönes musikalisches Rätsel?
6: Ja, ich weiß nicht, ob ich ein paar gute Deals machen kann die Woche, aber ich werde mal auf der Trumpet spielen.
5: Sehr gut, die Trumpet. In wenigen Minuten vorher haben wir noch den DJ Guja, Jason Derulo und Melody und Apache 207. Machst du auch nichts falsch. Bis gleich.

0: Rico.
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0: Deckard zurück aus dem Urlaub. 3 Wochen wird heute gleich in die Trumpet blasen. Hoffentlich kann er das Instrument überhaupt noch spielen, mein lieber Eckhard. Da bin ich mal sehr gespannt, welcher Song rauskommt.
2: Ja, mein lieber Benny Bär. Ich habe mir kurz mal bei YouTube nochmal Anleitung gesucht.
0: Mhm.
2: Das Spielen einer Jazz-Trompete.
0: Sehr gut.
2: Ja, also heute kommt der Vorschlag von der Beatrix. Aber ich bilde mir ein, sie hat mir den falschen, hat mir einen Titel geschrieben, aber der Sänger dazu, da bin ich der Meinung, das ist nicht richtig. Aber ich spiele erst mal den Song vor.
0: Ja.

0: So, ich hab schon eine Idee. Auch ein Joker habe ich hier noch. Hallo, hier ist die Popnacht. Wer ist da als Telefonjoker?
1: Hier ist der Frank aus Bierat.
0: Guten Morgen.
1: Du alter Urlauber.
0: Ja, schrei nicht so rum. Was ist? Erzähl.
1: Ja, da fliegt eins. Du hast einen Knall.
0: Hör auf, bitte. Ja. Frank, ruf nie wieder an. Oh Mann, jetzt ist der Himmel aufgegangen und Marlon Brando ist mit dem rechten Arm runter und hat ihm das Smartphone abgenommen.
2: Das knallrote Gummiboot.
0: So.
2: Ja, also.
0: Ich habe erkannt.
2: Sage mir bitte den Titel und Interpret.
0: Somebody to Love von Queen.
2: Somebody to Love. Aber die Beatrix hatte mir geschrieben, Somebody to Love von George Michael.
0: Hat er auch mal gesungen bei so einer Veranstaltung, so eine Gedenkveranstaltung, ne, für einen Freddy. Und Mr. Elton John kommt dann noch mittendrin mal und so.
2: Ach so.
0: Das gibt's.
2: Möchte sie das hören?
0: Möchte sie das in der Version hören?
2: Gemeinsam mit Freddy kenne ich ja.
0: Mit Roger Taylor und mit Brian May. Okay, dann mache ich das ein bisschen lauter. Somebody to Love. Und was bekommt der Erste, der in deine Wachstube heute reinbrüllt? Popnacht.
2: Ja, ich habe heute Südtiroler Spezialitäten. Es gibt ein Finchgauer.
0: Bis morgen.
2: Ja, bis morgen.
3: Thank you very much. 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

0: Yes, 3:25 Uhr ist es. Vorsicht auf der A10. Dreieck-Havelland in Richtung Dreieck-Werder. Da liegt ein LKW-Rad zwischen Großkreuz und Dreieck-Werder. Der Hit ist neu. Conor Skinners neuer Hit heißt Let Me Go in der Popnacht.
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0: Kevin Harrison, my way. I did it my way. You did it your way. Das ist die kleine Philosophie um 3.32 Uhr.
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2: Hier und da kann es in der Nacht und zum Start in den Tag dichten Nebel geben. Bis zum Morgen kühlt es sich auf 10 bis 6 Grad ab. Tagsüber sind im Tiefland 18 bis 20 Grad drin und es gibt viele Wolken und etwas Sonnenschein zwischendurch.
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3: Auf der A33 Osnabrück Richtung Bielefeld ist die Ausfahrt Borglo Kloster Ösedi bis Donnerstag, 24. September um 22 Uhr gesperrt. Die A40 Essen Richtung Dortmund ist zwischen Dreieck Bochum West und Bochum Zentrum wegen Bauarbeiten bis Freitag gesperrt. Auf der A4 Köln Richtung Aachen ist die Anschlussstelle Aachen Zentrum bis Ende September gesperrt. Die A44 Essen Richtung Düsseldorf ist zwischen Dreieck Felbert Nord und Hetterscheid wegen Bauarbeiten bis Mitte Oktober gesperrt.
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0: Und die am meisten unterschätzte Höchsttemperatur in Deutschland heute in Steinburg, Schleswig-Holstein, werden es 19 Grad. Hier ist die Popnacht. Mein Name Ben Stroh.

0: California, King Bad California. Na, da gehen wir jetzt auch mal hin. Zeitvergleich. Bei uns in Deutschland ist es 3.40 Uhr. Unserer Zeit zurück, 18.40 Uhr in Los Angeles. That's in California. Und ihr merkt schon so ein bisschen Star Wars-Feeling. Ja, ich bin auch ein großer Star Wars-Fan. Deswegen freue ich mich natürlich über dieses Ereignis, was heute stattfand in Los Angeles. Vor wenigen Stunden Star Wars-Regisseur George Lucas. Der ist auf keinen Fall langweilig. Der hat so viele Facetten. Und er hat ein Museum eröffnet, das Lucas Museum für Narrative Art. Das bedeutet übersetzt so viel wie Erzählkunst. Gemeint sind damit Bilder, die Geschichten erzählen. George Lucas hat das Projekt jahrelang geplant und zeigt da jetzt auch Stücke aus seiner privaten Sammlung. Popnacht-USA-Korrespondentin Antje Sieb, die hatte das Glück, die Ehre, sie war schon drin. Antje, es geht, ich denke mal, hoffentlich nur um Star Wars, oder?
1: Es geht ein bisschen um Star Wars, aber auch wirklich nur ein bisschen. Es gibt eine Star Wars-Ausstellung mit Landgleitern, Speederbikes etc. und vielen Kostümen. R2-D2 und C-3PO sind natürlich auch dabei.
2: We're very proud of our Star Wars-Connection. It is actually only 7% of the museum.
1: Aber insgesamt macht das, das hat mir die Museumschefin Tracy Bates gesagt, nur ungefähr 7% aus.
0: Mhm. Und was sind denn die anderen 93%?
1: Ansonsten gibt es jede Menge Comiczeichnungen, Wandbilder, zum Beispiel ein paar Banksys, es gibt Fotografien, Illustrationen, aber auch Gemälde, eins von Frida Kahlo zum Beispiel. Zusammengefasst zum Teil unter sehr weiten Oberbegriffen, sowas wie Familie, Abenteuer, Liebe, Comics. Es ist also eine ziemlich bunte Mischung von dem, was George Lucas und seine Frau in Jahrzehnten gesammelt haben. Lucas wollte auch Sachen ausstellen, von denen er findet, dass sie sonst zu wenig Aufmerksamkeit kriegen. Und er sagt, guckt euch das an, wenn es euch anspricht, ist es gut. Und wenn nicht, dann geht ihr einfach weiter.
0: Ja, was würdest du denn sagen? Lohnt sich das Museum, wenn man zufällig mit dem Private Jet in L.A. gelandet ist und überlegt sich, was man machen könnte?
1: Star Wars-Fans müssen sich vor allem darüber im Klaren sein, dass es halt nicht so viel Star Wars zu sehen gibt. Man hat schon den Eindruck, dass die Planer hoffen, wenn man deshalb erstmal da ist, dann guckt man sich vielleicht auch noch was anderes an. Mir persönlich hat so ein bisschen gefehlt, dass mir jemand auch noch zusätzliche Hintergrundinfo zu den Stücken gibt. Es gibt wenig Info direkt an den Wänden bei den Bildern. Das passt natürlich auch irgendwie ins Konzept, weil die Bilder sollen ja die Geschichte erzählen. Was mir total gut gefallen hat, das ist einfach auch das Museumsgebäude. Das sieht von außen aus wie ein Raumschiff, hat ganz viele runde Formen in der Gartenanlage mit begehbarem Dach. Da gibt es natürlich auch viel Gelegenheit für coole Fotos.
0: Heute hat in Los Angeles das Museum von Star Wars Regisseur George Lucas eröffnet. Und wenn ihr zufällig mal da seid, ich würde mal sagen, allein schon wegen Star Wars, wenn es auch nur 7% sind, ich würde auf jeden Fall reingehen. Hier ist die Popnacht, Teddy Swims, Mr. Know-It-All.

Missile No Eat All, Teddy Swims. Vorsicht auf der A27 Bremen Richtung Bremerhaven, da liegt ein Wildschwein auf der Fahrbahn zwischen Uttlede und Hagen, ihr passt da bitte auf. Und Plastikteile auf der A7 Fulda Richtung Kassel zwischen Kirchheimer Dreieck und Bad Hersfeld West, größere Plastikteile.

0: Sorry, Papi DJ Topic und Becky G.
1: Happy Birthday. Happy Birthday, lieber Sören. Happy Birthday, du. Sören ist in Kiel zu Hause, aber er ist nicht zu Hause an seinem Geburtstag, seinem 35., sondern er befindet sich in einer Wohnung am Timmendorfer Strand. Die hat er geschenkt bekommen von den Eltern. Und er darf sie aber renovieren. Ja, so, das ist gar nicht so einfach. Er möchte das an seinem Geburtstag hinter sich bringen und dann Richtung Wochenende auch eine Party da drin feiern schon. Und da ist er jetzt ganz alleine, guckt übers Meer, was aber ganz schön ist. Ne? Also insofern hat er doch ein Traumding da bekommen, auch wenn das vielleicht ein bisschen runtergelebt wurde, aber dann baut man es halt wieder auf und lebt es nochmal runter. Das ist ja dann für dich wieder schön, lieber Sören. Also lass dir es gut gehen. Er hat einen Lieblingshit von Michael Schulte. Lovesick und viel Spaß weiter beim Streichen, Pinseln und auf dem Boden knien. Was auch immer du tust da in deiner Wohnung. Hier ist die Popnacht.

Hälfte Schuld und Love Sick. Es ist 3.56 Uhr. Vorsicht auf der A7 Hannover in Richtung Hamburg. Da steht ein defektes Fahrzeug auf der Autobahn im Kreuz Hannover Ost in der Überleitung zur A2 in Richtung Hannover. 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
1: Die Nachrichten mit Magdalena Dietz. Guten Morgen.
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1: Union und SPD haben in Berlin beraten, wie sie sich nach den letzten Landtagswahldebakeln als Bundesregierung weitermachen können. Kanzler Merz will am Reformkurs festhalten, aber wohl die Reaktionen von Bürgerinnen und Bürgern ernster nehmen. Susanna Jalak, WDR Berlin, mit einer Einschätzung.
2: Was ich sehr spannend fand, er hatte bei der Pressekonferenz gesagt, er nehme wahr, dass viele Menschen es als ungerecht empfinden, dass bei den gesetzlichen Krankenkassen gespart werden soll, aber nicht bei den Leistungen der privaten Krankenkassen. Da müsse man ran, das müsse man sich anschauen. Und aus der SPD gibt es ja Stimmen, die sagen, die Rentenreform, so wie wir sie geplant haben, funktioniert vielleicht für die Leute nicht. Also ich könnte mir vorstellen, dass da tatsächlich noch mal nachgearbeitet wird in den kommenden Wochen.
1: Im Eifelort Nideggen mussten wegen eines Kampfmittelfundes etwa 40 Häuser in der Nacht geräumt werden. Bei Bauarbeiten war am Abend ein im Ortsteil Schmidt verdächtiger Gegenstand gefunden worden. Arndt Lorenz, WDR aktuell.
3: Nach Auskunft des Ordnungsamtes kann der Kampfmittelräumdienst erst am Morgen den Gegenstand untersuchen. Ob es ein Blindgänger aus dem Zweiten Weltkrieg ist, dazu wollte sich das Ordnungsamt nicht festlegen. In der Nacht mussten etwa 120 Personen das Gebiet in einem Radius von 300 Metern verlassen. Die meisten sind in der Nachbarschaft untergekommen. Eine Notunterkunft wurde in einer Sporthalle eingerichtet. Durch die Evakuierung und Bombenentschärfung ist laut Polizei mit erheblichen Verkehrseinschränkungen in den nächsten Stunden in Nideggen-Schmidt zu rechnen.
1: Und darüber wird auch gesprochen. Die Bundesregierung hat den Gesetzentwurf zum angestrebten Tankrabatt auf den Weg gebracht. Von Oktober bis zum 1. Dezember soll die Energiesteuer auf Diesel und Benzin um bis zu 17 Cent pro Liter gesenkt werden. In Solingen ist am Abend ein Einfamilienhaus wegen Einsturzgefahr geräumt worden. Experten hatten unter anderem Risse zum Nachbargebäude festgestellt, das zurzeit abgerissen wird. 5 TV-Sender aus den USA zeigen sich solidarisch mit anderen Medien. Weil US-Präsident Trump CNN und zwei weiteren Sendern bzw. Plattformen ein Hausverbot erteilt hat, wollen sie auch nicht mehr über Trumps Auftritte berichten. In Wesseling bei Köln hat ein Mann mithilfe eines Metalldetektors einen bedeutenden Münzschatz aus der Römerzeit entdeckt. Bodendenkmalpfleger konnten die Münzen komplett bergen. Das LVR-Landesmuseum Bonn will heute mehr zu dem Schatz und welche Bedeutung er für die Wissenschaft hat, bekannt geben. Und das war WDR aktuell. Und der Blick aufs Wetter in NRW. Bei Tiefstwerten zwischen 10 und 6 Grad ist es meist locker bewölkt. Zum Start in den Tag gibt's gebietsweise Nebel. Danach mal mehr, mal weniger dichte Wolken und etwas Sonne. In Warburg bis 17, in Aalen bis 18 und in Düren bis 19 Grad. Es ist 4.03 Uhr.
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4: Auf der A33 Osnabrück Richtung Bielefeld ist die Ausfahrt Borglo Kloster Ösedi bis Donnerstag, 24. September um 22 Uhr gesperrt. Die A40 Essen Richtung Dortmund ist zwischen Dreieck Bochum West und Bochum Zentrum wegen Bauarbeiten bis Freitag gesperrt. Die A44 Essen Richtung Düsseldorf ist zwischen Dreieck Felbert Nord und Hetterscheid wegen Bauarbeiten bis Mitte Oktober gesperrt.
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5: Mit Ben Sträuble, da haben wir noch ein schönes Popnacht-Package. Zwei Hits in einer Sekunde habe ich hier noch hier liegen. Die habe ich euch noch gar nicht vorgespielt. Also falls ihr beide erkennt, es sind beides Nummer 1 Hits des heutigen 22.09. aus der Musik. Dann verdient ihr euch einen schönen Preis. Aber vorher legen wir noch mal die Füße hoch.
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0: Nobody to love. Siegbar. Hier ist die Popnacht.
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0: Das kriegt ihr hin. Ich bin davon überzeugt. Welche beiden Songs sind das hier, die heute Geburtstag feiern, die Nummer 1 waren auf diesen 22. genau, 22.09. in der Geschichte?
2: Goodbye, England's Rose.
0: 07 221 2011, falls ihr da die beiden erkannt habt.

0: und Crucify Myself. Hier ist die Popnacht.
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0: Diese beiden Songs haben heute Geburtstag, waren Nummer 1 Hits.
2: Goodbye, England's Rose.
0: Kein Problem für Anja aus Dortmund. Guten Morgen, Anja, die Lösung.
3: Guten Morgen, lieber Ben. Die Lösung war das erste Lied Missing You von John Wayne
0: jo.
3: Und das zweite Candle in the Wind von Elton John.
0: Oh ja, so lösbar gewesen. Hast du mal locker als Erster hier angerufen. Und du bist dabei wieder als kreative Frau der Nacht, was zu zeichnen.
3: Ja.
0: Was war das?
3: Ja, und
0: das
3: so habe ich habe ja eine große Glasscheibe in meinem Wohnzimmer.
0: Ja.
3: Damit habe ich mit einem Beamer meinen Urlaubsfoto drauf projiziert, damit ich das mit Glasfarbe auf diese Scheibe dann malen kann.
0: Aha.
3: Eine schöne Atmosphäre.
0: Also das abgepaust hast du es quasi.
3: Ja, quasi abgepaust. Ja, das heißt nicht sehr kreativ, aber es ist abgepaust und hat einen schönen Effekt. Man sieht mich da in Portugal am Strand liegen.
0: Schön.
3: Im Urlaub mit einem schönen Cocktail, mit Schirmchen. Ja.
0: Okay.
3: Das ist schön.
0: Also, du hast so einen Bikini-Badeanzug oder sowas, hast du an? Oder?
3: Ein Bikini-Mich habe ich an.
0: Ja, okay, ja. Also, insofern, der Nachbar wird sich wundern und denkt sich, da ist eine ganz schöne Urlaubsstimmung jetzt in Richtung Oktober, ne?
3: Ja, mit blauem Himmel und so und Wasser.
0: Und was wolltest du für dich was Gutes tun oder hast du gesagt, sollen andere auch mal sehen, wie gut es dir geht? Sozialneid erzeugen.
3: Ja, genau, Sozialneid ist das Wichtigste in der Hinsicht.
0: Ja. Nein, schöne Idee, ist doch toll, sieht bestimmt toll aus. Und auch farblich,
3: warum
0: hast du
3: es
0: auch dann so abgestimmt oder ist das nur in einer Farbe?
3: Natürlich, das sind alles die Azurfarben vom Wasser und mein Badeanzug ist auch blau.
0: Azurfarben.
3: Und dann so als Kontrast. So,
0: natürlich.
3: Okay.
0: Wie konnte ich das vergessen? Man braucht Azurfarben im Leben. Mehr Azurfarben. Sehr schön. Also dann bleib kreativ. Ja. Ja, den Kreativen gehört die Nacht.
3: Dankeschön, Ben.
0: Und ich schicke dir was zu. Bis bald. Ciao, Anja.
3: Ciao.

0: Sweater Weather. Neighborhood hier in der Popnacht. Und wenn ihr was habt von der Autobahn, direkt gerne WhatsApp schicken. Oder wer bei Stimme ist, kann auch mal Hallo sagen, so wie Xaver. Guten Morgen, du bist auf der A13, ne, Xaver?
1: Ja, guten Morgen. Ja, ich war gerade auf der A13. Ich bin noch runtergefahren.
0: Ja, lass mal hören, was da los ist.
1: Da ist in Fahrtrichtung Dresden, kurz vorm Spreewalddreieck, beziehungsweise kurz vor der Abfahrt Lübbenau, LKW in Vollbrand. Okay. Das heißt, der Autobahn wird in Kürze gesperrt, weil Löscharbeiten.
0: Ist noch nicht gesichert?
1: Nein.
0: Okay, und das ist auf der rechten Seite oder mitten auf der Autobahn?
1: Richtig, auf dem Standstreifen.
0: Okay, Vorsicht, die fahren in diesem Bereich bei Lübbenau, sagst du. A13 in Fahrtrichtung Dresden.
1: Genau.
0: Danke dir für den schnellen Anruf, ja. Und
1: dir
0: eine sichere Fahrt weiter. Ciao, ciao.
1: Danke, ciao.

0: Heaven is a half pipe. Hier ist die Popnacht.
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2: Hier und da kann es in der Nacht und zum Start in den Tag dichten Nebel geben. Bis zum Morgen kühlt es sich auf 10 bis 6 Grad ab. Tagsüber sind im Tiefland 18 bis 20 Grad drin und es gibt viele Wolken und etwas Sonnenschein zwischendurch.
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3: Auf der A33 Osnabrück Richtung Bielefeld ist die Ausfahrt Borglo Kloster Ösedi bis Donnerstag, 24. September um 22 Uhr gesperrt. Die A40 Essen Richtung Dortmund ist zwischen Dreieck Bochum West und Bochum Zentrum wegen Bauarbeiten bis Freitag gesperrt. Auf der A4 Köln Richtung Aachen ist die Anschlussstelle Aachen Zentrum bis Ende September gesperrt.
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0: Und die am meisten unterschätzte Höchsttemperatur in Hintermeilingen im Westerwald bekommt wir 17 Grad. Hier ist die Popnacht. Mein Name Ben.

0: Sarah Larsson in der Popnacht. 4.37 Uhr am 22.09. Für British Royal Fans ist das heute ein ganz besonderer Tag. Wenn die Sonne wieder aufgeht, soll ich es lesen, soll ich es nicht lesen? Ein neues Buch über Prinzessin Diana kommt raus. Geschrieben hat ihr Bruder Charles Spencer, Swan Song heißt es. Und es geht um Dianas Leben, aber auch um harte Kritik am heutigen König Charles. Popnacht-Korrespondentin Lisa Marie Röhling in London. Die Vorwürfe, die drehen sich ja vor allem um zwei Gespräche, die Dianas Bruder mit dem damaligen Prinzen Charles direkt nach dem Tod von Diana geführt hat. Um was geht's da genau?
1: Im ersten Gespräch, so Dianas Bruder, soll Prinz Charles regelrecht ausgelassen gewesen sein. Er habe geklungen, als sei er froh, dass seine Ex-Frau tot ist. Und dann in einem zweiten Telefonat damals soll es einen Streit darüber gegeben haben, ob Prinz William und Prinz Harry bei der Beerdigung wirklich hinter dem Sarg ihrer Mutter herlaufen sollen. Ja, und da soll Prinz Charles den Satz gesagt haben: Ich bin mir sicher, Diana wird schon bald vergessen sein. Und das ist natürlich ein hartes Statement, gerade weil Diana in Großbritannien bis heute ja regelrecht verehrt wird.
0: Die Auszüge aus diesem Buch mit diesem Vorwurf, die sind ja in den vergangenen Tagen in der britischen Presse veröffentlicht worden und der Palast hat direkt darauf reagiert. Wie steht dann das Statement dazu?
1: Da heißt es, Zitat, dem König sei klar, dass Trauer auch nach so langer Zeit die Vernunft, das Urteilsvermögen und auch die Erinnerung trüben könne. Das heißt ja mehr oder weniger, Charles Spencer lügt. Und das ist total bemerkenswert, dass es überhaupt dieses Statement gegeben hat, denn der Palast hat eigentlich die Regel, sich nie zu Büchern oder anderen Veröffentlichungen zu äußern. Und daran merkt man, wie viel Schlagkraft dieser erste Auszug schon hatte und wie sensibel das Thema der Diana für den König immer noch ist und auch, wie schädigend diese Aussagen und Vorwürfe für den Palast sind.
0: Ja, neben diesen ersten Vorwürfen, wie viel Neues steckt denn überhaupt in diesem Buch über Diana?
1: Es gibt einige Experten, die finden, das Buch sei bahnbrechend und es räume mit vielen Gerüchten über Diana auf und das war ja am Ende auch das Ziel von Charles Spencer, weil er hat gesagt, es gebe viel zu viele Gerüchte und Falschdarstellungen über seine Schwester auch so viele Jahre nach ihrem Tod noch und da will er jetzt endlich gegen angehen. Es gibt aber auch viele Beobachter, die meinen, Charles Spencer wolle jetzt einfach nur nach so vielen Jahren nochmal Profit aus Dianas Tod schlagen und das Buch sei eigentlich nur eine Beschäftigung mit sich selbst und nicht mit seiner Schwester. Für viele Experten ist aber klar, nächstes Jahr, da naht Dianas 30. Todestag heran und Charles Spencers Buch, das ist aus ihrer Sicht sicherlich nicht die letzte Veröffentlichung über Diana, die wir in den kommenden Monaten sehen werden.
0: Also Diana und kein Ende, Swan Song, das neue Buch von ihrem Bruder Charles Spencer, heute kommt's raus. Ihr könnt euch überlegen, lesen oder nicht lesen. Naja, jeder macht sich da so einen Eindruck davon. Für einen Royal-Fan kommt man wahrscheinlich auch gar nicht dran vorbei. Hier ist die Popnacht.

Benz. Macht immer wieder Spaß, dieser Song. Es ist ja auch schon 8:05. Ich pack zusammen. Aber noch nicht so richtig. Also ich habe noch ein bisschen Kapazität für eine letzte Amtshandlung. Falls ihr eine Idee habt, 0722 1 20 11 bemühen. Ich freue mich. Hier ist die Popnacht.

0: der Kalkbrenner.
1: Sky and Sand, jetzt ist es aber auch schon 5 vor 5. Da packe ich zusammen jetzt. Notaustaste ist abgeklemmt, Antennenleistung hochgefahren, auf volle Suppe. Lichtstimmung auf OP, damit Sie nachfolgenden Kolleginnen und Kollegen ein bisschen schlechter haben, aber nicht zu schlecht. Ja, was können wir noch? Der letzte Amtshandlung ist wichtig. Klaus und Max Ingo aus Bremen, die überführen ein Boot nach Waren an der Müritz, dürfen damit auch mal ein bisschen fahren und freuen sich drauf über einen Song vor allen Dingen. Und KI, was machst du?
2: Nach Haus.
1: Oh.
2: Nach Haus.
1: Okay, ich verstehe. Ich komme mit, ne? Das war die Popnacht. Mein Name ist Ben Sträubel. Schönes Leben in Deutschland.

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1: Die Nachrichten mit Magdalena Dietz. Guten Morgen.
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2: Das Wort Brandmauer ist ein unglückliches. Das Konzept ist auch gescheitert.
1: NRW-Ex-Ministerpräsident Laschet rät seiner CDU, stärker mit der AfD politische Diskussionen zu führen. In der ARD schloss Laschet aber Koalitionen mit der AfD weiter aus. Nach den jüngsten Wahlniederlagen wächst in der CDU insbesondere der Druck auf Bundeskanzler Merz. NRW-Ministerpräsident Wüst wies am Abend Personalfragen in der Union zurück, beim Ständehaustreff der Rheinischen Post in Düsseldorf. Arndt Lorenz, WDR aktuell.
3: Wüst forderte auf der Diskussionsveranstaltung eine stabile Bundesregierung. Personaldebatten würden da im Moment nicht helfen. Der amtierende NRW-Ministerpräsident wird auch als ein möglicher Nachfolger von Friedrich Merz gehandelt. Beim Ständehaustreff in Düsseldorf bekräftigte Wüst, dass er Ministerpräsident bleiben will, soweit es geht. In 7 Monaten sind in NRW Landtagswahlen.
1: Die Bundesregierung hat den Gesetzentwurf zum angestrebten Tankrabatt auf den Weg gebracht. Von Oktober bis 31. Dezember soll die Energiesteuer auf Diesel und Benzin gesenkt werden. Die Mehrwertsteuer eingerechnet ergibt sich laut Regierung an der Zapfsäule eine Entlastung von bis zu 17 Cent pro Liter. Beim ersten Tankrabatt im Mai und Juni wurden die Spritpreise zwar deutlich gedämpft, die Mineralölkonzerne haben die Steuersenkung allerdings nicht komplett weitergegeben. Und darüber wird auch noch gesprochen. Der Eifelort Nideggen ist am Abend wegen eines Kampfmittelfundes teilweise evakuiert worden. Rund 120 Menschen mussten im Ortsteil Schmidt das betroffene Gebiet verlassen. Für wie lange ist noch unklar. Die Kampfmittelexperten können das Fundstück erst bei Tageslicht untersuchen. In Solingen ist am Abend ein Einfamilienhaus wegen Einsturzgefahr geräumt worden. Experten hatten unter anderem Risse zum Nachbargebäude festgestellt, das zurzeit abgerissen wird. Das US-Unternehmen Google soll in der EU ein Bußgeld von mehr als 400 Millionen Euro zahlen. Grund seien Datenschutzverstöße, bei denen Google Standortdaten seiner User für Werbezwecke genutzt und damit gegen EU-Datenschutzvorgaben verstoßen habe. Die Stadt Köln testet gerade, was in Zukunft gegen heiße Temperaturen und bei Trockenheit helfen könnte. Auf einem Gehweg wurden sogenannte Klimasteine verlegt. Sie können Wasser speichern, das sie langsam abgeben und damit zum Beispiel für Abkühlung sorgen. Das war WDR aktuell.
4: Ganz lieben Dank, Magdalena. Da kommt Lars Schmidt aus unserer WDR 2 Wetterredaktion. Jetzt muss ich kurz mal denken. Wie sieht's denn aus? Wir starten sehr früh.
5: Ja, wir starten sehr früh und mit so ein ganz bisschen Nebel, aber wirklich ganz örtlich begrenzt, zum Beispiel an der niederländischen Grenze und im Sauerland. Ansonsten bleibt es heute den ganzen Tag trocken. Es sind so ein paar Wolken unterwegs, vor allem fallen die nördlich des Rheinlands erstmal noch ein bisschen dichter aus. Später gibt es dann überall mehr Sonne. Dazu 12 bis 20 Grad heute. 12 werden es höchstens im Hochsauerland, die 20 in den Städten an Rhein und Ruhr und der Rest des Westens, der pendelt sich dazwischen ein.
4: Nehmen wir.
6: Guten Morgen, alle unterwegs. Hier ist euer WDR 2 Verkehrsservice und die meisten von uns sausen noch völlig frei durch den Westen. Einzige Ausnahme die A40 Essen Richtung Dortmund. Baustellensperrung zwischen Bochum West und Bochum Zentrum dauert ja noch bis Freitag. Kommt gut durch.
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4: Ja, guten Morgen zusammen.
6: Guten Morgen.
4: Ich erlebe einen kalten Entzug.
6: Sabine hat ihr Handy vergessen.
4: Zu Hause vergessen. So.
5: Ich könnte ihr meins geben, aber ich glaube, es ist nicht das Gleiche. Was willst du denn machen? Googeln? WhatsApp
4: ich
5: schicken?
4: So, der Daumen, der juckt schon. Der möchte das aufschieben.
6: Ich verstehe
4: aber
6: das total.
4: Vielleicht bin ich dann auch heute Mittag einfach durch mit dem Thema Handy, Leute. Vielleicht wird das auch ganz,
6: ganz gut. Bestimmt.
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4: Move. In the right direction. Gossip jetzt.

0: Gracias. Guten Morgen, es ist 5.10 Uhr. Hier ist der WDR 2 Club der Frühaufsteher. Finde es die richtige Zeit, um darüber nachzudenken. Eine Currywurst zu essen. Wann hast du deine letzte gegessen?
1: Vor 3 Wochen an der Sechs-Seen-Platte in Duisburg, da am Freibad direkt. Da war es noch richtig warm.
0: Ja.
1: Du?
0: Am letzten Freitag eine vegetarische Currywurst.
1: Hey.
0: Leute, falls ihr heute im Laufe des Tages irgendwann Bock auf eine Currywurst habt, gratuliert mal schön zum Geburtstag und sagt
1: Happy Birthday Currywurst. Ja, wie wir seit ein paar Jahren wissen, hat Peter Pomm in Duisburg-Marxloh sehr wahrscheinlich die Currywurst erfunden. Nicht irgendwer in Berlin, sondern Peter Pomm in Duisburg. 1936 war das, vor 90 Jahren, und deshalb wird heute an Peter Pomms Postettenstube in Marxloh gefeiert.
0: Danke für die allerbeste Erfindung.
2: Kann man immer essen, sag ich mal, wenn man ein bisschen Hunger hat, so als Zwischenmahlzeit, Snack oder so. Ne? Von daher auf jeden Fall danke. Danke, Duisburg.
0: Schön, so eine Currywurst im Zahnzwischenraum. Ist doch klar, was wir heute Morgen spielen, oder? Wir spielen das
1: WDR2 Currywurst-Quiz.
0: Wir brauchen jetzt eine oder einen von euch, die oder der noch keine WDR2 Club der Frühaufsteher-Tasse mit Westen Skyline hat. Ist Duisburg eigentlich auch mit drauf?
1: Ja, und zwar, ich glaube, wie heißt diese Brücke da? Weißt du, Schwanenbrücke oder so? Ich wollte nochmal nachgucken.
0: Und jetzt mit uns spielen möchte. Ruf dann.
1: 0800 5678 222.
0: 0800 5678 222. Man kann aus dieser Tasse auch sehr gut eine Currywurst löffeln. Also
1: ja, das glaube ich
0: alles möglich.
1: Auch.

0: Ja, guten Morgen, der WDR2 Club der Frühaufsteher. Es ist 5.22 Uhr, ich finde, es ist Zeit für eine Currywurst.
1: Heute, vor 90 Jahren, wurde in Marxloh die Currywurst erfunden. Das wird groß gefeiert in Duisburg in diesen Tagen.
0: Wir spielen jetzt das
1: WDR2 Currywurst-Quiz.
0: Wir wollten eigentlich einen Jochen zurückrufen, den erreichen wir aber nicht. Deswegen machen wir es anders. Wir sagen jetzt einfach nochmal die Telefonnummer.
1: 0800
0: wer anruft.
1: 5678 222.
0: Ja, 0800 5678 222.
1: Ihr solltet noch keine WDR2-Club der Frühaufsteher-Tasse haben, damit die möglichst weit rumkommt.
0: Ja, Sabine und Fabian hier, guten Morgen. Wer ist denn dran?
2: Die Johanna.
0: Ach, Johanna, woher rufst du denn an?
2: Aus Rees.
0: Aus Rees, oh, schön.
2: Ja, warte, Moment, ich mit Radio leiser machen.
0: Ja, mach mal Radio leiser.
2: Momento, eben den richtigen Knopf hin.
0: Moment.
2: Gut, erledigt.
1: Na gut.
0: Ist denn Johanna schon wach? Hör mal. Aber gut, ja, machst du nichts, ne? Wir spielen Wir spielen jetzt um die schöne WDR2-Club der Frühaufsteher.
1: Pass auf, Johanna. Drei Fragen. Wenn du zwei von drei richtig hast, gibt es die WDR2-Club der Frühaufsteher-Tasse mit Westenskyline. Ich habe nochmal nachgeguckt. Aus Duisburg ist das berühmte Schwanentor drauf.
0: So.
2: Ja.
0: Johanna, hast du jemals in der Frittenbude gearbeitet? Bist du Currywurst-Expertin?
2: Ja, selbstverständlich.
0: Sind wir das nicht alle? So. Wer hat in Marxloh angeblich die Currywurst erfunden? A. Peter Pomm von Peters Pustettenstube. B. Willi Wurst von Willis Wurstbude. Oder C. Schnitzi Schnitzel vom Schnitzel-Express.
2: Ich sag mal die zweite.
0: Willi Wurst.
1: Von Willis Wurstbude?
2: Ja.
0: Ja, also, nee.
2: Nee, dann nehme ich eins. Ja.
0: A.
1: Peter Pomm von Peters Pustettenstube.
0: Aber einen Punkt noch gekriegt, das stimmt.
1: Völlig korrekt.
0: Es ist Peter Pomm.
1: Ein Punkt.
2: Sehr schön.
0: Ohne dieses Geräusch keine Currywurst. So, auch.
2: Das ist die Schneidemaschine.
0: Ja, genau. So, und die wurde auch bei uns in Nordrhein-Westfalen erfunden. Aber die Frage ist wo? A. Bei dir am Niederrhein in Kleve, C. in Stemmwede im Mindener Land oder C. in Eckenhagen im Bergischen Land von einem Bastler namens Frithelm.
2: C.
1: Von Frithelm?
0: Frithelm.
2: Sehr schön.
1: Glückwunsch, Johanna.
2: So. Ja, danke schön.
0: Es war ein Fest mit dir. Siehst du, einfach mal anrufen bei WDR2, wird schon gut. Tschüss.
2: Ja, sehr schön.
1: Hab einen schönen Tag.

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1: Die Nachrichten mit Ablo Afakama. Guten Morgen.
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1: Tanken soll bald etwas billiger werden. Die Bundesregierung hat den Tankrabatt auf den Weg gebracht durch die Zustimmung des Kabinetts. In gut einer Woche, ab dem 1. Oktober, soll die Energiesteuer gesenkt werden. Falls die Mineralölkonzerne die Entlastung voll weitergeben, könnten Diesel und Benzin pro Liter um die 17 Cent weniger kosten. Die CDU überlegt, wie es nach den Wahlschlappen in Mecklenburg-Vorpommern und Berlin weitergeht. In Mecklenburg-Vorpommern ist CDU-Chef Peters zurückgetreten. Philipp Amthor soll jetzt erstmal übernehmen. Die Partei diskutiert außerdem über die Brandmauer. Und Bundeskanzler Merz hat beim Thema private und gesetzliche Krankenversicherungen Änderungen angekündigt. Das müsse gerechter werden. In der Eifel sind in der Nacht 40 Häuser geräumt worden, weil bei Bauarbeiten in Niedengen ein verdächtiger Gegenstand gefunden wurde. Etwa 120 Menschen mussten kurzfristig ihre Häuser verlassen. Die meisten kamen in der Nachbarschaft unter und eine Notunterkunft in einer Sporthalle wurde eingerichtet. Experten klären jetzt, ob es eine Bombe aus dem Zweiten Weltkrieg ist. Auf dem Oktoberfest in München hat es einen tödlichen Unfall an einem Fahrgeschäft gegeben. Ein Mitarbeiter an einem Freefall-Turm kam ums Leben. Nach ersten Informationen stand er in einem Bereich, in dem er sich nicht hätte aufhalten dürfen. Bei dem Fahrgeschäft fällt eine Gondel aus großer Höhe in die Tiefe. Das war WDR aktuell.
2: Dankeschön. So, Lars Schmidt. Das ist aber ein Wort, das heute vorkommt hier im Radio.
3: Ja.
2: Aus der WDR 2 Wetterredaktion. Wie sieht's aus?
3: Momentan trocken und das bleibt es heute auch im ganzen Westen. Wir haben so ein ganz bisschen Nebel, vor allem an der Grenze zu den Niederlanden und im Sauerland. Das ist punktuell aber nur nebelig. Ansonsten heute Sonne und Wolken im Wechsel, wobei die Wolken so ein bisschen überwiegen werden. Die Temperaturen erreichen dazu heute noch in Winterberg 12, in Gummersbach 16 und in Mülheim an der Ruhr 18 Grad. Und morgen gibt es dann sehr viel Sonne.
2: Dankeschön.
4: Guten Morgen, hier ist euer WDR 2 Verkehrsservice. Zwei Meldungen. Die A40 Essen Richtung Dortmund ist zwischen Bochum West und Bochum Zentrum immer noch gesperrt. Bauarbeiten dauert bis Freitag. Und gut zu wissen, auch heute Morgen auf der A59 Köln Richtung Düsseldorf ist im Dreieck Düsseldorf Süd die Verbindung zur A46 Richtung Düsseldorf gesperrt. Das soll bis etwa 7 Uhr dauern. Könnte also sein, dass ihr da einen kleinen Umweg fahren müsst. Gute Fahrt.
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2: Guten Morgen in Venedig-Westfalens.
4: Ja, in Lipstadt.
2: Ist schon jemand wach?
4: Mit der Zweihörer Enzo war schon draußen.
5: Es ist ein bisschen kühl heute Morgen, würde ich sagen. Aber nichtsdestotrotz, Espresso schmeckt immer noch schön heiß.

0: Fritz-Nalack. Hier ist WDR 2 gleich 20 vor 6. Und wir sprechen heute über Demenz. Ja, ist ein hartes Thema. Mhm. Diese Diagnose stellt alles, aber wirklich alles auf den Kopf.
1: Erst recht, wenn der Betroffene noch so jung ist wie Sandras Papa. Der war 54 Jahre alt und erstmal dachten alle, hä, wieso lügt der denn? Ist er betrunken? Ist er überarbeitet? An Demenz hat erstmal niemand gedacht.
0: Ja, und dann kam die Diagnose und danach direkt die großen Fragen.
2: Irgendwann wird der Papa mich nicht mehr erkennen. Wird er überhaupt meine Kinder kennenlernen? Oder ich habe jetzt vor kurzem ganz frisch geheiratet und die haben wir auch vorverlegt, die Hochzeit. Ne? Weil am Ende weiß man halt nicht, was passiert.
0: Ja, wie geht Sandra damit um? Sorgen, Überforderung, aber auch innige Momente. Darüber reden wir heute im WDR 2 Morgenmagazin. Man muss es so sagen, wie es ist. Ganz so innig läuft es in der Politik gerade nicht ab. Die CDU in einer großen Krise.
1: In Mecklenburg-Vorpommern hat sie bei der Wahl am Sonntag es nicht mehr in den Landtag geschafft.
0: Die Kanzlerpartei schafft keine 5% mehr in einem Landtag. Und nun?
3: Was jetzt zu tun ist, erfordert Rückgrat, Standhaftigkeit und Geduld. Ich werde das aufbringen. Als Parteivorsitzender der CDU und vor allem als Bundeskanzler unseres Landes.
1: Ja, ist das so? Bleibt das so? Wir diskutieren das und stellen die Frage.
0: Soll Friedrich Merz Bundeskanzler bleiben?
1: WDR 2 Meinungen mit einem Pro und Contra dazu hört ihr so in einer Stunde hier bei uns im WDR 2 Morgenmagazin. Hasse!

0: Ja, guten Morgen zusammen, es ist 5.46 Uhr, hier ist euer WDR2-Morgen-Magazin und jetzt mal die wichtigsten Nachrichten für euch für diesen Dienstag, den 22. September.
1: Mit welcher Region geht Deutschland ins Rennen um Olympia? Berlin, München oder Köln-Rhein-Ruhr? Heute gibt es Ergebnisse einer Kommission, Samstag dann die Entscheidung, mit welcher Region sich Deutschland bewerben wird.
0: 29 Jahre nach dem Tod jetzt von Prinzessin Diana erscheint heute ein Buch ihres Bruders. Darin kritisiert er König Charles und sein Verhalten nach dem Tod seiner damaligen Frau.
1: Wetter geht erstmal grau los bei den meisten. Richtung Münsterland, Niederrhein kann es auch länger so grau bleiben. Sonst eine gute Chance auf Sonne und Wolken und bis 19 Grad heute.
0: Ja, zu Hause in Bellevue in Berlin ist Baustelle. Also verlegt der Bundespräsident Frank-Walter Steinmeier seinen Arbeitsplatz mal hierhin, mal dahin. Mhm. Er ist sozusagen auf Montage. Und ab heute für 3 Tage bei uns im Westen Homecoming. Er ist in
1: Hattingen. Träumchen, eine wunderschöne Altstadt, auch sehr berühmt. 53.000 Einwohner, super sympathisches Ruhrgebiet.
2: Was für eine Riesenchance. Das ist einfach toll, ihn 3 Tage hier zu haben.
1: Und die Bürgermeisterin freut sich schon, Melanie Witte-Lonsinger.
0: Ja, die Hattinger selber finden es aber auch gut.
3: Man fühlt sich so ein bisschen gesehen, so als kleine Stadt.
4: Ich finde, wenn jemand so Wichtiges so nah in meine Region kommt, kann ich mir das auch mal angucken, ne?
0: Ja, und der hat richtig Programm.
1: Er will sich die Stadt angucken.
0: Er will Unternehmen besuchen.
1: Mit Lokalpolitikern in Hattingen sprechen.
0: Eine Rudertour über die Ruhr.
1: Echt? Finde ich
0: gut, ja.
1: Super, finde ich auch. Kartoffelsuppe kochen mit Jugendlichen.
0: Und Kneipenquiz. Wer macht ein Kneipenquiz? Wer macht denn da die Fragen eigentlich?
2: Wir achten natürlich jetzt schon darauf, dass wir keine zu Hattingen-spezifischen Fragen stellen werden. Auf der anderen Seite wird der Bundespräsident auch nicht alleine ja im Team spielen, sondern er wird mit Hattinger Teams zusammenspielen. Also von daher wird es dann vielleicht an den Tischen den einen oder die andere geben, die ihm da auch helfen können, wenn es Fragen rund um Hattingen gibt.
1: Vielleicht hat er schon gelernt.
0: Der Bundespräsident ist auf Montage, weil zu Hause Baustelle ist und ist ab heute 3 Tage in Hattingen.
1: Jetzt gleich 5:50 Uhr. 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Guten Morgen.

0: Ja, guten Morgen. Oh, Schnapszahl, Leute. 5.55 Uhr.
1: Und gleich 55 Sekunden.
0: Ja, das ist ja...
1: Pass auf.
0: Tritt. Nee, noch nicht.
1: 5, 4, 3, 2, 1.
0: Ein besonderer Tag.
1: Tritt.
0: Ein besonderer Moment an diesem Tag. Jetzt können wir auch eigentlich schon uns direkt wieder hinlegen.
1: Ja, alle wenn Highlights es der 5. Mai wäre, ne?
0: Ja, mein Gott. Wir wollen es nicht übertreiben. Ihr hört WDR 5, nee, 2.
1: Ja, ja.
0: Gleich mit Nachrichten. Und Abelo und vor allem jetzt hier.
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3: Ist es Sünde, ChatGPT zu benutzen? Ein Klick, eine kurze Frage und in Sekundenschnelle liefert die künstliche Intelligenz fertige Aufsätze, Gedichte oder einen kompletten Trainingsplan. ChatGPT oder andere KIs sind im Alltag angekommen und für viele nicht mehr wegzudenken. Aber machen diese Tools uns faul? Verlernt der Mensch das eigene Denken und ist der unkritische Konsum vielleicht sogar moralisch bedenklich? Darüber habe ich in unserem Podcast gesprochen mit dem Religions-LK eines Gymnasiums, meinem Freund Alex und mit einem Fachmann. In der Diskussion wurde schnell klar, die Faszination ist riesig. Aber hinter der glänzenden Oberfläche verbergen sich handfeste ethische Probleme. Der Buchautor und KI-Experte Michael Brendel blickt kritisch auf die großen Tech-Konzerne, die solche Programme anfänglich auf den Markt gebracht haben.
4: Sie haben 2022 ein Produkt auf den Markt gebracht, für das die Welt nicht bereit war, was unreif war, was viele andere Konkurrenten zum Mitziehen gebracht hat. Sie haben heute sehr laxe Sicherheitsstandards. Sie verlagern sämtliche ethische Fragen in die Zukunft.
3: Zu diesen ungelösten Problemen gehören enorme Mengen an Energie, ungeklärte Urheberrechte und der Verlust der eigenen Denkarbeit. Wenn Maschinen auf jede Frage sofort die vermeintlich perfekte Antwort kennen, geht der eigentliche Wert des Suchens verloren. Wer macht sich dann noch die Arbeit, Dinge abzuwägen, Fragen mal zu durchdenken? Aus christlicher Sicht rührt die Debatte an unserem Menschenbild. Mein Kollege Alexander ist katholischer Diakon wie ich und erinnert daran, was der Papst zur technologischen Revolution sagt.
5: Das ist zum Beispiel der Punkt, den hat Papst Leo relativ früher auch in seinem Pontifikat hervorgehoben, hat gesagt, ich bin ein absoluter Befürworter von KI, aber ich möchte, dass in der Arbeit mit KI klar wird, dass wir Menschen keinesfalls als passive Konsumenten wahrgenommen werden, ja, die einfach sich Druck beschallen lassen, sondern dass wir verantwortungsvoll diese

0: Technik nutzen.
1: Am Ende unserer Runde vor den Jugendlichen wurde deutlich, nicht das Werkzeug an sich ist das Problem, sondern der blinde Umgang damit. Michael Brendel hatte sogar eine überraschende These parat.
2: Kann sogar sein, dass KI nicht zu nutzen Sünde ist. Wenn wir die riesigen Chancen, die KI bietet für die Wissenschaft, für die Pädagogik, für die Kreativität, für die Teilhabe, wenn wir das alles liegen lassen, weil wir KI ablehnen, ich glaube, das geht eher in Richtung Sünde.
1: Künstliche Intelligenz ist kein Ersatz für den menschlichen Geist, für Empathie oder gar Herzensbildung. Wer sie als Werkzeug nutzt, sündigt nicht, solange das eigene Hirn eingeschaltet bleibt. Wie halten Sie es? Nutzen Sie die künstliche Intelligenz im Alltag oder begegnen Sie der Technologie lieber mit Skepsis? Schreiben Sie mir. Sie finden mich auf www.kirche-im-wdr.de.
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4: Heute mit Urs von Wulfen aus Münster.
3: Ein Beitrag der katholischen Kirche. Und jetzt... Es ist gleich 6 und ihr hört die Nachrichten mit Avelo.
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4: Die Nachrichten mit Avelo Offakama. Guten Morgen.
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4: Die Bundesregierung hat den geplanten neuen Tankrabatt auf den Weg gebracht. Benzin und Diesel sollen jetzt etwas billiger werden. Linus Busch, was genau hat die Regierung beschlossen?
6: Dass die Energiesteuer auf Diesel und Benzin vom 1. Oktober bis zum Jahresende um 14 Cent pro Liter gesenkt wird. Mit Mehrwertsteuer wird der Liter so bis zu 17 Cent billiger. Aber auch nur, wenn die Mineralölkonzerne die Entlastung komplett an die Autofahrerinnen und Fahrer weitergeben. Beim letzten Tankrabatt im Mai und Juni, da war das nicht der Fall. Die 3 Monate Tankrabatt jetzt kosten wohl 2,5 Milliarden Euro. Die Hälfte zahlt der Bund, die andere die Bundesländer. Und Bundestag und Bundesrat sollen den Tankrabatt noch in dieser Woche beschließen, damit er nächste Woche Donnerstag in Kraft treten kann.
4: Ex-NRW-Ministerpräsident Laschet von der CDU fordert nach den letzten Wahlergebnissen mit der AfD mehr zu diskutieren.
7: Man darf mit denen eigentlich gar nicht reden. Eigentlich dürfen die ja gar keine Funktionen im Parlament haben. Zu dieser Diskussionskultur müssen wir zurück. Man muss mit denen diskutieren.
4: Im ersten schloss Laschet Koalition mit der AfD aber weiter aus. Wegen der Wahlschlappe ist in Mecklenburg-Vorpommern der CDU-Chef zurückgetreten. Der Politiker Philipp Amthor soll erstmal übernehmen. Auch in NRW laufen Diskussionen, zum Beispiel über Bundeskanzler Merz. Bei einer Veranstaltung der Rheinischen Post in Düsseldorf war am Abend Ministerpräsident Wüst. Aus Düsseldorf Arndt Lorenz.
8: Wüst forderte auf der Diskussionsveranstaltung eine stabile Bundesregierung. Personaldebatten würden da im Moment nicht helfen. Der amtierende NRW-Ministerpräsident wird auch als ein möglicher Nachfolger von Friedrich Merz gehandelt. Beim Ständehaustreff in Düsseldorf bekräftigte Wüst, dass er Ministerpräsident bleiben will, soweit es geht. In 7 Monaten sind in NRW Landtagswahlen.
4: Viele Menschen sorgen sich vor Gewalt in Bussen und Bahnen. Nach einer aktuellen Umfrage fühlen sich mehr als 40% der Befragten unsicher oder sehr unsicher. Etwa jeder Zweite fühlt sich dagegen sicher. Die Gewalt betrifft auch Beschäftigte. Hier haben mehr als 80% Bedrohungen oder Übergriffe erlebt. Und auch das ist wichtig. Bei den Vereinten Nationen in New York beginnt heute die politisch wichtigste Woche des Jahres. Staats- und Regierungschefs aus mehr als 120 Ländern kommen zur UNO-Vollversammlung. Beim München Oktoberfest ist ein Mann nach einem Unfall bei einem Fahrgeschäft gestorben. Der Mitarbeiter eines Sicherheitsdienstes hatte sich wohl am Freefall-Turm in einem Bereich aufgehalten, wo er nicht hätte sein dürfen. Der Eifelort Niedergen ist am Abend wegen eines Kampfmittelfundes teilweise evakuiert worden. Etwa 120 Menschen mussten im Ortsteil Schmidt das betroffene Gebiet verlassen. Die Stadt Köln testet gerade, was in Zukunft gegen heiße Temperaturen und bei Trockenheit helfen kann. Auf einem Gehweg wurden sogenannte Klimasteine verlegt. Sie können Wasser speichern, das sie langsam abgeben und damit zum Beispiel für Abkühlung sorgen. Bei Starkregen können sie helfen, dass es nicht so schnell zu Überflutungen kommt. Das war WDR aktuell.
3: Dankeschön, Ablo. Lars Schmidt aus unserer WDR2-Wetterredaktion strahlt uns an.
0: Ich habe auf meine Einlaufmusik gewartet.
3: Ja, da ist er da.
0: Juhu! Wir haben heute Morgen noch so punktuell ein bisschen Nebel, momentan im Bergischen Land und im Sauerland. Ansonsten wird das heute ein trockener Tag, allerdings mit mehr Wolken als Sonne. Die Temperaturen, die erreichen dazu heute Nachmittag in Bad Berleburg 15, in Minden 18 und in Düren 19 Grad. Und morgen ist es dann umgekehrt, da starten wir auch neblig in den Tag. Dann gibt es aber mehr Sonne als Wolken und es wird noch wärmer mit 15 bis 22 Grad.
9: Schönen guten Morgen auf die Straßen. Hier ist euer WDR 2 Verkehrsservice mit den Autobahnstaus. Und wir sagen Danke an WDR 2-Hörer Peter, der hat uns gerade darauf hingewiesen, auf der A1 Dortmund Richtung Köln zwischen Langerfeld und Ronsdorf gab es einen Unfall. Wir sehen schon 2 Kilometer Stau. Dann die A2 Hannover Richtung Dortmund zwischen Kreuzbad Oeynhausen und Flotow West braucht ihr 10 Minuten länger, 3 Kilometer Stau. Und die A40 ist weiter gesperrt, Essen Richtung Dortmund zwischen Bochum West und Bochum Zentrum. Das dauert ja bis Freitag. Und
3: habe ich dich ausgemacht?
9: Ja, und auf der A59 Köln Richtung Düsseldorf ist im Dreieck Düsseldorf Süd die Verbindung zur A46 Richtung Düsseldorf bis etwa 7 Uhr gesperrt. Kommt gut und sicher und mit Mikrofon an.
3: Verzeihung.
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9: Mach den nicht einfach aus.
3: Ich schalte ihn einfach aus.
0: Es ist einfach zu viel Stau am Morgen hier.
9: Kann's nicht mehr hören. So, WDR2-Hörer Marc aus Essen, der ist sehr klug, der ist heute Morgen mit dem Rädchen unterwegs.
10: Da habe ich aber draußen auf dem Fahrrad ganz schön kalte Öhrchen gekriegt. Ui. Gott sei Dank habe ich mir einen Glühwein geholt, den werde ich mir heute Abend schön genüsslich trinken mit ein paar Zimtschnecken dazu. Eingekuschelt in einer schönen Decke.
0: Aber verdammt früh, ne? Nächste Woche wahrscheinlich nochmal Sommertemperaturen hier in Köln.
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3: Der kalte Öhrchen, ich kriege jetzt erstmal einen Satz heiße Ohren hier.
9: Glaube auch.
3: Madame.

0: Tech-Set-Moment im WDR2-Morgen-Magazin. Danke dafür. 12:06. Guten Morgen. Wir sprechen heute früh über Demenz. Eine Diagnose, die alles verändert. Natürlich für den, den es betrifft, aber auch für die ganze Familie.
1: Ja, und am Anfang sind so Kleinigkeiten. Du sagst, ach, das ist eine Tüdeligkeit oder so. Aber diese Kleinigkeiten, die passen dann irgendwann immer weniger zusammen. Es gibt ganz komisches Verhalten bei dem oder derjenigen. Es wird alles immer schräger. Und dann ist der Weg bis zur Diagnose lang und geprägt von Angst und Unsicherheit auch. Und du ahnst eigentlich schon, ach, das muss eigentlich Demenz sein.
0: Die meisten sind über 65, 70 so im Alter, ja. Deswegen war es bei Sandras Papa erst einmal gar kein Gedanke. Der war Mitte 50, sie gerade Ende 20.
2: Ich glaube, das Problem ist einfach erstmal wirklich zu realisieren, dass da jemand eine Erkrankung gerade hat, wo er auch wirklich nicht dafür kann. Natürlich ist das am Anfang, wenn man nicht diese Diagnose hat, ist das super schwierig und man denkt so, ja, was soll das denn? Macht er das jetzt extra oder will er mich ärgern?
0: So. Und dann die Diagnose. Und damit kommen natürlich Fragen und Unsicherheiten.
2: Man ist in dem Gedanken oder lebt in dem Gedanken weiter, irgendwann ist dein Papa nicht mehr da. Und nicht mehr zu dem Zeitpunkt, wo man ja eigentlich denkt, so ja, okay, der Papa wird noch 80, der kann noch mit seinen Enkeln spielen. Ne? Ich bin selber mit beiden Großvätern aufgewachsen und ich fand es total super, was meine Großväter mir alles gezeigt haben. Ja, und das werden meine Kinder wahrscheinlich nie erleben.
1: Wir hören heute früh im WDR2-Morgenmagazin auch noch ausführlich von Sandra, wie es ihr und ihrer Familie mit der Diagnose bei ihrem Papa geht und wie sie damit umgehen und warum es auch so wichtig ist, sich Hilfe zu holen. Zum Beispiel bei Nancy Colling, die arbeitet beim Verband Alzheimer NRW.
3: Da zeigt sich erstmal eine Erleichterung in diesen Gruppen, in diesen Austauschgruppen zum Beispiel. Da können die Betroffenen ja auch ganz offen über alles reden, über ihre Sorgen, ihre Ängste, ihre Probleme. Keiner muss versuchen, sich zu verstellen. Und wenn jemand zum Beispiel Wortfindungsstörungen hat, dann ist das überhaupt kein Problem. Und es wird tatsächlich auch ganz viel gelacht.
0: Wir sprechen heute im WDR 2 Morgenmagazin über Demenz.
1: Jetzt 6:15 Uhr gleich.

0: zusammen. Hier ist das WDR 2 Morgenmagazin und wir haben die wichtigsten Nachrichten für euch.
1: Wir hören nur, jeder zweite von uns fühlt sich sicher, wenn er mit Bus oder Bahn fährt. Das ergibt eine aktuelle Umfrage und zu dem Thema gibt's ab sofort eine WDR Story in der ARD Mediathek. Sucht da mal nach dem Titel Nächster Halt auf die Fresse, so heißt die Doku.
0: 29 Jahre nach dem Tod von Prinzessin Diana erscheint heute ein Buch ihres Bruders. Darin kritisiert er König Charles und sein Verhalten nach dem Tod seiner damaligen Frau.
1: Und das Wetter nach einem grauen Start für die meisten nachher nett mit Sonne und Wolken, fast überall zumindest, und bis 19 Grad.
0: Wir haben ja schon abgestimmt bei uns im Westen. Kommen die Olympischen Spiele nach Nordrhein-Westfalen? Die allermeisten haben ja hier gesagt, ja klar, wollen wir haben. Mhm. Aber München hat auch gesagt, hätten wir gerne. Und Berlin auch.
1: Heute legt eine Bewertungskommission ihre Ergebnisse für die drei Kandidaten vor. Die haben nochmal die Möglichkeiten, die die Orte hätten, berechnet. Und eine Art Jury muss dann entscheiden.
0: So, Markus Tepper, WDR 2 Sport. Bekommen wir dann so ein richtiges Ranking, Platz 2, 3, 1?
2: Also der Deutsche Olympische Sportbund, der das Verfahren ja steuert, hält sich da alle Alternativen offen. Es kann ein Ranking geben, es kann eine klare Beschlussempfehlung geben. Im Moment scheint es aber darauf hinauszulaufen, dass man so einen Punktekorridor hat. Und im Moment sieht es so aus, dass wer zwischen 80 und 100 Punkten hat, ein sehr gutes Ergebnis hat. Wer bis 79 Punkte hat, ein gutes Ergebnis. Also dass man versucht, sehr, sehr flexibel zu sein, was die Bewertung angeht.
0: Das ist ja nur die Bewertung, aber die Entscheidung kommt ja am Samstag. Aber was bedeutet die denn für die Entscheidung?
2: Man möchte natürlich den Abstimmenden, das sind im Wesentlichen die Sportfachverbände, also Verbände wie der Deutsche Ruderverband, der Deutsche Kanuverband, den möchte man natürlich eine Entscheidungshilfe an die Hand geben, dass die nicht aus dem Bauch heraus oder gefühlsmäßig ihre Entscheidung treffen. Und deswegen hat man dieses sehr komplizierte Verfahren über 100 Punkte aufgesetzt. Da wird abgefragt zum Beispiel, ist die Region überhaupt in der Lage, so ein Event zu stemmen? Also wie sehen die Wettkampfstätten aus? Wie sind die Transportwege? Wie sind die Athleten untergebracht? Wie ausstrahlungskräftig ist das international? Und damit die Sportverbände wissen, worauf sie sich einlassen, hat man einfach dieses Bewertungsmatrix eingerichtet. Die ist allerdings, und jetzt wird's lustig, nicht bindend. Also man kann sich als Abstimmender daran orientieren. Man kann aber auch sagen, ich habe ganz eigene Bewertungskriterien und lege die zugrunde. Und in der Geschichte gab es sowohl bei nationalen wie auch internationalen Entscheidungen durchaus Bewerbungen, die sich durchgesetzt haben, die in der Evaluierung nicht die besten waren.
0: Markus, du beschäftigst dich ja schon sehr lange und sehr intensiv mit dem Thema. Sag doch mal, wie schätzt du denn die Chancen für Köln-Rhein-Ruhr ein? Ich meine, München, Berlin, das sind schon auch so internationale Namen, ne?
2: Also ich glaube, Köln-Rhein-Ruhr hat nicht die schlechtesten Chancen zusammen mit München. Ich glaube, das wird ein Kopf-an-Kopf-Rennen geben, weil beide Regionen eine Bürgerbefragung erfolgreich durchgeführt haben. In Berlin gab es das aus verfassungsrechtlichen Gründen nicht. Und München bietet natürlich ein tolles Gesamtpaket. Alles ist nah beieinander. München ist eine tolle Stadt. Aber Köln-Rhein-Ruhr sagt, wir können 17,6 Millionen Tickets verkaufen für Olympia. Und so viele gab es noch nie. Und dazu gibt es große, moderne Sportstätten. Und die Region selber, die braucht sowas auch als Infrastrukturschub.
0: Am Wochenende wissen wir noch mehr.
1: Ja. Informieren wir euch auf WDR 2 natürlich sofort. 6:24 jetzt.

0: macht der Udo. Immer gut. Gleich 6:30. Dann haben wir Nachrichten mit Abelo und WDR 2 regional. Ich glaube, auf den Straßen ist noch fein soweit, oder?
1: Oh, es geht. Überblick kommt gleich.
0: Ah ja, gut.
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1: Um 6.30 Uhr mit Abelo Afakama. Guten Morgen.
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1: Die CDU überlegt, wie es nach den Wahlschlappen in Mecklenburg-Vorpommern und Berlin weitergeht. In Mecklenburg-Vorpommern ist CDU-Chef Peters zurückgetreten. Philipp Amthor soll jetzt erstmal übernehmen. Die Partei diskutiert außerdem über die Brandmauer. Und Bundeskanzler Merz hat beim Thema private und gesetzliche Krankenversicherung Änderungen angekündigt. Das müsse gerechter werden. Tanken soll bald etwas billiger werden. Die Bundesregierung hat den Tankrabatt auf den Weg gebracht durch die Zustimmung des Kabinetts. In gut einer Woche, ab dem 1. Oktober, soll die Energiesteuer gesenkt werden. Falls die Mineralölkonzerne die Entlastung voll weitergeben, könnten Diesel und Benzin pro Liter um die 17 Cent weniger kosten. Mehrere große US-Sender haben angekündigt, ihre Berichterstattung über Präsident Trump vorerst einzuschränken. Damit reagieren sie auf das Hausverbot, das das Weiße Haus mehreren Medien ausgesprochen hatte. Trump hatte CNN, MS Now und Politico den Zutritt zum Weißen Haus untersagt. 5 andere Sender, darunter auch Fox News, wollen jetzt nicht mehr über die Trump-Auftritte berichten. Viele Menschen sorgen sich vor Gewalt in Bussen und Bahnen. Nach einer aktuellen Umfrage fühlen sich mehr als 40% der Befragten unsicher oder sehr unsicher. Etwa jeder Zweite fühlt sich dagegen sicher. Die Gewalt betrifft auch Beschäftigte. Hier haben mehr als 80% Bedrohungen oder Übergriffe erlebt. Die WDR-Story zu dem Thema gibt es auch in der ARD-Mediathek. Das war WDR aktuell.
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6: Direkt aus dem Studio Dortmund mit Jan Schulte. Schönen guten Morgen. Hattingen ist ab heute 3 Tage lang der Amtssitz von Bundespräsident Frank-Walter Steinmeier. Er wohnt in einem Hotel und er arbeitet auch von da. Steinmeier geht aber auch raus. Er will mit Sportlern rudern, mit Jugendlichen kochen und in der Innenstadt mit Menschen und Einzelhändlern sprechen. Die Hattinger freuen sich.
7: Ich bin angenehm überrascht, dass er überhaupt hierhin kommt.
8: Man fühlt sich so ein bisschen gesehen, so als kleine Stadt.
9: Ich finde, wenn jemand so Wichtiges so nah in meine Region kommt, kann ich mir das auch mal angucken. Ne?
10: Macht die Stadt noch ein bisschen bekannter und das ist auch positiv für die Stadt. Ne?
6: Und auch bei einem Kneipenquiz in der Altstadt macht Bundespräsident Steinmeier mit. Einer der größten Energiespeicherparks in Deutschland entsteht bei uns in der Region, direkt am Datteln-Hamm-Kanal in Waltrop. Da werden Batteriemodule aufgestellt, die so viel Strom abgeben können wie ein großes Kohle- und Gaskraftwerk. Gestern war Spatenstich und Sven Becker vom Investor Trianel erklärt, wofür die Batteriespeicher sorgen sollen.
11: Dass halt eben die vorübergehende Überproduktion von Erneuerbaren aufgenommen werden kann und gerade in Zeiten von Dunkelflaute, das heißt, wenn kein Wind weht und die Sonne nicht scheint, dann eben der Strom ausgespeichert wird und damit Versorgungssicherheit gewährleistet wird.
6: Das Projekt kostet 500 Millionen Euro. In der Messe in Essen, da startet am Vormittag erstmals die Euro Defense Expo, eine Messe für Rüstung und Verteidigung mit etlichen militärischen Produkten. Messeprojektleiterin Julia Jakob.
12: Das reicht von persönlicher Ausrüstung hin bis zu Versorgung, Logistik und Unterstützung, also alles, was man braucht, wenn man irgendwo unterwegs ist, aber auch Führung und Kommunikation, also wie kommunizieren wir untereinander. KI spielt mittlerweile auch eine große Rolle.
6: Zu Gast ist in Essen ein Fachpublikum, darunter hochrangige Militär- Feuerwehrs- und NATO-Mitarbeiter. Und jetzt das Wetter mit Lars Schmidt.
13: Guten Morgen. Ja, örtlich kann es so ein bisschen neblig sein. Ansonsten gibt es im Ruhrgebiet heute viele Wolken und zwischendurch etwas Sonne. Regen ist aber nicht in Sicht und das in Selm bei 18 und in Recklinghausen bei 19 Grad. Morgen gibt es dann viel Sonne und nur wenig Wolken. Dazu wird es noch wärmer mit 18 bis 20 Grad.
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14: Guten Morgen zusammen. Der Westen rollt in den Dienstag und hier gibt's schon Staus. Fangen wir an auf der A1 Münster Richtung Dortmund zwischen Hamburg-Umwerne und Kamener Kreuz. Da messen wir jetzt mehr als eine Viertelstunde 3 Kilometer Stau. A1 Dortmund Richtung Köln zwischen Langerfeld und Wuppertal-Ronsdorf. Da braucht ihr nach einem Unfall jetzt ungefähr 10 Minuten extra. 2 Kilometer staut sich's. Dann die A4 Aachen Richtung Köln zwischen Kreuz Köln-West und Eiffeltor. 10 Minuten 3 Kilometer. Und die A40 ist weiter gesperrt. Essen Richtung Dortmund. Und zwischen Bochum West und Bochum Zentrum, wisst ihr schon, dauert bis Freitag, Baustelle ist der Grund. Und auf der A59 Köln Richtung Düsseldorf, da ist im Dreieck Düsseldorf Süd die Verbindung zur A46 Richtung Düsseldorf gesperrt, soll so bis 7 Uhr dauern, also noch eine gute halbe Stunde. Kann sein, dass ihr bis dahin noch eine extra Schlaufe fahren müsst. Und ansonsten, gute Fahrt in den Dienstag. Kommt gut durch.
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0: Guten Morgen, Hattingen.
14: Heute geht's los. Der Bundespräsident hat zu Haus im Schloss Bellevue Baustelle und zieht jetzt für 3 Tage zu uns ins südliche Ruhrgebiet.
0: Mit allem Zap. Sogar die Standarte wird aufs Hoteldach.
14: Was ist die Standarte? Eine Flagge?
0: So eine Flagge. So Bundespräsident in der Hattingen. Haus. Ja, ja. Wir haben Fragen, ehrlicherweise. Wenn jetzt Frank-Walter Steinmeier, der Bundespräsident, in Hattingen ist, ist dann Hattingen
14: die Hauptstadt?
0: Ja.
14: Ja, müsste eigentlich.
0: Also zeitweise, oder?
14: Hauptstadt der Bundesrepublik Deutschland, Hattingen. Klingt gut.

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0: 6.42 Uhr. 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Ja, drei Landtagswahlen gab's.
1: Dreimal ist die CDU geradezu abgestürzt. In Mecklenburg-Vorpommern hat es zum ersten Mal nicht für den Landtag gereicht, unter 5%. Und alle gucken jetzt auf Kanzler Merz. Der will weitermachen.
0: Gibt aber auch Menschen, die sehen das anders. Wir diskutieren mit euch.
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1: Unsere Frage: Sollte Friedrich Merz Bundeskanzler bleiben?
0: Los geht's. Birte Sönnigsen, WDR 2 Hauptstadtstudio Berlin. Sie findet:
3: Ja, er sollte weitermachen, trotz Wahlniederlage und obwohl er so unbeliebt ist wie kein Kanzler vor ihm. Denn die so oft angekündigten Reformen müssen jetzt wirklich kommen. Die Pflegekassen sind leer, die Rente in Zukunft nicht sicher. Beliebt macht sich damit keiner. Will die CDU also wirklich einem Einwechselkanzler diese Aufgabe zum Start mitgeben? Und ein Merz-Nachfolger, der bräuchte auch im Bundestag eine Mehrheit. Gibt's wirklich einen neuen, hinter dem sich alle Unionsabgeordneten versammeln? Und zu welchem Preis würde die SPD mitmachen? 12 Stimmen Mehrheit für Schwarz-Rot sind verdammt knapp. Und dann ist da noch die angespannte Weltlage. Das spüren wir, etwa an der Tankstelle oder durch Drohnenangriffe. Ein Merz-Nachfolger müsste sofort auch international funktionieren, selbst bei Trump im Weißen Haus. Klar, es ist auch ein Risiko, wenn Merz jetzt weitermacht, auch weil er vielleicht gar nicht mehr die Autorität hat. Aber es kann eben auch eine Chance sein, wenn Merz die schmerzhaften Reformen jetzt durchkämpft, um danach Platz für seinen Nachfolger zu machen, spätestens zur nächsten Bundestagswahl.
0: Birte Sönnigsen, WDR 2 Hauptstadtstudio Berlin, sagt, Merz soll weitermachen.
1: Anders sieht es Michael Westerhoff, WDR 2 aktuell.
4: Merz muss den Weg für einen Neuanfang freimachen. Er ist seit dem ersten Tag seiner Kanzlerschaft eine Enttäuschung. Gleich zum Start hat er seine konservativen und liberalen Wähler mit dem Aushebeln der Schuldenbremse vor den Kopf gestoßen. Das hätte ihm das bürgerliche Lager vielleicht noch verziehen, wenn es nicht noch schlimmer gekommen wäre. Der Herbst der Reformen wurde vergangenes Jahr einfach abgesagt. Steuererleichterungen gibt's auch nicht. Die Wirtschaft geht immer schneller den Bach herunter. Und die CDU auch. Merz hat dem Niedergang der Wirtschaft und dem Niedergang seiner Partei nichts entgegenzusetzen. Es braucht jetzt einen mutigen Reformer, der eine Vision für die Zukunft unseres Landes hat und die auch gegen Widerstände durchsetzt. Merz hat in den letzten Monaten bewiesen, dass er weder ein Mutmacher ist, noch fähig ist, nötige Reformen durchzuziehen. Bevor der letzte frustrierte Konservative oder Wirtschaftsliberale zur AfD wechselt, sollte die CDU die Notbremse ziehen und Merz zum Rücktritt drängen.
0: Merz sollte den Weg für einen Neuanfang freimachen, sagt Michael Westerhoff, WDR 2 aktuell. Jetzt seid ihr dran.
1: Wie denkt ihr darüber? Sollte Friedrich Merz Bundeskanzler bleiben? Schickt uns sehr gerne eine Sprachnachricht. Das geht über die 0221 567 89222 oder über unsere neue ARD Sounds App. Jetzt ist 7:15 Uhr.
0: Gitter und Alphabet.

0: Morgen. Hier ist das WDR 2 Morgenmagazin. Heute ist Dienstag, der 22. September, 6.48 Uhr, 12 bis 7. Und wir versorgen euch natürlich mit den wichtigen Nachrichten für heute.
1: In Niedecken in der Eifel mussten rund 120 Menschen aus ihren Häusern im Dorf Schmidt. Für wie lange ist noch unklar. Da ist ein Blindgänger aus dem Zweiten Weltkrieg gefunden worden.
0: Ja, Glückwunsch. Die Currywurst wird heute 90. Zuerst serviert wurde sie wohl in Peter Poms Puschta, dem Pustettenstube. In Pustettenstube.
1: In Duisburg-Marxloh.
0: In Duisburg-Marxloh. Zur Feier des Tages erstmal eine Currywurst ins Müsli schnippeln.
1: Und das Wetter im Westen, grauer Start, nachher Sonne und Wolken. Für die meisten so Richtung Münsterland und Niederrhein, da könnte es länger grau werden. Wir erwarten bis 19 Grad.
0: So, wie war das nochmal mit dieser PKW-Maut?
1: Gute Frage.
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3: Guten Morgen, Frau Breischneider. Haben Sie das auch mitbekommen? Dieser ehemalige Verkehrsminister, Andreas Scheuer.
4: Ja, das war doch der mit der Maut damals.
3: Genau, beziehungsweise der ohne Maut dann am Ende. Jedenfalls stand er ja gestern noch mal vor Gericht wegen bewusster Falschaussage.
4: Wie war das? Der hat doch vor Jahren im Maut-Untersuchungsausschuss hat er gesagt, dass er sich an etwas, das Jahre vorher schon passiert ist, nicht mehr erinnern kann.
3: So, und jetzt sagt die Staatsanwaltschaft, das wäre gelogen.
4: Ja, und was hat er dazu gesagt gestern? Lass mich raten, dass er sich nicht daran erinnern kann, jemals behauptet zu haben, dass er sich an irgendwas nicht erinnern kann.
5: Morgen.
4: Morgen, Timo.
5: Rauf oder runter?
3: Ich kann mich nicht erinnern.
5: Hm?
3: Scherz, steig ein.
4: Aber wie will man sowas eigentlich beweisen? Also einem, der sagt, dass er sich nicht erinnert, dass er sich doch erinnert?
5: Unter Hypnose.
4: Echt?
5: Ich hab mich mal in Hypnose an was Wichtiges erinnert.
4: An was denn?
5: Ich hab's hinterher leider sofort wieder vergessen.
4: Guten Morgen, ja. Herr Schaffer.
6: Ja, das hätte ich ja. Ich hatte ganz vergessen, dass ihr heute kommt.
4: Wir können auch wieder nach Hause gehen.
6: Das könnt ihr vergessen. Ab an die
5: Scheuer?
6: An die Arbeit, sonst macht sie KI.
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0: Saison schon die Herbstsaison einläuten mit Zimtschneckendecke und sowas.
1: Ist ja lecker, nichts gegen einzuwenden kulinarisch, aber soweit sind wir noch nicht. Sommerwetter wird uns in der nächsten Woche noch mal so ein bisschen begleiten.
0: Und Fabian, wie sieht es auf den Straßen aus?
2: Ja, die meisten Staus sind kurz, so 10 Minuten, Viertelstunde. Längster Stau gerade eine halbe Stunde auf der A1 Richtung Dortmund zwischen Ascheberg und Hamm.
0: Gleich um 7 die Nachrichten mit Abelo. Tanken ist teuer und es gibt Leute, die warten auf Entlastung.
3: Ja, schon ziemlich lange. Und jetzt soll dieser Tankrabatt auch so langsam kommen. Wann genau, gibt es dann gleich in den Nachrichten.
0: Und ich habe für euch Musik.

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5: Die Nachrichten mit Ablo Afakama. Guten Morgen.
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5: Tanken soll bald billiger werden. Die Bundesregierung hat den Tankrabatt jetzt auch offiziell auf den Weg gebracht. Die Zapfsäulen könnten in gut einer Woche niedrigere Preise anzeigen. Eva Huber, WDR Berlin.
6: Die Bundesregierung will deshalb die Energiesteuer auf Benzin und Diesel senken. Nämlich um 14 Cent pro Liter. Dadurch müssen Autofahrer und Autofahrerinnen auch weniger Mehrwertsteuer auf ihren Sprit zahlen. Die Bundesregierung rechnet deshalb insgesamt mit einer Entlastung von rund 17 Cent pro Liter. Sie will damit die durch den Iran-Krieg deutlich gestiegenen Preise an den Tankstellen abfedern. Gelten soll der Tankrabatt ab dem 1. Oktober bis zum Ende des Jahres. Die Bundesregierung hat dafür jetzt einen entsprechenden Gesetzentwurf beschlossen. Der Bundestag und auch die Bundesländer müssen aber noch zustimmen. Das ist bis zum Ende dieser Woche geplant.
5: In Berlin sprechen die Parteien der Bundesregierung weiter darüber, wie es nach den Landtagswahlen weitergeht. In Mecklenburg-Vorpommern ist der CDU-Landeschef zurückgetreten. Übergangsweise soll dort der Politiker Philipp Amthor übernehmen. Diskutiert wird auch über Bundeskanzler Merz. Susanna Jalek, WDR Berlin.
7: Karl-Josef Laumann, den wir ja vor allem als NRW-Gesundheitsminister kennen, der ist aber auch stellvertretender Parteivorsitzender, hat gesagt, wir stehen weiterhin hinter dem Kanzler. Aber er hat gesagt, wenn die CDU Volkspartei bleiben möchte, dann müsse sie eben auch Menschen ansprechen, die nicht so viel Geld verdienen. Die SPD-Parteispitze Bärbel Baas und Lars Klingbeil haben auch gesagt, dass sie an der Koalition festhalten, haben aber auch gesagt, wenn wir Reformen machen, dann müssen wir die eben nach auch diesen Ergebnissen dieser beiden Wahlen einem Realitäts- und Gerechtigkeitscheck unterziehen.
5: Viele Menschen sorgen sich vor Gewalt in Bussen und Bahnen. Nach einer aktuellen Umfrage fühlen sich mehr als 40% der Befragten unsicher oder sehr unsicher. Etwa jeder Zweite fühlt sich dagegen sicher. Die Gewalt betrifft auch Beschäftigte. Hier haben mehr als 80% Bedrohungen oder Übergriffe erlebt. Eine WDR-Story dazu gibt's auch in der ARD-Mediathek. Und auch das ist wichtig. Mehrere große US-Sender haben angekündigt, ihre Berichterstattung über Präsident Trump vorerst einzuschränken. Damit reagieren sie auf das Hausverbot, das das Weiße Haus mehreren Medien ausgesprochen hatte. Bundespräsident Steinmeier kommt heute für 3 Tage nach Hattingen. Er will mit Bürgern und Lokalpolitikern ins Gespräch kommen. Auf dem Oktoberfest ist ein Sicherheitsmann ums Leben gekommen. Er hätte wohl nicht unter dem Bereich am Freefall-Turm stehen dürfen. Im Kreis Coesfeld läuft gerade eine besondere Aktionswoche. Sie heißt Unser Frühstück kommt von hier. Für Kita-Kinder und Schülerinnen und Schüler gibt es bewusst regionale Bio-Lebensmittel. Und mit der Betreuerin geht es auch auf einen Ausflug auf den Markt.
8: Also ich habe gedacht, wir wagen das jetzt mal mit den Herausforderungen, die so da mitkommen. Und ja, ich fand es erstmal spannend, selbst den Blick zu weiten, was wird überhaupt angeboten bei uns in der Region.
5: So sollen die Kinder lernen, welches Obst oder Gemüse von hier kommt und auch gerade Saison hat. Das war WDR aktuell.
9: Tschüss. schön, lieber Abelo Lars Schmidt aus unserer WDR2-Wetterredaktion. Let's go.
10: Ja, wir haben heute noch so ein bisschen Nebel, der uns in den Frühstunden beschäftigt. Momentan vor allem Richtung Niederrhein, im Bergischen Land und Richtung Sauerland. Aber an sich wird das ein relativ freundlicher Tag. Einige Wolken sind zwar unterwegs, so ein bisschen Sonne ist aber auch mit dabei. Und es regnet heute nicht. Die Temperaturen erreichen am Nachmittag in Waldbröl 16, in Schwerte 17 und in Rheine 18 Grad. Und morgen gibt es dann noch etwas mehr Sonne, auch dann kein Regen. Und es wird noch wärmer mit 15 bis 22 Grad.
11: Guten Morgen, hier ist euer WDR2-Verkehrsservice. Ich habe die Autobahnstaus so ab einer Viertelstunde Länge für euch. Alle, auch die kürzeren, jederzeit in der WDR2-App. Wir fangen direkt mit dem längsten Stau an im Münsterland-Ruhrgebiet. A1 Münster Richtung Dortmund. Zwischen Ascheberg und Hamberg kam da etwa eine halbe Stunde mehr für euch. 4 Kilometer. Steht ein kaputtes Auto in der Baustelle. Ist nur eine Spur frei. Deshalb der Stau. Dann die A1 Dortmund Richtung Köln. Zwischen Langerfeld und Ronsdorf. Da gab es einen Unfall. Dadurch jetzt eine Viertelstunde mehr. 3 Kilometer Stau. Auf der A4 Köln Richtung Aachen. Zwischen Dreikeumer und Kreuz Köln Süd. 15 Minuten auch hier, 4 Kilometer Stau. Dann ist die A40 weiter gesperrt bis Freitag. Essen Richtung Dortmund zwischen Bochum West und Bochum Zentrum wegen der Baustelle. Und die A46 Wuppertal Richtung Düsseldorf zwischen Fachesbeck und Hahn Ost. Auch da braucht ihr eine Viertelstunde mehr, 3 Kilometer Stau. Kommt gut durch.
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9: Die Nachricht haut uns heute früh um.
11: Wir hören gerade, Köln-Tatortstar Klaus J. Behrendt will aufhören.
12: Ich bin's, Max. Max Ballauf.
9: Ja, war der Sonntag mit Freddy Schink noch im Tatort im ersten zu sehen?
11: Ja, aber nächstes Jahr im Herbst zu seinem 100. Tatort will er aufhören.
9: Hey, nee, komm. Da reden wir noch mal.
12: Ich will nichts mehr hören.
9: Komm.
12: Nichts. Nichts, gar nichts. Verstehst du? Im Moment nichts.
9: Oh.
12: Ist alles in Ordnung, ist alles okay.
9: Ja, klar.
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0: Guten Morgen, hier ist das WDR2 Morgenmagazin. 7:10. Wir sprechen heute über Demenz. Das ist ein großes Thema in vielen Familien.
1: Ja, es beginnt mit so Tüdeligkeiten und irgendwann stellt die Familie fest, irgendwas stimmt da nicht. Sandras Papa war noch super jung, als er die Diagnose bekam, nicht einmal Mitte 50.
0: Ja, und Sandra noch nicht mal 30. Sandra, wie war das für dich? Wird er mich irgendwann nicht mehr erkennen? Solche Fragen?
2: Ja, genau so. Also, ne, irgendwann wird der Papa mich nicht mehr erkennen. Wird er überhaupt meine Kinder kennenlernen? Oder ich habe jetzt vor kurzem ganz frisch geheiratet und die haben wir auch vorverlegt, die Hochzeit. Ne? Weil man weiß so grob, wie die Krankheit verläuft und am Ende weiß man halt nicht, was passiert. Und deswegen, ja, man ist in dem Gedanken oder lebt in dem Gedanken weiter, irgendwann ist dein Papa nicht mehr da und nicht mehr zu dem Zeitpunkt, wo man ja eigentlich denkt so, ja, okay, der Papa wird noch 80, der kann noch mit seinen Enkeln spielen. Ne? Ich bin selber mit beiden Großvätern aufgewachsen und ich fand es total super, was meine Großväter mir alles gezeigt haben. Ja, und das werden meine Kinder wahrscheinlich nie erleben.
0: Sandra, hast du deinen Papa noch mal neu kennengelernt?
2: Ja, also das, was der Papa einem früher beigebracht hat, das bringt man ihm jetzt bei oder erklärt man ihm. Ne? Ich sage immer zu ihm, ja Papa, ne, du hast mir früher das Zähneputzen beigebracht, jetzt muss ich dir zeigen, wie das mit dem Zähneputzen geht.
0: Bei allem Kummer, den man hat, gibt es Momente, die auch besonders sind jetzt?
2: Tatsächlich so bei manchen Situationen, wo man dann so merkt, ach, da blitzt der Papa dann noch mal durch. Zum Beispiel, als wir unsere Verlobung bekannt gegeben haben, ne, hat er dann zu meinem Zukünftigen gesagt, ja, viel Glück. Und das war dann in dem Moment so witzig, weil ich mir sehr sicher war, dass er das auch gesagt hätte ohne Demenz. Und das sind dann so die schöneren Momente, ne?
0: Bei euch hat es ja dann doch wahnsinnig lange gedauert, bis ihr wirklich diese Diagnose hattet. Was möchtest du Menschen sagen, die das jetzt hören, die auch denken, beim Papa stimmt irgendwas nicht?
2: Ich glaube, das Problem ist einfach erstmal wirklich zu realisieren, da gibt es diverse Möglichkeiten, dass da jemand eine Erkrankung gerade hat, wo er auch wirklich nichts dafür kann. Natürlich ist das am Anfang, wenn man nicht diese Diagnose hat, ist das super schwierig und man denkt so, ja, was soll das denn? Macht er das jetzt extra oder will er mich ärgern? Und man kann vielleicht auch schon mal anfangen, so eine Art Gedankentagebuch oder ein Tagebuch generell zu führen, dass man den Ärzten was geben kann, ne? Dass man sich das nicht alles ausdenkt, so die Sachen verlegen, ne? Dieses typische, ja, plötzlich landet die Brille im Kühlschrank oder so. Ne? Ich kann nur sagen, bleibt stark und lasst euch helfen. Also das ist so mit eins der wichtigsten Tipps. Baut euch ein Netzwerk auf, Freunde, Familie, das ist ganz wichtig.
0: Danke, Sandra. Ihr Vater hat schon früh seine Demenzdiagnose bekommen und die Hilfe, die sie anspricht, die könnte es vom Verband Alzheimer NRW geben und mit denen sprechen wir gegen 20 vor 9 hier im WDR2 Morgenmagazin.
1: 7:14 jetzt.

0: 20 nach 7, guten Morgen. Ich hoffe, ihr kommt gut in den Tag. Und wir haben hier für euch die wichtigsten Nachrichten auf WDR2 im Morgenmagazin für diesen Dienstag, den 22. September.
1: Und wir hören nur, jeder Zweite von uns fühlt sich sicher, wenn er mit Bus und Bahn unterwegs ist. Das ergibt eine aktuelle Umfrage. Zu dem Thema gibt es ab sofort auch eine WDR-Story in der ARD-Mediathek. Sucht da mal nach dem Titel der Doku, der heißt Nächster Halt auf die Fresse.
0: Eine Bewertungskommission legt heute ihre Ergebnisse zur Olympia-Bewerbung für Deutschland vor. Samstag entscheidet sich dann, ob wir mit Berlin, München oder Köln-Rhein-Ruhr ins Rennen gehen.
1: Und die Wolken gehen schon so langsam auf, also lockern auf, über dem Teutow in Lippe, zum Teil aber auch noch graue Suppe, aber nachher fast überall Sonne und Wolken im Wechsel bis 19 Grad heute.
0: Ja, graue Suppe, was für ein Stichwort. Die Kanzlerpartei, die CDU, ist ganz schön abgeschmiert bei den letzten Landtagswahlen. In Mecklenburg-Vorpommern ist sie sogar aus dem Landtag geflogen.
1: Der Kanzler hat ja jetzt erstmal klargestellt, dass er weiter regieren will, aber das halten nicht alle für eine gute Idee.
0: Wir diskutieren heute früh im WDR2 Meinungen. Diese Frage mit euch: Sollte Friedrich Merz Bundeskanzler bleiben? Und es kommt viel rein.
1: Ja, WDR2-Hörer Andi aus Menden zum Beispiel meint, dass er mit seiner, Zitat, unehrlichen Politik maßgeblich zum Erfolg der AfD beigetragen hat. Dann eine Nachricht von WDR2-Hörerin Sarah aus Eschweiler. Sie schreibt, sie ist für einen Rücktritt und es ist schade, dass wir hier in Deutschland als eigene Bürger mehr oder weniger vergessen werden. Man kann sich kaum noch etwas leisten, sagt Sandra. Es gibt aber auch Unterstützung für Friedrich Merz, zum Beispiel von WDR2-Hörer Arndt.
2: Was wir 20 Jahre verpennt haben, das liegt nicht jetzt an einem Mann, dass der zum Unsympathen erklärt wird. Wir müssen Reformen machen und dafür müssen wir alle ein bisschen leiden. Das ist nun mal so. Und das wird mit Herrn Wüst nicht anders oder mit sonst wem.
0: Wie denkt ihr darüber? Sollte Friedrich Merz Bundeskanzler bleiben?
1: Schickt uns gerne Sprachnachricht über die 0221 56789 222 oder über unsere neue und kostenfreie ARD Sounds App. 7:22 Uhr.

0: demnächst gleich Shakira, Dai Dai. Nachrichten mit Abelo und WDR 2 Regional.
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6: Um 7.30 Uhr mit Abelo Afakama. Guten Morgen.
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6: Die CDU überlegt, wie es nach den Wahlschlappen in Mecklenburg-Vorpommern und Berlin weitergeht. In Mecklenburg-Vorpommern ist CDU-Chef Peters zurückgetreten. Philipp Amthor soll jetzt erstmal übernehmen. Die Partei diskutiert außerdem über die Brandmauer. Und Bundeskanzler Merz hat beim Thema private und gesetzliche Krankenversicherung Änderungen angekündigt. Das müsse gerechter werden. Tanken soll bald etwas billiger werden. Die Bundesregierung hat den Tankrabatt auf den Weg gebracht durch die Zustimmung des Kabinetts. In gut einer Woche, ab dem 1. Oktober, soll die Energiesteuer gesenkt werden. Falls die Mineralölkonzerne die Entlastung voll weitergeben, könnten Diesel und Benzin pro Liter um die 17 Cent weniger kosten. Viele Menschen sorgen sich vor Gewalt in Bussen und Bahnen. Laut einer aktuellen WDR-Umfrage fühlen sich mehr als 40% der Befragten unsicher oder sehr unsicher. Etwa jeder Zweite fühlt sich dagegen sicher. Die Gewalt betrifft auch Beschäftigte. Hier haben mehr als 80% Bedrohungen oder Übergriffe erlebt. Auf dem Oktoberfest in München hat es einen tödlichen Unfall an einem Fahrgeschäft gegeben. Ein Mitarbeiter an einem Freefall-Turm kam ums Leben. Nach ersten Informationen stand er in einem Bereich, in dem er sich nicht hätte aufhalten dürfen. Bei dem Fahrgeschäft fällt eine Gondel aus großer Höhe in die Tiefe. Das war WDR aktuell.
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7: Direkt aus dem Studio Siegen mit Eva Schulze-Gabrechten. Guten Morgen. Wir schauen auch heute früh noch einmal nach Marsberg. Es geht um die Gewalttat am Samstagabend, bei der ein 15-jähriger Jugendlicher getötet worden ist. Die beiden Tatverdächtigen, das sind ein 22-jähriger Grieche und ein 23-jähriger Kosovare, beide aus Hamm, die sind nach wie vor flüchtig und werden gesucht. Ihnen wird vorgeworfen, auf den 15-Jährigen bei einer privaten Geburtstagsfeier mit einem Messer eingestochen zu haben. Jetzt hat die Polizei Fotos der beiden veröffentlicht und hofft auf Hinweise. Bei der Tat am Samstagabend ist auch ein 18-Jähriger aus Marsberg schwer verletzt worden. Er wird nach wie vor im Krankenhaus behandelt. Die Fotos der beiden Tatverdächtigen gibt es bei uns auf wdr.de. Droht nach dem Chaos rund um die Rahmedetalbrücke jetzt die nächste Brückensperrung für Lüdenscheid? Diese Sorge haben gerade viele Autofahrer und Anwohner in der Stadt. Denn die Talbrücke Brunsbecke auf der A45, die ist marode und überlastet. Allein im Mai sind mehr als 400 Lkw über die Brücke gerollt, die viel zu schwer waren. Lüdenscheids Bürgermeister Sebastian Wagemeyer warnt vor einem Verkehrschaos.
8: Der Verkehr würde sich auf das Volmetal und damit auf die B54 zwischen Hagen und Lüdenscheid verlagern. Das würde dann mit Blick auf Lüdenscheid, vor allem für den Lüdenscheider Stadtteil Brügge, wieder eine enorme Belastung durch die Menge an Fahrzeugen, vor allem Schwerlastverkehr, bedeuten. Aber natürlich auch für von hier abgehende wichtige Verkehrsadern. Und außerdem würden Fahrzeuge, die über Rummenol nach Lüdenscheid kommen würden, beziehungsweise nach Hagen fahren, auf der Hedfelder Landstraße und dem Autobahnzubringer ein deutlich erhöhtes Verkehrsaufkommen bedeuten.
7: Bürgermeister und Wirtschaftsvertreter fordern deshalb jetzt härtere Strafen für zu schwere Lkw. Die Autobahn GmbH will die Brücke mit Reparaturen weiter befahrbar halten, bis ein Neubau fertig ist. Und wir schauen aufs Wetter in Südwestfalen mit Lars Schmidt.
9: Guten Morgen. Ja, örtlich kann es heute früh noch neblig sein. Ansonsten gibt es in Südwestfalen heute einige Wolken und zwischendurch etwas Sonne. Regen ist nicht in Sicht und das in Plettenberg bei 16 und in Freudenberg bei 17 Grad. Morgen gibt es viel Sonne und wenig Wolken. Es wird noch etwas wärmer mit 15 bis 20 Grad.
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10: Ja, guten Morgen an euch unterwegs. Hier sind die Staus so ab einer Viertelstunde, 20 Minuten und alle weiteren Staus, auch die kürzeren, bekommt ihr jederzeit über wdr2.de. Wir fangen an auf der A1 Münster Richtung Dortmund. Zwischen Ascheberg und Hamberg kamen da mehr als 20 Minuten 6 Kilometer Stau. Der Stau wird also kürzer. Steht immer noch das kaputte Auto in der Baustelle, nur eine Spur frei. Dann die A4 Köln Richtung Aachen. Zwischen Dreikeumer und Kreuz Köln Süd, da messen wir mehr als 20 Minuten 5 Kilometer Stau. Die 40 ist weiter gesperrt, Essen Richtung Dortmund zwischen Bochum West und Bochum Zentrum bis Freitag. Dann die A40 jetzt Dortmund Richtung Duisburg zwischen Bochum Hamme und Essen Ost. Da braucht ihr eine Viertelstunde extra und 6 Kilometer Stau. Und dann sind wir noch auf der A448, also die Südumfahrung Bochum, wegen der Sperrung auf der A40 zwischen Dreieck Bochum West und Bimmelhausen. 20 Minuten extra und 4 Kilometer Stau. Kommt gut an.
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0: Offiziell ist noch Sommer, richtig?
10: Ja, bis morgen, ne? 23.
0: Morgen. Kleiner Sommer-Flashback jetzt hier. Shakira. Dai, dai. Ja, da war sowas wie die Fußball-Weltmeisterschaft.

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0: daran denke, kann ich's eigentlich kaum erwarten.
1: Das Peter Fox mit dem Haus am See. Und jetzt kommt eine wirklich, wirklich sehr spannende Frage.
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1: Ich räume ein, ich weiß es auch nicht. Also gut, aber diese Mausfragen, die sind auch einfach der Knaller. Also wenn ihr eine habt, dann schickt sie uns bitte direkt über die 0221 567 8922 als Sprachnachricht oder über unsere schöne ARD Sounds App.
3: So, und die spannende Frage von heute kommt aus der großen Stadt im sehr hohen Norden.
4: Hallo, ich bin Tamum. Ich bin 4 Jahre alt und komme aus Hamburg. Und ich will wissen, wie kommt die Mamamilch in die Brust?
1: Ja, die Mamamilch oder Muttermilch. Da hat die Maus was Spannendes rausgefunden.
3: Nämlich, dass alle Menschen so Milchdrüsen in der Brust haben. Auch wir Männer, nur bei uns funktionieren diese Milchdrüsen nicht wirklich.
1: Ja, und durch die Milchdrüsen kommen ja bei Müttern rechtzeitig zur Geburt die Milch in die Brust.
3: Ja, und die Milch machen die Drüsen vor allem aus dem, was im Blut so drin ist.
1: So, jetzt wird's wirklich speziell.
3: Um die Drüsen drumherum sind ja Adern mit Blut und aus dem Blut holen sich die Drüsen alles raus, was sie für die Milch brauchen. Also zum Beispiel Vitamine und Fett und Zucker. Das kommt alles aus den Sachen, die die Mutter vorher gegessen oder getrunken hat. Und dann machen die Milchdrüsen wie so eine kleine Milchfabrik im Körper daraus Muttermilch. Übrigens, rot wie Blut ist die Milch nicht, weil die Drüsen die rote Farbe des Blutes einfach beim Milchmachen rausfiltern.
1: Das ist so faszinierend. Wieder was von der Maus gelernt. Die Milchdrüsen in der Brust der Mutter sind kleine Milchfabriken. Und die Milch machen die Drüsen dann aus dem, was im Blut drin ist. Das ist eine super Mausfrage. Aus Hamburg. Dafür sagen wir Danke, Tammo.

0: Jawohl, hier ist WDR 2, euer Morgenmagazin, 13 Minuten bis 8, Dienstag, der 22. September. Das sind die wichtigen Nachrichten für euch.
1: Schauspieler Klaus J. Behrendt hört als Hauptkommissar Max Ballauf im Kölner Tatort auf. Hören wir heute früh, nächstes Jahr läuft die 100. Folge mit ihm. Danach ist Schluss für ihn, Dietmar Bär als Hauptkommissar Freddy Schenk macht aber weiter.
0: Die Bundesregierung hat den Tankrabatt auf den Weg gebracht. Ab dem 1. Oktober sollen die Preise um bis zu 17 Cent pro Liter fallen.
1: Oh, durch die Webcam in Hattingen sehe ich, dass der Radfahrer da an der Ruhr in Hattingen noch ordentlich eingemummelt ist, warm, nachher aber bis 19 Grad überall und Sonne und Wolken im Westen.
0: Wann kommt er denn eigentlich?
1: Gute Frage.
0: Ab heute lebt und arbeitet der Bundespräsident Frank-Walter Steinmeier in Hattingen.
1: Sein Schloss Bellevue ist gerade Baustelle und so kommt er mit allem Zip und Zap zu uns ins Ruhrgebiet. Übrigens auf dem Hotel haben wir heute früh schon rausgefunden, in dem er schläft, wird sogar seine Standarte sein. Das ist so eine Flagge, die mal anzeigt, er ist da, der Präsident.
0: Finden die Hattinger auch irgendwie cool?
2: Man fühlt sich so ein bisschen gesehen, so als kleine Stadt.
3: Ich finde, wenn jemand so Wichtiges so nah in meine Region kommt, kann ich mir das auch mal angucken, ne?
0: Ja, und der hat richtig Programm, ne? Unternehmen besuchen, klar, mit Politikern sprechen, aber... Er will auch auf der Ruhr rudern, er will mit Jugendlichen in der Nachmittagsbetreuung Kartoffelsuppe kochen. Dann gibt es einen Kneipenquiz mit ihm.
1: Ja, auch schon gehört. Und Aras hofft, dass er ein Selfie mit ihm machen kann.
4: Also ich würde auch gerne mit ihm ein Privatbild machen, so das wäre wirklich sehr schön. Auch ein schöner Moment, sowas in seiner Galerie zu haben oder vielleicht sogar aufzuhängen in mein Zimmer. Ja, das wäre echt cool, ein Bild mit dem Bundespräsidenten zu haben.
0: Der Bundespräsident kommt nach Hattingen. Heute für drei Tage. Die Frage ist noch ungeklärt. Wird Hattingen dann für 3 Tage Hauptstadt sein?
1: Müsste ja eigentlich so sein.
0: Ich finde, das klingt einfach toll.
1: Wenn du mich fragst, 10 vor 8 gleich.

0: In der nächsten Nacht ist es soweit.
1: Herbstanfang.
0: Ich habe geguckt, 23. September, 2.05 Uhr. Lars Schmidt aus unserer WDR2-Wetterredaktion. Mhm. Da geht aber was bei euch, oder?
2: Ja, Tag und Nacht gleiche. Dann so geht's ja in den Herbst. Wobei man sagen muss, das herbstliche Wetter, was man jetzt vermuten könnte, das lässt jetzt in der nächsten Woche noch so ein bisschen auf sich warten. Es wird nochmal sommerlich. Ist, bis ist zu 25
0: okay.
2: Grad.
0: Ist auch okay. Unser WDR2-Morgen-Magazin-Team. Dazu gehört natürlich auch der Abelo und die Nachrichten. Hallo Abelo.
3: Guten Morgen.
0: So, das ist jetzt auch spannend. Der WDR hat eine Umfrage gestartet, wie sicher sich Menschen in Bussen und Bahnen fühlen.
3: Genau, und da hat wahrscheinlich jeder eine Erfahrung zu gemacht. Und ja, die Ergebnisse zeigen, da ist auf jeden Fall Luft nach oben.
0: Fabian und ich, wir haben heute Morgen über den Titel dieser Doku gestaunt.
4: Ja, und zwar heißt der, könnt ihr in der ARD-Mediathek suchen, Nächster Halt auf die Fresse.
0: Frage ich mich hier unsere Kollegen in der Redaktion, wie die sich den Titel erwarben. So kann man es in der Mediathek finden.
4: Das war auf den Punkt.
0: Nächster Halt auf die Fresse. Hier der WDR 2 Musikmix für euch. Sky Ascent. So ein ultra cooler Song. Und Brandy und Monica. Oh komm, jetzt lege ich noch richtig einen drauf hier. Ja? Pass auf. Ich wusste, so kriege ich euch.
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2: Die Nachrichten mit Ablo Afakama. Guten Morgen.
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3: Ich möchte, dass die Menschen sehen und spüren, dass wir ihre Sorgen ernst nehmen und dass wir handeln.
2: Die Chefin der Düsseldorfer Rheinbahn, Grabbe, spricht über Gewalt in Bussen und Bahnen. Laut einer WDR-Umfrage fühlen sich mehr als 40% der Fahrgäste unsicher oder sehr unsicher. Fast genauso viele wurden schon angepöbelt. Die Rheinbahn setzt deshalb auf KI. Thorsten Schweinhardt berichtet.
4: Menschen an einer Düsseldorfer Bahnhaltestelle, die sich schubsen und anbrüllen, das klingt erstmal bedrohlich, ist in diesem Fall aber harmlos. Die Rheinbahn testet nämlich aktuell neuartige Überwachungskameras mit künstlicher Intelligenz. Die KI soll über die Kamerabilder in Echtzeit erkennen, wenn sich eine Gewaltsituation anbahnt. Wenn alles funktioniert, will die Rheinbahn demnächst die meisten Haltestellen mit KI-Cams ausstatten, damit Bus- und Bahnfahrten wieder sicherer werden.
2: Tanken soll bald etwas billiger werden. Die Bundesregierung hat den Tankrabatt auf den Weg gebracht durch die Zustimmung des Kabinetts. In gut einer Woche, ab dem 1. Oktober, soll die Energiesteuer gesenkt werden. Falls die Mineralölkonzerne die Entlastung voll weitergeben, könnten Diesel und Benzin pro Liter um die 17 Cent weniger kosten. Auf dem Oktoberfest in München ist am Abend der Mitarbeiter eines Fahrgeschäfts ums Leben gekommen. Die Polizei geht von einem Betriebsunfall aus. Aus München Thomas Frohwerk.
5: Der 52-jährige Mitarbeiter hatte sich demnach offenbar im Gefahrenbereich des Fahrgeschäfts aufgehalten. Warum, ist noch unklar. Als sich die Gondel des Freefall Towers mit hohem Tempo nach unten bewegte, wurde der Mann davon getroffen und so schwer verletzt, dass Wiederbelebungsversuche ohne Erfolg blieben. Augenzeugen des Vorfalls und die Betreiber des Fahrgeschäfts wurden von einem Kriseninterventionsteam betreut.
2: Und auch das ist wichtig. Nach der Wahlpleite ist der Chef der CDU in Mecklenburg-Vorpommern zurückgetreten. Die CDU diskutiert außerdem weiter über die Zukunft von Bundeskanzler Merz und die Brandmauer zur AfD. Bei der UNO in New York startet heute die Vollversammlung. 120 Staats- und Regierungschefs kommen. Heute redet unter anderem US-Präsident Trump. Bundespräsident Steinmeier verlegt heute seinen Amtssitz für 3 Tage nach Hattingen. Unter anderem will er mit Bürgerinnen und Bürgern ins Gespräch kommen. Der Schauspieler Klaus Behrendt hört als Kommissar beim Kölner Tatort auf. Der 66-Jährige wird im kommenden Jahr zum letzten Mal in der Rolle zu sehen sein. Er will mehr Zeit für seine Familie haben. Für die Kollegen gab es ein Lob.
6: Also ich finde es absolut wichtig und absolut von Vorteil, also dass die Chemie also zwischen mir und Dietmar und Jude stimmt. Ich glaube, wenn wir uns jetzt Spinnefeind wären, also dann hätte das nicht funktioniert über diese Zeit.
2: Der Abschlusstatort mit Klaus Behrendt als Kommissar Ballau wird übrigens der 100. sein. Das war WDR aktuell.
7: Das Wetter mit Lars Schmidt aus unserer WDR 2 Wetterredaktion.
8: Guten Morgen zusammen. Ja, wir haben dann doch noch einiges an Nebel momentan in Richtung Siegerland und Sauerland und auch in Ostwestfalen-Lippe. Und die Wolken, die fallen noch relativ dicht aus im Verlauf des Tages. Da kann sich die Sonne aber nach und nach besser durchsetzen. Und Regen gibt es heute überall nicht. Dazu in Paderborn am Nachmittag 17, in Wesel 18 und in Zülpich 19 Grad. Und morgen gibt es dann noch ein bisschen mehr Sonne, noch ein bisschen weniger Wolken und mehr Temperaturen nach oben. Oben zumindest 15 bis 22 Grad. Es wird also wärmer.
7: Dankeschön. Wir gucken ja immer um kurz nach 8 auf die besonderen Tage. Und heute ist der weltweite autofreie Tag.
9: Ja, ich frage mich, aus was die Staus auf unseren Autobahnen bestehen. Hier sind die Staus mit den längsten Wartezeiten, alles so ab einer Viertelstunde Länge, wahrscheinlich nur LKW oder so. Könnt ihr mal Bescheid sagen, was da bei euch so rumsteht. Wir fangen an auf der A4 Köln Richtung Aachen zwischen Dreikeumer und Kreuz Köln Süd. Mehr als 20 Minuten, 5 Kilometer Stau. Dann ist die A40 dicht Essen Richtung Dortmund. Bis Freitag ja noch zwischen Bochum West und Bochum Zentrum wegen der Baustelle. Dann auf der 40 jetzt Dortmund Richtung Duisburg zwischen Bochum West und Essen Ost. Mehr als eine Viertelstunde, 8 Kilometer stockend. Und im Sauerland die A46 Brilon Richtung Neheim zwischen Arnsberg Altstadt und Neheim Süd. Da braucht ihr jetzt 20 Minuten mehr, 3 Kilometer Stau. Dann sind wir noch auf der 448 Bochum Richtung Dortmund wegen der Sperrung der 40 jetzt zwischen Dreieck Bochum West und Wiemelhausen. 20 Minuten on top und 4 Kilometer Stau. Kommt gut und sicher durch.
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7: Ja, 22. September, großer Tag heute für Bilbo Beutlin und für Frodo, denn heute ist Hobbit-Tag.
9: Ja, es sind noch 100 Tage. Tage 2026 übrig, dann ist Silvester.
7: Was? Ich weiß überhaupt noch nicht, was ich mache. Oh Gott.
8: Ich habe auch noch nichts vor.
9: Das Jahr hat doch gerade erst angefangen.
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0: Ja.
1: Ich bin mir nicht so sicher, aber ich glaube, Taylor Swift hat schon über 30 Video Music Awards und am kommenden Sonntag bei MTV, ne?
0: Wird es
1: für sie noch einen geben, und zwar einen Sonderpreis, da sagen wir mal. Herzlichen Glückwunsch. Aber ich weiß nicht, ob es schon über 30 sind. Ich bin mir sicher, sie weiß das ganz genau.
0: Ich würde es dir glauben.
1: Ja, ja, ja. Das könnte so sein. Ihr Lieben, hier ist das WDR2-Morgenmagazin. Es gab 3 Landtagswahlen.
0: Und 3-mal ist die CDU geradezu abgestürzt. In Mecklenburg-Vorpommern hat es zum allerersten Mal nicht für den Landtag gereicht, unter 5%. Und alle gucken jetzt auf Kanzler Friedrich Merz. Der will weitermachen.
1: Ja, es gibt aber auch Menschen, die sehen es anders. Und deswegen diskutieren wir mit euch.
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0: Unsere Frage: Sollte Friedrich Merz Bundeskanzler bleiben?
1: Beate Sönnigsen, WDR2 Hauptstadtstudio Berlin, sagt:
3: Ja, er sollte weitermachen, trotz Wahlniederlage und obwohl er so unbeliebt ist wie kein Kanzler vor ihm. Denn die so oft angekündigten Reformen müssen jetzt wirklich kommen. Die Pflegekassen sind leer, die Rente in Zukunft nicht sicher. Beliebt macht sich damit keiner. Will die CDU also wirklich einem Einwechselkanzler diese Aufgabe zum Start mitgeben? Und ein Merz-Nachfolger, der bräuchte auch im Bundestag eine Mehrheit. Gibt's wirklich einen neuen, hinter dem sich alle Unionsabgeordneten versammeln? Und zu welchem Preis würde die SPD mitmachen? 12 Stimmen Mehrheit für Schwarz-Rot sind verdammt knapp. Und dann ist da noch die angespannte Weltlage. Das spüren wir, etwa an der Tankstelle oder durch Drohnenangriffe. Ein Merz-Nachfolger müsste sofort auch international funktionieren, selbst bei Trump im Weißen Haus. Klar, es ist auch ein Risiko, wenn Merz jetzt weitermacht, auch weil er vielleicht gar nicht mehr die Autorität hat. Aber es kann eben auch eine Chance sein, wenn Merz die schmerzhaften Reformen jetzt durchkämpft, um danach Platz für seinen Nachfolger zu machen, spätestens zur nächsten Bundestagswahl.
1: Das sagt Birte Sönnigsen, WDR2 Hauptstadtstudio Berlin.
0: Und anders sieht es Michael Westerhoff, WDR2 aktuell.
4: Merz muss den Weg für einen Neuanfang freimachen. Er ist seit dem ersten Tag seiner Kanzlerschaft eine Enttäuschung. Gleich zum Start hat er seine konservativen und liberalen Wähler mit dem Aushebeln der Schuldenbremse vor den Kopf gestoßen. Das hätte ihm das bürgerliche Lager vielleicht noch verziehen, wenn es nicht noch schlimmer gekommen wäre. Der Herbst der Reformen wurde vergangenes Jahr einfach abgesagt. Steuererleichterungen gibt's auch nicht. Die Wirtschaft geht immer schneller den Bach herunter. Und die CDU auch. Merz hat dem Niedergang der Wirtschaft und dem Niedergang seiner Partei nichts entgegenzusetzen. Es braucht jetzt einen mutigen Reformer, der eine Vision für die Zukunft unseres Landes hat und die auch gegen Widerstände durchsetzt. Merz hat in den letzten Monaten bewiesen, dass er weder ein Mutmacher ist, noch fähig ist, nötige Reformen durchzuziehen. Bevor der letzte frustrierte Konservative oder Wirtschaftsliberale zur AfD wechselt, sollte die CDU die Notbremse ziehen und Merz zum Rücktritt drängen.
1: So sieht's Michael Westerhoff, WDR2 aktuell.
0: Was denkt ihr drüber? Sollte Friedrich Merz Bundeskanzler bleiben? Wir gucken gleich mal auf eure Reaktionen. Schickt uns gerne noch eine Nachricht, zum Beispiel über unsere neue ARD Sounds App. Jetzt 8.18 Uhr gleich.
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0: Wonderful Life, Hurts and Purple Disco Machine. Es ist 8.24 Uhr, ihr hört das WDR2 Morgenmagazin. Wir diskutieren heute früh hier in WDR2 Meinungen. Sollte Friedrich Merz Bundeskanzler bleiben? Von denen, die sich bei uns gemeldet haben, sagt die Mehrheit, Merz sollte gehen.
1: Ja, so wie zum Beispiel WDR2-Hörer Holger aus Mörs. Er meint, Merz hat null Empathie, wenn er redet und was erklären möchte, wie ein fehlgesteuerter KI-Roboter, sagt Holger, und immer von oben herab. Dagegen wieder zwei Hörerin Christine, die möchte, dass Friedrich Merz als Kanzler bleibt. Sie schreibt, wir müssen begreifen, dass wir für unsere Freiheit und den Wohlstand kämpfen und arbeiten müssen. Jede Sparmaßnahme gleich niederzubrüllen, macht keinen Sinn.
0: Hier ist WDR2. Danke fürs Mitdiskutieren hier im Morgenmagazin und gleich The Killers mit Human.
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1: Direkt aus dem Studio Siegen mit Eva Schulze-Gabrichten. Guten Morgen. In Marsberg und darüber hinaus beschäftigt auch heute viele der gewaltsame Tod eines 15-Jährigen. Am Samstagabend war der Jugendliche aus Dortmund bei einem Streit auf einer Geburtstagsfeier niedergestochen worden und noch am Tatort gestorben. Es gibt zwei Tatverdächtige, das sind ein 22-jähriger Grieche und ein 23-jähriger Kosovare, beide kommen aus Hamm. Sie sind flüchtig und werden gesucht und dazu hat die Polizei jetzt Fotos der beiden veröffentlicht und hofft auf Hinweise. Warum die beiden Tatverdächtigen den 15-Jährigen angegriffen haben, das ist noch relativ unklar. Dazu die Staatsanwältin Annika Berg von der ermittelnden Staatsanwaltschaft Arnsberg.
2: Die Beziehung der Tatbeteiligten sowie der Ablauf der Tat sind derzeit noch Gegenstand der Ermittlungen. Wir können zum jetzigen Zeitpunkt nur sagen, dass die Beteiligten einander bekannt waren. In welchem Umfang das allerdings der Fall ist, wird derzeit noch ermittelt.
1: Bei der Tat am Samstagabend ist auch ein 18-Jähriger aus Marsberg schwer verletzt worden. Er wird nach wie vor im Krankenhaus behandelt. Die Fotos der beiden Tatverdächtigen, die gibt's bei uns auf wdr.de. Ja, und noch ein heftiges Thema aus Hilchenbach-Müsen. Nach dem tragischen Unfall eines 27-Jährigen vor 8 Tagen, da ist jetzt klar, woran der Mann gestorben ist. Grund war die Strangulation mit einer Stahlkette. Laut Polizei und Staatsanwaltschaft zeigt das der vorläufige Obduktionsbericht. Nicht klar ist aber, wie genau das Ganze passiert ist. Es gibt laut Polizei jedenfalls keine Anhaltspunkte, dass noch jemand anders an dem Unfall beteiligt war. Der 27-Jährige war vorletztes Wochenende nachts mit zwei Freunden in Hilchenbach-Müsen unterwegs. Auf der Hauptstraße war es dann zu dem Unfall gekommen. Dort hatte sich der Mann dann offenbar selbst mit der Stahlkette stranguliert. Seine Freunde holten sofort Hilfe, aber der 27-Jährige starb im Krankenhaus. Und jetzt hoffentlich etwas erfreulichere Nachrichten mit Lars Schmidt und dem Wetter.
3: Guten Morgen. Ja, momentan sind in Südwestfalen noch dichte Wolken unterwegs. Im Tagesverlauf kann sich die Sonne so ein bisschen besser durchsetzen und Regen gibt's eh nicht. Marsberg erreicht 16 und Wickede 18 Grad. Morgen gibt's dann mehr Sonne, weniger Wolken. Es wird noch etwas wärmer mit 15 bis 20 Grad.
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4: Guten Morgen an euch unterwegs. Hier sind die Autobahnstaus ab so einer Viertelstunde Länge. Alle, auch die kürzeren, bekommt ihr jederzeit über wdr2.de. Fangen wir an auf der A4 Köln Richtung Aachen zwischen Dreikeumer und Kreuz Köln Süd. Da braucht ihr mehr als 20 Minuten extra 5 Kilometer Stau. Die A40 ist bis Freitag weiter gesperrt. Essen Richtung Dortmund zwischen Bochum West und Bochum Zentrum. Bis Freitag dauert, habe ich schon gesagt. Ne? Dann die A40 Dortmund Richtung Duisburg zwischen Bochum-Hamme und Dreieck-Essen-Ost. Eine Viertelstunde, 8 Kilometer stockend. Und im Bergischen die A46 Wuppertal Richtung Düsseldorf zwischen Katernberg und Hahn-Ost. 20 Minuten, 5 Kilometer. Dann sind wir noch schnell auf der A448 Bochum Richtung Dortmund zwischen Dreieck-Bochum-West und Biemelhausen. Wegen der Sperrung auf der 40, 20 Minuten, 4 Kilometer. Und das war's schon. Habt eine gute Fahrt.
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4: Guten Morgen.
5: Guten Morgen. Hattingen ab sofort die heimliche Hauptstadt, denn für die nächsten 3 Tage wird Frank-Walter Steinmeier dort leben und arbeiten.
4: Wie gut.
5: Wie spannend, dass er an einem Kneipenquiz teilnimmt. Mhm. Wer schreibt da eigentlich die Fragen?
4: Gute Frage.
5: Lässt man den dann auch alle Bundespräsidenten aufzählen? Oder sowas?
4: Ich vermute eine Standardantwort, Herr Steinmeier, falls Sie uns hören, Henrichshütte wird vorkommen.
5: Kann nie ganz falsch sein.
4: Henrichshütte Hattingen. Ist immer richtig.

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0: Guten Morgen, hier ist WDR 2. Es ist 8.41 Uhr und wir sprechen heute über Demenz. Eine Diagnose, die es wirklich in sich hat. Für die Betroffenen selber natürlich, aber auch für die Familien.
1: Ja, und Nancy Colling arbeitet bei Alzheimer NRW, einem Verband, der in so einer Situation Unterstützung anbietet. Und wir sprechen jetzt mit dir.
0: Wie erleben Sie die Menschen, die sich bei Ihnen melden? Was haben die für Fragen?
2: Ich arbeite in diesem Bereich junge Demenz und da melden sich viele junge Menschen in der Altersgruppe zwischen 50 und 60. Die sind natürlich erstmal verzweifelt. Ja, sie bekommen diese Diagnose. Die Diagnosefindung zieht sich meistens auch sehr lange hin, ist sehr langwierig und schwierig. Und dann kommt eben der Schock und die Angst, die Unsicherheit, die Sorgen. Wie geht's jetzt weiter mit Familie, Beruf, mit unseren Zukunftsplänen? Kommuniziere ich das eben in meinem Umfeld? Wo finde ich Unterstützung? Ja, also es stellen sich ganz viele Fragen.
0: Und was ist das Erste, Frau Colling, was Sie den Menschen sagen oder mit auf den Weg geben, um Ruhe reinzubringen?
2: Das Erste, was ich sage, ist, dass sie nicht alleine sind. Sie bekommen Unterstützung. Wir haben zum Beispiel Angebote, wir haben Austauschmöglichkeiten für die Betroffenen selber, aber auch für die Angehörigen, also für die Partnerinnen und Partner oder auch für die Kinder. Also die wichtigste Botschaft ist, sie sind nicht alleine.
0: Wie erleben Sie die Betroffenen dann, wenn sie das erste Mal merken, ach, ich bin nicht alleine?
2: Da zeigt sich erstmal eine Erleichterung in diesen Gruppen, in diesen Austauschgruppen zum Beispiel. Da können die Betroffenen ja auch ganz offen über alles reden, über ihre Sorgen, ihre Ängste, ihre Probleme. Keiner muss versuchen, sich zu verstellen. Und wenn jemand zum Beispiel Wortfindungsstörungen hat, dann ist das überhaupt kein Problem. Und es wird tatsächlich auch ganz viel gelacht.
0: Wenn uns jetzt Menschen hören, die sagen, oh, das kommt mir bekannt vor, das vielleicht von mir selber oder von meiner Mutter, von meinem Vater, was möchten Sie denen sagen?
2: Ganz wichtig ist, sich Hilfe zu holen. Es gibt Anlaufstellen, kann man sich auch an Demenzberatungsstellen wenden. Wir beim Landesverband Alzheimer NRW, wir sind auch erste Ansprechpartner für Betroffene, für Angehörige. Und man kann uns anrufen, auch über das Alzheimer-Telefon. Mhm. Und dort können wir gucken, wo bekommt man Hilfe, wo gibt es regionale Hilfe, wie können wir helfen, was ist zu tun, was ist jetzt zu regeln nach der Diagnosestellung. Da können wir sie auch beratend unterstützen.
0: Und das ist immer eine ganz gute Hilfe, wirklich, wenn man jemanden an seiner Seite hat. Nancy Colling, Alzheimer NRW.
1: WDR 2 hier gleich, Viertel vor 8, Viertel vor 9.

0: Morgen, Johannes.
1: Guten Morgen, ihr beide.
2: Hi.
0: So, wer ist denn bei dir zu Gast um 9 Uhr?
1: Ich habe eine ganz fantastische Frau heute Morgen da, mit einer fantastischen Stimme. Wir sind ja alle, glaube ich, logischerweise vom Radio so ein bisschen audiophil, ne? Wir mögen gute Stimmen. Henrike Tönes verdient Geld mit ihrer Stimme. Sie ist Sprecherin, macht Hörbücher, Werbung, Hörspiele. Mhm. Die drei Fragezeichen war sie jetzt kürzlich zu hören. Und die hat einfach, ja, die hat eine tolle Stimme. Das ist das eine. Man hört ihr sehr gerne zu. Aber ich glaube, wir werden heute Morgen auch einiges über unsere Stimme lernen.
0: Oh ja.
1: Weil manchmal muss man ja auch vor anderen Menschen stimmen und dann gibt's hinten rüber und so, ne? Und da hat die tolle Tipps.

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2: Die Nachrichten mit Ablo Afakama. Guten Morgen.
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3: Das Auswechseln des Kanzlers würde weder die Situation der SPD und deren Einstellung zu Reformen verändern, noch die Probleme in unserem Land, noch in Europa.
2: Der Oberbürgermeister von Essen, Kufen, hält an Bundeskanzler Merz fest. Kufen ist auch Mitglied im CDU-Bundesvorstand, der sich gestern nach den Wahlniederlagen der Partei in Mecklenburg-Vorpommern und Berlin getroffen hat. Linus Busch, wie sehr steht Merz denn unter Druck?
4: Also er steht definitiv unter Druck. Das erkennt man auch daran, wie wichtig es ihm gestern war, zu versichern, dass Bundesvorstand und auch Präsidium ihn unterstützen. Spannend dürfte es heute Nachmittag werden. Da treffen sich die Bundestagsabgeordneten von CDU und CSU zur Fraktionssitzung. Wenn da viele ihren Unmut über Merz äußern, da könnte die Debatte noch mal mehr Fahrt aufnehmen. Merz hatte ja schon am Wahlabend direkt nach den ersten Prognosen angekündigt, als Bundeskanzler weiterzumachen und die geplanten Reformen umzusetzen. Und da hat er inhaltlich jetzt nochmal nachgelegt und mögliche Änderungen bei gesetzlichen und privaten Krankenkassen angedeutet. Merz hat gesagt, dass viele in der Bevölkerung das nicht gerecht finden.
2: Der Tankrabatt rückt näher. Die Bundesregierung hat den Gesetzentwurf auf den Weg gebracht, damit der Rabatt ab nächste Woche Donnerstag gelten kann. Die Regierung geht davon aus, dass Diesel und Benzin 17 Cent pro Liter günstiger werden könnten. SPD-Fraktionsvize Zorn hat den Tankrabatt gegen Kritik verteidigt.
5: Naja, weil am Ende war die Wahl, entweder wir machen nichts oder wir bringen wieder den Tankrabatt auf den Weg. Und ich bin auch der Meinung, der Tankrabatt, das ist die Gießkanne. Ja, wir kennen alle die Argumente, die dagegen sprechen. Aber dennoch finde ich schon, wenn man sich die Preise an der Tankstelle anschaut, dann können wir nicht sagen, dass wir als Bundesregierung, als Koalition nichts machen. Und deswegen war der Tankrabatt gemeinsam mit dem Spritpreisdeckel etwas, was wir auf den Weg bringen, um Verbraucherinnen und Verbraucher zu entlasten.
2: Falls Bundestag und Bundesrat zustimmen, soll der Tankrabatt am 1. Oktober in Kraft treten. In Niedecken in der Eifel können 120 Menschen wieder in ihre Häuser zurück. Im Boden war in der Nacht ein verdächtiger Gegenstand entdeckt worden, möglicherweise eine Weltkriegsbombe. Jetzt ist klar, dass es eine Sprengstoffgranate war, die kann jetzt abtransportiert werden. Und auch das ist wichtig. Bei der UNO in New York startet heute die Vollversammlung. 120 Staats- und Regierungschefs kommen. Heute redet unter anderem US-Präsident Trump. Viele Menschen fühlen sich in Bus und Bahn nicht wohl. In einer repräsentativen Umfrage für den WDR sagten 42% der Fahrgäste, dass sie sich unsicher oder sogar sehr unsicher fühlen. Beim Münchner Oktoberfest ist ein Mann nach einem Unfall bei einem Fahrgeschäft ums Leben gekommen. Der Mitarbeiter eines Sicherheitsdienstes hatte sich wohl am Freefall-Turm in einem Bereich aufgehalten, wo er nicht hätte sein dürfen. In Köln könnte es bald für Falschparker deutlich ungemütlicher werden. Der Verkehrsausschuss berät heute darüber, ob Scan-Autos durch die Straßen fahren und die Tickets und Bewohnerparkausweise automatisch digital kontrollieren. Das wäre schneller als Mitarbeiter vom Ordnungsdienst. Der Plan ist, die Scan-Autos 3 Jahre lang zu testen in einem Kölner Stadtgebiet mit besonders vielen Falschparkern. Das war WDR aktuell.
6: Dankeschön. Lars Schmidt aus der WDR 2 Wetterredaktion ist da und bums, da ist er, der Herbst.
7: Ja, der kalendarische Herbst fängt heute Nacht an. Wettertechnisch spiegelt er sich zumindest so wieder. Wir haben ja noch relativ warme Flüsse und Bäche und relativ kalte Nächte und deswegen verdunstet das Wasser gut. Wir haben eine gute Nebelbildung momentan immer noch. Das Ganze löst sich aber auf, dann gibt es Sonne und Wolken im Wechsel, kein Regen. Das setzt sich auch morgen noch so fort. Heute erreichen die Temperaturen in Brilon noch 15, in Bielefeld 18 und in Euskirchen 19 Grad. Morgen wird es dann mit 15 bis 22 Grad noch so ein bisschen wärmer.
6: Dankeschön, Lars.
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6: 9.04 Uhr ist es. Die Staus mit den längsten Wartezeiten. Es ist ein bisschen was los. Die 4 Köln-Aachen zwischen Dreikolmer und Kreuz Köln-Süd. 20 Minuten, 5 Kilometer Stau. Dann die 40 Essen nach Dortmund zwischen Dreieck Bochum-West und Bochum-Zentrum. Wegen Bauarbeiten gesperrt bis Freitag. Autobahn 40 Dortmund-Duisburg zwischen Dreieck Bochum-West und Dreieck Essen-Ost. Eine Viertelstunde, 7 Kilometer stockend. Rauf auf die 46. Das ist die Strecke Wuppertal nach Düsseldorf zwischen Wuppertal-Katernberg und Hahn-Ost. 20 Minuten, 5 Kilometer Stau. Und die 448 noch Bochum-Dortmund zwischen Dreieck Bochum-West und Bochum-Wiemelhausen. 20 Minuten, 4 Kilometer Stau.
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8: Manche Menschen haben ja eine Stimme, bei der man sofort denkt,
6: Ey, kenne ich doch von irgendwoher. Und bei meinem Gast heute könnte das tatsächlich sein. Henrike Tönnes spricht Hörbücher, Hörspiele, Werbung und ist unter anderem bei den drei Fragezeichen zu hören. Geboren in Bochum, aufgewachsen in Wonne-Eickel, heute Castrop-Rauxel. Also wir sind auch stimmlich heute viel im Ruhrgebiet unterwegs. Was soll ich denn jetzt sagen eigentlich? Glück auf oder hör mal?
8: Hör mal. Ja, Glück auf ist auch okay. Oder wie wär's mit Hi?
6: Ja, komm auch.
8: Tag.
6: Ich mach Hör mal. Hör mal, bei so viel vielseitiger Stimme, hören deine Kinder zu Hause eigentlich sofort, Mama spielt gerade wieder eine Rolle?
8: Die hören auf jeden Fall immer, dass Mama da ist. Egal in welcher Rolle. Das ist vielleicht ein bisschen das Gruselige daran.
6: Weil Mama laut ist?
8: Weil Mama, ja, Quatsch macht.
6: Viel. Sprecherin Henrike Tönnes. Eine Stunde auf WDR 2. Ich freue mich sehr.
8: Und ich mich auch.
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0: Der Vormittag auf WDR 2 mit Henrike Tönnes. Ich weiß, früher hast du die drei Fragezeichen, die hast du selber gehört, auf Kassette. Heute bist du eine der, ja, der Hauptdarstellerin, kann man sagen. Ich habe uns da mal was rausgesucht, nämlich Folge 235, also relativ aktuell, das Phantasmophon. Da sprichst du die Tess, wie heißt sie?
1: Zongora.
2: Stehen!
3: Hilfe! Hilfe!
4: Was ist passiert?
2: Justus!
3: Ich wurde überfallen! Ruf die Polizei!
4: Keine Sorge, Tess. Kita gehört zu uns.
2: Tess?
3: Ich bin Tess Zongora. Ich bin Stipendiatin und bin gerade hier angekommen.
0: Boah, Drama kannst du aber. Das merke ich jetzt schon. Wie absurd war der Moment, als du plötzlich selber Teil von dieser Drei-Fragezeichen-Welt warst?
1: Du kannst dir das nicht vorstellen. Und dann auch gleich damit zu starten, Peter Shaw eine reinzuhauen. Das ist einfach richtig krass. Aber also, wenn ich meinem 8-jährigen Ich, was da früher auf der Couch gesessen hat und irgendwie Booklet auswendig gelernt hat beim Hören, wenn ich der ins Ohr flüstern könnte, ey, du machst da mal mit. Abgefahren.
0: Ja, aber lass uns bei dem Moment mal bleiben. Ich meine, wie sitzt man bei so einer Aufnahme hier Oliver Rohrbeck und Co. gegenüber und denkt sich kurz, Moment mal, früher wart ihr in meinem Kassettenrekorder.
1: Ja, das ist schon wirklich ziemlich crazy. Ich hatte jetzt das Glück, dass ich Andreas, also Bob, schon kennenlernen durfte. Aber also das war schon irgendwie irre. Aber was ich auch sagen muss, irgendwann kam der Moment, dass man sich dann so auf Augenhöhe fühlt als Kollegin. Ja. Und das ist noch viel crazier eigentlich, so, dass man so denkt, wow, okay, es hat keiner gesagt, raus, cool. Okay,
0: nimm uns doch mal mit ins Studio. Also ich meine, wie muss ich mir das vorstellen? Bekommst du einen Text, liest einmal drüber und ab dafür? Oder musst du dich da körperlich und stimmlich drauf einstellen?
1: Also sprechen ist ja immer ein ganz körperlicher Vorgang. Ne? Das heißt, also ich habe dem Peter zwar nicht direkt eine reingehauen, aber schon,
0: aber so
1: da war schon viel Dynamik. Ich weiß nicht, du kannst dir das Video auch angucken, man sieht es dann auch. Aber also man sitzt um einen Tisch, alle zusammen, wir nehmen alle zusammen auf und ich habe den Text vorher zugeschickt bekommen. Also ein bisschen vorbereiten ist schon wichtig. Die Jungs bereiten sich schließlich auch vor. Das macht man nicht so mal eben prima vista wie manche anderen Jobs oder so. Ne? Und dann sitzt du da und dann spielst du los und dann machst du 2, 3 Durchgänge und bis es dann gut ist. Bis Frau Körting dann sagt, alles klar, das war super.
0: Ich habe mir gerade überlegt, ich lasse dich jetzt einfach eine Stunde durchreden. Ich höre dir sehr gerne zu. Vielleicht ist es auch beruflich bedingt. Wie ist denn das bei so einem Hörspieler? Passiert ja wahnsinnig viel auch über Geräusche, weil klar, es fehlt ja die Ebene Video. Wie viel davon produziert er tatsächlich selbst? Also wenn so eine Ohrfeige kommt, ne?
1: Die ist tatsächlich live im Studio entstanden, indem ich mir auf eine irre Art und Weise selbst in die Hände geklatscht habe. Aber ansonsten kommt alles in der Post. Also bei den drei Fragezeichen ist es schon noch so, da nimmt man mal einen Telefonhörer ab oder raschelt mit Dingen. Das ist relativ oldschool, aber bei anderen Hörspielen, da produzieren wir das im Prinzip nicht selber.
0: Wir machen auch mal gleich was selber, ne? Weil ich mir überlegt, ich habe hier was geschrieben. Henrike bekommt von mir gleich eine Geschichte mit mehreren Rollen, was Anspruchsvolles. Ich habe mir so Ruhrpott, Currywurst und Streit überlegt. Also im Grunde so ein Charakterdrama und das kannst du dann hier live vertonen auf WDR 2.

0: Juhu. WDR 2 hier, Dienstagvormittag. Henrike Tönnes ist da.
1: Hallo.
0: Verdient Geld mit ihrer Stimme. Hörbücher, Hörspiele, Werbung. Sie muss aus gedruckten Buchstaben im Grunde Menschen und Geschichten machen. Und genau das testen wir jetzt, habe ich mir überlegt, Henrike.
1: Ja.
0: Weiß, wie ich drauf komme, weil viele Eltern kennen das ja. Ne? Man liest, habe ich gerade aktuell, man liest abends den Kindern halt so ein Buch vor und plötzlich tauchen 6 Figuren auf und nach 3 Seiten klingt Papa wie so nach einer leichten Erkältung. Ne? Wie schafft man das? Also unterschiedliche Figuren, ohne daraus so ein Kasperletheater zu machen?
1: Ah, für Kinder schaffst du das wahrscheinlich gar nicht. Da ist es sogar richtig gut, wenn du Kasperletheater machst. Aber naja, irgendwann ist es so, dann, wenn es ernsthafter werden soll, dann muss man sich wirklich in die Figuren reinversetzen.
0: Ich habe hier, die KI hat mir ein bisschen geholfen, muss ich an dieser Stelle sagen, Praxistest. 3 Rollen, tiefster Ruhrpott. Ich habe dem Ding den Titel gegeben.
1: Hier, der Kampf um den letzten Manta-Teller.
0: So. Finde ich irgendwie ganz schön.
1: Ich finde es super.
0: Pass auf, du hast aber nicht viel Zeit, weil wenn wir eines hier ja morgens früh nicht haben, ist viel Zeit.
1: Ist gut, pass auf, dann mache ich schnell. Ich möchte ganz kurz aber noch reinschieben, ich lese das hier zum ersten Mal.
0: Ja,
1: okay,
0: bin gespannt. Und still.
1: Samstagnachmittag in Bottrop. Jupp hat Kohldampf bis unter beide Arme. Sein Ziel, die Pommes-Oase Edeltraut. Er stürmt an den Tresen. Edeltraut winkt ab. Tag, Jupp, hast Glück. Eine letzte Wurst ist noch da. Hör mal, mach fertig das Ding, jubelt Jupp. Mit extra viel Schranke. Da fliegt die Tür auf. Schorsch, Jupps Rivale vom Taubenzüchter-Stammtisch, bricht herein. Halt, ich verhungere. Edeltraut, die Wurst gehört mir. Edeltraut hebt die Grillzange. Hör mal, ihr beiden Vögel, einigt euch, sonst kriegt die Wurst der Hund vom Kiosk. Gut, knurrt Jupp. Schnick, schnack, schnuck, nach Pottregeln. Schorsch ballt die Faust. Alles klar. 1, 2, 3. Zählt Edeltraut. Jupp zeigt Stein, Schorsch zeigt Schere. Ha! Ruft Jupp. Stein zerkloppt Schere. Nix da! Schreit Schorsch. Das ist kein Stein, das ist Kohle. Und meine Schere ist aus Kruppstahl. Die schneidet die Kohle glatt durch. Entschuldigung, jetzt muss ich selber lachen. Was ist das denn, Johannes?
0: Henrike, das hast du gerade das allererste Mal gelesen. Wirklich ganz großes Kino. Du darfst kurz durchatmen. Wir machen gleich ein bisschen was Praktisches für uns alle. Ja, Henrike verrät, wie wir alle besser klingen. Und zwar nicht im Hörspiel, sondern beim nächsten Meeting, Vortrag oder Gespräch mit dem Chef. Hier auf WDR 2. Du kannst einen Schluck Wasser trinken.
1: Oh, danke.

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Martin Garrix und Ed Sheeran. Repeated.

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1: Direkt aus dem Studio Siegen mit Eva Schulze-Gabrichten. Guten Morgen. Wir schauen heute Morgen noch einmal nach Marsberg. Nach dem gewaltsamen Tod eines 15-Jährigen am Wochenende wird jetzt öffentlich nach den zwei Tatverdächtigen gefahndet. Das sind ein 22-jähriger Grieche und ein 23-jähriger Kosovare. Beide sind in Hamm gemeldet. Und ihnen wird vorgeworfen, den 15-jährigen Dortmunder auf einer Geburtstagsfeier am Samstag erstochen zu haben. Die Hintergründe der Tat, die sind noch nicht klar. Dazu die Staatsanwältin Annika Berg von der ermittelnden Staatsanwaltschaft Arnsberg.
2: Die Beziehung der Tatbeteiligten sowie der Ablauf der Tat sind derzeit noch Gegenstand der Ermittlungen. Wir können zum jetzigen Zeitpunkt nur sagen, dass die Beteiligten einander bekannt waren. In welchem Umfang das allerdings der Fall ist, wird derzeit noch ermittelt.
1: Bei der Tat ist auch ein 18-jähriger Marsberger schwer verletzt worden. Er wird noch im Krankenhaus behandelt. Die Fotos der beiden Tatverdächtigen gibt es bei uns auf wdr.de. Droht nach dem Chaos rund um die Rahmedetalbrücke jetzt etwa die nächste Brückensperrung für Lüdenscheid? Genau diese Sorge haben gerade viele Autofahrer und Anwohner in der Stadt, denn die Talbrücke Brunsbecker auf der A45, die ist marode und überlastet. Allein im Mai sind mehr als 400 Lkw über die Brücke gerollt, die viel zu schwer waren. Lüdenscheids Bürgermeister Sebastian Wagemeyer warnt vor einem Verkehrschaos.
3: Der Verkehr würde sich auf das Volmetal und damit auf die B54 zwischen Hagen und Lüdenscheid verlagern. Das würde dann mit Blick auf Lüdenscheid, vor allem für den Lüdenscheider Stadtteil Brügge, wieder eine enorme Belastung durch die Menge an Fahrzeugen, vor allem Schwerlastverkehr, bedeuten, aber natürlich auch für von hier abgehende wichtige Verkehrsadern.
1: Bürgermeister und Wirtschaftsvertreter fordern deshalb jetzt härtere Strafen für zu schwere Lkw. Die Autobahn GmbH, die will die Brücke mit Reparaturen weiter befahrbar halten, bis ein Neubau fertig ist. Und wir schauen aufs Wetter mit Lars Schmidt.
4: Ja, da sind doch noch einige Wolken unterwegs. Heute in Südwestfalen. Regen haben die aber nicht mit dabei und die Sonne kann sich im Verlauf des Tages auch so ein bisschen besser durchsetzen. Meschede erreicht heute noch 16 und Velva 18 Grad. Morgen wird es dann mit 15 bis 20 Grad etwas wärmer. Dann gibt es auch mehr Sonne und weniger Wolken.
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5: Um 9.32 Uhr die Autobahn 3 Oberhausen nach Köln zwischen Kreuz Oberhausen West und Kreuz Kaiserberg. 6 Kilometer stockender Verkehr. Dann geht's rauf auf die 4 Köln-Aachen zwischen Dreieckheimer und Kreuz Köln Süd plus 10, 3 Kilometer Stau. Die 33 Bielefeld nach Brilon zwischen Paderborn Zentrum und Borchen 2 Kilometer Stau. Die 40 Essen nach Dortmund zwischen Dreieck Bochum West und Bochum Zentrum wegen Bauarbeiten gesperrt bis Freitag. Und die letzte Meldung, die kommt von der Autobahn 448. Das ist Dortmund nach Bochum zwischen Bochum Süd und Bochum West. 10 Minuten extra, 2 Kilometer Stau. Sonst eine gute und sichere Fahrt für euch.
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5: Henrike Tönnes verdient mit ihrer Stimme Geld, Sprecherin, Stimmcoach, Werbesprecherin. Sie beschäftigt sich also beruflich mit etwas, das wir alle jeden Tag benutzen und erstaunlich selten bewusst wahrnehmen, nämlich unsere Stimme. Henrike, kannst du nach, weiß ich nicht, 2, 3 Sätzen hören, ob jemand selbstbewusst ist oder ob er nur so tut?
6: Ja, ich glaube schon, weil das immer an den Körper angebunden ist. Und wenn jemand quasi zittrig und nervös da steht, dann erfordert das schon viel Technik, wirklich sehr, sehr souverän zu klingen.
5: Und wie wir unsere Stimme optimieren können, das besprechen wir 2 gleich.

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0: Hallo, WDR 2 ist hier. Präsentation vor 30 Leuten, Elternabend, Jahresgespräch mit dem Chef. Ne, wird man schnell nervös, ne? Manchmal hätten wir gerne genau dann eine starke Stimme, wenn sie bei den meisten plötzlich dünn und zittrig ist, ne? Henrike Tönnes verdient mit ihrer Stimme nicht nur Geld als Sprecherin, die bringt auch noch anderen Menschen bei, mit der Stimme, ja, zu arbeiten. Im Beruf und überall da, wo man es braucht. Henrike, was verrät deine Stimme über mich, obwohl ich das vielleicht überhaupt gar nicht verraten möchte?
1: Naja, sie verrät auf jeden Fall, wie du gerade drauf bist. Weil Stimme ist Seele pur, hat meine Lehrerin immer gesagt. Und das stimmt. Also man merkt dir schon an, wie es dir geht.
0: Warum wird die Stimme denn ausgerechnet eigentlich dann dünn oder wackelig oder auch so fiepsig, ne? Wenn wir besonders souverän wirken wollen?
1: Na, das hat wahrscheinlich mit der körperlichen Anspannung zu tun. Mhm. Also da sitzt irgendwo im Körper eine Anspannung, die sich dann auch auf die Stimme überträgt. Und deswegen ist so der Notfalltipp für alle Lebenslagen einfach mal tief durchatmen. Das klingt jetzt total easy, weiß ich auch. Aber im Prinzip einfach mal kurz überprüfen, okay, mache ich irgendwo die Faust in der Tasche oder so, um einfach ein bisschen Entspannung in den Körper zu bringen.
0: Okay, aber komm, jetzt machen wir doch mal den Punkt. Ne? Ich habe gleich einen Termin beim Chef. Oder nee, noch schlimmer, ich muss aus Gründen, Betriebsversammlung, sonst irgendwas, ich muss vor 50, vor 100 Leuten sprechen. Mhm. Ich bin super nervös. Was kann ich 2 Minuten vorher tun, damit meine Stimme sitzt?
1: Du kannst atmen, du kannst so Brrrs machen, so kleine Geräuschchen.
0: Die, ja, wie so ein Pferd?
1: Aber mit Stimme, so ein bisschen, um die Stimmbänder etwas zu lockern. Genau, okay. Sehr schön. Und ja, du kannst halt einfach gucken, dass du deinen Körper irgendwie beruhigst. Also solltest du vielleicht nicht 3 Liter Kaffee vorher trinken. Natürlich, wenn das jetzt so eine Spontansituation ist, dann kannst du dich nicht vorbereiten. Aber am allermeisten hilft halt seine Hausaufgaben machen, wissen, was man sagen will. Die erste Minute ist die schlimmste. Danach kommt man wieder ins Denken hinein und dann übernimmt auch das Gehirn wieder die Rolle als Mannschaftskapitän. Versprochen.
0: Was ich mich ja noch frage, reicht eigentlich eine schöne Stimme, um, ich sag mal, Profi zu werden? Das klären wir gleich noch. Und dann bekommst du von mir, ich habe heute Aufgaben mitgebracht, noch was. Du musst nämlich Castrop-Rauxel verkaufen. Nur mit deiner Stimme.
1: Oh, wow.
0: Gleich hier auf WDR 2.

0: Der Vormittag auf WDR 2. Henrike Tönnes spricht Hörspiele, Hörbücher, Werbung, moderiert, singt, coacht andere Menschen. Jetzt habe ich mich gefragt, ich meine, natürlich ist so eine schöne Stimme irgendwie auch so ein bisschen Gott gegeben. Sollte man zumindest meinen, ne? Aber reicht das eigentlich?
1: Schön ist immer einfach subjektiv. Und es gibt für jede Stimme Arbeit. Das ist so.
0: Was muss denn eine professionelle Sprecherin können, außer eine schöne Stimme, die subjektiv schön ist?
1: Naja, das Wichtigste ist, glaube ich, so ein bisschen das schauspielerische Handwerk. Denn ohne dieses Handwerkszeug kann ich nicht gut rüberbringen, was ich rüberbringen möchte. Es muss ja glaubhaft sein, es muss authentisch klingen. Ich muss einen Zugriff auf meine Emotionen haben. Und ja, also es ist wirklich mehr Handwerk drumherum. Und dann natürlich, klar, also Stimmkontrolle, Atmung, alle diese Sachen, Artikulation. Das handwerkliche Sprechen sozusagen. Also diese beiden Komponenten.
0: Was hat dich daran gereizt?
1: Ich wollte einfach spielen. Ich war Kassettenkind. Ich hatte Bock, mein inneres Kind immer rauszulassen und selber mal in diesen ganzen Hörspielen zu sein.
0: Komm, also ich habe ja gesagt, ich habe noch ein bisschen was, ein paar Aufgaben mitgebracht.
1: Oh, dann Gott, mach
0: mal. Nee, ich habe schon angekündigt, es geht um Castrop Rauxel. Du kommst ja aus dem Ruhrgebiet.
1: Ja.
0: Was hältst du davon? Du hast 15 Sekunden Zeit für so einen kleinen Castrop Rauxel Werbespot. Maximales Kino.
1: Maximales Kino. Okay.
0: Ich möchte heute auch nicht mein Gast sein.
1: Ach du meine Güte. Nein, das ist gar kein Problem. Castrop Rauxel. Europastadt im Grünen. Gewandelt und durch einen viralen Internet-Hype berühmt geworden. Tolle Gebäude, tolles Grün, absolut fantastische Menschen. Kommt nach Castrop Rauxel. Keine Ahnung, ob das 15 Sekunden waren.
0: Aber es war schön. Henrike Tönnes aus Castrop Rauxel, Sprecherin, Moderatorin, Sängerin, Coach. Was machst du eigentlich nicht? Alles machst du irgendwie. Und das machst du auch noch toll.
1: Ach, du bist ja süß.
0: Du heute da warst.
1: Schön,
0: du bekommst noch letzte Worte, wenn du möchtest. Darf ich mir noch eine Sache wünschen?
1: Wünsch dir was.
0: Sag Tschüss so im Stil von so einem richtig kitschigen Cora-Roman.
1: Okay, Johannes, ich muss jetzt gehen. Es war wundervoll bei dir, aber ich kann nicht länger bleiben. Bitte verzeih mir. Es war wirklich toll und du wirst mir für immer in Erinnerung bleiben. Mach's gut. Bis dann.
0: Jetzt stirbt einer von uns beiden.
1: Ja.
0: Henrike, es war wunderschön. Danke für dieses Gespräch.
1: Das war schön mit dir.
0: WDR 2.
1: Das ist ein Abschluss, Lara.
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0: Ach, war das schön. Eine Stunde mit Sprecherin Henrike Tönes. Das hat so richtig Spaß gemacht. Immer eure Hits im WDR 2 Musikmix. Gleich nach 10 Musik von Ace of Base. Die 90er. Life is a Flower. Und was Aktuelles von Harry Styles. Ich spiele uns American Girls bei uns.
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14: Die Nachrichten mit Stefan Pössl. Guten Tag.
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14: In Berlin treffen sich heute die Bundestagsabgeordneten von CDU und CSU. Dabei dürfte sich zeigen, wie groß der Rückhalt für Bundeskanzler Merz in der eigenen Partei nach den Wahlniederlagen ist. Merz hat gesagt, dass sich die CDU anschaut, warum sie weite Teile der Bevölkerung nicht mehr erreicht hat. Als Beispiel hat er das Gesundheitssystem genannt. Bette Sönnigsen, WDR Berlin.
15: Der Kanzler hat da ziemlich überraschende Dinge gesagt. Es klingt so, als wollte Friedrich Merz das bisherige System von gesetzlicher Krankenversicherung auf der einen und privater Krankenversicherung auf der anderen Seite in Frage stellen, zumindest in der jetzigen Form. Merz hat gesagt, es gibt gute Gründe für beide Systeme, aber wenn sich der Eindruck verfestigt, Privatversicherte bekommen sofort jede Leistung und gesetzlich Versicherte müssten Wochen und Monate warten, dann sei das ein gerechtes System.

0: Nachhaltigkeitsproblem, das will er verändern. Wie? Das ist aber völlig offen geblieben.
1: Viele Menschen fühlen sich in Bus und Bahn offenbar nicht wohl. In einer repräsentativen Umfrage für den WDR sagte mehr als jeder Dritte, dass er auch schon angepöbelt oder belästigt wurde. Einen Hauptgrund sieht Verkehrssoziologe Philipp Rolin in gestiegenem Stress.
2: Generell sehen wir aber, dass immer in Zeiten mit gesellschaftlicher Verunsicherung und vor allem Stress Gewalt im öffentlichen Raum verbreiteter ist. Das ist dann kein Spezifikum von Bus und Bahn, sondern generell vom öffentlichen Raum und auch aktuell. Das merken wir sicherlich alle, ist eben eine Zeit, in der wir viel Stress ausgesetzt sind. Seien das jetzt steigende Kosten für Mieten oder Lebensmittel oder beim Bahnfahren im Speziellen durch häufige Verspätungen oder Zugausfälle.
1: Die Verkehrsunternehmen in Nordrhein-Westfalen wollen zum Teil mit Kameras und KI für mehr Sicherheit sorgen. Und auch das ist wichtig. Die Bundesregierung hat den Gesetzentwurf zum neuerlichen Tankrabatt auf den Weg gebracht. Von Oktober bis 31. Dezember soll die Energiesteuer auf Diesel und Benzin um bis zu 17 Cent pro Liter gesenkt werden. In Niedecken in der Eifel können 120 Menschen wieder in ihre Häuser zurück. Eine Weltkriegsbombe hat sich als Sprenggranate herausgestellt und wird jetzt abtransportiert. Der US-Staat Kalifornien hat wegen des Wetterphänomens El Niño vorsorglich den Notstand verhängt. Die Behörden befürchten stark Stürme und Überschwemmungen an der US-Westküste. Großer Bahnhof für Bundespräsident Steinmeier in Hattingen. Der erste Mann im Staat wird 3 Tage lang seine Amtsgeschäfte von der Stadt an der Ruhr ausführen. Die Hattinger freuen sich drauf.
3: Ich bin angenehm überrascht, dass er überhaupt hierhin kommt.
4: Man fühlt sich so ein bisschen gesehen, so als kleine Stadt.
5: Ich finde, wenn jemand so Wichtiges so nah in meine Region kommt, kann ich mir das auch mal angucken. Ne?
6: Macht die Stadt noch ein bisschen bekannter und das ist auch positiv für die Stadt. Ne?
1: Heute Vormittag schaut sich der Bundespräsident erst einmal ein bisschen in der Fußgängerzone von Hattingen um. Dann zieht er in seinen vorübergehenden Amtssitz ein, ein Hotel in der Nähe der Altstadt. Das war WDR aktuell.
7: Katharina Goyen ist da aus der WDR2 Wetterredaktion. Meine Frau meinte gestern Abend, ich soll bitte endlich mal die Heizung anstellen. Was sagst du?
8: Nee.
7: Warte ganz kurz. Schatz, hör zu. Was sagst du?
8: Nee.
7: Nee, ist nicht kalt genug, ne?
9: Nee, die nächsten Tage sind wir immer noch so um die 20 Grad. Heute in Arnsberg 17, in Xanten 18, in Jülich 19 beim Sonne-Wolken-Mix. Heute bleibt es dazu meistens trocken. Morgen können ein paar Schauer mit dabei sein. Aber nächste Woche wird es doch schon wieder wärmer.
7: So.
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7: Es ist 10.03 Uhr, Straße, ja, ist okay, nicht so viel. Autobahn 1, Köln-Münster zwischen Westhofener Kreuz und Kreuz Dortmund-Unna, 4 Kilometer Stau. Dann die 2, Hannover nach Dortmund zwischen Gütersloh und Reda-Wiedenbrück, plus 10, 4 Kilometer Stau. Rauf auf die 4, Köln-Aachen zwischen Dreikeulmer und Kreuz Köln-Süd, 3 Kilometer stockend. Die Autobahn 40, das ist die Strecke Essen nach Dortmund, zwischen Dreieck Bochum-West und Bochum-Zentrum wegen Bauarbeiten gesperrt bis Freitag. Und die letzte Meldung kommt von der 46, Düsseldorf nach Wuppertal zwischen Sonnborner Kreuz und Wuppertal-Elberfeld, eine Viertelstunde, 4 Kilometer Stau.
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0: kommt ein bisschen Stimmung in den Dienstag. Jesse J, Domino. Es bleibt ja dabei, ne? Das fesselt jeden Sonntag Millionen Menschen. Und ich werde schon immer beim Intro ganz hibbelig. Der Tatort. So ein paar Mal im Jahr gibt's den Tatort aus Köln. Ballauf und Schenk heißen die beiden Kommissare, gespielt von den Schauspielern Klaus Behrendt und Dietmar Beer.
1: Ballauf, Kripo Köln.
2: Schenk.
0: Yo, die beiden essen in so gut wie jeder Folge Currywurst an einer Imbissbude am Rhein. Aber Klaus Behrendt alias Max Ballauf wird bald nicht mehr dabei sein. Moritz Börner, WDR 2 aktuell. Was ist da los?
3: Ja, der 66-Jährige will in Zukunft mehr Zeit für seine Familie haben. In einem Jahr, im Herbst 2027, wird der 100. Köln-Tatort im ersten laufen. Für Klaus Behrendt wird es der letzte sein. Seit fast 30 Jahren lösen er und sein Kollege Freddy Schenk alias Dietmar Beer gemeinsam Kriminalfälle in der Domstadt. Ein raues, aber auch sympathisches Duo, das sich eigentlich in jeder Folge zofft.
4: Tickst du noch ganz richtig?
5: Bist du jetzt von allen guten Geistern verlassen? Hast du ein Loch im Kopf?
6: Du bist doch alt genug, mal halb so blöd zu sein.
7: Ich will nichts mehr hören. Nichts. Nichts, gar nichts. Verstehst du? Im Moment nichts. Ist alles in Ordnung, ist alles okay.
8: Jetzt halt doch mal die Klappe.
7: Nein, du hältst die Klappe.
3: Ja, so kennt man die beiden. Der in Hamm geborene Schauspieler Klaus Behrendt hat schon seit den 80er Jahren in Film- und Fernsehproduktionen mitgewirkt. Er will aber nicht komplett vom Fernsehen Abschied nehmen, sondern auch in Zukunft weiterhin vor der Kamera stehen, nur eben nicht mehr für den Tatort.
0: Ich hatte tatsächlich Dietmar Beer neulich noch im Interview für unsere 9 Uhr Stunde. Da haben wir natürlich auch viel über den Tatort gesprochen und man kann sich das gar nicht so richtig vorstellen. Also ich meine, was heißt das für den Kölner Tatort? Muss Freddy Schenk alias Dietmar Beer in Zukunft alleine Currywurst essen?
3: Ja, Dietmar Beer sagt, er habe die Entscheidung seines Kollegen schweren Herzens akzeptiert, aber er will weitermachen. Heißt, das Team vom Tatort Köln bleibt nach der 100. Folge im Einsatz. Wie genau sich das Team dann weiterentwickeln wird, ob Freddy Schenk eine neue Kollegin oder einen neuen Kollegen an die Seite gestellt bekommt, das will der WDR, der die Kölner Tatortfolgen produziert, rechtzeitig bekannt geben.
0: Also mit dem Kölner Tatort geht es nach der 100. Folge natürlich weiter, aber Klaus Behrendt alias Max Ballauf wird ab Herbst kommenden Jahres nicht mehr mit dabei sein, hat seinen Abschied bekannt gegeben. 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

0: Nummer. 2010 war das. Da standen sie das erste Mal seit 15 Jahren wieder zusammen auf der Bühne. Robbie hatte ja die Band verlassen, ist dann zurückgekommen und hat die Nummer zusammen mit Gary Barlow gesungen. The Flood. Take that auf WDR 2. So, gleich One T featuring Cool T. Nur ganz kurz das hier.
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1: Direkt aus dem Studio Siegen mit Eva Schulze-Gabrechten. Guten Tag. Die Ermittlungen zur Messerstecherei in Marsberg, bei der am Samstagabend ein 15-Jähriger getötet worden ist, die laufen weiter. Jetzt haben die Ermittler Fotos der Tatverdächtigen veröffentlicht. Es handelt sich um einen 22-jährigen Griechen und einen 23-jährigen Kosovaren aus Hamm. Sie werden mit Haftbefehl gesucht. Sie sollen den 15-jährigen Dortmunder auf einer Geburtstagsfeier am Samstag niedergestochen haben. Wieso der Streit zwischen den Beteiligten so eskaliert ist, das ist noch unklar. Dazu Staatsanwältin Annika Berg von der ermittelnden Staatsanwaltschaft Arnsberg.
2: Die Beziehung der Tatbeteiligten sowie der Ablauf der Tat sind derzeit noch Gegenstand der Ermittlungen. Wir können zum jetzigen Zeitpunkt nur sagen, dass die Beteiligten einander bekannt waren. In welchem Umfang das allerdings der Fall ist, wird derzeit noch ermittelt.
1: Auch ein 18-jähriger Marsberger ist bei der Tat schwer verletzt worden. Er wird im Moment noch im Krankenhaus behandelt. Die Fotos der beiden Tatverdächtigen gibt's bei uns auf wdr.de. Ja, und noch ein schweres Thema aus Hilchenbach-Müsen. Nach dem tragischen Unfall eines 27-Jährigen vor 8 Tagen ist jetzt klar, woran der Mann gestorben ist. Grund war die Strangulation mit einer Stahlkette. Laut Polizei und Staatsanwaltschaft zeigt das der vorläufige Obduktionsbericht. Nicht klar ist aber, wie genau das passiert ist. Es gibt laut Polizei jedenfalls keine Anhaltspunkte, dass noch jemand anderes an dem Unfall beteiligt war. Der 27-Jährige war vorletztes Wochenende nachts mit 2 Freunden zu Fuß unterwegs und auf der Hauptstraße in Hilchenbach-Müsen war es dann zu dem Unfall gekommen. Dort hatte sich der Mann offenbar selbst mit der Stahlkette stranguliert. Seine Freunde hatten zwar sofort Hilfe geholt, aber der 27-Jährige war noch im Krankenhaus gestorben. Und wir schauen natürlich noch aufs Wetter in Südwestfalen. Den Überblick hat Katharina Gollen aus unserer WDR-Wetterredaktion.
3: Guten Tag. Heute ziehen in Südwestfalen bei 12 bis 18 Grad einige Wolken durch. Dazwischen scheint die Sonne und trocken bleibt es auch. Morgen geht es dann stellenweise mit etwas Nebel los. Später gibt es wieder einen Sonne-Wolken-Mix bei etwas wärmeren 15 bis 20 Grad.
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4: So, das wird eine ganz schnelle Nummer um 10.32 Uhr. Eine einzelne einsame Meldung. Autobahn 40, Essen nach Dortmund, zwischen Dreieck Bochum West und Bochum Zentrum wegen Bauarbeiten gesperrt. Und das bis Freitag. Das war's. Eine gute und sichere Fahrt für euch.
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4: Guten Morgen. Bei der Frau denkt man immer, den Namen hat sich doch eine Marketingagentur ausgedacht. Nope, ist nicht so. Die heißt tatsächlich genau so. Holly Humberstone.

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0: Eigentlich war die Nummer gar nicht für Dirty Dancing gedacht, sondern für einen ganz anderen Film. Aber die wollten den gar nicht mehr. Und so saß Patrick Swayze mit Schweißperlen auf der Stirn vor den Produzenten von Dirty Dancing und konnte am Ende mit der Nummer überzeugen. She's like the wind.
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2: Meine Kinder haben heute gesagt, Mama, wir haben ziemlich dolle Kopfweh. Ich sag, Mensch, Kinder, dann geht doch mal von der Dartscheibe weg. Ja, für Sport muss man Einsatz bringen. Sprechen wir also über die US-Schauspielerin Sydney Sweeney. Sydney Sweeney lässt sich momentan ablichten in Sportzusammenhängen in der Manier eines nimmermüden Fast-Naked-Eyes. Jetzt nicht für den Sport direkt, sondern für Sportwetten, aber körperlicher Einsatz in sportlichen Zusammenhängen ist das ja wohl allemal. Eine Vielzahl echter Leistungssportlerinnen meinen jetzt, das rückt den Frauensport gewaltig in Richtung Sexualisierung. Nein, nein, nein, es geht doch nur um Sportwetten. Es ist so einfach. Wettanbieter schauen auf die Einschaltquoten, Werbeagenturen schauen auf die Klickzahlen. Am Ende schauen alle auf etwas anderes, aber nicht auf den Sport. Gut, wenn Leute ihre Wettleidenschaft unbedingt im Sportmilieu ausüben wollen, könnte man ja auch die wahren Athletinnen zeigen bei ihrer Arbeit, statt der beiden Drüsenknubbel von Sydney Sweeney, die keck hinter zwei Basketbällen hervorlogen. Die Athletinnen einfach zeigen, beim Training, beim Wettkampf, bei der taktischen Vorbereitung, bei Sieg und Niederlage. Könnte ja tatsächlich interessant sein. Man könnte am Ende über sportliche Leistung sprechen, aber ha, wie verrückt wäre das? Also liebe Männer mit und ohne Smartglasses, schmeißt die alten Playboys und die Spannerbrillen weg und lugt ruhig lüstern auf die Aufnahmen von Sydney Sweeney. Ich glaube, das ist okay für sie. Es geht ja nicht um sie und nicht um Sport. Es geht um Aufmerksamkeit für umstrittene Sportwetten und um viel Geld. Anscheinend gibt es immer noch viele Männer, die denken, boah, ist die geil, lecco mio, da setze ich doch gleich mal mein gesamtes Tagesgeldkonto auf den Moorburger TSV oder auf den Supergaul Räudiger Rasputin. Verblüffend ist anscheinend, was jetzt aufgrund der zahlreichen Reaktionen auf das Video rauskommt. Es gibt tatsächlich sehr viele, sehr kompetente, taffe Sportlerinnen auf der ganzen Welt. Das war vielen Menschen so nicht bewusst. Da kann ich nur sagen, danke, Miss Sweeney. Sie haben unbeabsichtigt eine Lanze für den Frauensport gebrochen. Mit vollem Körpereinsatz. Baby.

0: geschenkte Nummer. Ein Geschenk von Kumpel Ed Sheeran. Der wollte nämlich nicht selber singen, also hat er Justin Bieber gefragt, ey Alter, hast du Bock? Der hatte Bock. Love Yourself. Der Vormittag auf WDR 2. Wir hatten ja DJ David Prentice letztes Jahr beim WDR 2 Weihnachtswunder in Essen. Ein super Typ, macht einfach geile Mucke und das mag ich an dem tatsächlich auch sehr, er ist unfassbar unterhaltsam. Er könnte schon fast, würde der als Comedian durchgehen, könnte er mal schauen auf seinem Instagram-Kanal. Aber viel wichtiger, es gibt neue Musik zusammen mit Loi.
1: Ich habe bei TikTok gesehen, wo sie ihre Song-Idee so ein bisschen angeteasert hat. Und dadurch, dass Loi und ich schon mal gemeinsam einmal auf der Bühne standen, hatte ich ihr direkt geschrieben, boah, was ist das? Und habe da auch kommentiert.
2: Ich fand das einfach super sweet. Dann haben wir uns im Studio getroffen und dann ging das alles zu seine Wege.
0: So entsteht Musik nämlich heutzutage. Golden Summer, David Prentice zusammen mit Loi in wenigen Sekunden bei uns.
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3: 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Loi und David Prentice. Golden Summer.

0: Kamrat, Hug Yourself, kommt gut durch diesen Dienstagvormittag. Gleich Musik von Fastbear und Ruff. Wave. Und ich spiele uns was Aktuelles von Alex Warren, Fever Dream. 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
11: Die Nachrichten mit Stefan Pössl. Guten Tag.
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11: Viele Notaufnahmen in Krankenhäusern sind überlastet. Das zeigt jetzt noch einmal eine Umfrage der Gesellschaft für Notfallmedizin, über die der Spiegel und das ZDF berichten. Linus Busch, was genau ist bei der Umfrage rausgekommen?
12: Da ging es um einen konkreten Tag. Am 2. Juni wurden Mitarbeiterinnen und Mitarbeiter in mehr als 270 Notaufnahmen deutschlandweit befragt. Und 45% der Befragten gaben an, dass ihre Station überbelegt oder überbelastet war. Und die Hälfte der Befragten in den Notaufnahmen hat außerdem gesagt, dass sich die Situation in den letzten 12 Monaten verschlechtert hat. Ein Grund für die Überlastung war in vielen Fällen, dass Patienten nicht auf reguläre Stationen verlegt werden konnten, weil da keine Betten frei waren. Außerdem waren bei rund 2/3 der Krankenhäuser in der Umfrage Stellen in der Notaufnahme unbesetzt.
11: Der Essener Chemiekonzern Evonik will in den kommenden 3 Jahren 3.200 Stellen streichen, davon 2.150 in Deutschland. Angekündigt hatte Evonik das schon im Juni. Jetzt sind die Pläne etwas konkreter. Denise Friese, WDR Essen.
13: Alles soll sozialverträglich laufen. Details werden mit den Sozialpartnern noch ausgearbeitet, heißt es in einer Mitteilung. Erstmals sollen auch Mitarbeiter mit Abfindungen dazu gebracht werden, den Konzern zu verlassen, bei dem es keine betriebsbedingten Kündigungen geben soll.

0: zum Umbauprogramm gehört, dass zum Beispiel das Polyestergeschäft mit Standorten in Mahl und Witten geschlossen wird, außerdem einige kleinere Standorte. Alle 6 großen Produktionsstandorte in Deutschland sollen spezifische Aufgaben bekommen, die derzeit ausgearbeitet werden.
1: Und auch das ist Thema. Bundeskanzler Merz kommt heute mit den Bundestagsabgeordneten von CDU und CSU zusammen. Es geht darum, die schlechten Wahlergebnisse der CDU bei den jüngsten Landtagswahlen aufzuarbeiten. Die Zahl der Unfälle auf dem Weg zur Schule haben nach Angaben der gesetzlichen Unfallversicherung zugenommen. Im vergangenen Jahr hatten demnach rund 90.000 Kinder einen Schulwegeunfall, rund 3.300 mehr als im Jahr davor. Bundespräsident Steinmeier hat seinen Amtssitz für 3 Tage nach Hattingen verlegt. Als erstes macht er sich in der Fußgängerzone ein Bild von der Stadt und versucht, mit den Menschen ins Gespräch zu kommen. In Münster wird heute eine Bilanz der Ausgrabungen auf dem Münsterplatz gezogen. Dort gab es früher einen Friedhof. Was die gefundenen Skelette erzählen, erklärt Archäologe Jan Markus.
2: Zum Beispiel, wie haben die Leute gelebt, was haben sie gegessen, waren sie gesund, gab es Krankheitswellen, die sich auch in diesen Friedhofsarealen niederschlagen. Das ist natürlich total spannend für uns.
1: Im November ist allerdings Schluss mit den Ausgrabungen. Dann sollen an der Liebfrauenkirche in Münster wieder Weihnachtsmarktbuden aufgebaut werden. Das war WDR aktuell.
3: Katharina Gollen ist da aus der WDR 2 Wetterredaktion. Es hat sich übrigens eben auch direkt meine Frau gemeldet. Okay. Ich will ja die Heizung noch nicht anmachen. Und sie hat nur geschrieben, doch, an, Badezimmer kalt.
4: Ja gut, für ein paar Tage kann man es vielleicht machen. Heute können wir meinerseits sagen auf 16 Grad in Halle, auf 18 in Eschweiler, auf 19. Dazu löst sich gerade noch der letzte Nebel auf. Ansonsten gibt es am Nachmittag eine Mischung aus Sonne und Wolken. Die nächsten Tage wird es dann ganz ähnlich. Dann zeitweise sind mal ein paar Schauer mit dabei. Aber am Wochenende wird es auch wieder wärmer. Am Sonntag sind sogar noch mal 25 Grad möglich.
3: So, brauchen wir da eine Heizung? Nein, danke.
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3: So, 11.03 Uhr, Autobahn 4 Aachen nach Köln zwischen Frechen-Nord und Köln-Klettenberg eine Viertelstunde, 4 Kilometer Stau. Die 30 habe ich Bad Oeynhausen nach Rheine zwischen Nattbergen und Osnabrück-Hellern, Viertelstunde, 5 Kilometer Stau. Letzte Meldung von der Autobahn 40 Essen-Dortmund zwischen Dreieck Bochum-West und Bochum-Zentrum wegen Bauarbeiten gesperrt bis Freitag.
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3: Ja, ich glaube, das kennen schon einige von uns. Ne? Es ist nicht schön, aber dann oft auch notwendig, dass man aus ganz unterschiedlichen Gründen die Wohnung eines geliebten Menschen ausräumen muss. Ne? Pflegeheim, Tod, zig Gründe. Aber was muss man dabei beachten? Das erzähle ich euch in 6 Minuten hier.
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0: Fever Dream, Alex Warren auf WDR 2. Das ist nicht schön, aber es ist eben manchmal notwendig, ne? Dass man die Wohnung eines geliebten Menschen ausräumen muss, weil er vielleicht ins Pflegeheim umziehen muss oder weil er auch gestorben ist, ne? Und plötzlich muss einfach da alles raus, nicht nur die Möbel, Geschirr, Kleidung und so weiter, sondern auch ganz viel persönliches Zeug, Bilder, Karten, Geschenke, Urlaubsandenken. Und wenn man sich da durchwühlen muss, dann merkt man schnell, puh, das ist schwierig und das dauert.
1: Ich hab's wirklich unterschätzt. Es hält doch länger auf, als ich gedacht habe. Also man denkt dann, ach ja, so eine Schublade, ist eine halbe Stunde leer und nach 3 Stunden hat man dann jeden Zettel gelesen.
0: Ja, und es kann aber auch schneller gehen, wenn man es geschickt anstellt, sagt Jörg Marksteiner, WDR 2 Service. Jörg, viele haben ja so das Gefühl, man steht vor so einem unendlich großen Berg voller Sachen und weiß gar nicht so genau, wo man anfangen soll. Was hast du denn? Wie soll ich am besten bei sowas vorgehen?
2: Ja, wichtig ist, nicht an allen Ecken gleichzeitig anzufangen, sondern strukturiert. Das heißt Raum für Raum. Es gibt da einen sehr guten Profi-Tipp, finde ich, nämlich der hat gesagt, machen Sie 4 Zonen beim Sortieren. Eine Ecke, da kommt alles persönlich rein, was ich behalten möchte. Eine Ecke, da kommt alles, was ich mir später nochmal genauer angucken muss. Also Dokumente, USB-Sticks und so. Dann noch eine, wo alles hinkommt, wo ich sage, das könnte ich spenden. Und eine letzte Ecke, wo man sagt, okay, das muss ehrlicherweise entsorgt werden.
0: Was mache ich denn eigentlich mit Sachen, von denen ich gar nicht so richtig weiß, ob die möglicherweise wertvoll oder antik sind oder doch eher so ein Fall für den Flohmarkt?
2: Ja, ich kann zum Beispiel schauen, gibt es Ordner mit Belegen, mit Kaufbelegen oder Rechnungen? Finde ich da was? Irgendeinen Hinweis, was teuer war? Wenn nicht, kann ich das trotzdem rausbekommen. Und dazu ein Tipp von Marcel Querl, der beschäftigt sich professionell seit Jahren mit Haushaltsauflösungen und der sagt, oft reicht das, sein Handy rauszuholen.
3: Man muss nicht immer jemanden zu sich nach Hause holen. Es reicht oft auch schon, auch gerade bei Auktionshäusern, wenn ich Fotos mache. Wenn ich ein Bild an der Wand habe, machen Sie ein Foto von vorne, eins von der Signatur und eins von hinten, schicken Sie es einem Auktionshaus.
2: Und die können das dann meist relativ schnell einschätzen. Und noch speziell zu alten Büchern ein wichtiger Hinweis. Bevor ich die weggebe, in Bücherschrank stelle oder so, unbedingt nochmal schnell durchblättern. Auch das sagen nämlich Profis, immer wieder finden Sie dort noch alte Briefe oder sogar Geld.
0: Am Ende bleibt aber ja trotzdem viel Zeug übrig. Ich glaube, da sind wir uns einig. Ja. Wenn ich diese ganzen Kartons bei mir einlagern will, ich werde ja verrückt, ne? Also was mache ich damit?
2: Ja, verkaufen ist so ein naheliegender Gedanke, aber man darf das echt nicht unterschätzen. Das ist einfach sehr viel bei einer ganzen Wohnung. Das alles zu fotografieren, beschreiben, online einstellen, verschicken, das kostet irre viel Zeit. Was auch geht und was nicht alle wissen, auch Hausrat, Geschirr, Möbel. In vielen Städten und Gemeinden kann man das spenden. Bei Diakonie, Caritas, Sozialkaufhäusern. Das heißt, da kann man mal anrufen. Auch Fahrräder habe ich zum Beispiel schon gemacht. Die wurden sogar abgeholt. Bei Kinderbüchern kann man zum Beispiel Arztpraxen mal fragen, ob die das für ihr Wartezimmer haben möchten. Oder auch ehrenamtliche Büchereien und Bücherschränke sind möglich. Vorsicht nur, auf die Idee kann man auch kommen, online aufzurufen oder Zettel aufzuhängen, zu verschenken. Denn wenn man mitbekommt, die Wohnung ist leer, dann interessiert das schnell auch Einbrecher.
0: Ja, die Haushaltsauflösung, kein schönes Thema, aber oft ein nötiges, wie man es am geschicktesten macht, hat Jörg Marksteiner, WDR 2 Service erzählt. Danke dir.

0: Drive Safe, auf den ersten Blick ein Song übers Autofahren, und auf den zweiten, ich glaube, das Leben ist gemeint, ne? Die Fahrt als Metapher. Man weiß nicht so genau, was auf einen zukommt, aber mit dem richtigen Menschen an seiner Seite fühlt sich die Reise weniger beängstigend an. Darum geht's. Miles Smith und Neil Horan, Drive Safe. Gleich Get Lucky, Daft Punk auf WDR 2.
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1: Direkt aus dem Studio Siegen mit Eva Schulze-Gabrechten. Guten Tag. Wer heute in der Siegener Innenstadt unterwegs ist, der hat es wahrscheinlich schon bemerkt. Es riecht stark nach verbranntem Gummi, auch hier vom WDR-Studio am Siegener Bahnhof. Die Nina-Warn-App, die hat die Geruchsbelästigung am Vormittag gemeldet und auch die Stadt Siegen weist jetzt darauf hin. Woher der Geruch kommt, das ist noch nicht klar. Laut Stadt könnte er von einem Betrieb kommen, der mit Metall arbeitet. Die zuständigen Behörden würden jetzt weiter versuchen, die Ursache rauszufinden, heißt es. Der seltsame Geruch in der Siegener Innenstadt soll jedenfalls ungefährlich sein. Fische und andere Lebewesen im Wasser, die brauchen Sauerstoff, klar. Der kann aber durch heiße und trockene Sommer knapp werden. Deshalb wird jetzt die Hennetalsperre bei Meschede belüftet. Das heißt, der Ruhrverband pumpt Luft in tiefere Gewässer, damit der Sauerstoffgehalt da nicht zu stark absinkt. Vor allem dann, wenn sich Wasser lange erwärmt und kaum noch durchmischt wird, kann das passieren. Nach Möhne- und Ennepetalsperre ist die Hennetalsperre damit die dritte Talsperre in Südwestfalen, die in diesem Jahr belüftet wird. Und wir bleiben im Hochsauerlandkreis. Es geht nochmal um den Fall des getöteten Jugendlichen in Marsberg. Der 15-Jährige war am Samstagabend im Rahmen einer Geburtstagsfeier erstochen worden. Es gibt zwei Tatverdächtige aktuell, einen 22-jährigen Griechen und einen 23-jährigen Kosovaren, die aus Hamm kommen. Sie werden per Haftbefehl gesucht. Die Ermittler haben auch Fotos der beiden veröffentlicht und hoffen jetzt auf Hinweise. Zu sehen sind die Bilder bei uns auf wdr.de. Bei der Tat war auch ein 18-Jähriger aus Marsberg schwer verletzt worden. Er wird nach wie vor im Krankenhaus behandelt. Und jetzt noch der Blick aufs Wetter für Südwestfalen mit Katharina Gollen aus der WDR-Wetterredaktion.
2: Guten Tag. Heute ziehen in Südwestfalen bei 12 bis 18 Grad einige Wolken durch. Dazwischen scheint die Sonne und trocken bleibt es auch. Morgen geht es dann stellenweise mit etwas Nebel los. Später gibt es wieder einen Sonne-Wolken-Mix bei etwas wärmeren 15 bis 20 Grad.
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3: Ich habe gerade den Fehler gemacht, einen Müsli-Riegel zu essen. Ich bin gespannt, ob das jetzt gut geht. 11.33 Uhr. Auf der anderen Seite ist auch nur eine Meldung. Autobahn 40 Essen-Dortmund zwischen Dreieck Bochum-West und Bochum-Zentrum wegen Bauarbeiten bis Freitag gesperrt. So, geschafft. Gute Fahrt.
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3: Hallo zusammen. Das Grundgesetz in Deutschland, das ist ein Werk von Männern, überwiegend. Nur vier Frauen haben daran mitgearbeitet und über eine davon sprechen wir gleich im Stichtag. 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
1: Hi, ich bin Julian Beuter aus dem WDR 2 Raus in den Westen-Team und ich habe für euch die Baumzelte in Berlingen in der Eifel getestet. Das sind Zelte, die ähnlich wie so eine Hängematte zwischen den Bäumen gespannt sind, auf 3 Metern Höhe. Und das schaukelt ganz schön beim Reingehen. Aber der Hotelchef hat gesagt, im Liegen geht's. Moment, und dann liege ich auch schon in so einer Mischung aus Hängematte, Zelt und Trampolin im Wald. Das heißt, du hörst nachts die Blätter rauschen, du hörst nachts die Tiere rumlaufen. Das alles macht's eben zu einem ganz besonderen Übernachtungserlebnis.
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0: Das Grundgesetz, das ist die Verfassung von Deutschland, ne? Schützt die Grundrechte und die Freiheit der Menschen. Es legt die wichtigsten Regeln für den Staat fest und außerdem begrenzt es auch die Macht des Staates. Also es ist sicherlich das wichtigste Gesetz, was wir in Deutschland haben.
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0: Und heute vor 130 Jahren wurde Elisabeth Selbert geboren, die als eine von nur 4 Frauen das Grundgesetz der Bundesrepublik mit ausgearbeitet hat.
2: Meine verehrten Hörerinnen und Hörer.
3: Elisabeth Selbert in einer Rundfunkansprache einen Tag, nachdem der Parlamentarische Rat, der das Grundgesetz für die Bundesrepublik erfinden sollte, endlich grünes Licht für ihr größtes Anliegen gegeben hatte. In Artikel 3 Absatz 2 sollte es nun heißen, Männer und Frauen sind gleichberechtigt.
2: Ich bin Jurist und unpathetisch. Und ich bin Frau und Mutter und zu frauenrechtlerischen Dingen gar nicht geeignet.
3: Und doch hat sie für das Recht der Frau im Parlamentarischen Rat gekämpft wie keine andere. 2-mal fällt ihr Vorschlag durch. Dann gibt sie zu Protokoll.
4: Sollte der Artikel heute wieder abgelehnt werden, so darf ich Ihnen sagen, dass in der gesamten Öffentlichkeit die maßgeblichen Frauen wahrscheinlich dazu Stellung nehmen werden. Und zwar derart, dass unter Umständen die Annahme der Verfassung gefährdet ist.
3: 61 Männer diskutieren und stimmen ab im Parlamentarischen Rat und 4 Frauen. Aber nicht einmal die sind auf Elisabeth Selberts Seite. Selbst ihre eigenen Parteifreunde aus der SPD sind gegen sie. Im Falle einer Gleichberechtigung von Mann und Frau fürchtet man ein Rechtschaos, weil so das gesamte Ehe- und Familienrecht außer Kraft gesetzt würde. Im Wirtschaftswunder Deutschland soll die Frau eben wieder am Herd stehen, nachdem sie kurz zuvor noch die Kriegstrümmer beiseite räumen durfte.
5: Wir dürfen wohl wählen, aber sonst war halt nur der Mann. Die Frau musste halt das machen, was der Mann wollte.
3: Und schließlich hieß es übereinstimmend, seien Männer und Frauen nicht gleich und Ungleiches könne man nicht gleich behandeln.
5: Obwohl ich darauf hingewiesen hatte, dass ich ja gar nicht die Gleichheit von Mann und Frau verlangte, sondern dass es mir daran läge, sie als gleichwertig zu behandeln, und zwar unter Beibehaltung ihrer Andersartigkeit.
3: Vor der 3. Abstimmung am 18. Januar 1949 startet Elisabeth Selbert eine Kampagne, wendet sich an die Presse, mobilisiert Gewerkschaften und reist von Versammlung zu Versammlung. Daraufhin bekommt der Parlamentarische Rat wäschekörbeweise Post. Die Entscheidung fällt dann einstimmig.
5: Dann kam ein gewisses Gestammel von allen Seiten. Wir waren ja gar nicht dagegen. Wir sehen ein, dass wir das den Frauen nach einem Zweiten Weltkrieg schuldig sind.
3: Bis Ende März 1953 sollen nun alle diskriminierenden Paragraphen aus den Gesetzbüchern der Bundesrepublik verschwinden. Doch die Politik lässt sich Zeit. Tatsächlich darf eine verheiratete Frau erst ein knappes Vierteljahrhundert später auch ohne die Zustimmung ihres Mannes einen Arbeitsvertrag unterschreiben. Bald ein halbes Jahrhundert dauert es bis zur Gleichstellung nicht-ehelicher Kinder. Mit diesem Anliegen war die Mutter der Gleichberechtigung vor dem Parlamentarischen Rat gescheitert.
2: Man diffamiert das uneheliche Kind weiter. Man diffamiert die uneheliche Mutter weiter. Obwohl heute viele dieser Mütter ganz bewusst Mütter sind.
3: 1958 zieht sich Selbert erschöpft aus der Politik zurück und gerät lange in Vergessenheit. Im Alter von fast 90 Jahren stirbt sie. Geboren wurde Elisabeth Selbert am 22. September 1896. Heute vor 130 Jahren.
0: Jens Schellers über die Mutter der Gleichberechtigung, Elisabeth Selbert, die heute 130 Jahre alt geworden wäre, könnt ihr euch in Ruhe nochmal anhören in ARD Sounds.
1: 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Christa Sorrenti, Good Old.

die Geschichte von Britney Spears ist in der Tat ja ein bisschen schwierig. Sie ist leicht unter die Räder gekommen in den letzten Jahren. Aber diese Nummer, die wir gerade gehört haben, mittlerweile 26 Jahre alt, also 2000 rausgekommen, als Britney selbst gerade zu einem der größten Popstars der Welt geworden ist. Deshalb wirkt diese ganze Geschichte, worüber es hier geht, ne, über einen Star, der trotz Ruhm todunglücklich ist, so im Rückblick tatsächlich ein bisschen unheimlich. Lucky Britney Spears.

0: beschwingt geht's gleich in die gute Stunde hier auf WDR 2. Want to make her happy. 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Gleich Nico Santos, die neue. Why don't you stay? Bringt auch irgendwie gefühlt alle zwei Wochen einen neuen Hit raus. Ne? Das klappt auch immer. Und George Michael ist dabei. Der Klassiker Faith. Gleich hier auf WDR 2 nach 12.
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13: Die Nachrichten mit Stefan Pössl. Guten Tag.
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13: Viele Notaufnahmen in Krankenhäusern sind überlastet. Das zeigt jetzt noch einmal eine Umfrage der Gesellschaft für Notfallmedizin, über die der Spiegel und das ZDF berichten. Mehr von Linus Busch.
14: In der Umfrage ging es um einen konkreten Tag. Am 2. Juni wurden Mitarbeiterinnen und Mitarbeiter in mehr als 270 Notaufnahmen deutschlandweit befragt. Und 45% der Befragten gaben an, dass ihre Station überbelegt oder überlastet war. Rund die Hälfte der Befragten in den Notaufnahmen hat außerdem gesagt, dass sich die Situation in den letzten 12 Monaten verschlechtert hat. Ein Grund für die Überlastung war in vielen Fällen, dass Patienten nicht auf reguläre Stationen verlegt werden konnten, weil da keine Betten frei waren. Außerdem waren bei rund 2/3 der Krankenhäuser in der Umfrage Stellen in der Notaufnahme unbesetzt.
13: Der Chemiekonzern Evonik will die angekündigte Streichung von mehr als 2000 Stellen in Deutschland ohne betriebsbedingte Kündigungen erreichen. Aus dem Unternehmen hieß es jetzt, zum einen würden frei werdende Stellen nicht nachbesetzt, zum anderen gäbe es Abfindungen für Mitarbeiter, die freiwillig gehen wollen. In der EU nimmt das Interesse an Elektroautos zu. Mittlerweile fährt etwa jedes 6. neu zugelassene Auto mit Strom. Ursula Mayer, WDR Brüssel.
15: Damit ist der Anteil reiner Elektroautos an den jährlichen Neuzulassungen in der EU laut Statistikbehörde innerhalb von 10 Jahren deutlich gestiegen. Noch 2015 sei es weit unter 1% gewesen. Speziell in Deutschland war letztes Jahr sogar fast jedes 5. neu zugelassene Fahrzeug ein Elektroauto. Das war etwas mehr als der europaweite Durchschnitt, aber in einigen anderen EU-Ländern war der Anteil teilweise noch deutlich höher. EU-Spitzenreiter war Dänemark. Hier waren 2 von 3 zugelassenen Pkw Elektroautos.
13: Und auch das ist Thema. Die Zahl der Unfälle auf dem Weg zur Schule ist nach Angaben der gesetzlichen Unfallversicherung gestiegen. Im vergangenen Jahr hatten demnach rund 90.000

0: Kinder einen Schulwegeunfall, rund 3.300 mehr als im Jahr davor. Der Rhein-Herne-Kanal ist gerade auf Höhe des Kranger Kirmesplatzes für die Schifffahrt gesperrt. Die Feuerwehr versucht, einen Ölfilm, der sich dort ausgebreitet hat, mit Barrieren einzudämmen. Der Deutsche Judobund hat den georgischen Kämpfer Arkadi Japaritze lebenslang gesperrt. Der 24-Jährige vom Judoclub Leipzig hatte den deutschen Olympiastarter Timo Cavelius nach einer Niederlage krankenhausreif geschlagen. Im Oberbergischen läuft gerade wieder eine Hilfsaktion für die Tafel. Marc Berger aus Wipperfürth erntet mit ehrenamtlichen Helfern Obstbäume ab, um die sich keiner kümmert. Im Sommer hatte er etwa 40.000 Zucchinis aus seinem eigenen Garten gespendet. Warum er das macht?
1: Ich kann keine Kriege beenden, aber ich kann dafür sorgen, dass es den Menschen zumindest in der Umgebung vielleicht ein bisschen besser geht.
0: Als nächstes Projekt möchte Marc Berger mit Kindern Vogelnisthäuser bauen und im kommenden Jahr zusätzlich zu seinen Zucchinis auch Kürbisse für die Tafel anbauen. Das war WDR aktuell.
2: Schöne Sache. Verena Leindecker aus der WDR 2 Wetterredaktion. Hallo.
3: Hallo. Ja, also heute Nachmittag bekommt eigentlich jeder auch mal die Sonne zu Gesicht neben den Wolken.
2: Ich hab sie schon.
3: Hast du? Super, super.
2: Na, wenn du mich umdrehst, siehst du sie auch.
3: Genau, so wird es den meisten gehen. So bleibt es dann heute auch. Dazu bekommen wir in Herford 17, in Ibbenbüren 18 und in Kerpen 19 Grad. Kommende Nacht wird es recht frisch. Morgen früh sollten wir uns warm anziehen. Teils sogar Bodenfrost, Sauerland, vielleicht auch Weserbergland. Ansonsten wird es morgen ähnlich zu heute. Vielleicht etwas mehr Sonne und nochmal 1-2 Grad mehr als heute.
2: Danke dir.
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2: 12:04 die Autobahn 40 Duisburg-Essen zwischen Duisburg-Häfen und Kreuz-Kaiserberg plus 10, 3 Kilometer Stau. Dann die 40 Essen-Dortmund zwischen Dreieck Bochum-West und Bochum-Zentrum wegen Bauarbeiten gesperrt bis Freitag. Und die letzte Meldung von der 46 Düsseldorf-Wuppertal zwischen Wuppertal-Faresbeck und Wuppertal-Elberfeld plus 10, 3 Kilometer Stau. Sonst eine gute und sichere Fahrt für euch.
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2: Hallo. Das sind krasse Zahlen. Mehr als die Hälfte der Kinder in Deutschland können nicht sicher schwimmen, wenn sie aus der Grundschule kommen. Jetzt wurden aber zwei Schulen ausgezeichnet, die es geschafft haben, super guten Schwimmunterricht anzubieten. Mit dem Ergebnis, da können eben fast alle Kinder schwimmen. Gleich mehr dazu.

0: Das ist schon krass, ne? Noch immer ist es so, dass die meisten Kinder nach der Grundschule nicht schwimmen können.
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0: Die DLRG setzt sich deshalb genau dafür ein, Kindern richtiges Schwimmen beizubringen und zeichnet zum Beispiel Schulen aus, die ganz besonders guten Schwimmunterricht anbieten. Zwei Schulen sind diesmal mit dabei hier aus dem Westen, zum Beispiel die katholische Grundschule Wassenberg-Birgelen. Und Barbara Schillings ist da die Schulleiterin. Ich grüße Sie, hallo.
2: Ja, schönen guten Tag.
0: So, Sie sagen, alle Kinder verlassen ihre Schule als sichere Schwimmer. Jetzt bin ich mal gespannt, wie kriegen Sie das hin?
2: Also erstmal muss ich sagen, das ist unser Ziel. Im letzten Schuljahr haben wir das tatsächlich geschafft, dass die Kinder alle als sichere Schwimmer die Schule verlassen haben. Und ja, wir arbeiten da einfach mit einem ganz guten Konzept dran und dafür sind wir jetzt aufgezeichnet worden, was uns natürlich alle sehr freut. Wir gehen tatsächlich schon vom ersten Schuljahr an mit allen Kindern schwimmen. Das heißt, wir schauen, wo jedes Kind steht und nehmen jedes Kind mit. Und nutzen die Chance, dass wir da möglichst alle Kinder auch wirklich heranführen können.
0: Ich gehe noch mal ein bisschen tiefer rein, weil mein Kleiner, 8 Jahre, ist auch Grundschüler. Die fangen in der 3. Klasse, glaube ich, mit Schwimmen an. Und ja, die machen das auch schon gut. Ich habe aber nicht den Eindruck, dass es da so unfassbar gefördert wird. Also was ist Ihr Geheimnis? Weil irgendwas ist ja immer zu wenig Personal, Lehrer krank, Schwimmhalle hat zu und dann klappt es doch wieder nicht.
2: Richtig, diese Faktoren haben wir leider auch alle. Also wir sind auch immer chronisch unterbesetzt. Und aber trotzdem, es ist, denke ich, für uns immer sehr wichtig, schon ein Anliegen, dass wir wirklich ab der 1. Klasse gehen, dass wir sagen, wir fangen früh an und wir begleiten im Prinzip diesen Prozess die ganze Grundschulzeit durch, also 4 Jahre. Und haben natürlich eine gute Kooperation hier. Wir sind offene Ganztagsschule. Wir werden auch zusätzlich immer noch von Kräften aus der OGS unterstützt, damit wir da wirklich auch mit möglichst vielen ausgebildeten Menschen im Schwimmbad sind, die alle bestimmte Nachweise haben, nicht die Sportlehrer alleine. Wir dokumentieren tatsächlich in den letzten Jahren sehr gut die Lernentwicklung und können so im Prinzip auch
0: sprechen Sie vorab auch mit den Eltern?
2: Genau, wir sprechen vorab mit den Eltern. Wir haben immer einen Fragebogen an die Eltern, um zu gucken, wo stehen die Kinder. Wobei das auch immer ein bisschen unterschiedlich ist. Also wir haben auch Eltern, die natürlich sagen, ja, mein Kind hat das Seepferdchen. Und wenn die dann im Wasser von uns beobachtet werden, denken wir, okay, wir fangen doch noch mal ein bisschen weiter unten an. Weil das ist eine Sache, die man trainieren muss. Das wird manchmal vergessen. Nur so ein Abzeichen zu haben, heißt nicht, dass man schon schwimmen kann. Und von daher, ja, ist uns das halt sehr wichtig, dass wir da schon früh anfangen, die Eltern mit ins Boot nehmen und auch auf den Elternabenden vorher schon informieren und ja, uns einfach auch sagen, wie wichtig das Schwimmen einfach ist, weil es ist halt überlebenswichtig.
0: Und, so wie Sie sprechen, man hört auch, es ist eine Herzensangelegenheit, ne?
2: Ja, auf jeden Fall.
0: Frau Schillings, ja. Sie und Ihr Team von der katholischen Grundschule Wassenberg-Birgelen, für uns sind Sie heute das WDR2-Team des Tages.
2: Super.
0: Danke für Ihre Arbeit und wenn Sie mögen, im Sekretariat einfach jetzt mal laut aufdrehen.

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Nico Santos.

0: Mr. Hit Machine, früher Animateur in den unterschiedlichsten Clubhotels auf Mallorca. Nico Santos, heute Megastar. Why don't you stay? So, gleich. Oh, wunderschöne Nummer. Könnt ihr euch bereit machen? Ihr könnt euch da akustisch reinlegen in die Fugees. Killing Me Softly in 2 Minuten hier auf WDR 2.
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1: Direkt aus dem Studio Siegen mit Heiko Dolle. Hallo. Wer heute in der Siegener Innenstadt unterwegs ist, hat es wahrscheinlich schon bemerkt. Es riecht stark nach verbranntem Gummi, auch hier vom WDR-Studio am Siegener Bahnhof. Die Nina-Warn-App hat die Geruchsbelästigung am Vormittag gemeldet. Auch die Stadt Siegen weist darauf hin, woher der Geruch kommt, ist noch nicht klar. Laut Stadt könnte er von einem Betrieb kommen, der mit Metall arbeitet. Die zuständigen Behörden würden jetzt weiter versuchen, die genaue Ursache rauszufinden. Der seltsame Geruch in der Siegener Innenstadt soll aber ungefährlich sein. Bei dem freundlichen Herbstwetter aktuell juckt es vielen Pilzsammlern in den Fingern. Sie wollen in den Wald und möglichst viele Pilze sammeln. Doch das ist in diesem Jahr nicht so einfach wie sonst, denn sie müssen nicht nur auf die Tiere im Wald achten, sondern auch auf die aktuellen Tierseuchen. Wegen der afrikanischen Schweinepest dürfen Waldwege nicht verlassen werden. Eine Suche querfeld ein ist ganz verboten. Das soll aber trotzdem vom Pilzesammeln nicht abschrecken, sagt die Expertin Christine Speck.
2: Man findet auch am Wegesrand Pilze, meistens auch häufiger, weil natürlich jetzt durch die Dürre die Feuchtigkeit ja eher an den Freiflächen in das Erdreich kommt. Dann findet man natürlich da, wo es feucht ist, eher die Pilze, als wenn man dann durch einen trockenen Wald geht.
1: Solange es noch keinen Frost gegeben hat und der Boden feucht ist, kann man noch bis in den November Pilze sammeln. Und wir schauen aufs Wetter, da spielt auch aktuell mit. Ein sonniger Nachmittag steht uns bevor und das wird nicht nur die Pilzesammler freuen. Katharina Geulen aus der WDR-Wetterredaktion weiß es genau.
3: Guten Tag. Am Nachmittag gibt es in Südwestfalen bei 12 bis 18 Grad eine Mischung aus Sonne und mal mehr, mal weniger Wolken. In der Nacht bildet sich dann stellenweise Nebel. Sobald der sich morgen aufgelöst hat, gibt es wieder Sonne und Wolken im Wechsel bei 15 bis 20 Grad.
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4: 12:32, das geht schnell, ist nämlich nicht viel los. Die Autobahn 40 Duisburg-Essen zwischen Duisburg-Häfen und Kreuz-Kaiserberg. 10 Minuten extra, 3 Kilometer Stau. Und die 40, dann sind wir schon durch. Essen-Dortmund zwischen Dreieck, Bochum-West und Bochum-Zentrum. Wegen Bauarbeiten gesperrt bis Freitag. Eine gute und sichere Fahrt für euch.
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4: Seid ihr bereit? Jawohl, Musik wie ein Orkan in 3, 2, 1 und los geht's.

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0: Ding ist wie ein Theaterstück, oder? Sienna Spiro, Die on this Hill auf WDR 2. Es ist so ein bisschen wie früher in der Schule, oder? Ne? Wenn du da gefragt wirst, können wir nicht raus für den Unterricht, ne? Dann hat das auch manchmal geklappt, ne? Hat Frank Walter vielleicht früher auch mal so gemacht. Und zack, ne? Heute klappt's, geht mit Sack und Pack raus aus Berlin und ab nach Hattingen. Der Bundespräsident Frank-Walter Steinmeier verrichtet seine Amtsgeschäfte ab heute für 3 Tage aus dem Ruhrgebiet.
1: Es war erstmal total unwirklich. Das ist für diese Stadt schon ein einmaliges Erlebnis. Was für eine Riesenchance. Das ist einfach toll, ihn 3 Tage hier zu haben.
0: Ja, sagt die Bürgermeisterin von Hattingen. Sein Schloss Bellevue ist ja gerade eh eine Baustelle, also warum nicht einfach mal einen Ausflug machen? Auf dem Hotel, in dem er schläft, in Hattingen, da weht tatsächlich auch so eine Standarte, das ist so eine Flagge, die immer anzeigt, er ist da. Finden die in Hattingen natürlich auch irgendwie cool?
2: Man fühlt sich so ein bisschen gesehen, so als kleine Stadt.
3: Ich finde, wenn jemand so Wichtiges so nah in meine Region kommt, kann ich mir das auch mal angucken, ne?
0: Ja, und der Bundespräsident hat richtig Programm, ne? Unternehmen besuchen, ich meine, das ist klar, aber geht auch auf der Ruhr rudern und will zum Beispiel mit Jugendlichen in einer Nachmittagsbetreuung Kartoffelsuppe kochen. Und Aras hofft, dass er vielleicht noch ein Selfie bekommt.
4: Also ich würde auch gerne mit ihm ein Privatbild machen, so, das wäre wirklich sehr schön. Auch ein schöner Moment, sowas in seiner Galerie zu haben oder vielleicht sogar aufzuhängen in mein Zimmer. Ja, das wäre echt cool, ein Bild mit dem Bundespräsidenten zu haben.
0: Und dann heute Abend direkt das Highlight des Besuchs. Der Bundespräsident soll Hattingen ja auch ein bisschen kennenlernen und deswegen steht da dick und fett im Terminkalender Kneipenquiz.
1: Wir achten natürlich jetzt schon darauf, dass wir keine zu Hattingen-spezifischen Fragen stellen werden. Auf der anderen Seite wird der Bundespräsident auch nicht alleine ja im Team spielen, sondern er wird mit Hattinger Teams zusammenspielen. Also von daher wird es dann vielleicht an den Tischen den einen oder die andere geben, die ihm da auch helfen können, wenn es Fragen rund um Hattingen sind.
0: Tja, ich kann euch aber auch schon mal verraten, im Mittagsmagazin sprechen wir mit Janine, der Kneipenbesitzerin. Gleich hier nach 13 Uhr auf WDR 2.

0: Ja, da sitze ich für dich am Klavier und spiele.
1: Wie du das immer so schön machst. Ich weiß auch nicht, wie du das nebenher noch schaffst.
0: Ja, ich bin multitaskingfähig. Marlies Schaum ist da.
1: Hallöchen. Ich finde es ganz spannend, was die da in Düsseldorf versuchen, nämlich mit Hilfe von KI das Fahren in Bussen und Bahnen für uns alle sicherer zu machen. Mhm. Da geht es echt um Prügelszenen und so, die KI lernen muss. Das lasse ich mir gleich genauer erklären. Und ich habe bei der Frau gesprochen, bei der heute der Steinmeier, der Bundespräsident, zum Kneipenquiz antritt. Wie die Janine sich vorbereitet, hört ihr auch bei mir gleich im WDR 2 Mittagsmagazin.
0: Sehr schön. Johannes Simon ist raus. Hat Spaß gemacht mit euch. Ich würde sagen, bis moin.

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10: Die Nachrichten mit Stefan Pössl. Guten Tag.
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10: Die Finanzkrise der Kommunen in Nordrhein-Westfalen verschlimmert sich. 4 von 5 glauben, dass sich ihre Lage in den nächsten Jahren auch nicht bessert. Und das, obwohl Bund und Land zusätzliche Milliarden zur Verfügung gestellt haben. Einzelheiten von Klaus Schäffer, WDR Landespolitik.
11: Die Lage sei gefährlich, sagte der Vorsitzende des Städtetages NRW, der Essener Oberbürgermeister Thomas Kufen. Es brauche stärkeres Engagement, insbesondere vom Bund. Der übertrage immer mehr Aufgaben auf die Kommunen. Das führe zu einer höheren strukturellen Belastung, meint der Dorstener Bürgermeister Tobias Stockhoff, Präsident des Städte- und Gemeindebundes NRW. Beide Politiker verlangen eine neue Aufgabenverteilung und Neuregelung der Finanzbeziehung zwischen Bund, Ländern und Kommunen.
10: Der Essener Chemiekonzern Evonik will in den kommenden 3 Jahren 3.200 Stellen streichen, davon 2.150 in Deutschland. Angekündigt hatte Evonik das schon im Juni. Jetzt sind die Pläne etwas konkreter. Denise Friese, WDR Essen.
12: Alles soll sozialverträglich laufen. Details werden mit den Sozialpartnern noch ausgearbeitet, heißt es in einer Mitteilung. Erstmals sollen auch Mitarbeiter mit Abfindungen dazu gebracht werden, den Konzern zu verlassen, bei dem es keine betriebsbedingten Kündigungen geben soll. Zum Umbauprogramm gehört, dass zum Beispiel das Polyestergeschäft mit Standorten in Mahl und Witten geschlossen wird, außerdem einige kleinere Standorte. Alle 6 großen Produktionsstandorte in Deutschland sollen spezifische Aufgaben bekommen, die derzeit ausgearbeitet werden.
10: Und auch das ist Thema. Fast jede zweite Notaufnahme in deutschen Krankenhäusern war Anfang Juni überlastet. Das zeigt eine Umfrage der Gesellschaft für Notfallmedizin, über die mehrere Medien berichten. Die Bundesregierung hat den Gesetzentwurf zum neuerlichen Tankrabatt auf den Weg gebracht. Geplant ist, dass vom 1. Oktober bis zum 31. Dezember für jeden Liter Sprit 17 Cent weniger Steuern fällig werden. Zollfahnder haben bei einer Großrazzia in Nordrhein-Westfalen eine illegale Zigarettenfabrik ausgehoben und 21 Personen festgenommen. Sie sollen Zigaretten hergestellt und in gefälschten Markenverpackungen unversteuert verkauft haben. Die Einwohner der Stadt Hattingen erleben gerade etwas Einmaliges. Bundespräsident Frank-Walter Steinmeier hat dort für 3 Tage seinen Amtssitz. Bürgermeisterin Melanie Witte-Lonsing konnte

0: gar nicht fassen, dass ihre Stadt den Zuschlag bekommen hat.
1: Es war erstmal total unwirklich. Also das glaubt man nicht sofort, dass man ja letztendlich 3 Tage lang der Amtssitz des Bundespräsidenten ist. Das ist für diese Stadt schon ein einmaliges Erlebnis. Was für eine Riesenchance. Das ist einfach toll, ihn 3 Tage hier zu haben.
0: Der Bundespräsident will vor allem mit den Bürgern ins Gespräch kommen. Hattingen ist nach Espelkamp erst die 2. Stadt in Nordrhein-Westfalen, die den Zuschlag erhalten hat. Das war WDR aktuell.
2: Und Verena Leindecker ist da. Haben die denn gutes Wetter heute in Hattingen?
3: Ja, würde ich sagen. Also inzwischen ist tatsächlich überall mal die Sonne zu sehen gewesen. Am längsten in Steinfurt. Heute Morgen hatten wir knapp 3 Stunden dort. Im Selfkant waren es immerhin 1 Stunde. Und heute Nachmittag kommt überall noch was obendrauf. Also neben Wolken ist überall die Sonne zu sehen. Dazu bekommen wir in Solingen 17, in Pulheim 18 und in Siegen 19 Grad. Morgen früh gibt es einen kühlen Start in den Tag. Tagsüber wird es dann aber oft freundlich. Es gibt auch häufiger die Sonne zu sehen als heute und es wird etwas wärmer noch als heute.
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2: Da haben wir die A1, die anfangen will, Münster Richtung Dortmund. Zwischen Ascheberg und Hamburg um Werne. 10 Minuten länger, als ihr wahrscheinlich wollt. 4 Kilometer Stau. Irgendwas ist bei mir gerade umgefallen, aber ich hoffe, habt ihr gar nicht gehört. A40, Venlo Richtung Essen. Zwischen Duisburg-Homberg und Kreuz-Kaiserberg 10+3 Kilometer Stau. Die A40 Essen Richtung Dortmund ist zwischen Bochum West und Bochum Zentrum gesperrt wegen Bauarbeiten. Das dauert wohl noch bis Freitag. Und A52 Mönchengladbach Richtung Düsseldorf. Zwischen Schiefbahn und Karst Nord, da gibt es gerade 2 Kilometer Stau. Habt Geduld, kommt sehr gut durch und gute Fahrt.
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2: Hallöchen. Ich liebe ja Kneipenquizze und Bundespräsident Steinmeier darf heute in Hattingen an einem teilnehmen. Reden wir auch noch drüber mit der Janine, denn dir gehört die Kneipe, in der das Quiz stattfindet. Ich weiß nicht, ob der mich nicht vielleicht gebrauchen könnte. Also ich kann ziemlich gut so Triviales zurück. Ne? Ich wusste zum Beispiel mal, wie die Tochter von Johnny Depp heißt. Also wer sowas weiß, ist beim Kneipenquiz ganz weit vorne mit dabei. Wisst ihr's?
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0: Milli Vanilli. Ein bisschen 80er Beats für euch in diesem WDR 2 Mittagsmagazin Musikmix. Ihr kennt das vielleicht auch, dass wenn ihr mit der Bahn fahrt, dass es nicht immer so angenehm ist. Es gibt da manchmal Streit oder Pöbeleien. Vielleicht habt ihr sogar schon mal Gewalt erlebt. Wir haben eine aktuelle Umfrage gemacht vom WDR und da kam raus, dass rund 4 von 10 Menschen sich tatsächlich im Nahverkehr nicht so sicher fühlen. Die fühlen sich wirklich unsicher und wurden auch teilweise schon mal angepöbelt oder belästigt. Und die Verkehrsunternehmen, die reagieren inzwischen darauf. Die sagen, so geht das nicht weiter. Wir wollen schneller erkennen, falls was passieren könnte. Und das machen die in Düsseldorf. Die Rheinbahn setzt auf künstliche Intelligenz. Darüber habe ich mit Jan-Hendrik Raffler vor der Sendung gesprochen, WDR 2 aktuell. Wie funktioniert das denn? Wie versuchen die das?
1: Ja, die KI, die soll den Mitarbeitern in der Leitstelle helfen. Also die Rheinbahn hat hunderte Kameras und da kann natürlich jetzt keiner alle Bilder gleichzeitig im Blick haben. Und die KI, die schaut deshalb dann mit auf die Bilder und soll dann irgendwo Situationen erkennen, die auffällig sind. Also zum Beispiel, wenn dann geschubst wird, wenn man sich schlägt oder vielleicht jemand bedrängt wird.
0: Und dann weiß die KI, aha, schubsen ist Gewalt oder was?
1: Ja, das muss sie tatsächlich erst noch lernen. Dafür hat die Rheinbahn jetzt auch nachts einen Bahnhof in Düsseldorf gesperrt und da haben dann Mitarbeiter tatsächlich Streit und auch so Gewaltsituationen nachgespielt und damit sollte die KI dann eben lernen, solche Bewegungen zu erkennen und dann eben zu unterscheiden, ist das jetzt was Normales oder ist da jetzt was bedrohlich.
0: Und wenn die das richtig gut lernt und erkennt, da ist was nicht in Ordnung, was würde dann passieren?
1: Dann gibt sie einen Hinweis eben wieder an die Leitstelle der Bahn und die Beschäftigten, die schauen sich dann Situationen an und können dann eben zum Beispiel schnell Sicherheitspersonal dahin schicken oder vielleicht auch die Polizei holen. Und die KI, also ganz wichtig, die soll das jetzt nicht selbst entscheiden, sie soll einfach nur den Mitarbeitern helfen, damit die dann schneller reagieren können.
0: Die testen das ja jetzt erstmal, wenn ich dich richtig verstehe. Aber hast du denn schon rauskriegen können, ob die, die dann nachher mit der KI zusammenarbeiten sollen, das gut finden?
1: Ja, auf jeden Fall. Also die finden das auch ziemlich wichtig, die Angestellten und auch die Beschäftigten, die dann auch in der Bahn sind. Das ist nämlich zum Beispiel dann die Straßenbahnfahrerin. Und da hat uns Sabine Weigle aus Düsseldorf das hier gesagt.
2: Ich bin eine Frau, ich bin auch nicht unbedingt die Sportlichste und so. Und wenn dann Männer natürlich sehr aggressiv und sehr laut werden, das ist dann natürlich schon so eine Situation, wo einem echt auch mulmig wird. Ne?
1: Ja, und solche Situationen, von der sie jetzt gesprochen hat, die entstehen natürlich auch nicht unbedingt aus dem Nichts. Verkehrssoziologe Philipp Rollin, der beobachtet, dass viele Menschen im Alltag unter deutlich mehr Stress stehen.
3: Aktuell, das merken wir sicherlich alle, ist eben eine Zeit, in der wir viel Stress ausgesetzt sind. Seien das jetzt steigende Kosten für Mieten oder Lebensmittel oder beim Bahnfahren im Speziellen durch häufige Verspätungen oder Zugausfälle.
0: Das kennen wir tatsächlich alle. Da wächst der Stress. Was man daraus macht, ist die Frage. Ne? Es gibt eine ganze WDR-Story dazu, die heißt Nächster Halt. Auf die Fresse. Angst in Bus und Bahn gibt's ab heute in der ARD-Mediathek. Könnt ihr das Ganze nochmal vertiefen. Hier ist WDR 2 und jetzt der Robbie.

0: Besser kann die Musik nicht sein. Für die Laune an diesem schönen, strahlenden, wie ich finde, Dienstag. Dienstagmittag im WDR 2 Mittagsmagazin. Was kann euch eigentlich Besseres passieren? Ne? David Guetta zum Beispiel und Kelly Rowland.
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2: Direkt aus dem Studio Siegen mit Heiko Dolle. Hallo. Wer heute in der Siegener Innenstadt unterwegs ist, hat es wahrscheinlich schon bemerkt. Es riecht stark nach verbranntem Gummi. Auch hier vom WDR-Studio am Siegener Bahnhof. Die Nina-Warn-App hat die Geruchsbelästigung am Vormittag gemeldet. Auch die Stadt Siegen weist darauf hin. Woher der Geruch kommt, ist noch nicht klar. Laut Stadt könnte er von einem Betrieb kommen, der mit Metall arbeitet. Die zuständigen Behörden würden jetzt weiter versuchen, die genaue Ursache rauszufinden. Der seltsame Geruch in der Siegener Innenstadt soll aber ungefährlich sein. Bei dem freundlichen Herbstwetter aktuell juckt es vielen Pilzesammlern in den Fingern. Sie wollen in den Wald und möglichst viele Pilze sammeln. Doch das ist in diesem Jahr nicht so einfach wie sonst. Denn sie müssen nicht nur auf die Tiere im Wald achten, sondern auch auf die aktuellen Tierseuchen. Wegen der afrikanischen Schweinepest dürfen Waldwege nicht verlassen werden. Eine Suche querfeldein ist ganz verboten. Das soll aber trotzdem vom Pilzesammeln nicht abschrecken, sagt die Expertin Christine Speck.
3: Man findet auch am Wegesrand Pilze, meistens auch häufiger, weil natürlich jetzt durch die Dürre die Feuchtigkeit ja eher an den Freiflächen in das Erdreich kommt. Dann findet man natürlich da, wo es feucht ist, eher die Pilze, als wenn man dann durch den trockenen Wald geht.
2: Solange es noch keinen Frost gegeben hat und der Boden feucht ist, kann man noch bis in den November Pilze sammeln. Und das Wetter, das spielt ja auch mit. Ein sonniger Nachmittag steht uns bevor und das wird nicht nur die Pilzesammler freuen. Katharina Geulen aus der WDR-Wetterredaktion weiß es ganz genau.
4: Guten Tag. Am Nachmittag gibt es in Südwestfalen bei 12 bis 18 Grad eine Mischung aus Sonne und mal mehr, mal weniger Wolken. In der Nacht bildet sich dann stellenweise Nebel. Sobald der sich morgen aufgelöst hat, gibt es wieder Sonne und Wolken im Wechsel bei 15 bis 20 Grad.
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5: 2:02 haben wir es und die A1 fängt an mit Münster Richtung Dortmund zwischen Ascheberg und Hamburg um Werne. Da braucht ihr 10 Minuten länger, bis ihr diese Stelle geschafft habt. Es gibt dort gerade 4 Kilometer Stau. Auf der A40 Venlo Richtung Essen zwischen Duisburg, Homberg und Kreuz-Kaiserberg braucht ihr 10 Minuten länger als sonst, 3 Kilometer Stau dort. Die A40 Essen Richtung Dortmund, die ist zwischen Dreieck Bochum West und Bochum Zentrum gesperrt. Da wird gebaut und das dauert mit der ganzen Sperrung und dem Bauen auch noch bis Freitag. A46 Düsseldorf Richtung Wuppertal zwischen Wuppertal-Faresbeck und Wuppertal-Barmen. 10 Minuten länger als sonst, bis ihr die Strecke da geschafft habt. 5 Kilometer stockt das. Fahrt vorsichtig und ihr wisst ja jederzeit alle Meldungen in der WDR 2. Gute Fahrt!
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5: Hallöchen. Einen schönen guten Dienstag und gleich schauen wir mal, was bei Königs in Großbritannien wieder los ist. Da gibt's neuen Ärger rund um den Tod von Lady Diana. Es gibt ein neues Buch. Oha.

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0: Mehr Romantik ging in den 90ern nicht, oder? Bon Jovi mit Always Here im WDR 2 Musikmix. Es ist wirklich schon jetzt 29 Jahre her, dass Lady Diana ganz tragisch verunglückt und gestorben ist. Aber jetzt, also 29 Jahre danach, gibt es deswegen wieder Ärger. Der Bruder von Lady Di, der hat nämlich ein Buch geschrieben über seine Schwester und vor allem über die Zeit nach dem Tod, ja, nach ihrem Tod. Und König Charles kommt in diesem Buch überhaupt nicht gut weg. Darüber habe ich mit Lisa Marie Röhling gesprochen, WDR 2 London. Was genau wirft Dianas Bruder dem aktuellen König denn eigentlich vor?
1: Also im Kern geht es um zwei Telefonate, die da stattgefunden haben, direkt nach dem Tod von Diana. Da hat Charles mit dem Bruder von Diana darüber gesprochen, dass er jetzt seinen Söhnen Bescheid gesagt hat, dass die Mutter verstorben ist und wie man jetzt weiter vorgeht. Und da sagt er, Charles habe in dem Moment richtig fröhlich und ausgelassen geklungen.
2: I was surprised at the giddiness of his tone.
1: Und dann soll es ein zweites Telefonat gegeben haben. Da soll es darum gegangen sein, ob nun die beiden Jungs, William und Harry, wirklich hinter dem Sarg von Diana herlaufen sollen bei der Beerdigung. Charles, der Vater, soll dafür gewesen sein, der Bruder von Diana, der soll dagegen gewesen sein. Da ist ein Streit entstanden zwischen den beiden und nun sagt Dianas Bruder Charles Spencer, dass der Prince of Wales total ausgerastet sei und richtig laut geworden sei und dann ganz plötzlich still wurde und ganz patzig gesagt haben soll, wir werden sie sowieso bald vergessen.
2: And then he said, we'll forget her soon enough.
1: Und das landet natürlich bei den Briten, wo Diana immer noch diese Ikone ist, auch 30 Jahre später immer noch ziemlich, ziemlich hart.
0: Aber ist das alles denn wirklich was Neues?
1: Was daran jetzt so besonders ist, wie hart der Palast und wie schnell der Palast reagiert. Also als diese erste Veröffentlichung vergangene Woche draußen war, da war 90 Minuten später ein Statement des Palastes da, worin es hieß, dem König sei klar, dass die Trauer eines Bruders auch nach so vielen Jahren noch die Vernunft, das Urteilsvermögen und auch die Erinnerung trüben könne. Heißt ja, Charles Spencer lügt und zeigt ja auch, wie krass das beim Palast gelandet sein muss, dass man so schnell reagiert.
0: Ich frage mich allerdings auch, können wir dem Bruder von Diana da wirklich vertrauen? Also kann der irgendwie beweisen, dass das so war?
1: Er sagt, er hat das damals alles haarklein dokumentiert und aufgeschrieben. Aber am Ende ist es nun so, da waren in diesem Telefonat nur die beiden Charleses vertreten. Also das sind die einzigen, die die Wahrheit darüber wissen, was da wirklich abgelaufen ist.
0: Und warum jetzt dieses Buch und diese Veröffentlichung nicht schon früher?
1: Charles Spencer sagt, er ist jetzt durch. Er hat jetzt alles über seine Schwester gesagt. Es gibt aber auch einige, die munkeln, dass der 30. Todestag von Diana, der naht heran nächstes Jahr, dass er sozusagen vor die Welle kommen wollte, bevor jetzt noch weitere Veröffentlichungen kommen. Denn es soll ja auch noch eine Dokumentation von Prinz Harry über seine Mutter geben.
0: Lisa Maria Röhling, WDR 2 London mit Updates zu allem, was im Königshaus in Großbritannien mal wieder los ist.

0: Michael Schulte im WDR 2 Musikmix. Man kann eigentlich kaum glauben, dass es das bis jetzt noch nicht gab. Aber jetzt gibt's eins. Ein Museum für George Lucas, den Erfinder von Star Wars natürlich. Das Museum sieht von außen ein bisschen aus, tatsächlich wie so ein silbriges Raumschiff, steht in Los Angeles, gleich neben dem Stadion, in dem auch schon die Olympischen Spiele stattgefunden haben.
1: When they see one corner, the building is floating, feels like it can take away like a spaceship.
2: Aus einer Blickrichtung ist es vielleicht ein Raumschiff, das gleich abhebt, aber es sieht aus jeder Richtung anders aus. Für mich ist es eine Wolke, ein lebendes Wesen. Das sollte man einfach für sich selbst entdecken.
1: So I think people should come and discover themselves.
0: Ja, das sagt der Architekt. Schön wär's, ne? Mal eben nach L.A. Ich gehöre zu den Menschen, die das manchmal nicht zugeben wollen, aber es ist die Wahrheit. Ich kenne zwar viele Figuren aus Star Wars und ich kenne George Lucas und ich kenne diese Musik, aber ich habe tatsächlich noch nie einen einzigen Star Wars Film gesehen. Puh.

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Spaß. Ganz frisch in unserem Musikmix, Love Sober. Falls es euch gleich aber nochmal nach 90er-Krachern dürstet, kein Problem. Bloodhound Gang sind für euch am Start. Könnt ihr eure Dance-Moves nochmal üben um die Mittagszeit? Vielleicht auch so zum Verdauen. Es sei denn, ihr seid romantischer drauf, dann hätte ich Teddy Swims. Da kann man sich auch so episch hin und her wiegen und es einfach nur genießen. Das gleich. Nach zwei hier bei mir im WDR 2 Mittagsmagazin.

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10: Die Nachrichten mit Stefan Pössl. Guten Tag.
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10: Fast jede zweite Notaufnahme in deutschen Krankenhäusern war Anfang Juni überlastet. Das zeigt eine Umfrage der Gesellschaft für Notfallmedizin, über die mehrere Medien berichten. Grund sind Personal- und Platzprobleme. Sebastian Riechel, gibt es Pläne, um die Lage zu verbessern?
11: Ja, die Bundesregierung hat eine Reform der Notfallversorgung auf den Weg gebracht. Aktuell wird im Bundestag darüber beraten. Geplant ist, dass an einigen Kliniken sogenannte Notfallzentren aufgebaut werden. Dort sollen Patienten eine erste Einschätzung bekommen und dann entweder weiter in die Notaufnahme des Krankenhauses oder in eine Praxis geschickt werden. Außerdem soll die zentrale Ärzte-Telefonnummer 116117 mit der Notrufnummer 112 vernetzt werden. Dahinter steckt die Idee, dass wirklich nur Notfälle in die Notaufnahmen kommen.
10: In der EU steigt die Zahl der E-Autos. Im vergangenen Jahr machten sie gut 17% der neu zugelassenen Fahrzeuge aus. Das war ein neuer Höchststand. Deutschland lag mit 19% leicht über dem EU-Schnitt. Am höchsten war der Anteil in Dänemark. Da hatten 67% der Neuzulassungen Elektroantrieb. Viele Menschen fühlen sich in Bus und Bahn offenbar nicht wohl. In einer repräsentativen Umfrage für den WDR sagte mehr als jeder Dritte, dass er auch schon angepöbelt oder belästigt wurde. Einen Hauptgrund sieht Verkehrssoziologe Philipp Brolin in gestiegenem Stress.
12: Aktuell, das merken wir sicherlich alle, ist eben eine Zeit, in der wir viel Stress ausgesetzt sind. Seien das jetzt steigende Kosten für Mieten oder Lebensmittel oder beim Bahnfahren im Speziellen durch häufige Verspätungen oder Zugausfälle.
10: Die Verkehrsunternehmen in Nordrhein-Westfalen wollen zum Teil mit Kameras und KI für mehr Sicherheit sorgen. Und auch das ist Thema. In nordrhein-westfälischen Städten und Gemeinden haben noch einmal auf ihre schwierigen finanzielle Lage aufmerksam gemacht. Sie sagen, die zusätzlichen Milliarden von Bund und Ländern helfen nicht, wenn den Kommunen gleichzeitig immer mehr Aufgaben übertragen werden. Der Chemiekonzern Evonik hat seine Umbaupläne konkretisiert. Bei dem geplanten Abbau von mehr als 2000 Stellen in Deutschland soll es keine betriebsbedingten Kündigungen geben. Wer freiwillig geht, soll Abfindung bekommen. Der US-Bundesstaat Kalifornien hat wegen des Wetterphänomens El Niño vorsorglich den Notstand verhängt. Das soll es den Behörden erleichtern, Vorbereitungen für die befürchteten Stürme und Überschwemmungen an der US-Westküste zu treffen. Im Kreis Coesfeld läuft in dieser Woche eine Aktion, die Kindern und Jugendlichen den Wert von Obst und Gemüse aus der Region näher bringen soll. Neben mehreren Kitas und einem Berufskolleg macht auch das Familienzentrum Nordkirchen mit. Die Kinder dort haben heute auf dem Markt selbst eingekauft, mit neuen Erkenntnissen, auch für die Leiterin Stefanie Schmidt.
13: Ja, ich fand es erstmal spannend, selbst den Blick zu weiten, was wird überhaupt angeboten bei uns in der Region.
10: Die Kinder sollen mit der Aktion im Kreis Coesfeld auch lernen, wann welches Obst und Gemüse Saison hat. Das war WDR aktuell.
14: Und Verena Leindecker aus der WDR 2 Wetterredaktion weiß, wann das Wetter Saison hat.
15: Ja, also heute Nachmittag sieht es ganz gut aus, würde ich sagen. Wir bekommen so einen trockenen Mix aus Sonne und Wolken. Dazu in Warburg 17, in Dienstlagen 18 und in Köln 19 Grad. Morgen ist Herbstanfang. Wir starten recht frisch in den Tag, örtlich auch mit Nebel. Morgen wird es sogar noch freundlicher. Tagsüber bleibt es überall trocken. Wir bekommen 15 bis 22 Grad. Zum Abend hin kannst du am Niederrhein und im Münsterland vielleicht den ein oder anderen Schauer geben.
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14: Die A33 Bielefeld Richtung Brilon, die bietet euch zwischen Paderborn Zentrum

0: und Borchen, gerade 10 Minuten länger als sonst, 3 Kilometer Stau dort. A40, Fendo Richtung Essen, zwischen Duisburg, Homberg und Kreuz-Kaiserberg. Eine Viertelstunde Geduld bitte, 3 Kilometer Stau dort. Die A40 Essen Richtung Dortmund, die ist zwischen Dreieck-Bochum West und Bochum Zentrum gesperrt, wegen Bauarbeiten, das dauert noch bis Freitag. A59 Duisburg, Richtung Dienstlaken, zwischen Duisburg-Düssern und Kreuz-Duisburg-Nord. Da braucht ihr 10 Minuten länger als sonst, 5 Kilometer stockt es. Und auf der A448 Südumfahrung Bochum, zwischen Dreieck-Bochum West und Bochum-Wiemelhausen, 3 Kilometer stockend. Fahrt vorsichtig. Gute Reise!
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0: Hallo! Marlies Schaum hier am Start heute. Und die Dani, die unterstützt mich. Die hat mir gerade geschrieben, sie hätte auch noch nie einen Star-Wars-Film gesehen. Ne? Ich habe das ja eben mal zugegeben, weil alle machen immer so, oh, so nie gesehen, wie kann das sein? Die Dani hat sogar zum Beispiel R2-D2 als Lego-Bausatz und der passt dann auf sie auf, wenn sie arbeitet. Das finde ich gut. Vielleicht sollte ich sowas mal anfangen.
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0: Wunderbare Sarah Larsson, Memory Lane im WDR2 Musikmix. Ich liebe wirklich Kneipenquiz. Also da hinzugehen, da mitzumachen, richtig, richtig cool finde ich das. Und heute Abend wäre ich doppelt und dreifach gerne dabei, und zwar in Hattingen. Da macht nämlich der Bundespräsident heute mit. Also Steinmeier ist ja ab heute für 3 Tage in Hattingen, weil er da jetzt seinen Amtssitz hat. Also nur für 3 Tage, macht er öfter mal, ne, um mit den Menschen da so ins Gespräch zu kommen. Findet er richtig gut. Und dann dachte ich, was für eine mega Idee, dann auch noch so einen Kneipenquiz zu machen. Janine, bist du vorbereitet?
1: Ich bin gut vorbereitet, ja.
0: Was heißt das?
1: Ja, eigentlich läuft alles so wie immer. Und heute haben wir halt nur sehr, sehr hohen Besuch, wo wir uns sehr drauf freuen.
0: Janine Tex gehört das kleine Café in Hattingen. Hier ist heute Abend die Quizrunde. Spielt Steinmeier dann alleine gegen alle anderen Teams?
1: Auf gar keinen Fall. Nein, er möchte ja mit den Menschen in Kontakt treten und deswegen wird er den Tisch auch wechseln und die einzelnen Teams unterstützen.
0: Also er ist sowas wie der Joker.
1: Genau.
0: Auf was muss er denn vorbereitet sein? Habt ihr so fieses Insiderwissen zu Hattingen oder so?
1: Ich denke, es werden nicht allzu viele Fragen zu Hattingen kommen, damit auch jeder eine faire Chance hat, die Fragen zu beantworten.
0: Ja, vor allem, der muss ja dann auch schön ruhig sein, ne, wenn der als Joker von Team zu Team geht, weil man möchte ja nicht, dass die anderen mitbekommen, was die richtige Lösung sein könnte.
1: Das ist richtig, aber da passen die Leute schon sehr, sehr drauf auf. Wir haben ja schon mehrfach einen Kneipenquiz gemacht und ja, die Leute wissen schon, was sie tun.
0: Ob er weiß, worauf er sich da einlässt, das frage ich mich gerade. Ich bin sehr gespannt. Du wirst ihn ja bestimmt, weil du ja immerhin die Inhaberin und Gastgeberin heute bist, auch mal kurz persönlich sprechen. Ich wüsste gar nicht, was ich dann sagen soll. Weißt du es schon?
1: Ehrlich gesagt, nein. Ich glaube, ich würde ihn einfach fragen, ob er ein Bier möchte.
0: Oh, welches trinkt er wohl?
1: Ich habe nur eins am Hahn.
0: Damit kommt er gut klar, glaube ich. Ich finde schon, dass der ja auch eher so sehr bodenständig und wirklich offen interessiert sein kann. Findest du das denn gut, dass der kommt?
1: Ja, natürlich. Das ist eine Ehre. Ich bin sehr neugierig und sehr gespannt, weil die Menschen, das sind ja alles Stammgäste und Quizfreunde, die kenne ich natürlich alle schon ein bisschen länger und ich bin mal gespannt, wie die Menschen darauf reagieren, wenn auf einmal der Bundespräsident zwischen ihnen sitzt.
0: Gut, ich hoffe auf jeden Fall auf ein gutes Abschlussfoto von euch allen mit allen Teams und das hängt dann bei dir hoffentlich bald hinter der Theke.
1: Auf jeden Fall.
0: Janine Tex, die hat was vor, die ist heute Abend Gastgeberin für den Bundespräsidenten in Hattingen beim Kneipenquiz. 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

0: Frey, How to Save a Life. Ich dachte irgendwie mal, der Song wäre aus den 90ern. Ist aber gar nicht so. Der ist von 2007. Wenn man so älter wird, dann bringt man schon mal die Jahre und Jahrzehnte durcheinander. So, liebe Leute, WDR 2, das Mittagsmagazin an diesem Dienstag haben wir schon. Gleich müssen wir dringend mal darüber sprechen, wie man eigentlich denen helfen kann, die zu Hause ihre Angehörigen mit Demenz pflegen. Wenn das ist wirklich meistens so. Die meisten von denen werden zu Hause versorgt und gepflegt. Das ist irre anstrengend natürlich für alle Angehörigen drumherum. Und wie die eine Entlastung bekommen können, darum geht's gleich. Hier bei mir in diesem WDR 2 Mittagsmagazin.
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1: Direkt aus dem Studio Siegen mit Heiko Dolle. Hallo. Schlechte Nachrichten für viele Hobbysportler und Schwimmvereine. In Netfen bleiben Freizeitbad und Sauna im N-Flow bis auf Weiteres geschlossen. Grund ist ein Schaden am Dach. Bei den Arbeiten an der Dachkonstruktion seien dort weitere Schäden entdeckt worden, teilte der Betreiber mit. Deshalb seien zusätzliche Sanierungsarbeiten nötig. Eigentlich sollte es gestern wieder öffnen. Einen neuen Termin gibt es noch nicht. Aktuell wartet das Bad auf ein Gutachten. Sollte die Schließung über den 28. September hinausdauern, sollen Schulklassen während ihrer Schwimmzeiten ersatzweise die Trampolinhalle nutzen können. Ein möglicher Nationalpark im Kreis Siegen-Wittgenstein und die neue Route 57 Verwaltungsrechtler sehen da ein Problem. Wird der Nationalpark zu früh ausgewiesen, gefährdet das den Straßenbau. Das zeigt ein Gutachten einer Rechtsanwaltskanzlei aus Münster. Heute vorgestellt bei der Industrie- und Handelskammer in Siegen. Die hatte es in Auftrag gegeben. Denn wo genau die Route 57 verlaufen soll, steht noch nicht fest. Käme der Nationalpark zu früh, würde das die Planung erschweren und das Projekt rechtlich angreifbarer machen. Rechtsanwalt Dr. André Unland erklärt, warum.
2: Wenn man sich beispielsweise fragen würde, es gäbe zwei Trassenvarianten. Bei einem wäre ein Anwohnerhaus stärker betroffen, bei dem anderen wäre es die Variante, die günstiger für die Natur wäre. Da würde man, wenn dort ein Nationalpark wäre, den Belang Natur stärker gewichten, als jetzt unter Umständen diesen Anwohnerbelang.
1: Das NRW-Umweltministerium hat schon einen Vorschlag. Alle bestehenden und möglichen neuen Trassen der Route 57 sollen aus dem Nationalparkgebiet herausgenommen werden. Und jetzt ein Blick aufs Wetter mit Verena Leyendecker.
3: Guten Tag. Am Nachmittag gibt es in Südwestfalen bei 12 bis 18 Grad eine Mischung aus Sonne und mal mehr, mal weniger Wolken. In der Nacht bildet sich dann stellenweise Nebel. Sobald der sich morgen aufgelöst hat, gibt es wieder Sonne und Wolken im Wechsel bei 15 bis 20 Grad.
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4: Wir haben ein paar Staus, und zwar ein paar mit längeren Wartezeiten, zum Beispiel auf der A3 Köln Richtung Oberhausen zwischen Köln-Delbrück und Kreuz-Leverkusen. Da müsst ihr eine Viertelstunde Geduld haben. Es gibt da 6 Kilometer Stau und stockenden Verkehr. Auf der A3 Köln Richtung Oberhausen zwischen Kreuz-Breitscheid und Oberhausen-Lierich sind es 10 Minuten, die ihr an der Stelle länger braucht. 4 Kilometer Stau. A40 Venlo Richtung Essen zwischen Duisburg-Homberg und Kreuz-Kaiserberg. 20 plus 3 Kilometer. Die A40 Essen Richtung Dortmund. Die ist zwischen Dreieck Bochum West und Bochum Zentrum immer noch gesperrt wegen Bauarbeiten. Das dauert auch noch bis Freitag. Und auf der A59 Duisburg Richtung Dienstlaken. Da braucht ihr zwischen Duisburg-Düssern und Kreuz Duisburg Nord 20 Minuten länger. Es gibt dort 5 Kilometer Stau. Kommt gut durch, lasst euch nicht stressen. Gute Fahrt.
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4: Hallo. Dienstagmittag, Zeit für Coldplay. Feels like I'm falling in love. Willkommen.

0: im Spätsommer hier bei uns. Madonna bringt sie uns rein im WDR 2 Musikmix. Wir haben heute hier auf WDR 2 schon gelernt, dass eine Demenz leider tatsächlich ja jeden von uns treffen kann und durchaus auch früher, als man so denkt. Also wir haben Sandra kennengelernt und ihr Vater hat schon mit Mitte 50 diese Diagnose bekommen.
1: Also das, was der Papa einem früher beigebracht hat, das bringt man ihm jetzt bei oder erklärt man ihm, ne? Ich sage immer zu ihm, ja Papa, ne, du hast mir früher das Zähneputzen beigebracht, jetzt muss ich dir zeigen, wie das mit dem Zähneputzen geht.
0: Und Sandras Vater wird so wie die meisten Menschen, die Demenz haben, zu Hause versorgt und gepflegt. Und das kostet die Angehörigen natürlich viel Kraft. Aber es gibt Menschen wie Cornelia Schäfer aus Köln, die helfen dann. Also Cornelia besucht zum Beispiel einmal in der Woche ehrenamtlich eine demente Frau, die ist 79 Jahre alt. Und wenn Cornelia da ist, dann haben die Angehörigen dieser Frau eine Atempause. Cornelia, was machst du denn dann genau?
2: Ja, wir sind zusammen zu Hause. Also sie möchte ganz in Ruhe gelassen werden, aber es ist ihr trotzdem mittlerweile sehr lieb, wenn ich komme. Wir sitzen dann zusammen im Wohnzimmer am Tisch. Und damit sie nicht so einen Stress hat, bringe ich mir immer was mit, entweder was zu basteln oder ein Kreuzworträtsel, was mich aber nicht so absorbiert, dass ich mich jetzt nicht mehr ihr zuwenden kann, sondern ich frage sie dann um Rat beim Basteln, welche Farbe jetzt da am besten passt und so. Also ich beziehe sie total ein, ich rede relativ viel und manchmal sagt sie dann auch was und sie guckt auch und lacht und inzwischen sind wir so angewärmt miteinander, dass wir sowieso sehr viel miteinander lachen. Manchmal verstehe ich nicht genau, was sie sagt, weil sie so nicht mehr ganz schnell die richtigen Worte finden kann. Aber das macht ja nichts, weil ich ihren Impuls verstehe, ihr Gefühl, was damit einhergeht. Und das ist manchmal scherzhaft. Wir lachen eigentlich sehr viel miteinander.
0: Und es hört sich auch so an, als würdest du ganz genau spüren können und dich darauf einstellen, was sie in dem Moment braucht.
2: Darum bemühe ich mich mindestens. Also neulich war ich mal abends da, dann hatte sie auch schon eine Tablette bekommen und war auch schon ziemlich müde, da haben wir auch viel geschwiegen, haben sogar beide ein bisschen gedöst mal und dann habe ich mein Lied gesungen und einmal hat sie sogar ein bisschen mitgesungen. Das fand ich sehr, sehr beglückend, weil das sich wirklich so erst in der Zeit entwickelt hat und sie am Anfang immer ganz gestresst war, wenn ich kam, weil sie dachte, sie müsste irgendwas leisten. So war mein Eindruck.
0: Mhm. Aber wenn du jetzt jemanden hättest, der lieber spazieren gehen würde, dann würdest du das auch machen?
2: Ja, vorher habe ich einen Herrn begleitet, einen über 90-Jährigen, der immer super gerne sich bewegt hat, der auch gern mal draußen in der Innenstadt war, gekickt hat, mit mir Fußball gespielt hat. Und das habe ich auch sehr gerne gemacht. Aber da kann man sich ja gut für 2 Stunden oder 3 Stunden, wenn es mal sein sollte, auch drauf einstellen, das zu machen, was dem Menschen dann eben gut tut und gefällt, den man da besucht, ne?
0: Es zeigt einfach nur, wie unterschiedlich Demenz Menschen verändert oder überhaupt beeinflusst, ne? Und was die dann in dem Moment brauchen, was ja total wichtig ist, dass du dich darauf einstellen kannst, weil dann können die Angehörigen wirklich sagen, gut, jetzt kann ich mal weggehen und kann durchatmen, weil ich weiß, der oder die ist bei Cornelia gut versorgt.
2: Ja, das stimmt. Das ist denen sehr wichtig. Also die Dame, die Frau von Klaus, den ich zuerst hatte in meiner Begleitung, die ist immer zu Hause geblieben und hat dann so Sachen gemacht, die sie nicht geschafft hat, wenn er da war. Und jetzt bin ich mit der Dame immer zu Hause und ihr Mann unternimmt dann was oder geht einkaufen. Einmal hat er so eine schöne Freizeitbeschäftigung gemacht und kam dann ganz begeistert mit glänzenden Augen nach Hause. Das freut einen dann natürlich auch total. Also ja, das tut beiden gut, glaube ich.
0: Warum hast du dich entschieden, dass du Menschen mit Demenz begleiten möchtest? Warum machst du das?
2: Weil ich eben Menschen gerne so in der Tiefe begegne und nicht so auf einer oberflächlichen Ebene. Das mache ich sehr gerne. Das kann man bei Menschen mit Demenz. Das wusste ich schon, weil meine Mutter selbst an Demenz erkrankt war. Man ist so emotional miteinander. Man begegnet sich so basic irgendwie. Und das mag ich sehr gerne. Und ich wusste eben auch, wie wichtig das für Angehörige ist, dass da Menschen sind, die liebevoll, respektvoll mit den Erkrankten umgehen, sodass man dann wirklich sich auch entlastet fühlen kann und denkt, das ist vielleicht irgendwie auch noch eine Bereicherung.
0: Und das Programm, bei dem Cornelia Schäfer mitmacht, das nennt sich Duo. Das wird unter anderem von der Kölner Freiwilligenagentur organisiert. WDR 2 hier.

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Jennifer Lopez und David Guetta. Save Me Tonight.

0: David Guetta kennt ihr, jetzt kennt ihr ihn auch zusammen mit Jennifer Lopez. Save Me Tonight, hier bei uns im WDR 2 Musikmix. Und da ist Michelle Fausten, hallöchen.
1: Hallo. Na? Ich müsste auch mal mit so einem Metalldetektor losgehen.
0: Mit welchem jetzt?
1: Ja, Oliver ist so ein Typ, es gibt ja Leute, die gucken, ob sie was im Boden finden.
0: Stimmt, ne? Die sehe ich immer am
1: Strand. Anspringt. Ja, ja, genau, ja. Der war auch unterwegs in der Nähe von Wesseling, hat er einen Schatz gefunden, Münzen. Nicht. 934, hat direkt geahnt, das ist doch hier irgendwie was ganz Besonderes und hat die richtigen Leute vom LVR angerufen. Die sind gekommen, haben es ausgebuddelt, den Schatz. Und das geht weit zurück in die Römerzeit. Also wir erfahren gleich, was das genau alles ist. Und wie alt?
0: Schätze. Bei Michelle. Das ist der Wahnsinn heute. Nach
1: Tschüss,
0: drei.
1: Schätzeken.
0: Ich bin Schätzeken nur und deswegen gehe ich jetzt.
1: Tschüss.

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5: Die Nachrichten mit Stefan Pössl. Guten Tag.
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5: Eine zunehmende Zahl von Städten und Gemeinden in Nordrhein-Westfalen hat finanzielle Probleme. Eine Umfrage unter allen knapp 400 Kommunen zeigt, nur 7 nehmen dieses Jahr mindestens so viel Steuergeld ein, wie sie ausgeben. Sebastian Riechel, was hat das für Auswirkungen?
6: Der Chef des NRW-Städtetags Kufen sagt, dass die finanziellen Probleme im Alltag auffallen. Kaputte Spielgeräte könnten zum Beispiel lange Zeit nicht repariert werden, weil das Geld woanders gebraucht werde. Bei knapp 90 Städten und Gemeinden in NRW ist es so kritisch, dass die Bezirksregierungen ihre Ausgaben streng kontrollieren. Das heißt, sie dürfen kaum noch Geld für Kulturveranstaltungen und Schwimmbäder ausgeben. Der Bund unterstützt die Kommunen in NRW mit zusätzlichen Milliarden. Aus ihrer Sicht reicht das aber nicht, weil sie gleichzeitig immer mehr Aufgaben übernehmen müssten, zum Beispiel für jedes Kind einen Ganztagsplatz anbieten.
5: Der Autobauer Ford in Köln hat auf einer Betriebsversammlung einen weiteren Stellenabbau angekündigt. 500 Mitarbeiter müssen das Unternehmen verlassen. Ford will weitere Kosten senken, weil sich die in Köln gebauten Elektromodelle nicht gut verkaufen. Durch den massiven Jobabbau von zuletzt knapp 3.500 Stellen sinkt die Mitarbeiterzahl bei Ford in Köln jetzt auf unter 9.000. Neuer Trainer des Fußball-Bundesligisten Borussia Mönchengladbach wird Alexander Blessin. Der 53-Jährige war nach dem Abstieg des FC St. Pauli dort entlassen worden. Blessin folgt in Gladbach auf Eugen Polanski. Uli Schäfer, WDR Sport.
7: Die Borussia ist nach dem schlechtesten Bundesliga-Start der Vereinsgeschichte Tabellenletzter. 4 Spiele, 0 Punkte und schon 16 Gegentore. Blessin steht vor einer Riesenherausforderung. Sein erstes Bundesligaspiel als Gladbach-Trainer wird ausgerechnet das rheinische Derby sein. Nach der Länderspielpause tritt Borussia Mönchengladbach am 11. Oktober beim 1. FC Köln an.
5: Und auch das ist Thema. Fast jede zweite Notaufnahme in deutschen Krankenhäusern war Anfang Juni überlastet. Das zeigt eine Umfrage der Gesellschaft für Notfallmedizin, über die mehrere Medien berichten. Die Bundesregierung hat den Gesetzentwurf zum angestrebten Tankrabatt auf den Weg gebracht. Ab 1. Oktober soll die Steuerbelastung auf Sprit um 17 Cent pro Liter gesenkt werden. Die Mehrheit der Menschen in Deutschland nutzt künstliche Intelligenz. Nach einer Medienstudie von ARD und ZDF sind 59% der Befragten gelegentlich in KI-Tools wie ChatGPT unterwegs. Der Münzschatz, den ein Mann in Wesseling mit einem Metalldetektor gefunden hat, ist der größte seiner Art in Deutschland. Das hat das Amt für Bodendenkmalpflege heute in Bonn bestätigt. Die 934 römische Denare stammen aus der Zeit zwischen 148 und 124 vor Christus. Archäologe Erich Klaassen freut sich auf spannende neue Erkenntnisse.
8: Es ist eine wirkliche Bereicherung und es erzählt oder wird, wenn wir dann ausgewertet haben, viele neue Geschichten erzählen können.
5: Besonders lobte Klaassen den Finder Oliver Riedel, weil der den Fund gemeldet und sich auch sonst vorbildlich verhalten habe. Das war WDR aktuell.
9: Vorbildlich verhalten, so. Der Sommer auch, heute letzter Sommertag. Verena Leyendecker aus der WDR 2 Wetterredaktion. Was bringt der?
10: Der bringt so einen Wechsel aus Sonne und Wolken mit etwas mehr Wolken Richtung Niederlande. Der Abend, der bleibt auch trocken. Dazu bekommen wir in Lüdenscheid 17, in Aalen 18 und in Duisburg 19 Grad. Die Nacht, die wird dann pünktlich zum Herbstanfang recht frisch. Morgen früh haben wir meistens so 6 bis 10 Grad in Hochtälern von Eifel und Sauerland sogar unter 5 Grad. Dazu gibt es morgen früh herbstgemäß etwas Nebel. Tagsüber ist es dann aber auch freundlich und morgen dann 1-2 Grad wärmer als heute. Zum späten Abend hin, da können so am Münsterland und am Niederrhein ein paar Schauer durchziehen. Ansonsten bleibt es trocken morgen.
9: 15.03 Uhr jetzt.
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9: Die Staus mit den längsten Wartezeiten starten auf der A3 Köln nach Oberhausen zwischen dem Kreuz Breitscheid und Oberhausen-Lierich. 10 Minuten plus 6 Kilometer stockend. Dann die 40 Venlo Richtung Essen.

0: zwischen Duisburg-Homberg und dem Kreuz Kaiserberg 20 Minuten plus 4 Kilometer Stau. Die A40 Essen Richtung Dortmund zwischen dem Dreieck Bochum-West und Bochum-Zentrum ist die weiter gesperrt wegen Bauarbeiten noch bis Freitag. A59 Duisburg Richtung Dienstlaken zwischen Duisburg-Düssern und dem Kreuz Duisburg-Nord 10 Minuten plus 5 Kilometer stockender Verkehr. Und die A448, das ist die Südumfahrung Bochum, zwischen dem Dreieck Bochum-West und Bochum-Wiemelhausen 10 Minuten plus 5 Kilometer stockend.
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0: Ja, schätze jede Jahreszeit, man soll einfach mit den Jahreszeiten mitgehen, bla bla bla. Ich bin wehmütig, dass der Sommer heute vorbei ist. Verena, wie geht's dir?
2: Ja, ich fände es immer auch schön, aber es war natürlich ein bisschen zu heiß vielleicht.
0: Ja, ich glaube, das ist die allgemeine Einschätzung dieses Sommers. Wie war der Sommer?
2: Zu heiß.
0: Ja.

0: Hier ist WDR 2. Ich wünsche euch einen schönen Dienstag. Ich dachte, sowas passiert nur bei den drei Fragezeichen. Oliver aus Wesseling hat einen Schatz gefunden. Der ist nämlich hobbymäßig gern mal mit so einem Metalldetektor unterwegs. Guckt, was er da so im Boden findet. Und als das Ding einmal dann so richtig angeschlagen hat, hat er wahrscheinlich noch nicht geahnt, dass da unter ihm
1: 934 Münzen, die in einem Gefäß verborgen waren,
0: ja, liegen. Er hat dann genau das Richtige gemacht, nämlich die Fachexperten gerufen, das Amt für Boden- und Denkmalpflege im Rheinland. Die sind ausgerückt und haben aufgebuddelt, was eben darunter lag, diese Münzen. Und heute haben sie diesen Schatz vorgestellt. Und mit dabei war auch Max Schlösser, WDR 2 Bonn. Hallöchen, Max.
2: Hallöchen.
0: Du Glücklicher hast den Schatz gesehen. Wie sah er denn aus?
2: Hör mal, richtig toll. Ich war richtig fasziniert davon. Das war jetzt heute so drapiert in einer großen Vitrine, wo die Münzen so auf einen großen Haufen aufgeschüttet waren. Und man würde ja denken, okay, das sieht irgendwie alt und verrostet raus. Aber nein, es hat geglänzt. Die waren feinst poliert. Man konnte Details wie Schrift oder auch diese Köpfe von den römischen Kaisern wunderbar erkennen. Also ein total tolles Bild war das da heute.
0: Ja, was ist das wert, dieser Schatz?
2: Ja, also mit so einem heutigen Wert ist es natürlich schwer zu vergleichen. Man kann aber sagen, es sind so 3,1 Kilo Silber insgesamt. Also könnte man natürlich jetzt mit dem Materialwert vergleichen. Ich habe gerade nochmal geguckt, der liegt so aktuell bei 57 Euro pro Kilo Silber. Ich fand aber auch den Vergleich spannend zu dem, was das damals für die Menschen wert war. Da hat das Museum erklärt, dass so ein Legionär, so ein römischer Soldat, 6 Jahre sein komplettes Gehalt hätte sparen müssen, um auf den Wert zu kommen, der da in Wesseling gefunden wurde.
0: Ja, die sind uralt, die Teile, ne? Die kommen aus der Römerzeit.
2: Genau, ja. Also die älteste Münze ist von 124 vor Christus. Also die lagen da jetzt gut 2000 Jahre im Boden.
0: Das war lange vor meiner Zeit. Das jetzt hat ein Mann diese Münzen gefunden, der Oliver. Was kriegt er dafür?
2: Der kriegt leider nur einen sozusagen Finderlohn. Er darf die Münzen nicht behalten. Das ist gesetzlich geregelt. Wenn so ein Schatz, sowas, so ein Fund, eine gewisse Größe, eine gewisse historische Bedeutung hat, geht das sozusagen in den Besitz des Landes NRW in dem Fall über.
0: Das heißt, die behalten das jetzt und machen was damit?
2: Genau, die behalten das jetzt und der Schatz soll auf jeden Fall dem Publikum, der Öffentlichkeit demnächst zugänglich gemacht werden. Das dauert aber noch ein bisschen, sagt Dr. Erich Klaassen. Er ist Leiter des Amtes für Bodendenkmalpflege im Rheinland.
1: Die letzten Münzen sind erst vor 4 Wochen etwa geborgen worden bei einer nochmaligen Nachgrabung. Die müssen jetzt noch restauriert werden. Die sind zwar auch schon bestimmt, ohne restauriert gewesen zu sein. Und wenn das alles abgeschlossen ist, die Dinge schön präpariert sind, dann kommen die im März 2027 in die dann neu eröffnete Dauerausstellung des Landesmuseums hier in Bonn.
0: Oh. Das heißt, wir können den auch alle sehen.
2: Genau, ab dann, ab März 2027 ist der für alle zugänglich und ich kann es nur empfehlen, da mal vorbeizuschauen.
0: Sagt Marc Schlosser, WDR 2 Bonn, über den Schatz, der gefunden wurde bei Wesseling von Oliver. Übrigens, so ein Metalldetektor kostet so um die 100 Euro. Das ist eine Investition, die sich vielleicht lohnen könnte, falls ihr jetzt auch Interesse habt. Danke, Max.
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1: Direkt aus dem Studio Siegen mit Heiko Dolle. Hallo. Kommt die Autobahn oder bleibt die Lücke? Zwischen Werl und Hamm fehlt bislang ein Stück Autobahn zwischen der A2 und der A44. Ab morgen verhandelt darüber das Bundesverwaltungsgericht in Leipzig. 8 Kilometer lang soll die neue A445 werden. Geplant wird sie schon seit Jahrzehnten. Eine Bürgerinitiative sagt, Naturschutz und Wasserschutz kommen dabei zu kurz. Ortsvorsteher Karl Wilhelm Westervoss dagegen kämpft seit Jahren für den Bau.
2: Das ist gar kein Ärger mehr, das ist Frust durch 10. Also wir reden hier von ca. 25.000 Fahrzeugen pro 24 Stunden. Es gibt keine Bundesstraße in der Republik, die so belastet ist wie die hier. Es gibt auch, glaube ich, keine Straße, die über 50 Jahre, ich meine den Weiterbau jetzt der A445, die über 50 Jahre geplant ist und nichts dabei rumkommt.
1: Die Bürgerinitiative sieht das anders. Sie befürchtet, dass damit ein Wald zerstört und ein großes Vogelschutzgebiet geschädigt würde. Den Talsperren in Siegen-Wittgenstein fehlt weiterhin viel Wasser. Aktuell haben sie über 6 Millionen Kubikmeter weniger als in den letzten Jahren. Die Talsperren Obernau und Breitenbach sind nur noch etwa zur Hälfte gefüllt. Normal wären rund 70%. Die Wasserstände sind also weiter gesunken, trotz der aktuellen Trinkwassersparverordnung des Kreises. Die gilt noch bis Anfang Oktober. Ob das Sparen überhaupt etwas gebracht hat, kann der Wasserverband nach der kurzen Zeit noch nicht sagen. Die Hoffnung liegt jetzt auf einem regenreichen Herbst und Winter. Doch danach sieht es zurzeit nicht aus. Bilderbuch Herbstwetter heute Nachmittag in Südwestfalen. Verena Leindecker weiß es genau.
3: Guten Tag. Am Nachmittag gibt es in Südwestfalen bei 12 bis 18 Grad eine Mischung aus Sonne und mal mehr, mal weniger Wolken. In der Nacht bildet sich dann stellenweise Nebel. Sobald der sich morgen aufgelöst hat, gibt es wieder Sonne und Wolken im Wechsel bei 15 bis 20 Grad. 15:33.
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4: Wir haben Staus mit den längsten Wartezeiten. Die starten auf der A1 Euskirchen Richtung Dortmund zwischen Köln-Bocklemünd und dem Kreuz Leverkusen West. Da 10 Minuten plus 5 Kilometer stockend. Die A40 Venlo Richtung Essen zwischen Duisburg-Homberg und dem Kreuz Kaiserberg. 20 Minuten plus 5 Kilometer Stau. Hier steht ein defektes Fahrzeug. Die A40 ist gesperrt. Essen nach Dortmund zwischen dem Dreieck Bochum West und Bochum Zentrum wegen Bauarbeiten noch bis Freitag. A40 Essen nach Duisburg zwischen dem Dreieck Essen Ost und Mülheim-Winkhausen, 10 Minuten länger, 4 Kilometer stockend. Und die A448 Südumfahrung Bochum zwischen dem Dreieck Bochum-West und Bochum-Wiemelhausen, Viertelstunde rumwiemeln, 5 Kilometer Stau und stockender Verkehr.
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4: Ich wünsche euch einen fabulustigen, schönen letzten Sommertag 2026. Was steht heute an und wie wehmütig seid ihr, was das so angeht, dass da morgen der Herbst anklopft und sagt Hallo? I said,

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0: bis O, Oktober bis Ostern, müssen sie rauf. Die Winterreifen. Die Claudia aus Lemgo, die ist schon extra früh dran im September. Hallo Claudia.
1: Hi.
0: Du hast gerade deine Winterreifen schon abgeholt.
1: Ja, weil die Sommerreifen hin sind.
0: Ach so. Und wer zieht die jetzt drauf, wenn du die nur im Autohaus abgeholt hast?
1: Eine befreundete Werkstatt.
0: Solche Freunde braucht man.
1: Danke.
0: Claudia, du bist eine ganz Mutige heute und machst mit bei der schnellen Minute.
1: Richtig. Schon immer gehört? Ja.
0: Ja, und dann muss man es irgendwann mal richtig erleben, ne?
1: Ganz genau.
0: Das ist so. Claudia wird sich jetzt gleich meinen Fragen stellen. Ich werde eine Minute lang hier loslegen, Fragen stellen zu Themen, die wir heute besprochen haben auf WDR 2, die so anstehen, tagesaktuell sind. Und wenn sie 6 Stück richtig beantwortet, bekommt sie einen WDR 2 Coffee-to-go-Becher. Der hält sogar noch länger als jetzt die Saison der Winterreifen.
1: Ja, super.
0: Sollen wir es einfach mal versuchen, Claudia?
1: Wir versuchen es.
0: Gut, bitteschön.
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0: Einfacher Einstieg. Welche Jahreszeit endet heute kalendarisch?
1: Der Sommer.
0: Korrekt. Der Bundespräsident residiert ab heute im Westen. In welcher Stadt mit H?
1: Hagen.
0: Hattingen. Wer hilft beim Wohnungen leerräumen? Entkrempler oder Entrümpler?
1: Entrümpler.
0: Richtig. Wie viel billiger könnte Benzin werden, wenn der Tankrabatt voll weitergegeben wird?
1: 17 Cent.
0: Auch richtig. Wir sprachen über die Königin der Herzen, nämlich Lady...
1: Diana.
0: Korrekt. Seepferdchen bekommt man beim Augenarzt oder im Schwimmunterricht?
1: Im Schwimmunterricht.
0: Sehr richtig. Und wie nennt man Leute, die die deutsche Stimme in ausländischen Filmen sprechen?
1: Synchronsprecher.
0: Und soll ich dir was sagen? Damit hast du schon geschafft, liebe Claudia.
1: Okay, dafür, dass ich heute nur Lokalradio gehört habe, geht's.

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0: Sekunden Glück. Was für ein schönes Lied über das ganz kleine Glück. Hier ist was, was sehr viel umfangreicher ist als nur ein paar Sekunden. Die liebe Ehe. Miley Cyrus hat ein neues Lied rausgebracht. Let's get married. Lass uns verheiraten. Geschrieben für ihren Verlobten. Die Hochzeitspläne finden wir auf ihrem neuen Album. Buzz Persuades heißt das. Vor kurzem erst angekündigt. Und es gibt auch schon erste Interviews dazu. Da fällt dann zum Beispiel mal der Satz, ich habe eine Schildkröte, er ist 20 Jahre alt und eine Diva.
1: I have a tortoise, he's 20 years old and he's a diva.
0: Ja, die Schildkröte hat ganz klare Vorstellungen. Teru möchte es immer schön warm haben, aber ausgerechnet als Miley ihr Musikvideo um 3 Uhr nachts dreht, fällt Terus Heizgerät aus.
1: Teru, my tortoise, his heater broke. Drama.
2: Ja, das war ein Drama, denn ich habe ein Thermometer im Handy, das mir sagt, wenn er friert. Ich trage Seidenhöschen und eine Lederjacke, mache die Tanzchoreo auf der Straße und denkt die ganze Zeit, die Schildkröte friert.
1: And the whole time I'm thinking like, the fucking turtle's cold.
0: Und ich frage mich die ganze Zeit, was hat das eigentlich mit ihrem Verlobten zu tun, das mit der Schildkröte? Es ist auf jeden Fall ein ganz wohlig verliebtes Lied geworden, was wir jetzt hören von ihr. Let's Get Married von Miley Cyrus, neu auf WDR 2.

90er der Stunde. Always von Erasure hier auf WDR 2. Wir haben gerade eben schon über Oliver aus Wesselingen gesprochen. Der ist mit einem Metalldetektor unterwegs gewesen und hat einen Münzschatz aus der Römerzeit gefunden. Richtig fettes Ding. Über 900 Münzen. Ganz schön viel wert. Wir haben darüber gesprochen. Und da kam der Hinweis rein von WDR 2-Hörer Markus, weil ich sagte, Mensch, so ein Metalldetektor, das könnte ja mal eine gute Investition werden. Es ist tatsächlich so, dass wir nicht einfach loslaufen können mit einem Metalldetektor. Wir müssen uns als Sondengänger anmelden. Beim LVR, beim Amt für Boden- und Denkmalpflege, wir haben es nachgeschaut, das ist so. Also einmal kurz einen Antrag darauf stellen, weil klar, wir sind ja hier in Deutschland, ne? Also, wenn Metalldetektor, dann bitte nur mit Anmeldung. Wir gehen gleich weiter rein in die nächste Stunde nach 16 Uhr mit

0: Die Nachrichten mit Stefan Pössl. Guten Tag.
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0: In Bochum ist eine Fernwärmeleitung unterirdisch geplatzt. Im Stadtteil Hamme steigt seit heute Morgen heißer Wasserdampf aus der Erde. Sebastian Riechel, was ist dazu bisher bekannt?
2: Betroffen ist eine Hauptverkehrsstraße in Bochum, die Dorstener Straße. Dort verläuft die Fernwärmeleitung unterirdisch. Die Straße ist vorsichtshalber in beide Richtungen gesperrt. Auch Straßenbahnen können auf diesem Abschnitt nicht mehr fahren. Als Ersatz sind Busse unterwegs, voraussichtlich noch bis heute Abend. Fernwärmeleitungen stehen unter hohem Druck. Das Wasser ist über 100 Grad heiß. In Bochum wurde das Netz ab den 50er Jahren schrittweise aufgebaut. Ob das Alter der Leitungen beim Platzen jetzt eine Rolle gespielt hat, zum Beispiel wegen Rost, das ist aber noch völlig unklar. Eine Gefahr für Anwohner besteht laut Feuerwehr aber nicht.
0: Bundeskanzler Merz berät sich zurzeit mit der Unionsfraktion im Bundestag. Vor dem Termin hatte Fraktionschef Frey schon gesagt, man habe Merz trotz der jüngsten Wahlschlappen Unterstützung versprochen. Außerdem äußerte er sich zuversichtlich, dass die vereinbarten Reformen bald umgesetzt werden. Bei Ford in Köln müssen weitere 500 Mitarbeiter das Unternehmen verlassen. Das wurde bei einer Betriebsversammlung bekannt gegeben. Einzelheiten aus Köln von Jens Gleisberg.
3: Die meisten von ihnen arbeiten in Werksteilen, für die Ford eigentlich einen Investor finden wollte, der den Betrieb fortführt. Interessenten gab es, die Verhandlungen aber endeten ergebnislos. Jetzt müssen Mitarbeiter gefunden werden, die freiwillig über Abfindungen ausscheiden. Insgesamt fallen bei Ford 3.500 Arbeitsplätze weg, 750 allein in der Fahrzeugfertigung, die auf eine Schicht reduziert wurde. Der Grund waren die schlechten Verkaufszahlen. Die beiden in Köln gebauten Elektroautomodelle verkauften sich zuletzt besser. Profitabel ist das Werk damit aber noch lange nicht.
0: Und auch das ist Thema. Die Städte und Gemeinden in NRW haben noch einmal auf ihre schwierige finanzielle Lage aufmerksam gemacht. Sie sagen, zusätzliche Milliarden von Bund und Ländern helfen nicht, wenn ihnen gleichzeitig immer mehr Aufgaben übertragen werden. Die Mehrheit der Menschen in Deutschland nutzt künstliche Intelligenz. Nach einer Medienstudie von ARD und ZDF sind 59% der Befragten gelegentlich in KI-Tools wie ChatGPT unterwegs. Neuer Trainer des Fußball-Bundesligisten Borussia Mönchengladbach wird Alexander Blessin. Der 53-Jährige war zuletzt beim FC St. Pauli, wurde nach dem Abstieg aber entlassen. In Hattingen freuen sich die Menschen über den Besuch von Bundespräsident Steinmeier. Er führt 3 Tage lang von dort seine Amtsgeschäfte. Am Vormittag hat er sich in der Fußgängerzone umgesehen.
4: Hattingen ist ja so eine Kleinstadt und man sieht hier nicht viele prominente oder bekannte Persönlichkeiten laufen. Das ist jetzt mal so interessant, wenn jetzt hier mal der Bundespräsident läuft.
5: Wir haben eigentlich nur gehofft, ihn überhaupt so aus der Ferne zu sehen. Und dass wir jetzt ein Foto machen durften, war natürlich was ganz Besonderes. Da freuen wir uns riesig drüber.
0: Dem Bundespräsidenten geht es vor allem um Kontakt mit den Hattingern. Heute zum Beispiel noch beim Kartoffelsuppe-Kochen mit Jugendlichen und bei einem Kneipenquiz. Das war WDR aktuell.
6: Und das ist Verena Leindecker aus der WDR 2 Wetterredaktion. Wie geht der Tag zu Ende?
7: Ich würde sagen, relativ freundlich ganz oft. Der letzte Sommerabend, nur am Niederrhein gibt es etwas dichtere Wolken. Dazu bekommen wir abends meistens so zwischen 9 und 15 Grad. Morgen früh zum Herbstanfang, dann müssen wir uns etwas wärmer einpacken. Morgen früh haben wir oft nur 6 bis 10 Grad, in manchen Hochtälern sogar noch teilweise Bodenfrost. Anfangs ist es morgen noch neblig, tagsüber wird es aber auch freundlich und ein Ticken wärmer als heute. In Gummersbach morgen 18, in Dursten 20 und in Bonn morgen 21 Grad.
6: Damit 3 nach 4.
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6: Die Staus mit den längsten Wartezeiten: A3 Köln nach Oberhausen zwischen dem Kreuz Breitscheid und Oberhausen-Lierich, 20 Minuten plus, 7 Kilometer Stau. Die A40 Venlo nach Essen zwischen Duisburg-Homberg und dem Kreuz Kaiserberg, halbe Stunde plus, 6 Kilometer Stau. Hier steht ein kaputtes Fahrzeug. Die A40 ist weiter gesperrt, Essen Richtung Dortmund zwischen dem Dreieck Bochum-West und Bochum-Zentrum wegen Bauarbeiten bis Freitag, 3 Kilometer Stau hier gerade. Dann die 45 Hagen nach Dortmund zwischen dem Kreuz und Dortmund Süd, halbe Stunde plus, 7 Kilometer Stau. Hier hat es einen Unfall gegeben. Deswegen ist da gerade nur ein Fahrstreifen befahrbar. Und die A448 Südumfahrung Bochum zwischen dem Dreieck Bochum West und Bochum Wiemelhausen, halbe Stunde länger und 6 Kilometer Stau.
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6: Schönen Nachmittag, gleich einen schönen Feierabend.
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0: New Religion, Bebe Rexha in der Neuauflage von Faithless hier auf WDR 2. Es ist 4:15. Ein bisschen vergesslich sind wir alle mal. Auch in Stresszeiten kann das ganz schön schlimm werden. Aber Vergesslichkeit, vor allem wenn wir älter werden, kann auch heißen, da ist vielleicht etwas nicht in Ordnung. Und im schlimmsten Fall ist das eine ganz schlimme Erkrankung, nämlich Demenz. Viele trifft das. Wir werden als Gesellschaft nämlich immer älter und deshalb erkranken auch immer mehr Menschen an Demenz. Und wir sprechen heute darüber hier auf WDR 2, wie das vor allem ganze Familien mitreißt, belastet und, das ist wichtig, wo ihr, wenn ihr betroffen seid, Unterstützung bekommen könnt.
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2: Cornelia ist da, wenn die Angehörigen mal eine Pause brauchen. Einmal in der Woche besucht Cornelia ehrenamtlich eine 79 Jahre alte Dame, die dement ist.
3: Wir sitzen dann da und damit sie nicht so einen Stress hat, bringe ich mir immer was mit, entweder was zu basteln oder ein Kreuzworträtsel. Ich frage sie dann um Rat beim Basteln, welche Farbe jetzt da am besten passt und so. Also ich beziehe sie total ein und manchmal sagt sie dann auch was und sie guckt auch und lacht. Und inzwischen sind wir so angewärmt miteinander, dass wir sowieso sehr viel miteinander lachen.
2: In den 2 Stunden, die Cornelia da ist, hat der Mann der dementen Frau Zeit für sich.
3: Ihr Mann unternimmt dann was oder geht einkaufen. Einmal hat er so eine schöne Freizeitbeschäftigung gemacht und kam dann ganz begeistert mit glänzenden Augen nach Hause. Das freut einen dann natürlich auch total.
2: Demenz ist ja wirklich eine Diagnose, die auch alles für die Menschen drumherum verändert. Für Sandra aus Ratingen zum Beispiel. Ihr Vater war erst Mitte 50, als klar war auf einmal, da stimmt was nicht.
4: Am Anfang, wenn man nicht diese Diagnose hat, ist das super schwierig. Man denkt so, ja, was soll das denn? Macht er das jetzt extra oder will er mich ärgern?
2: Und dann kamen die Fragen und die Ängste.
4: Irgendwann wird der Papa mich nicht mehr kennen. Wird er überhaupt meine Kinder kennenlernen? Oder ich habe jetzt vor kurzem ganz frisch geheiratet und die haben wir auch vorverlegt, die Hochzeit. Ne? Weil man weiß so grob, wie die Krankheit verläuft und am Ende weiß man halt nicht, was passiert.
2: Die meisten Menschen sind älter als 65, wenn sie an einer Demenz erkranken. Aber gerade wenn es einen früh trifft, dann wirbelt das natürlich so gut wie alles durcheinander.
5: Wie geht's jetzt weiter mit Familie, Beruf, mit unseren Zukunftsplänen? Kommuniziere ich das eben in meinem Umfeld?
2: Das sagt Nancy Colling. Sie arbeitet beim Verband Alzheimer NRW. Und die organisieren unter anderem für Demenzkranke auch Gruppen, in denen die sich selber austauschen können.
5: Da können die Betroffenen ja auch ganz offen über alles reden, über ihre Sorgen, ihre Ängste, ihre Probleme. Keiner muss versuchen, sich zu verstellen. Und wenn jemand zum Beispiel Wortfindungsstörungen hat, dann ist das überhaupt kein Problem.
2: Und für Sandra aus Ratingen hat sich durch die Erkrankung ihres Vaters wirklich sehr vieles verändert. Aber sie sagt, es gibt auch immer noch schöne Momente.
4: Bei manchen Situationen, wo man dann so merkt, ach, da blitzt der Papa dann noch mal durch. Zum Beispiel, als wir unsere Verlobung bekannt gegeben haben, ne, hat er dann zu meinem Zukünftigen gesagt, ja, viel Glück. Und das war dann in dem Moment so witzig, weil ich mir sehr sicher war, dass er das auch gesagt hätte ohne Demenz. Und das sind dann so die schöneren Momente. Ne?
0: Ja, Demenz, das ist ein fieser Begleiter. Wenn ihr auch betroffen seid, den Beitrag vielleicht nochmal nachhören wollt, könnt ihr gerne machen auf wdr2.de. 4:20 gleich.

0: In Köln nächstes Jahr im März könnt ihr diese Stimme auch live hören und sehen. Teddy Swims, Lose Control auf WDR 2.
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1: Direkt aus dem Studio Siegen mit Heiko Dolle. Hallo. Neue Entwicklungen nach dem tödlichen Messerangriff in Marsberg. Die Staatsanwaltschaft hat jetzt gegen die beiden Tatverdächtigen Haftbefehle erlassen. Sie sollen am Samstag mit einem Messer auf den 15-jährigen Jugendlichen eingestochen haben. Er starb noch am Tatort. Die Polizei hat danach zwei Tatverdächtige ermittelt. Die 22 und 23 Jahre alten Männer werden jetzt mit Fahndungsfotos wegen Totschlags und schwerer Körperverletzung gesucht. Die beiden Männer stehen außerdem im Verdacht, am selben Abend einen 18-Jährigen schwer im Gesicht verletzt zu haben. Er liegt seitdem im Krankenhaus. Kommt die Autobahn oder bleibt die Lücke? Zwischen Werl und Hamm fehlt bislang ein Stück Autobahn, zwischen der A2 und der A44. Ab morgen verhandelt darüber das Bundesverwaltungsgericht in Leipzig. 8 Kilometer lang soll die neue A445 werden. Geplant wird sie schon seit Jahrzehnten. Eine Bürgerinitiative sagt, Naturschutz und Wasserschutz kommen dabei zu kurz. Ortsvorsteher Karl Wilhelm Westerfoss dagegen kämpft seit Jahren für den Bau.
2: Es ist gar kein Ärger mehr. Das ist Frust hoch 10. Also wir reden hier von ca. 25.000 Fahrzeugen pro 24 Stunden. Es gibt keine Bundesstraße in der Republik, die so belastet ist wie die hier. Es gibt auch, glaube ich, keine Straße, die über 50 Jahre, ich meine den Weiterbau jetzt der A445, die über 50 Jahre geplant ist und nichts dabei rumkommt.
1: Die Bürgerinitiative sieht das anders. Sie befürchtet, dass damit ein Wald zerstört und ein großes Vogelschutzgebiet geschädigt würde. Bilderbuchwetter. Heute Nachmittag bei uns in Südwestfalen. Verena Leindecker weiß, ob es so weitergeht.
3: Hallo. Abends und nachts bleibt's trocken. Morgen starten wir pünktlich zum Herbstanfang frisch bei 6 bis 9 Grad und in den Hochtälern des Sauerlandes bei unter 5 Grad. Anfangs gibt's örtlich Nebel. Tagsüber ist es dann freundlich bei 15 bis 20 Grad.
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4: 16:33, die Staus mit den längsten Wartezeiten. A3 Köln nach Oberhausen, zwischen dem Kreuz Breitscheid und Oberhausen-Lierich. Viertelstunde plus hier, 7 Kilometer stockend. Dann die 40 Essen nach Dortmund, die ist zwischen dem Dreieck Bochum-West und Bochum-Zentrum. Wegen Bauarbeiten noch bis Freitag gesperrt, hier gerade 3 Kilometer Stau. A45 Hagen nach Dortmund, zwischen dem Kreuz Hagen und Dortmund-Süd. Halbe Stunde plus, 6 Kilometer Stau. Nach einem Unfall hier nur ein Fahrstreifen frei. A45 Dortmund nach Hagen, zwischen Dortmund-Witten und dem Westhofener Kreuz. Viertelstunde plus, 3 Kilometer Stau. Und die 46 Wuppertal nach Düsseldorf, zwischen Wuppertal-Katernberg und Hahn-Ost. Halbe Stunde plus, 20 Minuten, man muss es auch lesen können. Und 4 Kilometer Stau.
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4: Ja, die Belesene, schön, dass ihr da seid. You hear me?

0: Ich glaube einfach nicht. Was soll das denn? Nick Carter ist in Köln. Mir ist hier gerade eben fast die 90er-CD aus dem Schacht gefallen. Bei Instagram habe ich gesehen, dass Nick Carter von den Backstreet Boys ein Foto bei Insta gepostet hat. Ganz frisch. Von so einer Baustellenwand mit Graffiti drauf. Da steht Köln. Ich habe extra meinen Redakteur Björn drauf angesetzt, nochmal genau zu recherchieren, wo dieses Gebäude da im Hintergrund ist, lieber Björn. Wie weit nochmal?
1: Gar nicht weit von hier weg.
0: Sag.
1: Ungefähr 1,2 Kilometer.
0: 1,2 Kilometer?
1: Ja, gar nicht weit.
0: Nick Carter. Das macht ja auch Sinn. Die Backstreet Boys sind für 10 Konzerte hier bei uns im Westen. Eigentlich ja in Düsseldorf, da treten sie auf. Aber da kann man ja auch mal ums Eck vorbeischauen in Köln. Erstes Konzert in Düsseldorf ist am Freitag. Homecoming heißt die Konzertreihe hier bei uns. Also nach Hause kommen.
2: Deutschland ist uns so wichtig. Es ist der Ort, wo unsere Karriere Fahrt aufgenommen hat. Schließlich waren es die deutschen Fans, die damals als erste unserer Debütsingle wirklich eine Chance gegeben haben.
0: Ja, und wir hören schon, die Leute kommen ja wirklich von überall hierhin. Die ersten Fans sind schon angereist in Düsseldorf. Venla Benini zum Beispiel, all the way from Helsinki in Finnland, gespottet in Düsseldorf.
3: Also ich war so richtig, richtig Fan. Mein Zimmer war gepflastert mit Postern. Und als sie zum ersten Mal in Helsinki waren, war ich vor dem Hotel, wo sie übernachtet haben. Deswegen habe ich gedacht, nee, ich muss auf jeden Fall mal hin, weil nach Finnland werden sie wohl nicht mehr kommen. Also es ist jetzt eher so ein nostalgisches Gefühl einfach. Und dass sie überhaupt noch sowas machen, ne, dann kann man sich das nicht ergehen lassen.
0: Ja. 10 Abende also Backstreet Boys in Düsseldorf. Ich kenne da eine, die hat auch ein Ticket gekauft. Björn, Nick Carter.
1: Ja.
0: Wie weit entfernt war das nochmal?
1: Also zu Fuß ungefähr so eine Viertelstunde.
0: Eine Viertelstunde?
1: Exakt 17 Minuten hier. Vor.
0: Was ist los?
1: Ich muss weg. Ja, ich glaube, es hakt.
0: Nein.
1: Komm mal wieder zurück.
0: Du schaffst das, Björn.
1: Ja, ja, klar. Das möchte keiner.
0: Alles gut, Björn.
1: Hallo? Komm zurück.

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Martin Garrix und Ed Sheeran. Repeat It.

0: WDR 2 der Nachmittag, eigentlich mit Michelle Fausten. Sie uns gerade leider abhanden gekommen. Ihr habt es mitbekommen. Nick Carter ist in der Stadt. Die Backstreet Boys sind hier, bald jetzt in Düsseldorf. Und sie ist mal eben hinterher gepirscht. Natürlich.
1: Ich war schon fast aus dem Gebäude raus. Da stand da der Chef mit verschränkten Armen und sagte, ja. Na, wo willst du denn hin?
0: Was ein Glück.
1: Ich hätte es Björn Pilat zugetraut, dass er heute die Sendung weitergemacht hätte, während ich Nick Carter draußen suche in der Kölner Innenstadt. Heute vielleicht nicht. Findest du es nicht auch absurd, dass die Backstreet Boys hier einfach im Westen rumtingeln? Das ist doch crazy für die Konzerte.
0: Ja, total. Ich finde, der hätte auch mal vorher Bescheid sagen können,
1: ja,
0: dass er hier um die Ecke ist, oder?
1: Angerufen, lieber Nick, beim nächsten Mal. Ich war aber tatsächlich vor der Sendung heute nochmal draußen, Leute, weil abgesehen davon, dass die Backstreet Boys bei uns unterwegs sind, ist ja noch was ganz anderes besonders heute. Mhm. Es ist der allerletzte offizielle Sommertag in 2026.
2: Cool. Ich freue mich auf den Herbst.
1: Ja?
2: Ich freue mich auf eine Tasse Tee auf dem Sofa. Ich bin bereit.
1: Schade, sagst du?
3: Ja, sehr schade. Also ich finde es zu kalt. Also es ist noch zu früh.
0: Hab ich keine Gedanken zu so.
1: Ja, hast du kein Gefühl dazu? Jetzt morgen ist Herbst.
0: Ist es so?
3: Ja.
0: Oh.
3: Ja, habe ich auch keine, also...
1: Ihr seid so ganz gefühllose Typen, ja?
3: Gefühllose Typen, ja.
1: Wenn der Sommer jetzt ein Mensch wäre und am Telefon wäre...
4: Und wir müssten ihm jetzt Tschüss sagen am Telefon. Wie würdet ihr das machen?
5: Pass auf dich auf, es war schön mit dir.
4: Komm bald wieder, bitte.
3: Ja, bis zum nächsten Mal.
4: Und tschüss.
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0: Redakteur Björn. Die versammelte Nachmittagsgesellschaft hier auf WDR 2. Schön, dass ihr dabei seid. Gleich kommt noch Holly Humberstone dazu. To Love Somebody. Und so ein gelungenes Stück von Callum Scott, der sich von Whitney Houston das Lied geschnappt hat. I wanna dance with somebody. Übrigens, war das nicht seine Idee, das nochmal neu aufzulegen, sondern die, die dafür zuständig sind, für die Musikrechte an diesem Song, haben ihn angefunkt und gesagt, hör mal, hast du nicht Lust, das irgendwie als Duettversion nochmal aufzunehmen? Er hat ja gesagt und ich find's toll. Wir hören es gleich in ganzer Länge hier auf WDR 2 nach 17 Uhr.
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0: Notrufmaßnahmen deutschlandweit befragt. Und 45% der Befragten gaben an, dass ihre Station überbelegt oder überlastet war. Rund die Hälfte der Befragten in den Notaufnahmen hat außerdem gesagt, dass sich die Situation in den letzten 12 Monaten verschlechtert hat. Ein Grund für die Überlastung war in vielen Fällen, dass Patienten nicht auf reguläre Stationen verlegt werden konnten, weil da keine Betten frei waren. Außerdem waren bei rund 2/3 der Krankenhäuser in der Umfrage Stellen in der Notaufnahme unbesetzt.
1: Die Kommunen in Nordrhein-Westfalen sind so klamm wie noch nie in der Nachkriegszeit. In der neuesten Haushaltsumfrage gehen 85% der Städte und Gemeinden davon aus, dass sich das auch in den nächsten 5 Jahren nicht ändert. Dem Städte- und Gemeindebund NRW zufolge brauchen fast alle Kommunen gerade Rücklagen oder fahren auf Verschleiß, um laufende Kosten zu decken. Am US-Stützpunkt Schwangdahlem in der Eifel in Rheinland-Pfalz ist ein Militärflugzeug abgestürzt. Der Pilot konnte sich mit dem Schleudersitz retten und wird jetzt medizinisch auf dem Stützpunkt betreut. Sebastian Riechel, was ist denn bisher bekannt?
2: Feuerwehr und Rettungsdienste sind direkt zur Absturzstelle gefahren. Auf Bildern ist eine große schwarze Rauchsäule zu sehen. Mittlerweile ist der Einsatz aber schon wieder beendet. Die deutsche Flugsicherung teilte dem SWR mit, das betroffene Flugzeug ist ein US-Kampfjet vom Typ F-16. Der Absturz sei nach einer Übung passiert. In Spangdahlem sind rund 20 F-16-Kampfjets stationiert. Sie unterstützen weltweit Einsätze der US-Armee, aber auch der NATO. Vor einigen Jahren war schon einmal so ein Jet abgestürzt. Auch er war damals in Spangdahlem gestartet und auch damals hatte der Pilot für seine Rettung den Schleudersitz benutzt.
1: Und auch das ist Thema. Der Autobauer Ford in Köln hat auf einer Betriebsversammlung einen weiteren Stellenabbau angekündigt. 500 Mitarbeiter müssen das Unternehmen verlassen. In Bochum ist eine Fernwärmeleitung unter einer Hauptverkehrsstraße geplatzt, wahrscheinlich wegen Materialermüdung. Wasserdampf tritt nicht mehr aus, die Dorstener Straße bleibt dort aber gesperrt. Der Deutsche Judo-Bund hat den georgischen Kämpfer Akaki Japaritze lebenslang gesperrt. Er hatte den deutschen Olympiastarter Timo Cavelius nach einer Niederlage krankenhausreif geschlagen. Der Bundestag digitalisiert sich weiter. Die Bundestagsverwaltung hat die Anwesenheitslisten abgeschafft, in die sich die Abgeordneten an den Eingängen bislang eintragen mussten. In Zukunft loggen sie sich über einen Funkchip im Ausweis ein. Das spart 55.000 Blatt Papier im Jahr und rund 1.000 Arbeitsstunden für das bisher notwendige Abgleichen der Anwesenheitslisten. Das war WDR aktuell.
3: Draußen ist schön. Ja, hat sie gerade gesagt. Verena Neindecker aus der WDR 2 Wetterredaktion. Grüße aus dem Studio. Wie ist es denn?
4: Schön und es bleibt auch oft freundlich, auch wenn am Niederrhein ein paar mehr Wolken durchziehen. Dazu haben wir heute Abend so gegen 20 Uhr noch immer 9 bis 15 Grad. Aber in der kommenden Nacht, da sollten wir uns warm einpacken. Morgen früh starten wir oft mit 6 bis 10 Grad. In manchen Hochtälern so von Eifel, Sauerland und Eggegebirge teils sogar unter 5 Grad, teils auch mit Bodenfrost. Also pünktlich zum Herbstanfang wird es kühl. Morgen tagsüber ist es dann nach Nebelauflösung oft freundlich und dann auch ein Ticken wärmer als heute. Wir bekommen Detmold 19, in Hagen 20 und Frechen 21 Grad. Dabei bleibt es oft trocken. Am späten Abend kann es vom Niederrhein bis zum Münsterland ein paar Schauer geben. 17:04 Uhr.
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3: Die Staus mit den längsten Wartezeiten. Die A4 Olpe-Köln, die ist erstmal gesperrt zwischen Krombach und Wenden in beiden Richtungen. Da hat es einen Unfall gegeben. Wir haben es für euch im Blick. Dann die A40 Essen Richtung Dortmund. Die ist zwischen dem Dreieck Bochum-West und Bochum-Zentrum gesperrt. Das planmäßig. Hier wird gebaut noch bis Freitag. A42 Kamp-Lindfort Richtung Dortmund zwischen Gelsenkirchen-Zentrum und dem Kreuz Herne. Viertelstunde plus, 8 Kilometer stockend. A45 Dortmund Richtung Hagen zwischen Dortmund-Witten und dem Westhofener Kreuz. Da eine Viertelstunde plus und 3 Kilometer Stau. Und die A46 Düsseldorf nach Wuppertal zwischen Wuppertal-Kronenberg und Wuppertal-Oberbarm. 10 Minuten plus und 7 Kilometer stockender Verkehr.
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3: Ja, wir können auch besinnlich. Es ist aus des Angel Eyes. Wir müssen jetzt langsam wieder in die besinnliche Stimmung kommen. Herbstmorgen, bald ist Weihnachten. Noch 100 Tage, dann ist 2026 schon vorbei.

0: Depeche Mode. Hier ist wieder zwei Viertel nach fünf. Stand am Sonntag noch auf dem Trödelmarkt. Neben mir zwei Mädels. Da sagte die eine zur anderen. Und heute Abend gucken wir Tatort. Und ist ein Ding. Tatort gucken nach der Tagesschau am Sonntagabend. Wir sind ja hier im Westen auch vertreten beim Tatort. Es gibt den Tatort aus Münster. Es gibt den aus Dortmund. Und ein paar Mal im Jahr kommt auch der Tatort aus Köln mit den beiden Kommissaren. Na, wie heißen sie?
1: Ballauf, Kripo Köln.
2: Schenk.
0: Ballauf und Schenk, jawohl. Gespielt von den Schauspielern Klaus Behrendt und Dietmar Beer. Und fast in jeder Folge stehen die beiden an der Imbissbude am Rhein. Bisher Klaus Behrendt alias Max Ballauf wird bald nicht mehr dabei sein. Moritz Börner, WDR 2 aktuell.
3: Ja, der 66-Jährige will in Zukunft mehr Zeit für seine Familie haben. In einem Jahr, im Herbst 2027, wird der 100. Köln-Tatort im ersten laufen. Für Klaus Behrendt wird es der letzte sein. Seit fast 30 Jahren lösen er und sein Kollege Freddy Schenk alias Dietmar Beer gemeinsam Kriminalfälle in der Domstadt. Ein raues, aber auch sympathisches Duo, das sich eigentlich in jeder Folge zofft.
4: Tickst du noch ganz richtig?
5: Bist du jetzt von allen guten Geistern verlassen? Hast du ein Loch im Kopf?
6: Du bist doch alt genug, mal halb so blöd zu sein.
7: Ich will nichts mehr hören. Nichts. Nichts, gar nichts. Verstehst du? Im Moment nichts. Ist alles in Ordnung, ist alles okay.
8: Jetzt halt doch mal die Klappe.
7: Nein, du hältst die Klappe.
3: Ja, so kennt man die beiden. Der in Hamm geborene Schauspieler Klaus Behrendt hat schon seit den 80er Jahren in Film- und Fernsehproduktionen mitgewirkt. Er will aber nicht komplett vom Fernsehen Abschied nehmen, sondern auch in Zukunft weiterhin vor der Kamera stehen, nur eben nicht mehr für den Tatort.
0: Ja, ich frage jetzt für alle, was heißt denn das für den Kölner Tatort? Freddy Schenk ab jetzt allein am Currywurststand oder was sagt er eigentlich dazu?
3: Ja, Dietmar Beer sagt, er habe die Entscheidung seines Kollegen schweren Herzens akzeptiert, aber er will weitermachen. Heißt, das Team vom Tatort Köln bleibt nach der 100. Folge im Einsatz. Wie genau sich das Team dann weiterentwickeln wird, ob Freddy Schenk eine neue Kollegin oder einen neuen Kollegen an die Seite gestellt bekommt, das will der WDR, der die Kölner Tatortfolgen produziert, rechtzeitig bekannt geben.
0: Ja, mich haben sie noch nicht gefragt, aber zanken könnte ich auch, garantiert. Also der Tatort aus Köln. In Zukunft dann ohne Klaus Behrendt alias Max Ballauf. Wir wünschen ihm alles Gute.

0: einem Grand Finale hier im Song Sign of the Times von Harry Styles. Hat auch einen guten Style, der Mann. Auf WDR 2.
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1: Direkt aus dem Studio Siegen mit Heiko Dolle. Hallo. Neue Entwicklungen nach dem tödlichen Messerangriff in Marsberg. Die Staatsanwaltschaft hat jetzt gegen die beiden Tatverdächtigen Haftbefehle erlassen. Sie sollen am Samstag mit einem Messer auf einen 15-jährigen Jugendlichen eingestochen haben. Er starb noch am Tatort. Die Polizei hat danach zwei Tatverdächtige ermittelt. Die 22 und 23 Jahre alten Männer werden jetzt mit Fahndungsfotos wegen Totschlags und schwerer Körperverletzung gesucht. Die beiden Männer stehen außerdem im Verdacht, am selben Abend einen 18-Jährigen schwer im Gesicht verletzt zu haben. Er liegt seitdem im Krankenhaus. Kommt die Autobahn oder bleibt die Lücke? Zwischen Werl und Hamm fehlt bislang ein Stück Autobahn zwischen der A2 und der A44. Ab morgen verhandelt darüber das Bundesverwaltungsgericht in Leipzig. 8 Kilometer lang soll die neue A445 werden. Geplant wird sie schon seit Jahrzehnten. Eine Bürgerinitiative sagt, Naturschutz und Wasserschutz kommen dabei zu kurz. Ortsvorsteher Karl-Wilhelm Westerfoss dagegen kämpft seit Jahren für den Bau.
2: Das ist gar kein Ärger mehr. Das ist Frust durch 10. Also wir reden hier von ca. 25.000 Fahrzeugen pro 24 Stunden. Es gibt keine Bundesstraße in der Republik, die so belastet ist wie die hier. Es gibt auch, glaube ich, keine Straße, die über 50 Jahre, ich meine den Weiterbau jetzt der A445, die über 50 Jahre geplant ist und nichts dabei rumkommt.
1: Die Bürgerinitiative sieht das anders. Sie befürchtet, dass damit ein Wald zerstört und ein großes Vogelschutzgebiet geschädigt wird. Bilderbuch Herbstwetter heute Nachmittag bei uns. Ob das so bleibt, weiß Verena Leindecker.
3: Hallo. Abends und nachts bleibt's trocken. Morgen starten wir pünktlich zum Herbstanfang frisch bei 6 bis 9 Grad und in den Hochtälern des Sauerlandes bei unter 5 Grad. Anfangs gibt es örtlich Nebel, tagsüber ist es dann freundlich bei 15 bis 20 Grad. 17:31.
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4: Die A3 Oberhausen nach Köln zwischen dem Kreuz Breitscheid und Mettmann, da 20 Minuten plus, 5 Kilometer Stau. Die A4 Olpe nach Köln, die ist zwischen Krombach und Wenden gesperrt, hier hat's einen Unfall gegeben. Wir beobachten das heute Nachmittag für euch. Dann die 40 Essen Richtung Dortmund, auch gesperrt. Hier wird gebaut zwischen dem Dreieck Bochum West und Bochum Zentrum. Sperrung deswegen noch bis Freitag. Dann die 45 Dortmund nach Hagen zwischen Dortmund Witten und dem Westhofener Kreuz. Viertelstunde plus, hier 3 Kilometer Stau. Und die A52 Essen nach Düsseldorf zwischen Düsseldorf-Rath und Mörsenbrucher Ei, Viertelstunde plus und 2 Kilometer Stau.
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4: Ja, so, es ist Dienstag, der Sommer ist ein letztes Mal der große Star in diesem Jahr, ab morgen dann Herbst. Außerdem wurden die Backstreet Boys in Köln gesichtet. Am Freitag gehen ja die Konzerte in Düsseldorf los. Und noch mehr Prominenz in Hattingen gerade. Der Bundespräsident Frank-Walter Steinmeier ist da. Rundgang in der Altstadt. Heute Abend außerdem ein Kneipenquiz. Und unser Reporter Johannes, der hat sich an den drangehängt. Wir schalten nach Hattingen gleich hier auf WDR 2.

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0: Wonderwall, Oasis hier auf WDR2. Es ist Dienstag. Es ist der 22. September 2026. Es ist der allerletzte Sommertag in diesem Jahr. Wer ist wehmütig?
1: Wehmütig? Nö, ich nicht.
2: Ja, ist schade, ne?
0: Oder?
2: Aber da kommen noch ein paar schöne Tage.
0: Bestimmt. Aber ich bin wehmütig irgendwie.
2: Ich auch. Das Schlimmste ist, wenn es morgens dunkel ist, wenn man aufstehen muss. Das finde ich ganz grausam.
0: Und wenn man dann endlich von der Arbeit nach Hause kommt und es ist schon wieder stockdunkel.
2: Ja, auch nicht schön. Da muss man gucken, dass man früh zu Hause ist.
0: Morgen Herbst?
3: Ja, ich freue mich. Ja, ein bisschen kühler. Jetzt kann man sich schön einkuscheln.
0: Also du bist bereit für den Herbst?
3: Ja, auf jeden Fall.
0: 100 Tage noch bis Silvester, dann ist 2026 vorbei.
3: Ja, verrücktes Jahr, 100 Tage.
0: Hast du was auf der Liste, was noch erledigt werden soll? Was Schönes, was du gerne noch schaffen möchtest dieses Jahr?
3: Ich heirate dieses Jahr noch.
0: Wie heißt sie?
3: Nadine.
0: Wenn du jetzt was ganz Liebevolles sagen könntest, was wäre es?
3: Ja, ich liebe dich sehr und freue mich dann bald mit dir zusammen in das neue Jahr 27 zu starten.
0: Schön. Ja, dann wünsche ich euch eine tolle Hochzeit.
3: Danke.
0: Und alles Gute für die Ehe.
3: Ja, dankeschön.
0: Wenn der Sommer jetzt ein Mensch wäre, von dem ihr euch heute verabschieden müsstet, wie würdet ihr es machen?
4: Boah, ich glaube, ich würde eine dicke Umarmung geben.
5: Oh. Ja. 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

0: Guten Tag, hier ist WDR 2. 56.000 Menschen wohnen in Hattingen, kleine Stadt im Ruhrgebiet, wunderschöne Altstadt mal ganz nebenbei. Vielleicht auch deswegen besucht der Bundespräsident höchstpersönlich die Stadt. Frank-Walter Steinmeier ist für 3 Tage in Hattingen.
1: Ich bin angenehm überrascht, dass er überhaupt hier hinkommt.
2: Man fühlt sich so ein bisschen gesehen, so als kleine Stadt.
3: Ich finde, wenn jemand so Wichtiges so nah in meine Region kommt, kann ich mir das auch mal angucken. Ne?
0: Ja, mal angucken und beobachten und berichten wollte auch Johannes Hoppe. WDR 2 aktuell ist für uns heute mit dem Bundespräsidenten unterwegs. Hast du extra Schlips angezogen zum Besuch von Steinmeier oder wie ist es, Johannes?
4: Nee, tatsächlich schwarzes Hemd.
0: Gut.
4: Dachte ich, passt auch.
0: Das soll reichen. Es geht um Nähe zu Menschen zu zeigen. Wie nah ist er denn den Menschen in Hattingen heute?
4: Also sehr, sehr nah. Also er hat zum Beispiel schon die Bürgermeisterin sehr geherzt. Dann haben Menschen mit ihm Selfies gemacht. Er war in einer Pizzeria, hat mit einem Pizzabäcker geschäkert, hat mit einer Deko-Geschäftsfrau ein näheres Gespräch geführt. Also das war wirklich sehr, sehr toll. Und den Menschen in Hattingen hat das auch gut gefallen.
5: Ich finde ihn sehr sympathisch. Also der könnte ruhig noch länger im Amt bleiben, finde ich.
6: Ist doch eine schöne Stadt hier. Lohnt sich immer ein Besuch.
0: Ja, das stimmt.
4: Mit Sicherheit. Also es ist wirklich so, dass der Frank-Walter Steinmeier hier wirklich mit den Menschen total auf Tuchfühlung geht. Und die meisten finden es auch toll.
0: Ja, wir fragen uns, was soll das aber eigentlich? 3 Tage lang heißt es ja, übernimmt er quasi oder versetzt er seinen Amtssitz nach Hattingen. Warum das Ganze?
4: Also man hätte das natürlich jetzt auch Amtssitzverlegung nennen können, aber Frank-Walter Steinmeier hat sich da was anderes überlegt und hat das Ortszeit genannt. Und das macht er seit Corona, weil er so das Gefühl hatte, ja, die Stimmung, der Ton im Land, das wird alles rauer und er will den Menschen zeigen, die Politik ist da. Und da geht er immer in kleinere Örtchen zum 20. Mal. Jetzt war zum Beispiel auch schon in Nordhorn, in Niedersachsen oder in Lörrach in Süddeutschland. Und jetzt eben Hattingen. Und darüber freut sich Hattings Bürgermeisterin Melanie Witte-Lonsing wie Bolle.
2: Es war erstmal total unwirklich. Also das glaubt man nicht sofort, dass man ja letztendlich 3 Tage lang der Amtssitz des Bundespräsidenten ist. Das ist für diese Stadt schon ein einmaliges Erlebnis. Was für eine Riesenchance. Das ist einfach toll, ihn 3 Tage hier zu haben.
0: Und heute Abend. Das
4: steht auch noch ordentlich Programm.
0: Ja, heute Abend, Kneipenabend ist er schon dabei. Hattingen, zeigt, was ihr drauf habt. Ein Lied, was garantiert nicht heute Abend auf der Playlist ist. Beim Kneipenquiz in Hattingen ist dieses Mad World hier auf WDR 2. Wir wünschen euch einen tollen Abend in Hattingen. Toi, toi, toi.

0: Spannende Neuigkeiten für uns hier in NRW. Eine Kommission des Deutschen Olympischen Sportbundes hat die Standorte überprüft, die sich für die Olympischen Spiele beworben haben. Neben Berlin und München sind das ja auch wir hier im Westen mit Köln als Liederstadt. Und diese Kommission, die hat jetzt nach WDR-Informationen ermittelt, dass die besten Konzepte aus München und NRW kommen. Das ist ein Thema jetzt gleich im Tag um 6 hier auf WDR2. Und wir hören uns dann danach wieder, unter anderem mit Rihanna. We found love. Und beim Abendessen schon ans Frühstück denken. Breakfast at Tiffany's. Deep Blue Something. Spiele ich euch gleich.
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5: Guten Abend, Martin Günther hier. Wie weiter in Berlin nach den diversen Landtagswahlschocks der vergangenen Tage und Wochen? Heute haben sowohl die Unionsfraktion als auch die der SPD beraten. Wir hören gleich mal nach in der Hauptstadt. Außerdem Details zum Jobabbau beim Essener Chemiekonzern Evonik und Medienfeuertaufe für die neuen Fußballnationalspieler.
6: Das waren dramatische Ergebnisse. Natürlich sind das Themen, mit denen wir uns auch beschäftigen, wenngleich man sicherlich sagen muss, dass es sehr viele Landes

0: dann muss sie ja liefern bei den grundsätzlich vereinbarten Reformen. Allerdings zeigen sich Unterschiede. Also die SPD fordert jetzt Kurskorrekturen mit Blick auf die Wahlergebnisse. Die Union will künftig stärker darauf achten, dass es bei den Reformen gerecht zugeht. Das hat der Bundeskanzler und CDU-Vorsitzende Friedrich Merz gestern schon betont. Grundsätzlich will Merz aber an den Reformen festhalten. Und da hat er, wenn man Unionsabgeordnete beim Reingehen in den Fraktionssaal gefragt hat, wohl auch die Unterstützung der meisten Abgeordneten. Es gibt also Unterschiede zwischen der Union auf der einen und der SPD auf der anderen Seite. Das müssen beide Seiten jetzt schnell klären. Aber das wissen die Führungen beider Seiten auch. Heute Abend treffen sich Spitzenpolitikerinnen und Politiker beider Seiten im Kanzleramt dazu.
1: Ist ja in einer Koalition auch nichts Neues, dass man sich manchmal zusammenraufen muss. Wie sehen denn die Oppositionsparteien im Bund inzwischen die Lage?
0: AfD-Chef Tino Chrupalla wirft der Koalition Ankündigungstheater vor. Er meint damit vor allem den angekündigten Tankrabatt, der ja Ende dieser Woche noch beschlossen werden soll, damit er dann zum 1. Oktober wirken kann. Chrupalla kritisiert aber auch nochmal grundsätzlich die Rentenreform, die Schwarz-Rot auf den Weg bringen möchte. Und die Linken-Fraktionschefin Heidi Reicheneck, die wirft Merz vor, es gehe ihm um sein Amt und nicht um die Menschen. Und da meint sie vor allem die Politik, wenn es um die Wohnungen geht und das, was die Linkspartei in Berlin davor hat nach dem Wahlsieg.
1: Politisches Sortieren in Berlin, Jakob Meyer. Die hohen Energie- und Rohstoffpreise aktuell machen es auch der Chemieindustrie nicht leicht. Evonik in Essen ist da einer der größeren Konzerne und wir wissen schon seit einigen Monaten, dass ein Stellenabbau geplant ist. Mehr als 3000 Jobs und damit etwa jede 10. Stelle in dem Unternehmen sollen wegfallen. Jetzt sind die Details bekannt geworden. Sebastian Moritz aus unserer Wirtschaftsredaktion hat sich angesehen, wie Evonik den Stellenabbau begründet.
2: Evonik stellt sich gerade komplett neu auf. In der Chemieindustrie, da läuft es grundsätzlich nicht gut. Die Auftragslage ist schlecht. Bis Ende des Jahres sollen bei Evonik deshalb rund 2.800 Stellen wegfallen. Bis Ende 2029 dann nochmal 3.200. Außerdem will der Konzern zwei Tochterunternehmen verkaufen. Unterm Strich könnte Evonik so von derzeit etwa 30.000 Beschäftigten schrumpfen auf dann noch ungefähr 20.000 Beschäftigte.
1: Was bedeutet dieses Sparprogramm für die Evonik-Standorte?
2: Das werden weniger. Kleinere Standorte sollen geschlossen werden, darunter Hamburg und Bitterfeld. Außerdem wird das Polyestergeschäft mit Standorten in Mahl und Witten eingestellt. Das Werk in Witten, das soll auch im kommenden Jahr schon dicht machen. Insgesamt sollen deutschlandweit 6 große Produktionsstandorte erhalten bleiben, darunter auch das Werk in Essen. Und das Geld, das Evonik an anderer Stelle spart, soll dann in neue Geschäftsfelder fließen, die eben lukrativer sind. Dazu zählen unter anderem die Luft- und Raumfahrt, Gesundheitstechnologien und auch der Wasserstoff.
1: Sebastian Moritz. Der Deutsche Olympische Sport und hat sich in den vergangenen Wochen genau die Konzepte der möglichen deutschen Olympia-Bewerberstädte angesehen, unter anderem ja Köln, Rhein-Ruhr. Gleich wird eine Bewertung veröffentlicht. Mehr in den Kurzmeldungen mit Sebastian Ehl.
3: Nach WDR-Informationen findet die Evaluierungskommission des DOSB die Konzepte aus NRW und München ungefähr gleich gut. Sie sollen eine ähnliche Punktzahl haben, mit einem leichten Vorsprung für München und vor Berlin. Das Ranking ist eine nicht bindende Empfehlung. Mit welcher Stadt sich Deutschland für Olympia im Sommer 2036, 40 oder 44 bewirbt, darüber stimmen am Samstag die Sportverbände ab. US-Präsident Trump hat vor der UNO-Vollversammlung unter anderem über den Iran-Krieg gesprochen. Das iranische Regime stehe vor der Wahl, ein Abkommen zu schließen, das wirtschaftliche Stärke erlaube, oder aber mit einem Krieg ohne Überlebenschance in der Hölle zu landen. Trump deutete an, dass er nicht mehr mit einer Entscheidung vor den US-Zwischenwahlen im November rechnet. In Bochum-Hamme ist am Morgen eine Fernwärmeleitung unterirdisch geplatzt. An der betroffenen Dorstener Straße stieg heißer Wasserdampf aus der Erde. Mittlerweile haben Techniker die Leitung abgedreht und suchen nach dem Leck. Die wichtige Verkehrsader in Bochum bleibt bis auf Weiteres gesperrt.
1: Von wem ist hier wohl die Rede?
4: Ich war schon ein Stück weit überrascht über seine Größe, dass er so groß ist.
1: Ja, da war der Freiburger Fußballer Philipp Treu doch sehr beeindruckt von den 1,91 seines neuen Chefs. Und das ist natürlich Jürgen Klopp, der neue Bundestrainer. Bereitet ja gerade in Herzogenaurach seinen frisch zusammengestellten Kader auf die ersten Spiele vor. Und bevor übermorgen das erste von gleich 4 Spielen in der Nations League ansteht, wurden ein paar der neuen Nationalspieler heute mal auf ihre Medientauglichkeit getestet. Anne van Eickels.
5: Die Neulinge in der deutschen Mannschaft konnten ihre Aufregung nicht ganz verbergen, während sie die vielen Fragen der rund 60 Journalisten an 3 Interviewstationen beantworteten, ohne die sonst oft üblichen Fußballerfloskeln und sehr authentisch. Der Frankfurter Younes Ebnutar

0: Alip verriet ein bisschen etwas über die erste Teamansprache des neuen Bundestrainers. Die Spieler, so der Wunsch von Jürgen Klopp, sollen die deutsche Nationalmannschaft mit Respekt repräsentieren und alles reinhauen, unabhängig vom Ergebnis. Auch die DFB-Neulinge Philipp Treu und Max Rosenfelder lobten die zugewandte menschliche Art des Bundestrainers. Es sei eine Ehre, unter einem so erfolgreichen Trainer wie Klopp trainieren zu dürfen.
1: Und damit sind wir beim Wetter, wollte ich sagen. Verena Leyendecker, bleibt der Abend trocken?
2: Ja, der Abend bleibt trocken, auch die Nacht und auch morgen bleibt es trocken. Nach anfänglichem Nebel wird es dann morgen oft freundlich. Dabei bekommen wir 15 bis 22 Grad. Es wird also ein Ticken wärmer als heute. Am späten Abend, dann kannst du vom Niederrhein bis zum Münsterland vielleicht auch mal Schauer oder Gewitter geben. Ansonsten bleibt es aber morgen trocken.
1: Dankeschön, Verena. Und das war WDR aktuell, der Tag um 6. Ich bin Martin Günther.
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4: 18:07 Uhr, die Staus mit den längsten Wartezeiten, knubbelt sich immer noch ordentlich auf der A1 Dortmund nach Köln zwischen Wuppertal-Ronsdorf und Wermelskirchen. Jetzt ein Unfall gegeben, 30 Minuten plus, deswegen 3 Kilometer Stau. A3 Oberhausen nach Köln zwischen dem Kreuz Breitscheid und Mettmann, auch Unfall, nur ein Fahrstreifen frei, 4 Kilometer Stau und 15 Minuten plus. A4 Olpe Köln weiterhin gesperrt, hier hat es auch einen Unfall gegeben zwischen Krombach und Wenden. Dann die A40 Essen nach Dortmund. Die ist zwischen dem Dreieck Bochum-West und Bochum-Zentrum wegen Bauarbeiten gesperrt bis Freitag. Und ein Stau auf der A52 noch Essen Richtung Düsseldorf zwischen Düsseldorf-Rath und Mörsenbrocher Ei. 10 Minuten plus und 2 Kilometer Stau.
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4: Ja, im Wort Feierabend steckt auch Ei.

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0: Große Ohren für Tiffany Harris. Find me hier auf WDR 2. Habt ihr heute auch die Ohren gespitzt, als hier die Kollegen im Aufzug?
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2: Morgen, der Charisma.
1: Fahrstuhl zum Charmant.
3: Morgen, Frau Breischneider. Haben Sie das auch mitbekommen? Dieser ehemalige Verkehrsminister, Andreas Scheuer.
2: Ja, das war doch der mit der Maut damals.
3: Genau, beziehungsweise der ohne Maut dann am Ende. Jedenfalls stand er ja gestern nochmal vor Gericht wegen bewusster Falschaussage.
2: Wie war das? Der hat doch vor Jahren im Mautuntersuchungsausschuss hat er gesagt, dass er sich an etwas, was Jahre vorher schon passiert ist, nicht mehr erinnern kann.
3: So, und jetzt sagt die Staatsanwaltschaft, das wäre gelogen.
2: Ja, und was hat er dazu gesagt gestern? Lass mich raten, dass er sich nicht daran erinnern kann, jemals behauptet zu haben, dass er sich an irgendwas nicht erinnern kann.
4: Morgen,
2: Timo.
4: Rauf oder runter?
3: Ich kann mich nicht erinnern.
4: Hm?
3: Scherz, steig ein.
2: Aber wie will man sowas eigentlich beweisen? Also einem, der sagt, dass er sich nicht erinnert, dass er sich doch erinnert?
4: Unter Hypnose.
3: Echt?
4: Ich hab mich mal in Hypnose an was Wichtiges erinnert.
3: An was denn?
4: Ich hab's hinterher leider sofort wieder vergessen.
2: Guten Morgen, Herr Schaffer.
5: Ja, da seid ihr ja. Ich hatte ganz vergessen, dass ihr heute kommt.
2: Wir können auch wieder nach Hause gehen.
5: Das könnt ihr vergessen. Ab an die,
4: An die Scheuer?
5: An die Arbeit, sonst macht sie KI.
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0: I'm still standing. Sagt auch das Sommerwetter heute noch ein letztes Mal. Ab morgen dann Herbst.
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0: Verena Leyendecker aus der WDR 2 Wetterredaktion.
2: Genau,
0: Wobei, die Sonne bleibt.
2: Die Sonne bleibt, das trockene Wetter bleibt auch heute Abend, in der kommenden Nacht und auch morgen. Allerdings wird es morgen früh recht frisch. Es kühlt auf 10 bis 6 Grad und in manchen Tälern auch auf unter 5 Grad ab. Morgen tagsüber bleibt es dann aber weitestgehend freundlich. Mit bis zu 22 Grad wird es noch ein Ticken wärmer als heute. Am späten Abend, da kann sich das Wetter ändern. Dann kann so ein paar Schauer und Gewitter durchziehen, aber auch im Rest der Woche bleibt es eher bei ruhigem Herbstwetter.
0: Gott sei Dank wohne ich im zweiten Stock, das ist weit weg vom Tal.
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0: Um 18:30 jetzt A1 Dortmund nach Köln zwischen Wuppertal-Ronsdorf und Wermelskirchen. Halbe Stunde plus hier, 3 Kilometer Stau. Bergungsarbeiten laufen hier, deswegen ist gerade nur ein Fahrstreifen frei. Die A2 Dortmund nach Hannover zwischen Bielefeld-Ost und Herford-Bad Salzuflen. Viertelstunde plus 4 Kilometer. Die A4 weiter gesperrt nach einem Unfall. Olpe nach Köln zwischen Krombach und Wenden. Dann die 40 Essen nach Dortmund auch gesperrt, aber planmäßig wegen Bauarbeiten. Bis Freitag zwischen dem Dreieck Bochum-West und Bochum-Zentrum. Und die A46 noch Wuppertal nach Düsseldorf zwischen Wuppertal-Faresbeck und Hahn-Ost. Da 10 Minuten plus und 3 Kilometer Stau.
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0: Ja, schönen Feierabend. Verena verabschiedet sich jetzt von mir, weil ich bin in einer halben Stunde weg.
2: Ich auch.
0: Wir hören uns wieder im Herbst.

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0: Ich war mir so sicher, sowas passiert nur bei den drei Fragezeichen. Oliver aus Wesselingen ist ein Typ, der hat einen Schatz gefunden. Also tatsächlich, der ist nämlich hobbymäßig gerne mal mit so einem Metalldetektor unterwegs und guckt, was er da im Boden findet. Und als das Ding mal so richtig krass angeschlagen hat, ahnte er wahrscheinlich noch nicht, dass er da was finden wird.
1: 934 Münzen, die in einem Gefäß verborgen waren.
0: Ja, ganz viele wertvolle Münzen aus der Römerzeit, also ein echter Schatz. Er hat sofort das Richtige getan, nämlich das Amt für Boden- und Denkmalpflege im Rheinland angerufen und die sind gekommen und haben es ausgebuddelt und heute vorgestellt. Und Max Schlösser, unser Reporter, war für WDR 2 dabei.
2: Hör mal, richtig toll. Ich war richtig fasziniert davon. Das war jetzt heute so drapiert in einer großen Vitrine, wo die Münzen so auf einen großen Haufen aufgeschüttet waren. Und man würde ja denken, okay, das sieht irgendwie alt und verrostet raus. Mhm. Aber nein, es hat geglänzt. Die waren feinst poliert. Man konnte Details wie Schrift oder auch diese Köpfe von den römischen Kaisern wunderbar erkennen. Also ein total tolles Bild war das da heute.
0: Ja, was ist das wert, dieser Schatz?
2: Ja, also mit so einem heutigen Wert ist es natürlich schwer zu vergleichen. Man kann aber sagen, es sind so 3,1 Kilo Silber insgesamt. Also könnte man natürlich jetzt mit dem Materialwert vergleichen. Ich habe gerade nochmal geguckt, der liegt so aktuell bei 57 Euro pro Kilo Silber. Ich fand aber auch den Vergleich spannend zu dem, was das damals für die Menschen wert war. Da hat das Museum erklärt, dass so ein Legionär, so ein römischer Soldat, 6 Jahre sein komplettes Gehalt hätte sparen müssen, um nur auf den Wert zu kommen, der da in Wesseling gefunden wurde.
0: Ja, die sind uralt, die Teile. Die kommen aus der Römerzeit.
2: Genau, ja. Also die älteste Münze ist von 124 vor Christus. Also die lagen da jetzt gut 2000 Jahre im Boden.
0: Das war lange vor meiner Zeit. Das jetzt hat ein Mann diese Münzen gefunden, der Oliver. Was kriegt er dafür?
2: Der kriegt leider nur einen sozusagen Finderlohn. Er darf die Münzen nicht behalten. Das ist gesetzlich geregelt. Wenn so ein Schatz, sowas, so ein Fund, eine gewisse Größe, eine gewisse historische Bedeutung hat, geht das sozusagen in den Besitz des Landes NRW in dem Fall über.
0: Das heißt, die behalten das jetzt und machen was damit?
2: Genau, die behalten das jetzt und der Schatz soll auf jeden Fall dem Publikum, der Öffentlichkeit demnächst zugänglich gemacht werden. Das dauert aber noch ein bisschen, sagt Dr. Erich Klaassen. Er ist Leiter des Amtes für Bodendenkmalpflege im Rheinland.
1: Die letzten Münzen sind erst vor 4 Wochen etwa geborgen worden bei einer nochmaligen Nachgrabung. Die müssen jetzt noch restauriert werden. Die sind zwar auch schon bestimmt, ohne restauriert gewesen zu sein. Und wenn das alles abgeschlossen ist, die Dinge schön präpariert sind, dann kommen die im März 2027 in die dann neu eröffnete Dauerausstellung des Landesmuseums hier in Bonn.
0: Das heißt, wir können den auch alle sehen?
2: Genau, ab März 2027 ist der für alle zugänglich und ich kann es nur empfehlen, da mal vorbeizuschauen.
0: Nur gucke, nicht anfassen dann. Also ein paar Münzen aus der Römerzeit für uns. Dank an Oliver aus Wesseling. Mit seinem Metalldetektor hat er die nämlich gefunden. 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

0: ist kurz vor 19 Uhr. Das ist der Moment, wo ich wieder bereit bin, dahin zu schmelzen.
1: Warum?
0: Ja, wenn ich die Stimme höre von Marco Schreil.
1: Ey, das ist so, ich habe ja deine Stimme vorhin gehört. Und habe ich das richtig gesehen? Du bist einmal aus dem Studio gerannt. Was war denn los?
0: Ja, ich wollte gucken, wo Nick Carter ist. Er ist ja gesichtet worden in Köln.
1: Ja,
0: der hat sich ja fotografieren lassen.
1: Mit Family und Friends.
0: Ein Kilometer nur entfernt. Da habe ich gedacht, ich stürme mal los. Und dann muss ich ja hier weitermachen.
1: Ich habe es gesehen. Sabine Heinrich übrigens auch. Wir haben es geliked.
0: Ja?
1: Und haben gesagt, so hier, Nick Carter, welcome to Nordrhein-Westfalia.
0: Ja, das ist das sperrigste Wort des Universums.
1: Oh, ja. Welcome to NRV.
0: Siehst du, the Western ist einfacher.
1: The Western, ja. Welcome to the Western. Wie schön, dass wir über das reden, was das Leben so mit sich bringt. Das Leben bringt ja vielleicht auch Olympische Spiele in den Western. Ja. Vielleicht im Jahr 2036, vielleicht im Jahr 2040, vielleicht im Jahr 2044. Eine Evaluierungskommission. Ich bin sehr froh, dass ich das Wort einmal fehlerfrei über die Bühne gekriegt habe. Die hat jetzt gesagt, wie die Chancen so stehen. Darüber rede ich gleich nach 7 im WDR 2 Abendmagazin.
0: Wie alt sind wir nochmal? 2044?
1: 36, glaube ich, bin ich dann.
0: Ach, echt? Ich 37. Bis morgen, tschüss.

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10: Die Nachrichten mit Sebastian Ehl. Guten Abend.
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10: Beim Wettbewerb um Olympische Sommerspiele in Deutschland deutet sich ein enges Rennen zwischen NRW und München an. Der Deutsche Olympische Sportbund hat die Konzepte der insgesamt 3 Städte bewertet. NRW-Ministerpräsident Wüst spricht von richtig guten Nachrichten, dass knapp nach München auch Köln-Rhein-Ruhr als sehr gut gelistet wurde. Markus Tepper, WDR Sport.
11: In dem Ranking des Deutschen Olympischen Sportbundes kommen diese beiden Bewerbungen offenbar auf ähnlich hohe Punktzahlen. Dabei scheint München die Nase leicht vorne zu haben. Die Bewerbung Berlins dürfte damit auf Rang 3 liegen. Das Ranking ist eine Empfehlung, die für die Wahlentscheidung nicht bindend ist. Am Samstag müssen die deutschen Sportverbände darüber abstimmen.
10: Bei Ford in Köln müssen weitere 500 Mitarbeiter das Unternehmen verlassen. Das wurde bei einer Betriebsversammlung bekannt gegeben. Jens Gleisberg.
12: Die meisten von ihnen arbeiten in Werksteilen, für die Ford eigentlich einen Investor finden wollte, der den Betrieb fortführt. Interessenten gab es, die Verhandlungen aber

0: Gesellschaft für Notfallmedizin, über die mehrere Medien berichten. In Bochum ist eine Fernwärmeleitung unter einer Hauptverkehrsstraße geplatzt. Wasserdampf tritt nicht mehr aus, die Dorstener Straße bleibt dort aber gesperrt. Neuer Trainer von Borussia Mönchengladbach wird Alexander Blessin. Der 53-Jährige übernimmt nach dem schlechtesten Bundesliga-Start der Vereinsgeschichte. Uli Schäfer, WDR-Sport, erklärt, worauf es jetzt ankommt.
1: Natürlich braucht Gladbach jetzt einen, der die Köpfe freimacht. Das kann Blessin schaffen. Viel schlechter geht's ja auch gar nicht. Er hat jetzt erstmal mehr als 2 Wochen Zeit, mit der Mannschaft zu arbeiten. Ist ja gerade Länderspielpause. Aber das Problem aktuell sind fast alle Abwehrspieler der Borussia mit ihren Nationalteams unterwegs.
0: Das erste Spiel für Blessin wird dann direkt ein Highlight. Nach der Länderspielpause spielt Gladbach im rheinischen Derby beim 1. FC Köln. Das war WDR aktuell.
2: Und es ist das Wetter mit Verena Leindecker in unserem WDR 2 Wetterteam. Hallöchen.
3: Hallo. Zu einem trockenen Abend bei Temperaturen zwischen 9 und 15 Grad. Und auch über Nacht bleibt es trocken und oft klar. Stellenweise bildet sich aber Nebel. Dabei müssen wir uns warm einkuscheln, denn bis morgen früh kühlt es oft auf 10 bis 6 und in manchen Hochtälern sogar auf unter 5 Grad ab. Morgen wird es nach Nebelauflösung häufiger freundlich. Bei in Winterberg 15, in Bocholt 20 und in Unna 21 Grad. Am späten Abend kann es vor allem vom Niederrhein bis zum Münsterland Schauer geben. Ansonsten bleibt es trocken.
2: Warm einkuscheln, ich wäre bereit. Ja.
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2: Es ist 7:03, die A1 Dortmund Richtung Köln zwischen Wuppertal, Ronsdorf und Wermelskirchen. 20 Minuten plus 3 Kilometer Stau. Wegen Bergungsarbeiten ist nur ein Fahrstreifen frei. Dann haben wir die A2 Dortmund Richtung Hannover zwischen Bielefeld Ost und Herford-Bad Salzuflen. Viertelstunde drauf, 5 Kilometer. Die A4 Olpe Richtung Köln ist zwischen Krombach und Wenden wegen Bergungsarbeiten gesperrt. Die A40 Essen Richtung Dortmund ist zwischen dem Dreieck Bochum West und Bochum Zentrum wegen Bauarbeiten bis Freitag gesperrt. Die A46 Wuppertal Richtung Düsseldorf zwischen Wuppertal, Faresbeck und Hahn Ost 10 Minuten drauf planen, 4 Kilometer Stau und alle Staus kriegt ihr zuverlässig über wdr2.de.
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2: So, dann kuscheln wir uns doch mal alle schön zusammen und machen es uns nett.
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0: vier Begriffe, die eine Gemeinsamkeit haben.
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0: So, das ist unsere gemeinsame Freude am Sonntagvormittag hier auf WDR 2. Das härteste Radioquiz der Welt spielen wir jeden Sonntag zwischen 9 und 12. Das hat aber an dieser Stelle hier jetzt mal gar nichts zu suchen. Aber wie bin ich drauf gekommen? Weil es drei Begriffe gibt, die eine Gemeinsamkeit haben. Ist sowas wie Warmlaufen für den Sonntag. Also drei Begriffe. Heute Abend sind Berlin, München und Köln-Rhein-Ruhr. Die Gemeinsamkeit heißt, alle drei wollen sich bewerben als Austragungsort für die Olympischen Spiele. 36, 40 oder 44. Nur eine Stadt, eine Region kommt weiter. Markus Tepper, WDR 2 Sport. Jetzt hat diese sogenannte, Achtung, ich konzentriere mich, Evaluierungskommission sich geäußert, also die Chancen bewertet, und die Kommission gibt dem Westen gute Chancen.
2: Ja, Evaluierung heißt Prüfung. Ne? Man hat diese drei Bewerbungen aufgrund von Dutzenden von Kriterien auseinandergenommen, bewertet, Excel-Tabellen geschmiedet. Am Ende kommt eine Bewertung raus. Jede Stadt kann maximal 100 Punkte erreichen. Und wer zwischen 80 und 100 Punkten hat, hat eine sehr gute Bewertung. Da ist München mit 87 Punkten leicht vorne, vor NRW mit 85. Berlin kommt auf 74,6 Punkte. Die bekommen noch eine gute Bewertung. Also München und Köln-Rhein-Ruhr schon in Führung liegen. Die Gründe für diese Bewertung sind zum einen, beide Städte haben gute, ausreichende, vor allen Dingen vorhandene Sportstätten. Es gibt eine internationale Strahlkraft, hört man hier an Rhein und Ruhr auch gerne, auch im Gegensatz zu München. Und es gibt in beiden Städten hohe Zustimmungswerte von 66 und mehr Prozent. Dazu kommt bei NRW, das ist in deinem Quiz immer der einmalige Hinweis, dass man in NRW plant, 17,6 Millionen Tickets zu verkaufen. Das wäre olympischer Rekord.
0: Es ist der exklusive Hinweis, kurz nach neun, den gibt es jeden Sonntag. Sag mal, ist es jetzt eine Vorentscheidung, wenn München mehr Punkte hat als Köln-Rhein-Ruhr?
2: Nein, ist es nicht, denn dieses Prüfergebnis ist sowas wie ein Werkzeugkasten für die 42 Sportverbände, die am Samstag in Baden-Baden abstimmen werden. Sie ist nicht bindend, sondern ist eine Entscheidungshilfe. Deswegen sagt das noch gar nichts über das finale Ergebnis.
0: Mhm. Und am Samstag ist dann dieser große Tag?
2: Genau, am Vormittag wird das Ganze nochmal vorgestellt, präsentiert bei der außerordentlichen Mitgliederversammlung des Deutschen Olympischen Sportbundes. Dann wird am frühen Nachmittag gewählt und um ca. 14.30 Uhr live bei uns, aber auch in der ARD, wird der Bundespräsident in Baden-Baden verkünden, wen Deutschland für die Olympischen Spiele 2036, 2040 oder 2044 ins Rennen schickt.
0: So, und dreimal dürft ihr raten, wer dann ganz nah für uns dabei sein wird, nämlich dieser Mann, der hier erzählt, Markus Tepper.
2: Wohl oder übel.
0: WDR 2 Sport, vielen Dank.
3: Gerne.

0: An diesem Song mag ich wirklich alles. Den Titel Ain't That Just The Way. Den Namen der Sängerin auch, Latricia McNeil. Passt einfach. Aus den 90ern und aus dem Geknistere. Zurück nach 2026. Das WDR 2 Abendmagazin ist hier. Wenn ich Bill und Tom sage, ne, dann kriegen viele direkt Herzrasen vor Begeisterung.
1: Gib den Leuten, was sie wollen. Staffel 3, Netflix, Kaulitz und Kaulitz.
0: Kaulitz und Kaulitz. Das ist die erfolgreiche Reality-Serie mit Bill und Tom. Inzwischen ist auch klar, dass es im kommenden Jahr eine vierte Staffel geben wird. Die beiden sind gut im Geschäft. Es gibt viel über sie zu erzählen. 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
0: 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Die Kaulitz-Story, also ab Donnerstag in der ARD-Sounds-App. Und die Kaulitz-Brüder mit Band und allem Zip und Zap, Tokyo Hotel, jetzt durch den Monsun im WDR 2 Musikmix.

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0: ganz entspannt in den Feierabend mit Billie Eilish, Birds of a Feather. Das WDR2-Abendmagazin habt ihr eingeschaltet. Und Grönland bleibt Grönland, und zwar unter der Kontrolle von Dänemark. US-Präsident Trump hatte ja Ansprüche auf die Insel angemeldet. Die sind jetzt vom Tisch. Trump hat heute ein entsprechendes Abkommen mit Dänemark und Grönland unterzeichnet. Und unser Bundespräsident Frank-Walter Steinmeier ist in Hattingen gerade. Er führt 3 Tage lang von dort seine Amtsgeschäfte. Dem Bundespräsidenten geht es vor allem um Kontakt zu den Hattingern. Und im Netz wird heute viel nach dem tragischen Unfall auf dem Oktoberfest gesucht. Ein 52-jähriger Mitarbeiter eines sogenannten Freefall-Turmes ist dort tödlich verunglückt. Der Mann war während des Betriebs aus bislang ungeklärten Gründen im Gefahrenbereich unter der Gondel und wurde beim Herabfahren getroffen und eingeklemmt. Hinweise auf so einen technischen Defekt gibt es bisher nicht. Die Polizei ermittelt.
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0: Das hat Verena Leindecker in unserem WDR2-Wetterteam. Hallo.
2: Hallo. Der Abend bleibt trocken bei 9 bis 15 Grad und auch über Nacht bleibt es trocken und oft klar. Stellenweise bildet sich aber Nebel. Dabei wird es frisch bei oft 10 bis 6 und in manchen Hochtälern sogar bei unter 5 Grad. Morgen gibt es nach anfänglichem Nebel einen trockenen Wolken-Sonne-Mix und das wird ein Tick wärmer als heute. In Lippstadt 20, in Witten 21 und in Düren 22 Grad. Am späten Abend kann es vom Niederrhein bis zum Münsterland Schauer geben. Ansonsten bleibt es aber trocken.
0: Unter 5 Grad nachts, da stellt sich ja schon die Frage, lassen wir die Socken an im Bett oder nicht?
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0: Die A2 Dortmund Richtung Hannover zwischen Ostwestfalen-Lippe und Herford-Bad Salzuflen. 20 Minuten plus planen, 4 Kilometer Stau gibt's. Die A4 Olpe Richtung Köln ist zwischen Krombach und Wenden wegen Bergungsarbeiten gesperrt. Die A40 Essen Richtung Dortmund ist zwischen dem Dreieck Bochum-West und Bochum-Zentrum wegen Bauarbeiten bis Freitag gesperrt. Und alles, was ihr braucht, rund um die Straßen. 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
0: Frische Socken natürlich. Hm. Doch nicht die, die man den ganzen Tag anhatte. Taylor Swift ist dran. Kommt gut in den Feierabend.

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0: Das WDR2 Abendmagazin ist hier und das ist so ein wichtiges Thema. Ein Thema, das mir auch persönlich sehr, sehr am Herzen liegt. Wer eigene Erfahrungen gemacht hat mit Demenz, weiß, eine Demenz ist furchtbar. Eine Demenz sorgt dafür, dass alles irgendwie anders wird, bei denen, die betroffen sind, aber auch bei denen, die dazugehören. Viele Menschen betrifft es, auch weil wir allesamt ja irgendwie immer älter werden. Und immer älter bedeutet auch, das Risiko an einer Demenz zu erkranken steigt. Wir reden drüber, über die Betroffenen und die Angehörigen und über die Unterstützung, die so wichtig ist.
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0: Mit Marlies Schaum, WDR 2 aktuell.
2: Cornelia ist da, wenn die Angehörigen mal eine Pause brauchen. Einmal in der Woche besucht Cornelia ehrenamtlich eine 79 Jahre alte Dame, die dement ist.
3: Wir sitzen dann da und damit sie nicht so einen Stress hat, bringe ich mir immer was mit, entweder was zu basteln oder ein Kreuzworträtsel. Ich frage sie dann um Rat beim Basteln, welche Farbe jetzt da am besten passt und so. Also ich beziehe sie total ein und manchmal sagt sie dann auch was und sie guckt auch und lacht. Und inzwischen sind wir so angewärmt miteinander, dass wir sowieso sehr viel miteinander lachen.
2: In den 2 Stunden, die Cornelia da ist, hat der Mann der dementen Frau Zeit für sich.
3: Ihr Mann unternimmt dann was oder geht einkaufen. Einmal hat er so eine schöne Freizeitbeschäftigung gemacht und kam dann ganz begeistert mit glänzenden Augen nach Hause. Das freut einen dann natürlich auch total.
2: Demenz ist ja wirklich eine Diagnose, die auch alles für die Menschen drumherum verändert. Für Sandra aus Ratingen zum Beispiel. Ihr Vater war erst Mitte 50, als klar war auf einmal, da stimmt was nicht.
4: Am Anfang, wenn man nicht diese Diagnose hat, ist das super schwierig. Man denkt so, ja, was soll das denn? Macht er das jetzt extra oder will er mich ärgern?
2: Und dann kamen die Fragen und die Ängste.
4: Irgendwann wird der Papa mich nicht mehr erkennen. Wird er überhaupt meine Kinder kennenlernen? Oder ich habe jetzt vor kurzem ganz frisch geheiratet und die haben wir auch vorverlegt, die Hochzeit. Ne? Weil man weiß so grob, wie die Krankheit verläuft und am Ende weiß man halt nicht, was passiert.
2: Die meisten Menschen sind älter als 65, wenn sie an einer Demenz erkranken. Aber gerade wenn es einen früh trifft, dann wirbelt das natürlich so gut wie alles durcheinander.
5: Wie geht's jetzt weiter mit Familie, Beruf, mit unseren Zukunftsplänen? Kommuniziere ich das eben in meinem Umfeld?
2: Das sagt Nancy Colling. Sie arbeitet beim Verband Alzheimer NRW. Und die organisieren unter anderem für Demenzkranke auch Gruppen, in denen die sich selber austauschen können.
5: Da können die Betroffenen ja auch ganz offen über alles reden, über ihre Sorgen, ihre Ängste, ihre Probleme. Keiner muss versuchen, sich zu verstellen. Und wenn jemand zum Beispiel Wortfindungsstörungen hat, dann ist das überhaupt kein Problem.
2: Und für Sandra aus Ratingen hat sich durch die Erkrankung ihres Vaters wirklich sehr vieles verändert. Aber sie sagt, es gibt auch immer noch schöne Momente.
4: Bei manchen Situationen, wo man dann so merkt, ach, da blitzt der Papa dann noch mal durch. Zum Beispiel, als wir unsere Verlobung bekannt gegeben haben, ne, hat er dann zu meinem Zukünftigen gesagt, ja, viel Glück. Und das war dann in dem Moment so witzig, weil ich mir sehr sicher war, dass er das auch gesagt hätte ohne Demenz. Und das sind dann so die schöneren Momente. Ne?
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0: Gefühl ist ein Gefühl ist ein Gefühl, wie ein Sonntagabend-Gefühl, ne? Der Tatort am Sonntagabend ist für viele von uns ein absolutes Muss. Und wenn dann noch quasi NRW vor der Tür steht, dann ist es ja mal richtig toll, ne? Wie am vergangenen Sonntag. Das geht uns richtig ans Herz. Und nun erfahren wir heute, dass der Kölner Kommissar Max Ballauf bald Geschichte sein wird. Denn der Schauspieler Klaus J. Behrendt wird nach dem 100. Tatort aufhören. In genau einem Jahr wird der letzte Tatort mit ihm im ersten laufen. Behrendt ist 66, er will mehr Zeit für seine Familie haben, sagt er. Ganz ehrlich, ich finde es eine smarte Entscheidung. Oma hat immer gesagt, aufhören, wenn es am schönsten ist.
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0: Immer mehr Menschen bei uns im Westen fühlen sich in öffentlichen Verkehrsmitteln unwohl. Das beschäftigt uns nach 8 hier im WDR 2 Abendmagazin und musikalisch ein bisschen Lush Life von Sarah Larsson. Und im WDR 2 Musikmix habe ich Pink. Mit Trustfall komplett gleich hier auf WDR 2.
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6: Die Nachrichten mit Sebastian Ehl. Guten Abend.
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6: Die Olympia-Bewerbung aus Nordrhein-Westfalen hat ihre Chancen etwas verbessert. Köln-Rhein-Ruhr liegt laut dem aktuellen Prüfbericht fast gleich auf mit München. Berlin ist als Gastgeberstadt für Olympische Spiele ab 2036 fast schon abgeschlagen. Der Prüfbericht ist unverbindlich. Die Entscheidung trifft am Samstag der Deutsche Olympische Sportbund. Holger Kühner, WDR Sport.
7: Es kommt zum Showdown zwischen zwei Kandidaten. Die sogenannte Evaluierungskommission des DOSB gab der Münchner Bewerbung 87 von maximal 100 Punkten. Köln-Rhein-Ruhr kommt knapp dahinter auf 85 Punkte. Beide erhielten die Note sehr gut. Die Ergebnisse gelten nicht als Wahlempfehlung. Deutschland will sich um Olympische Spiele in den Jahren 2036, 2040 oder 2044 bewerben.
6: Die EU-Länder haben sich offenbar darauf geeinigt, ihre Russland-Sanktionen gegen rund 3000 Menschen und Organisationen zu verlängern, mit 2 Ausnahmen. 2 russische Oligarchen werden von der Strafliste gestrichen.

0: 22-jährigen Griechen und dem 23-jährigen Kosovaren hatte die Polizei mit Fotos gesucht. Bundespräsident Steinmeier hat den ersten von insgesamt 3 Arbeitstagen in Hattingen im Ruhrgebiet hinter sich gebracht. Neben seinen Amtsgeschäften besuchte er mehrere Geschäfte, plauderte mit Bürgerinnen und Bürgern in der Innenstadt und sprach ihnen Mut zu.
1: Wir müssen die Sorgen der Menschen ernst nehmen, aber wir dürfen uns vor allen Dingen von der Angst nicht lähmen lassen. Und deshalb kommt es jetzt darauf an, dass dieses Land nach vorne in die Zukunft schaut und nicht in die Vergangenheit.
0: Mit dem Besuchsformat Ortszeit Deutschland will Steinmeier abseits der Metropolen mit den Menschen ins Gespräch kommen. Heute Abend zum Beispiel bei einem Kneipenquiz in Hattingen. Das war WDR Aktuell.
2: Und das ist Verena Leindecker in unserem WDR2-Wetterteam.
3: Guten Abend. Die Nacht bleibt trocken. Stellenweise bildet sich Nebel. Oft bleibt es aber auch klar. Und dabei kühlt es auf 10 bis 6 und in manchen Hochtälern sogar auf unter 5 Grad. Ab örtlich gibt es sogar Bodenfrost. Morgen zum Herbstanfang wird es nach Nebelauflösung häufiger freundlich. Bei in Bad Berleburg 18, in Gütersloh 20 und in Königsmitte 21 Grad. Am späten Abend kann es vom Niederrhein bis zum Münsterland Schauer geben. Ansonsten bleibt es aber trocken morgen.
2: Gleich 4 nach 8.
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2: Die A2 Dortmund Richtung Hannover zwischen Ostwestfalen-Lippe und Herford-Bad-Salz-Oflin. 10 Minuten drauf planen, 4 Kilometer Stau. Die A4 Olpe Richtung Köln ist zwischen Krombach und Wenden wegen Bergungsarbeiten gesperrt. Die A40 Essen Richtung Dortmund ist zwischen dem Dreieck Bochum-West und Bochum-Zentrum wegen Bauarbeiten bis Freitag gesperrt. Und alle Infos, alle Staus auf wdr2.de.
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2: So. Der Bundespräsident also in Hattingen zum Kneipenquiz. Das werde ich nicht mehr schaffen, aber so eine Runde irgendwie Kartenspielen nach Feierabend, das wäre ganz schön. Ne? Ich gebe mal den Hinweis. Cabo macht große Freude.
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0: So, da ruft hoffentlich dann jemand an. Call on me. Das WDR 2 Abendmagazin. Komm, wir nehmen die Bahn oder den Bus. Nee. Lass mal. Viele fühlen sich unwohl in Bussen und Bahnen. Eine WDR-Umfrage sagt, 4 von 10 Menschen fühlen sich im Nahverkehr unsicher. Über ein Drittel ist schon mal angepöbelt oder belästigt worden. Kann ich nur bestätigen. Gehört zu dem Drittel. Es gibt immer mehr Körperverletzungen und deshalb soll jetzt die KI helfen in Düsseldorf, in der Rheinbahn. Jan-Hendrik Gaffler, WDR 2 aktuell. Wie genau?
1: Ja, die KI, die soll den Mitarbeitern in der Leitstelle helfen. Also die Rheinbahn hat hunderte Kameras und da kann natürlich jetzt keiner alle Bilder gleichzeitig im Blick haben. Hm. Und die KI, die schaut deshalb dann mit auf die Bilder und soll dann irgendwo Situationen erkennen, die auffällig sind. Also zum Beispiel, wenn dann geschubst wird, wenn man sich schlägt oder vielleicht jemand bedrängt wird.
0: So, und woher weiß die KI jetzt, dass es sich da wirklich um eine Gewaltsituation handelt?
1: Ja, das muss sie tatsächlich erst noch lernen. Dafür hat die Rheinbahn jetzt auch nachts einen Bahnhof in Düsseldorf gesperrt und da haben dann Mitarbeiter tatsächlich Streit und auch so Gewaltsituationen nachgespielt und damit sollte die KI dann eben lernen, solche Bewegungen zu erkennen und dann eben zu unterscheiden, ist das jetzt was Normales oder ist da jetzt was bedrohlich?
0: So, und wenn die KI dann was Bedrohliches erkennt, was passiert dann?
1: Dann gibt sie einen Hinweis eben wieder an die Leitstelle der Bahn und die Beschäftigten, die schauen sich dann Situationen an und können dann eben zum Beispiel schnell Sicherheitspersonal dahin schicken oder vielleicht auch die Polizei holen. Und die KI, also ganz wichtig, die soll das jetzt nicht selbst entscheiden, die soll einfach nur den Mitarbeitern helfen, damit die dann schneller reagieren können.
0: Jan-Hendrik Gaffler, WDR 2 aktuell über die KI, die zum Einsatz kommen soll in Düsseldorf in der Rheinbahn. Und weil das Thema so wichtig ist, beschäftigt sich auch eine WDR-Story damit. Nächster Halt, auf die Fresse. Angst in Bus und Bahn heißt die. Gibt's ab heute in der ARD-Mediathek. Teddy Swims, Mr. Know-It-All.

0: There must be an angel. Weiß ich jetzt nicht. Marco Schreil hier, das WDR 2 Abendmagazin. Und am Donnerstag startet die Ära Klopp offiziell. Jürgen Klopp als Bundestrainer. Am Donnerstag sein erstes Spiel. Nations League in Amsterdam gegen die Niederlande. Burkhard Huber, WDR 2 Sport. Heute wurden gleich mehrere Neulinge an die Mikrofone gezerrt dort. Nein, man hat sie hingeschickt. Diese neuen Spieler zu den Journalistinnen und Journalisten. Wie haben sich die neuen gemacht so?
1: Ja, ich glaube, man kann ohne Übertreibung sagen, dass Younes Ebnu-Talib, Philipp Treu und Max Rosenfelder immer noch unter der Überschrift laufen und plötzlich Nationalspieler. Man sieht es den Jungs an, dass sie immer noch ein bisschen überrumpelt von der Tatsache sind, dass sie jetzt auf einmal mit dabei sind, dass sie jetzt auf einmal mittendrin sind in diesem Team, das sie bis vor kurzem nur aus dem Fernsehen kannten. Auf einmal steht ja einer der besten und erfolgreichsten Trainer der Welt gegenüber und du darfst ihn auch noch duzen. Jürgen Klopp hat die ersten Ansprachen gehalten an die Mannschaft und die Spieler waren irgendwie noch ganz berauscht davon. Und Philipp Treu beispielsweise, der Freiburger, hat auch gesagt, da weißt du sofort, dass du für den durchs Feuer gehen willst. Ja. Also Jürgen Klopp scheint immer noch diese Gabe zu besitzen, die Leute mitzureißen. Wird sich dann zeigen, ob das auf dem Platz auch gleich zu spüren ist. Auf jeden Fall kann man eines sagen, die drei neuen Nationalspieler, die heute bei den Journalisten sein mussten, nicht wollten, sondern mussten, haben ihre Feuertaufe vor dem Mikrofon richtig gut gemeistert. Und bei uns Journalisten kann man sagen, ist die Vorfreude auf die ersten Länderspiele nach der verkorksten Weltmeisterschaft noch mal ein bisschen gewachsen.
0: Ja, und wie das dann funktioniert mit den Neuen auf dem Platz und dem Neuen auf der Trainerbank, erfahrt ihr am Donnerstag. Länderspiel hier bei uns.
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0: Harry Styles und seine aktuelle Single, die heißt American Girls. Das WDR 2 Abendmagazin heißt das, was ihr eingeschaltet habt. Und bei der Frage, ob es olympische Sommerspiele in Deutschland geben könnte, deutet sich ein enges Rennen zwischen NRW und München ab. Der Deutsche Olympische Sportbund hat die Konzepte dazu bewertet. Köln-Rhein-Ruhr und München kriegen ähnlich viele Punkte. Berlin landet auf Platz 3. Grönland bleibt Grönland und zwar unter der Kontrolle von Dänemark. US-Präsident Trump hatte ja Ansprüche auf die Insel angemeldet. Die sind jetzt vom Tisch. Trump hat heute so ein entsprechendes Abkommen mit Dänemark und Grönland unterzeichnet. Und im Netz wird heute viel nach diesem tragischen Unfall auf dem Oktoberfest gesucht. Ein 52-jähriger Mitarbeiter eines Freefall-Turms ist dort tödlich verunglückt. Der Mann, der war während des Betriebs aus bislang ungeklärten Gründen im Gefahrenbereich unter der Gondel und wurde beim Herabfahren getroffen und dann eingeklemmt. Hinweise auf einen technischen Defekt gibt es bisher nicht. Die Polizei ermittelt.
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0: Hat Verena Leindecker.
2: Ja, guten Abend. Über Nacht bleibt es trocken, es wird aber eine Nacht zum Einkuscheln. Bis morgen früh kühlt es auf 10 bis 6 und in manchen Hochtälern auch auf unter 5 Grad ab. Örtlich gibt es sogar Bodenfrost. Morgen wird es nach Nebelauflösung dann häufig freundlich. Bei im Rheine 19, in Wuppertal 20 und in Bedburg 21 Grad. Am späten Abend kann es vom Niederrhein bis zum Münsterland Schauer geben. Ansonsten bleibt es aber trocken.
0: Kurz nach 8:30.
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0: Die A4 Olpe Richtung Köln ist zwischen Krombach und Wenden wegen Bergungsarbeiten gesperrt. Die A40 Essen Richtung Dortmund ist zwischen dem Dreieck Bochum West und Bochum Zentrum wegen Bauarbeiten bis Freitag gesperrt. 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

0: Nix mit Lights Off. Das WDR2 Abendmagazin ist hier. Einmal die Nacht durchtanzen. Dance the Night Away, The Mavericks sind das. Und wenn ich euch jetzt frage, aus welcher Ecke der Vereinigten Staaten könnte diese Band, könnte diese Musik wohl kommen? Dann ist man doch irgendwie so Nashville, oder? Country mitten in den Vereinigten Staaten? Nee, ist tatsächlich Musik aus Miami. Sommer, Sonne, Florida. Da können solche Songs entstehen, beeinflusst durch die alten Rock'n'Roll-Platten, sagt Sänger Raul.
1: I love taking a simple song.
2: Ich liebe es, einen ganz einfachen Song im Studio zu nehmen und dann so an den Kleinigkeiten zu feilen. Wir nennen das Süßigkeiten für die Ohren. Ich denke, das kommt aus unserer musikalischen Vergangenheit, was wir als Band oder was ich früher so gehört habe. Das waren immer einfache Songs, aber sie hatten eine Art Inszenierung.
1: And they were simple records, but they were orchestrated.
0: Süßigkeiten für die Ohren, gefällt mir. Wollen wir in unserem Job hier ja irgendwie auch immer sein, diese Süßigkeiten für die Ohren. Dance the Night Away war dann auch bei uns in Deutschland 1998 ein ganz großer Erfolg. In Großbritannien gab es sogar diese Platin-Auszeichnung und wir feiern diese Süßigkeit für die Ohren der 90er von 9, The Mavericks. Dance the Night Away, jetzt im WDR 2 Musikmix.

Go now. Bruno Mars, nach 9 WDR 2 Pop, die Abendshow. Das war das WDR 2 Abendmagazin für heute. Ich heiße Marco Schreil und ich habe noch den letzten Schreil für euch. Und den liefert das Hallo. Denn dieses Hallo ist jetzt in Österreich angekommen. Einer Umfrage zufolge hat das Hallo die eher gängigen Grußformeln wie Grüß Gott oder Servus abgelöst. Auch wenn das Gresti sehr vertraut und traditionell sei, würde man in Österreich mehr und mehr eben ganz neutral Hallo sagen. Das sei neutral. Ich sag Pfirti für heute und morgen wieder Hallo.

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1: Die Nachrichten mit Sebastian Ehl. Schönen guten Abend.
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1: Grönland, die USA und Dänemark haben ein Abkommen über den Status der Arktisinsel unterzeichnet. Die Vereinbarung sieht eine stärkere US-Militärpräsenz in Grönland vor. Mats Nicholson berichtet.
2: Grönlands Regierungschef Nielsen hatte sich nach der Vertragsunterzeichnung umgezogen. Im traditionellen blauen grönländischen Anorak sprach er von einer fantastischen Vereinbarung. Die dänische Ministerpräsidentin Frederiksen betonte auf der gemeinsamen Pressekonferenz mit Nielsen, dass die Souveränität des Königreichs Dänemark mit dem neuen Abkommen gesichert werde. Die USA werden laut Abkommen zwei neue Militärstützpunkte auf Grönland errichten. Dabei erkennen sie die territoriale Integrität des Königreichs Dänemark und das Selbstbestimmungsrecht der Grönländer an.
1: Beim Wettbewerb um Olympische Sommerspiele in Deutschland deutet sich ein enges Rennen zwischen NRW und München an. Der Deutsche Olympische Sportbund hat die Konzepte der drei Bewerber untersuchen lassen. München ist ganz knapp vor Rhein-Ruhr in NRW gelandet. Warum, erklärt Robert Kempe, WDR Sport.
3: München hat vor allen Dingen gepunktet bei den Reisezeiten. Viele Sportstätten sind da vom Olympischen Dorf in relativ kurzer Zeit zu erreichen. Bei NRW muss man aber sagen, wenn man es jetzt fokussiert auf den Wettkampf mit München, 1-2, ist man letztlich in 4 von 7 Kategorien, die da bepunktet wurden, also verglichen wurden, vorne. Es ist ein enges Rennen, was da am Samstag letztlich entschieden wird.
1: Und auch das ist wichtig. Der Autobauer Ford in Köln hat auf einer Betriebsversammlung einen weiteren Stellenabbau angekündigt. 500 Mitarbeiter müssen das Unternehmen verlassen. Die Drohne, die in der Nähe des Bundeswehrstandorts in Wunstorf in Niedersachsen gefunden wurde, hatte womöglich Sprengstoff dabei. Aus Sicherheitskreisen heißt es, dass Spuren davon an der zerbrochenen Drohne gefunden wurden. Die Frauen von Bayern München sind mit einem Unentschieden in die Fußball-Champions League gestartet. Gegen Manchester City gab es ein 2:2. Wochenlang haben die Stadtarchäologen in Aachen vor dem Dom gegraben. Jetzt kommen die Absperrungen weg. Unter anderem hatten sie einen Friedhof aus dem Mittelalter gefunden. Heute hat Stadtarchäologe Andreas Schaub eine kleine Bilanz gezogen.
4: Wir haben aber auch eine römische Straße gefunden. War mein großes Ziel hier, auch bis zu den Römern vorzudringen. Das ist gelungen. Und ein Bauwerk, ein mittelalterliches Bauwerk, was zwar auf alten Darstellungen abgebildet war, was wir aber bislang nicht deuten konnten. Und das kleine Rätsel konnten wir jetzt lösen.
1: Die Ausgrabungen am Aachener Münsterplatz haben für viel Interesse bei den Menschen gesorgt.

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1: Die A4 Olpe Richtung Köln ist zwischen Krombach und Wenden wegen Bergungsarbeiten gesperrt. Auf der A33 Osnabrück Richtung Bielefeld ist die Ausfahrt Borklo-Kloster Ösedi bis Donnerstag, 24. September um 22 Uhr gesperrt. Auf der A40 Essen Richtung Dortmund ist die Ausfahrt Bochum-Hapen bis Donnerstag, 15 Uhr gesperrt. Die A40 Essen Richtung Dortmund ist zwischen Dreieck Bochum-West und Bochum-Zentrum wegen Bauarbeiten bis Freitag gesperrt.
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2: Mit Markus Basch, hallo, schön, dass ihr da seid. Machen wir gleich erstmal ein Quiz.
3: Na klar.
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Hier ist Pop. Hallo Deutschland. Pop ist hier, eure Abendshow. Die gemeinsame Abendshow von Bremen 4, HR3, MDR Jump, NDR 2, RBB 88.8, SR1 und WDR 2. Produziert mit Liebe, Herzblut und Hingabe. Und jetzt einen kleinen spontanen Schnellstquiz. Ich nuschle, heute ist Nuscheltag. Nuschlon, ich bin ein Nuschlon von SWR 3. Hi. Wir wollen euch was schenken. Und zwar ein fröhliches kleines Abendshow-Goodie. Ich gucke gerade schon mit einem Auge im allwissenden Abendshow-Kalender, was da los ist heute. Guck mal hier, das ist doch interessant. 22.09.2001. Der Weltraum. Die NASA-Raumsonde Deep Space 1. Seht ihr meinen Finger? Mein Daumen. Sie passiert den Kometen Borelli. Das ist ja süß. Borelli? Das klingt auch wie ein Kumpel von Super Mario, oder? Nein, das ist das kleine Monster. Das ist Borelli. Vorsicht, der springt dir auf den Kopf, Mario. Geh weg. Borelli. Der Komet Borelli heißt natürlich im Astrojargon 19P Borelli. Das ist der korrekte Name von diesem Borelli. Das ist ja schön. Kometen haben ja ganz oft so Namen, wo man denkt, das ist eigentlich was völlig anderes. Borelli können ja auch eine Nudelsorte sein, oder? Entschuldigen Sie, Ihr Nudelgericht, ist das mit Borelli oder sind das doch Spirelli? Okay, wir machen das Spontane. Das Spontane, ist das ein Komet oder was völlig anderes, Schnellstquiz? Ich werde euch gleich Kometennamen, haben ja tolle Namen, an den Kopf werfen, ohne dass ihr verletzt werdet natürlich. Und dann ist es entweder, es kann auch sein, dass es ein völlig anderes Wort ist, anstatt ein Komet. 07221 2011, machen wir so. Ist das Spontane, ist das ein Komet oder was völlig anderes, Schnellstquiz? 07221 2011, direkt nach Lloyd.

0: 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Ich muss mal gucken, ob es mit dem Telefon gerade geklappt hat. Ist da irgendwo der Timo? Timo, bist du da? Oh nein. Warte mal. Timo, geh ans Telefon. Aber mach Radio vorher leise. Der Timo hat gerade angerufen. Er wollte Kandidat sein bei unserem kleinen spontanen Schnellstquiz. Aus Sachsen-Anhalt, aus Tangerhütte. Aber der Timo. Was ist passiert? Ich habe doch gesagt, du sollst in der Nähe vom Telefon bleiben, Timo. Ah, warte mal, jetzt rufst du auf der anderen Leitung. Ich mach mal so und jetzt mache ich so. Timo, bist du hier? Hast du mehrere Telefone mit derselben Nummer? Wie machst du das? Du bist Magier.
1: Ja, ich habe aus Versehen aufgelegt.
0: Achso, okay, alles klar. Timo, Mensch, lass wir mal reden. Grüße nach Tangerhütte in Sachsen-Anhalt, mein Lieber. Schön, dass du da bist. Hast du schon mal einen Kometen gesehen?
1: Nee, noch nicht.
0: Noch nicht? Dann ändern wir das jetzt. Und zwar vor unserem inneren Auge. Wir werden gleich Kometen vorbeiziehen. Vielleicht ist aber auch was völlig anderes. Du weißt, wie es ist. Heute vor 25 Jahren hat die NASA-Raumsonde Deep Space 1 den Kometen Borelli passiert. Also eigentlich heißt der 19P Borelli. Wir machen das Spontane. Ist das ein Komet? Die haben ja immer so Namen, ne? Wie eben Borelli oder anderes. Oder ist das was völlig anderes, Schnellstquiz? Wir fangen mal an mit, ich gebe dir mal zwei zur Auswahl, damit du dich entscheiden kannst. Halle A. Na klar, Halle Berry, amerikanische Schauspielerin, kennt doch jeder, hat einen Oscar gekriegt für Monsters Ball. Oder B, ein Komet. Halle. Ja. Nun? Timo.
1: Was anderes.
0: Also du meinst, es ist die amerikanische Schauspielerin Halle Berry, das stimmt. Halle ist auch, Halle Berry, könnte man meinen, hat einen Oscar für Monsters Ball gekriegt. Ist aber auch ein Komet, der hellische Komet. Der kommt so alle 75, 76 Jahre vorbei. Das nächste Mal, guck mal, 2061. Letztes Mal war der hier 1986 gut zu sehen auf der Erde. Gut, 2061 ist jetzt noch ein bisschen hin. Aber wenn du dich ordentlich gesund ernährst, Timo, davon gehen wir mal aus, dann kannst du ihn noch sehen. Rufst du mich dann an? Oh ja, danke. Wenn du ihn gesehen hast. Komm, wir machen weiter. Oh, da weiß keiner, wie das ausgesprochen wird. Hyakutake. Ah ja, ich warte, das ist japanisch, warte mal. Yaktake. Yaktake. Ah, das ist ein japanischer Pilz, das ist der Bruder von Shiitake. Übrigens ist Shiitake Auflauf das Lieblingsessen von Ocelots. Das sind so Wildkatzen in Mittelamerika. Yaktake Auflauf. Oder ist Yaktake B eventuell doch ein Komet?
1: Das ist ein Komet.
0: Absolut korrekt. Den hast du bestimmt schon mal gesehen auch. Oder wie höre ich das in deinem... Und deinem Forschen auftreten, das ist ein Komet, das ist richtig. Das ist der sogenannte große Komet von 1996. Der hat sich der Erde extrem genähert und einen riesigen Schweif gezeigt. Den konnte man lange sehen wohl. Okay. Übrigens auch entdeckt von einem Amateur, dieser Komet. Und zwar morgens aufgewacht am 31. Januar 1996 im Japan der Amateurastronom Yuji Yaktake, deswegen heißt der Komet so. Also wenn ihr euch mal ein Fernrohr anschaffen wollt und einfach mal Lust habt in den frühen Morgenstunden oder sonst was nachts, wenn es dunkel ist, den Himmel zu beobachten, dann habt ihr vielleicht bald einen Kometen mit eurem Namen am Himmel. Da heißt der, guck mal, der heißt ja vielleicht Timo. Also Timo, zu Weihnachten wird sich ein Teleskop gewünscht, okay?
1: Ja.
0: Wir machen noch eine, was lustig ist mit dir, du. Hier war vorher mal eine andere Bar, doch der Schnaps schmeckt noch genauso. Und wenn ich irgendwo zu Hause war, dann immer da, wo der Applaus tobt. A, Komet. B, was soll das, du Honk? Ich verstehe die Frage nicht.
1: Das ist Komet von Apache
0: 2. B wäre auch richtig gewesen. Das ist richtig, Komet von Apache und Lindenberg. Du hast gewonnen, Timo. Bleib mal dran, wir schenken dir was. Juhu.

0: Hier ist Pop, eure Abendshow, die Königin. Sie wurde entthront. Die Königin der Anführerinnen und Anführer, in diesem Fall Anführerinnen der amerikanischen Charts, war die hier. For Christmas is you. Sie ist nicht mehr die Königin. Sie kriegt das ja auch gar nicht weg, gerade denn sie schläft ja. Mariah Carey schläft das ganze Jahr über unterm Sauerstoffzelt und wird nur um die Weihnachtszeit so aufgetaut, um dann eben 8 Wochen lang All I Want for Christmas is You zu singen. Und jetzt gibt es eben, sie ist entthront. Es gibt eine neue Chart-Hit-Rekordhalterin in den USA und es ist jetzt nicht mehr Mariah Carey, die Frau, die am längsten auf der 1 stand. Es ist auch gar kein Weihnachtssong, es ist Country, ihr wisst schon. Oh nein, Entschuldigung, wie ist denn das passiert gerade? Also bitte, das ist ja wohl, also hier, ne? Nein, warte, stopp. Heute ist wirklich, heute ist dermaßen der Wurm drin. Wir haben eben schon drüber gesprochen, dass es heute ein schwacher Dienstag ist. Das ist Ella Langley. She's from Texas. Dieser Song hält sich jetzt eben seit 23 Wochen auf Platz 1 der amerikanischen Charts. Und damit hat sie Mariah Carey, die da 22 Wochen auf Platz 1 stand, einst entthront. Und Ella Langley sagt, das ist doch völlig surreal.
1: Feels surreal. Ne? I think this has been the biggest moment for me, where I've seen how fans can change also, your career.
0: Also, es ist so, dass sie sagt, es ist ja absolut surreal. Das ist ja Wahnsinn, was da passiert. Und wie Fans, die einen Song einfach abfeiern, eine Karriere komplett verändern können. Nämlich ihre, sagt sie. Es ist einfach wundervoll, sagt sie. Vielen, vielen Dank. Es ist völlig verrückt. Und das ist auch so toll, dass viele Leute langsam dieses Choose in Texas Ding covern. Hier ist Niall Horan.
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0: Geil, oder? Das müssen wir auch mal spielen. Niall, wenn du zuhörst, kannst du das mal richtig produzieren, anstatt zu Hause bei TikTok aufzunehmen. Geil, okay. Wir feiern die neue Nummer 1 in den US-Charts. Für immer. Das muss man erstmal schlagen. 23 Wochen Platz 1, immer noch Platz 1. Choose in Texas, Ella Langley, jetzt in eurer Abendshow.
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0: Es ist 9:30.
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2: In der Nacht ist es oft nur locker bewölkt. Stellenweise bildet sich Nebel oder Hochnebel. Dabei kühlt es auf 10 bis 3 Grad ab. Morgen gibt es nach anfänglichem Nebel einen oft freundlichen Sonne-Wolken-Mix bei 15 Grad im Hochsauerland bis 22 Grad am Rhein.
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3: Die A4 Olpe Richtung Köln ist zwischen Krombach und Wenden wegen Bergungsarbeiten gesperrt. Auf der A33 Osnabrück Richtung Bielefeld ist die Ausfahrt Borglo-Kloster-Ösedi bis Donnerstag, 24. September um 22 Uhr gesperrt. Auf der A40 Essen Richtung Dortmund ist die Ausfahrt Bochum-Ruhr-Stadion bis Donnerstag, 15 Uhr gesperrt. Die A40 Essen Richtung Dortmund ist zwischen Dreieck Bochum-West und Bochum-Zentrum wegen Bauarbeiten bis Freitag gesperrt.
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0: Guck mal, es ist 21.42 Uhr und 26 Sekunden. Das ist eine super Zeit für etwas Philosophie. Alles, was den ganzen Tag eventuell so ein bisschen doof war, das schieben wir jetzt mal beiseite, machen uns ein paar andere Gedanken, wechseln die Perspektive, gucken anders auf die Welt und auf die Dinge. Und die kleinen Problemchen des Tages, die sind gleich im besten Fall weg. Die haben wir einfach weggedacht, weil wir es selber konnten. Wir haben schon philosophiert über Sachen wie zum Beispiel, hey, wenn Gletscher kalben, ne? Warum geben denn dann Kühe kein Eis? Stracciatella. Kann man aus einem Dackel einen Luftballon knoten? Weil andersrum geht's ja auch. Nein? Das war auch schön gestern von Sarah aus Rülsheim, Sarah Liebel. Sie hat geschrieben, beim Streichen meiner Zimmerwand ist mir Folgendes aufgefallen. Ist ein Pinsel nicht auch ein Streichholz? Sarah, viel Spaß beim Streichen. Bist hoffentlich bald fertig. 778 Trilliarden von diesen kleinen Hirnaushängern stehen auf popabend.de. Könnt ihr euch durchklicken, bis das Auge tränt. Nein, hört auf vorher bitte. Wir verkabeln unsere Synapsen heute neu über die hervorragende Frage von Clemens aus Offenau. Liebe Grüße. Ist eigentlich das Krankenhaus, in dem man geboren wird, das allereinzige Gebäude im Leben, das wir verlassen, aber nie betreten haben?
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Gleich hier Look at My Life, der aktuelle Song von Gracie Abrams in eurer Abendshow. Immer beim Radio ein bisschen philosophieren, unsere Synapsen aushängen, neu verkabeln, ein bisschen anders auf die Dinge gucken. Da kommt ganz viel Zeug von euch zurück. Ist immer so schön. Win, win, win. Ping, pong. Eben haben wir philosophiert über die Frage von Clemens aus Offenau. Das ist deep. Ist das Krankenhaus, in dem wir geboren wurden, das einzige Gebäude, das wir verlassen, aber nie betreten haben? Ne? Ja, aber... Jetzt habe ich meinen linken Fuß ausgefahren gerade und da hinten steht der Papierkorb. Leute, das ist einfach nicht der Tag des Moderators. Das macht aber nichts, es gibt auch wieder andere Tage. Immer wenn wir ein bisschen philosophieren, kommt ganz viel Zeug von euch. Zum Beispiel gerade, ganz süß, von Frank aus Düsseldorf. Wenn ich einen überfahrenen Frosch küsse, wird daraus ein überfahrener Prinz? Na, Emilia Lüderitz, liebe Grüße, Emilia Lüderitz. Wenn jemand gegen Insektenstiche allergisch ist, darf dieser dann Bienenstich essen? Oh, ich will sofort Kuchen. Das ist eine schöne Idee. Bernd, noch aus Kirchheim am Neckar, das ist genau auch diese Sorte Humor, die brauchen wir. Was ist die Steigerung von Huhn? Huhn, Hühner am hühnsten oder was? Und noch eben Jan aus Asperg. Das... Ich musste es dreimal lesen, Jan aus Asperg. Steht das Leinöl im Baumarkt direkt neben dem Profiöl? Das Leinöl im Baumarkt. Oh Gott, der schreibt selber dazu, der braucht etwas. Allerdings, schnell Gracie Abrams, look at my

0: 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Es ist 22 Uhr.
1: Die Nachrichten mit Sebastian Ehl. Guten Abend.
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1: Der Drohnenfund letzte Woche in der Nähe eines Bundeswehrstandortes in Niedersachsen war offenbar gefährlicher als zunächst gedacht. Ermittler stellten in der Nähe des Fliegerhorsts Wunstorf eine verdächtige Substanz fest. Anna Klüspies berichtet.
2: Ermittler gehen derzeit davon aus, dass die Drohne mit Sprengstoff bestückt gewesen sein könnte. So Recherchen von NDR, WDR und SZ. Die Drohne, die offenbar in mehrere Teile zerbrochen war, wurde nur rund einen Kilometer entfernt vom Bundeswehrfliegerhorst im niedersächsischen Wunstorf gefunden. Der Fund beschäftigt inzwischen den Generalbundesanwalt und das Bundeskriminalamt. Es wird geprüft, ob es einen Zusammenhang zum gescheiterten Drohnenanschlag am Flughafen Halle-Leipzig Anfang August gibt.
1: Der Deutsche Olympische Sportbund hat die Konzepte der Bewerber für die Sommerspiele bewerten lassen. Dabei ist München ganz knapp auf Platz 1 vor Köln-Rhein-Ruhr gelandet. Eine Kommission hatte Punkte vergeben nach Kriterien wie etwa der Erreichbarkeit der Sportstätten und den Chancen im internationalen Vergleich. Die Bewertung von heute ist nicht bindend. Die Entscheidung über den deutschen Bewerber für die Olympischen Spiele ab 2036 fällt am Samstag. Und auch hier haben wir den Blick drauf. Im Streit um Grönland haben die USA, Dänemark und die Arktisinsel ein Abkommen geschlossen. Die Vereinbarung sieht eine Verstärkung der US-Militärpräsenz in Grönland vor, belässt die Kontrolle über die Insel jedoch bei Dänemark. Am Flughafen Düsseldorf musste eine Maschine mit 150 Menschen an Bord kurz nach dem Start wieder landen. Sie war auf dem Weg nach Italien, als es laut einem Sprecher in der Kabine geraucht hatte. In Wesseling bei Köln hat ein Mann mit Hilfe eines Metalldetektors einen bedeutenden Münzschatz aus der Römerzeit entdeckt. Bodendenkmalpfleger konnten die Münzen komplett bergen. In der Fußball-Champions League der Frauen ist ein kurioses Tor gefallen. Der Anschlusstreffer von Manchester City gegen Bayern München fiel, während Pyro auf dem Platz lag und rauchte. So hat die Kommentatorin im ZDF die Szene gesehen.
3: Kaspar Rey, die jetzt auf einen blauen Bengalo zurennt hier, der da nicht hingehört. Und jetzt wird's gefährlich. Beth Meets mit dem Tor. Hier liegt Feuerwerk auf dem Platz jetzt. Von der Schiedsrichterin höchstpersönlich weggeräumt.
1: Die Schiedsrichterin gab das Tor trotzdem und am Ende stand es zwischen Bayern und Man City 2:2. Das war WDR aktuell. Das Wetter in Nordrhein-Westfalen. In der Nacht ist es oft nur locker bewölkt. Stellenweise bilden sich ein paar Nebelfelder. Dabei kühlt es ab auf 10 bis 3 Grad. Morgen ist es am Anfang ein bisschen neblig, später sonnig mit einigen Wolken. Das Ganze bei Höchsttemperaturen von 19 Grad in Bad Münstereifel, 20 Grad in Hamm und bis 21 Grad in Jülich. Die Zeit, es ist 22.03 Uhr.
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0: Richtung Dortmund ist die Ausfahrt Bochum-Hapen bis Donnerstag 15 Uhr gesperrt. Die A40 Ruhrschnellweg Essen Richtung Dortmund ist zwischen Dreieck Bochum West und Bochum Zentrum gesperrt.
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2: 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Kamrat ist auch da.
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0: Hier ist Pop eure Abendshows, die gemeinsame Abendshow in der ARD von Bremen 4, HR3, MDR Jump, NDR 2, RBB 888, SR1 und WDR 2. Produziert für euch auch immer mit einem großen Auge und Ohr auf neue Musik. Und da ist sie. Also, wir können drüber sprechen. Benedikt Larven ist hier. Wir erfahren soeben, Patient Zero, Patient Zero, Patient Null. So heißt der neue Song von Taylor Swift. Vielleicht hat sie euch ja auch angerufen. Sie hat angeblich jeden angerufen. Nee, sie hat es uns allen persönlich mitgeteilt. Sie hat es bei Insta halt gepostet. Aber weißt du, nicht ein kurzer Ausschnitt mal hier, so 5 Sekunden zum Hören vielleicht? Nix, gar nichts, kein Snippet.
1: Nee.
0: Dafür können wir es aber kaufen auf ihrer Seite oder was?
1: Cool, gell? Ja, es gibt sofort, also sie hat da drin geschrieben, hey, freue mich mega da drauf, bla bla bla, dies, das. Und hat dann gesagt, sie geht doch alle mal auf meine Homepage, weil da kann man das nämlich bestellen. Und wir so, hä, cool, okay, gucken wir uns das mal an. Kannst du auf die Homepage gehen, kannst 3 verschiedene Versionen von Patient Zero bestellen.
0: Ja.
1: Eine normale, eine Akustik- und eine Piano-Version. Mhm. Kosten 5 Euro.
0: Je!
1: Und
0: Und wenn, 15 Euro ausgeben.
1: Den kann man nur noch 22, also als es gepostet hat, 24 Stunden, jetzt noch 22 Stunden lang bestellen, danach nicht mehr.
0: Okay.
1: Und Versand in Deutschland ist dann am oder vor dem 13. Oktober.
0: Am oder vor dem, eher so am,
1: ja.
0: Oder? Man weiß es nicht.
1: Also es
0: und das Ding erscheint aber doch jetzt am Freitag in 3,5 Tagen.
1: Ja, genau, hat sie ja dazu gesagt. Und dass sie sich da super drauf freut. Es ist alles ein bisschen dubios. Also wie gesagt, man kann es vorbestellen. In Europa geht's auch schon. In den USA geht's noch nicht so richtig. Wir haben gesehen, wir haben es natürlich ausprobiert, weil wir spaßhalber einfach mal unseren VPN geändert haben. Kleiner Tipp. Kein Tipp übrigens. So, ist ein schwieriges, dubioses System. So, im Shop geht auf jeden Fall nichts. Oder es ist halt vielleicht doch alles schon sold out. Das könnte selbstverständlich bei ihr auch schon der Fall sein.
0: Das war aber wieder auch so eine typische Taylor Swift Schnitzeljagd mit dem neuen Song, mit der neuen Musik jetzt.
1: Hinter dem Posting stehen ja diese 4 Nullen mit dieser Emoji, mit diesen Emojis, so 4 Emoji-Nullen und die haben das Internet einmal auf links kaputt gemacht. Sie hat vor ein paar Tagen in ihrer Insta-Bio den Text geändert, also Insta-Bio, ne, ist das unter dem Profilbild,
0: na klar,
1: wo sie dann hingeschrieben hat, and baby, that's show business for you. Und die for you-O's da drin hat sie in Nullen ausgetauscht. Alles wirklich so.
0: Hä? Wieso?
1: Was? Hä? Keine Ahnung.
0: Wieso ja. Null?
1: Ja.
0: Jetzt wissen wir es also. Patient Zero. Patient Null. Wird der Song heißen. Am Freitag kommt er raus. Ihr wisst Bescheid, sobald er da ist, sobald wir den Fingern haben hier. Spielen wir ihn euch.

0: Find Me. Neuer Song von Tiffany Harris hier in eurer Abendshow.
1: Na, wie fühlt sich das an, zweite Wahl zu sein?
0: Hey, nein, so war das gar nicht, also nicht so richtig. May Stevens singt auf dem neuen Alle-Farben-Song, der heißt Same Old Sky, hören wir gleich. Aber geplant war das alles anders, ne? Oder alle Farben.
2: Mit May Stevens ist nicht Same Old Sky entstanden, sondern mit Tiffany Harris. Da. Die kennt ihr vielleicht, Vertigo spielt er sicherlich auch bei
0: natürlich
2: euch. Das ist eine Künstlerin, die ich seit Anbeginn ihrer Karriere fördere. Und ich bin umso glücklicher, dass sie mittlerweile eine eigene Karriere hat. Aber deswegen wollte sie als Gesang nicht auf dem Song bleiben. Was ich auch total verstehen kann, wenn man gerade eine Karriere hat, die gerade losgeht. Ich habe natürlich über ein Jahr lang die andere Version mit Tiffany Harris in meinem Kopf gehabt. Und manchmal ist es sehr schwer, dann davon wegzukommen. Und das hat May Stevens auf jeden Fall geschafft.
0: Okay, also mit Tiffany hat Alle Farben den Song geschrieben, ne, und produziert. Aber für den Gesang hat am Ende der May Stevens wohl besser gepasst. Wir merken, Alle Farbens Freundeskreis ist sehr groß. Was? Der hat so ein schwarzes Heftchen, da stehen alle Telefonnummern drin von allen Künstlern und Künstlerinnen in Deutschland. Worum geht's denn in Same Old Sky? Was ist denn für dich Same, The Same Old Sky? Alle Farben?
2: The Same Old Sky ist die Beständigkeit. Das sind auf jeden Fall für mich meine Freunde. Das ist ein ganz wichtiger Part in meinem Leben. Gerade weil ich so viel auf Tour bin, weil ich wenig zu Hause bin. Das waren auch manchmal nicht einfache Jahre, um Freundschaften zu pflegen. Man musste auch hinterher sein. Und das funktioniert nach all den Jahren immer noch gut. Ich habe teilweise Freunde noch, da war ich 14 oder so. Und aus der Zeit habe ich immer noch Freunde.
0: Das ist schön. Freut uns. Uns freut übrigens ganz besonders, wenn du zuhörst, Alle Farben. Der Song hat es geschafft, länger als 3 Minuten zu werden. Sowas gibt es doch heutzutage gar nicht mehr. Hier ist Alle Farben, May Stevens. Same Old Sky in eurer Abendshow. Machen nochmal von vorne gleich. Aber erstmal Eilmeldung aus dem Verkehrszentrum. Achtung, Falschfahrer auf der B2. Gersthofen, Augsburg, Donauwörth zwischen der A8, B17, Augsburg West und Gersthofen Nord. Da kommt ein Falschfahrer entgegen. Ganz rechts fahren, nicht überholen auf der B2. Gersthofen, Augsburg, Donauwörth zwischen A8, B17, Augsburg West und Gersthofen Nord. Falschfahrer unterwegs, Vorsicht in beiden Richtungen. Machen wir von vorne hier. Hm?

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2: Es ist 10:30.
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3: In der Nacht ist es oft nur locker bewölkt. Stellenweise bildet sich Nebel. Dabei kühlt es auf 10 bis 3 Grad ab. Morgen gibt es nach anfänglichem Nebel einen oft freundlichen Sonne-Wolken-Mix bei 15 bis 22 Grad am Rhein.
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4: Auf der A33 Osnabrück Richtung Bielefeld ist die Ausfahrt Borklo Kloster Ösedi bis Donnerstag, 24. September um 22 Uhr gesperrt. Auf der A40 Essen Richtung Dortmund ist die Ausfahrt Bochum-Ruhrstadion bis Donnerstag, 15 Uhr gesperrt. Auf der A40 Essen Richtung Dortmund ist die Ausfahrt Bochum-Hapen bis Donnerstag, 15 Uhr gesperrt. Die A40 Ruhrschnellweg Essen Richtung Dortmund ist zwischen Dreieck Bochum-West und Bochum-Zentrum gesperrt. Auf der B54 Lüdenscheid-Dortmund ist an der Anschlussstelle Dortmund-Süd die Verbindung zur A45 bis 5 Uhr gesperrt. Auf der A4 Köln Richtung Aachen ist die Anschlussstelle Aachen-Zentrum bis Ende September gesperrt.
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5: Hi!

Noch eine Einmeldung aus dem Verkehrszentrum. Achtung, Falschfahrer auf der A67 Mannheim-Darmstadt zwischen Gernsheim und Darmstädter Kreuz. Da kommt ein Falschfahrer entgegen. Ganz rechts fand ich wohl auf der A67 Mannheim-Darmstadt zwischen Gernsheim und Darmstädter Kreuz. Falschfahrer unterwegs. Vorsicht in beiden Richtungen.

warte mal. Erstmal das hier, weil es sein muss. Achtung, noch ein Falschfahrer in Hanau. Was ist denn los heute? Das ist der 8. Achtung, Falschfahrer in Hanau auf der Landstraße Hanau-Langenselborder Dreieck zwischen der B43 Hanau, Anschluss B8 und Rückingen. Da kommt ein Falschfahrer entgegen, ganz rechts war nicht überholen, in Hanau. Auf der Landstraße Hanau-Langenselborder Dreieck zwischen B43 Hanau, Anschluss B8 und Rückingen. Falschfahrer unterwegs, Vorsicht in beiden Richtungen. Ich sag mal, ob der andere auch noch da ist. Ja, ich sag ihn euch den lieber auch nochmal, bevor es da irgendwas sonst schlimme Sachen hören. Achtung, immer noch Falschfahrer auf der A67, auch Mannheim-Darmstadt, zwischen Gernsheim und Darmstädter Kreuz, da kommt auch ein Falschfahrer entgegen. Ganz rechts war nicht überholen, auch hier bitte. Kommt gut und sicher und bitte bald an. Verflixt doch mal. Wir wollten doch eigentlich was ganz anderes machen jetzt, anstatt über Falschfahrer berichten hier. War dir wohl langweilig, was, Robin? Keks und Milch? Kekse und Milch haben dich nachts wach gehalten, Robin Schulz. Wie bitte? Der neue Song von Kygo ist eigentlich der neue Song von Robin Schulz. Oder andersrum. Spätestens jetzt sind alle verwirrt, ne? Wir dröseln mal eben für euch. Also es geht um den Song Take Me Back. Den hat Kygo zusammen mit Max McNown aufgenommen, ne? Country Star aus den USA. Country ist ja sowieso diesen Sommer hier der heiße Shit. Das geht so. Take me back. Ne? Kygo. Der Meister des Tropical House. Bing, bang, bang, bing, bang, bang. Das macht immer den Song gleich lockerer. Wie so ein fluffiger Hefeteig, weiß nicht. Also das ist das Original von Take Me Back. Ist schon ein paar Monate alt, ne? Es konnte sich auch einmal quer durch Ibiza und alle Chillhouse-Playlisten dieser Welt winden. Bis es eines Morgens, es war ein Dienstag, bei Robin Schulz ankam. Der hörte das und sagte, ja Moment mal, entschuldige, also das Ding braucht doch noch etwas mehr Schmiss. Ja okay, hier ist der Remix, Take Me Back, Kygo, Max McNown im Robin Schulz Remix in eurer Abend.

Kygo zusammen mit Max McNown, aber im Robin Schulz Remix. Take Me Back. So, jetzt sind alle Falschfahrer auf einen Schlag hier aufgelöst worden. Das ist doch schon mal gut. Ich sag mal alles, was weg ist. Entwarnung A67, Mannheim-Darmstadt, kein Falschfahrer mehr. Zwischen Gernsheim und Darmstädter Kreuz. Entwarnung auf der B2, Gersthofen, Augsburg-Donauwörth. Kein Falschfahrer mehr zwischen A8, B17, Augsburg-West und Gersthofen-Nord. Entwarnung auch in Hanau, auf der Landstraße Hanau-Langenselbeuter Dreieck. Kein Falschfahrer mehr zwischen B43, Hanau, Anschluss B8 und Rückingen.

Es ist 22.53 Uhr, ganz genau. Leute, die noch nach der Uhr tasten. Noch was aus dem Verkehrszentrum. Es wäre jetzt nicht schon genug, aber es kommt halt. Ich sag's euch lieber. Vorsicht bitte auf der A5, Karlsruhe Richtung Frankfurt, Höhe Rastplatz Wachenburg, ungesicherte Unfallstelle. Und Vorsicht bitte in beiden Richtungen auf der A7 Hannover-Flensburg, zwischen Hamburg-Waltershof und dem Elbtunnel Personen auf der Fahrt. Let's move in.

0: 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Es ist 23 Uhr.
1: Die Nachrichten mit Sebastian Ehl. Guten Abend.
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1: Für Nordrhein-Westfalen sind die Chancen etwas gestiegen, Olympische Sommerspiele ab 2036 ausrichten zu dürfen. Der Deutsche Olympische Sportbund hat eine erste Bewertung veröffentlicht. Demnach landen die Bewerber Köln-Rhein-Ruhr und München vor Berlin. Die Begründung dafür nennt Markus Tepper, WDR Sport.
2: München bekommt gut 87, Köln-Rhein-Ruhr gut 85 Punkte. Und das bedeutet für beide unter dem Strich die Note sehr gut. Und für Köln-Rhein-Ruhr und für München sprechen laut DOSB die vielen modernen vorhandenen Sportstätten, in beiden Regionen die hohe Zustimmung in der Bevölkerung von 66% und mehr und die internationale Strahlkraft. Dazu will Köln-Rhein-Ruhr die Rekordzahl von 17,6 Millionen Tickets verkaufen. Bindend ist dieser Prüfbericht jedoch nicht. Am Samstag werden nämlich die deutschen Sportverbände darüber noch abstimmen.
1: Der ukrainische Präsident Selenskyj hat mit seinem US-Amtskollegen Trump über den russischen Angriffskrieg in seinem Land beraten. Am Rande der UNO-Vollversammlung in New York sprachen sie über Möglichkeiten, die Attacken einzudämmen, beispielsweise über einen Angriffsstopp auf Energieanlagen. Trump äußerte sich zuversichtlich, Moskau zu Verhandlungen bewegen zu können. Wie genau, sagte er nicht. Und auch das ist noch wichtig. Die Drohne, die in der Nähe des Bundeswehrstandorts in Wunstorf in Niedersachsen gefunden wurde, hatte womöglich Sprengstoff dabei. Aus Sicherheitskreisen heißt es, dass Spuren davon an der zerbrochenen Drohne gefunden wurden. Im Streit um Grönland haben die USA, Dänemark und die Arktisinsel ein Abkommen geschlossen. Die Vereinbarung sieht eine Verstärkung der US-Militärpräsenz in Grönland vor, belässt die Kontrolle über die Insel jedoch bei Dänemark. Die Frauen des Bayern München sind mit einem Unentschieden in die Fußball-Champions League gestartet. Gegen Manchester City gab es ein 2:2. Bundespräsident Steinmeier hat den ersten von insgesamt 3 Arbeitstagen in Hattingen im Ruhrgebiet hinter sich gebracht. Neben seinen Amtsgeschäften besuchte er mehrere Geschäfte, plauderte mit Bürgerinnen und Bürgern in der Innenstadt und sprach ihnen Mut zu.
3: Wir müssen die Sorgen der Menschen ernst nehmen, aber wir dürfen uns vor allen Dingen von der Angst nicht lähmen lassen. Und deshalb kommt es jetzt darauf an, dass dieses Land nach vorne in die Zukunft schaut und nicht in die Vergangenheit.
1: Mit dem Besuchsformat Ortszeit Deutschland will Steinmeier abseits der Metropolen mit den Menschen ins Gespräch kommen. Heute Abend zum Beispiel bei einem Kneipenquiz in Hattingen. Das war WDR aktuell. Das Wetter in Nordrhein-Westfalen. In der Nacht ist es oft nur locker bewölkt. Stellenweise bilden sich Nebelfelder. Dabei kühlt es auf 10 bis 3 Grad ab. Morgen ist es erst ein bisschen neblig, später sonnig mit einigen Wolken. Das Ganze morgen bei Höchstwerten von 19 Grad in Herford, 20 in Münster und bis 21 Grad in Castrop-Rauxel. Die Zeit, es ist 23.03 Uhr.
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4: Auf der A33 Osnabrück Richtung Bielefeld ist die Ausfahrt Borklo Kloster Ösedi bis Donnerstag, 24. September um 22 Uhr gesperrt. Auf der A40 Essen Richtung Dortmund ist die Ausfahrt Bochum Ruhrstadion bis Donnerstag, 15 Uhr gesperrt.

Auch mal wieder gut. Das Geknackse von Nelly und Tim McGraw. Over and over and over. In eurer Abendshow am Dienstagabend. Miley ohne Cyrus. Ne, Miley hat ja ihren Nachnamen mal abgelegt. Möchte nur noch Miley heißen. Okay, Miley. Miley ohne Cyrus hat mit Bass Persuades ja schon einen ordentlichen Banger abgeliefert. Ne, hier. Let's go.

Bass Persuasive, der Bass überzeugt, Bass Persuasive, kann ich keiner richtig aussprechen. Blöd, dass jetzt aber auch das Album ja so heißt, Bass Persuasive. Nun, Single 2 ist jetzt raus und einfach auszusprechen, Let's Get Married. Lass uns heiraten, bitte. Jetzt wird es auch romantisch, ne? Im Musikvideo habt ihr das schon gesehen. Da schmust sie auch sehr doll mit ihrem Verlobten Max Morando rum, die Miley. Ringe tauschen sie im Video allerdings nicht aus, sprich, es wird nicht geheiratet. Es wird nur Let's Get Married gesungen. Wir finden es aber auch schön, dass man bei Miley immer weiß, wie es ihr gerade so geht. Sie macht einfach ihren Alltag immer zu Musik. Wir erinnern uns an Flowers, sie so sehr schlecht gelaunt nach der Trennung. Pa, mir doch egal, ich kann mir selber Blumen kaufen, so. Und jetzt 2026, neue Liebe, neues Album und wir dürfen da immer dabei sein. Hier, die Musikjournalie, ich habe gerade geguckt für euch, die Musikjournalie im Internet schreibt zu Let's Get Married, es sei eine entspannt, das ist schön, eine entspannt dahin mäandernde und sphärisch arrangierte Dream-Pop-Ballade. Und los! Miley Cyrus, wie sie nicht mehr heißt. Aber auf dem Cover steht's noch. Let's Get Married!

0: Kurz vor halb zwölf ist es.
1: Hier kommt noch ein Update aus dem Verkehrszentrum. Vorsicht bitte auf der B31N. Überlingen Richtung Stockach zwischen Überlingen Nord und Übergang zur A98. Da liegt ein Tier auf der Fahrbahn. Und Vorsicht bitte im Kreis Reutlingen auf der Landstraße zwischen Gechingen und Bleichstetten. Da ist eine Ölspur auf der Fahrbahn.

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1: Es ist 11:30.
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2: In der Nacht ist es oft nur locker bewölkt. Stellenweise bildet sich Nebel oder Hochnebel. Dabei kühlt es auf 10 bis 3 Grad ab. Morgen gibt es nach anfänglichem Nebel einen oft freundlichen Sonne-Wolken-Mix bei 15 Grad im Hochsauerland bis 22 Grad am Rhein.
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3: Auf der A33 Osnabrück Richtung Bielefeld ist die Ausfahrt Borglo Kloster Ösedi bis Donnerstag, 24. September um 22 Uhr gesperrt. Auf der A40 Essen Richtung Dortmund ist die Ausfahrt Bochum Ruhrstadion bis Donnerstag, 15 Uhr gesperrt. Auf der A40 Essen Richtung Dortmund ist die Ausfahrt Bochum Hapen bis Donnerstag, 15 Uhr gesperrt. Die A40 Ruhrschnellweg Essen Richtung Dortmund ist zwischen Dreieck Bochum West und Bochum Zentrum gesperrt.
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0: Ray Garvey und Imran hier in eurer Abendshow. 23.40 Uhr am Dienstagabend, schon spät. Was ist, ihr habt den ganzen Tag noch nicht gelacht?
1: Das gibt's doch nicht.
0: Das ändern wir sofort. Machen wir zusammen mit Comedy-Frau Lisa Feller. Ist ja sehr lustig, ne? Die ist auch auf Tour zusammen mit den besten Comedians Deutschlands, ne? Paul Panzer, Cindy aus Marzahn, Mega Bös, Markus Krebs, Michael Mittermeier, Tani, Atze Schröder, Basti Bielendörfer, Özcan Kosa. Wir hoffen, das war jetzt nicht zu schnell. Oder so schnell wie Lisa.
2: Ich bin auf dem Hinweg geblitzt worden. Ey, das gibt's auch. Ja, so, oh. Ja, dafür klatschst du. Toll, die Frau fährt schnell. Ja. Ich bin geblitzt worden, ich möchte aber dazu sagen, völlig zu Unrecht. Also, das ist immer so geil, ne? Was macht man das als erstes, wenn man geblitzt worden ist? Man bremst. Als ob das noch irgendwas bringen würde. Als ob die im Straßenverkehrsamt sagen würden, die war zwar zu schnell, aber danach hat sie wirklich schön gebremst. Also, das muss man ihr lassen. Und man ist nie schuldbewusst, ne? Man sitzt da nicht, ah, Mist, da war ich aber jetzt echt zu schnell. Man ist immer so ein bisschen angepisst, ne? So, ah ja, oh, hier stehen die also, oh. Und die Raser kriegen sie nicht. So. Und was macht man dann? Man fängt an zu rechnen. War das jetzt mit Punkt oder ohne Punkt? Dann ärgert man sich wieder, dass man gebremst hat, weil man nicht mehr genau weiß, wie schnell man war. Man hat richtig zu tun. In dem Moment sehe ich die fröhliche Kelle, die mich zur Seite winkt und denke nur, oh nee, jetzt muss ich auch noch in so ein Gesicht gucken, weißt du? Ich will schön so, will dazu geschickt bekommen, mit so einer Krawatte überweisen und jetzt nicht noch so, ja, ich habe einen Fehler gemacht. Das ist meine Schuld. Das ist meine große Schuld. Okay, jetzt kam man auch echt fröhlich drauf. Und ich dachte nur, du hast Spaß, Kollege, du hast Spaß. Jetzt kommt der Polizist an mein Fenster, ich mach das so runter und er so, na, ich sag, na, ha, ha, ha, ha. Sag, ich weiß Bescheid, wie viel? 35 Euro. Ich sag, 35 Euro? Das klingt fair, steig ein. So.

Tame Impala, der Zahme, die zahme Antilope. Und Jenny, Dracula. Ist ja schon gleich 12. Was poppt denn hier noch für ein Posting auf? Wie ein Pilz aus dem Boden in unseren Lieblings-Sozial-O-Netzwerken. Hier Inkster-Phil postet Story. Heute hat sich an der Supermarktkasse vor mir ein Pärchen gestritten und er meinte so zu ihr, jetzt fahr mal ein bisschen runter und weck nicht das Tier in mir. Und sie darauf, pff, als ob ich Angst vor einem Esel hätte. Ich musste vor Lachen an Kasse 2 wechseln. Postet Inkster-Phil. Ich wechsle jetzt auch an Kasse 2. Das war Pop die Abendshow mit Markus Barsch. Gleich ist hier Ben Sträubel für euch in der Popnacht. Habt eine schöne.

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1: Die Nachrichten mit Magdalena Dietz. Guten Abend.
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1: Der Drohnenfund letzte Woche in der Nähe eines Bundeswehrstandortes in Niedersachsen war womöglich gefährlicher als gedacht. Ermittler stellten in der Nähe des Fliegerhorsts Wunsdorf eine verdächtige Substanz fest. Anna Klüspies berichtet.
2: Ermittler gehen derzeit davon aus, dass die Drohne mit Sprengstoff bestückt gewesen sein könnte. Die Drohne, die offenbar in mehrere Teile zerbrochen war, wurde nur rund einen Kilometer entfernt vom Bundeswehrfliegerhorst im niedersächsischen Wunsdorf gefunden. Der Fund beschäftigt inzwischen den Generalbundesanwalt und das Bundeskriminalamt. Es wird geprüft, ob es einen Zusammenhang zum gescheiterten Drohnenanschlag am Flughafen Halle-Leipzig Anfang August gibt.
1: Der Deutsche Olympische Sportbund hat die Konzepte der Bewerber für die Sommerspiele bewertet. München ist knapp auf Platz 1 vor Köln-Rhein-Ruhr gelandet. Eine Kommission hatte Punkte vergeben, nach Kriterien wie der Erreichbarkeit der Sportstätten und den internationalen Chancen. Die Bewertung ist nicht bindend. Die Entscheidung über den deutschen Bewerber für die Olympischen Spiele ab 2036 fällt am Samstag. Und das ist auch noch wichtig. Im Streit um Grönland haben die USA, Dänemark und die Arktikinsel sich geeinigt. Die Vereinbarung sieht mehr US-Militär in Grönland vor, belässt die Kontrolle über die Insel jedoch bei Dänemark. Nach dem tödlichen Unfall auf dem Oktoberfest hatte das betroffene Fahrgeschäft am Abend wieder geöffnet. Ein Sicherheitsmitarbeiter war von der Gondel des Freefall Towers tödlich verletzt worden. Am Flughafen Düsseldorf musste eine Maschine mit 150 Menschen an Bord kurz nach dem Start wieder landen. Laut einem Sprecher hatte sich in der Kabine Rauch gebildet. Neuer Trainer von Borussia Mönchengladbach wird Alexander Blessin. Der 53-Jährige übernimmt nach dem schlechtesten Bundesliga-Start der Vereinsgeschichte. Uli Schäfer, WDR Sport, erklärt, worauf es jetzt ankommt.
3: Natürlich braucht Gladbach jetzt einen, der die Köpfe freimacht. Das kann Blessin schaffen. Viel schlechter geht's ja auch gar nicht. Er hat jetzt erstmal mehr als 2 Wochen Zeit, mit der Mannschaft zu arbeiten. Aber das Problem, aktuell sind fast alle Abwehrspieler der Borussia mit ihren Nationalteams unterwegs.
1: Und das erste Spiel für Blessin wird dann direkt das rheinische Derby beim 1. FC Köln. Und das war WDR aktuell. Und jetzt der Blick aufs Wetter in Nordrhein-Westfalen. Bei Tiefstwerten zwischen 10 und 3 Grad bildet sich stellenweise Nebel. Ansonsten ist es meist locker bewölkt. Der Tag geht vereinzelt mit Nebel los. Dann gibt es Sonne und Wolken im Wechsel. Am späten Abend vereinzelt auch Schauer oder Gewitter. In Lemgo werden bis 19 Grad erwartet, in Coesfeld bis 20 und in Erftstadt bis 21 Grad. Am Donnerstag gibt es mal Sonne, mal Wolken und in Westfalen einzelne Schauer. Es wird etwas kühler mit 15 bis 20 Grad. Es ist 0.03 Uhr.
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4: Auf der A33 Osnabrück Richtung Bielefeld ist die Ausfahrt Borklo-Kloster-Ösedi bis Donnerstag, 24. September um 22 Uhr gesperrt. Auf der A40 Essen Richtung Dortmund ist die Ausfahrt Bochum-Ruhr-Stadion bis Donnerstag, 15 Uhr gesperrt. Die A40 Ruhr-Schnellweg Essen Richtung Dortmund ist zwischen Dreieck Bochum-West und Bochum-Zentrum gesperrt.
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5: mit Ben Streubel. So, ich hab's mir einigermaßen gemütlich gemacht, aber nur einigermaßen. Irgendwas stimmt noch nicht, ich weiß noch nicht was. Der KI gebe ich nochmal einen Stromschlag, damit sie nicht einschläft. Und die nächsten 5 Stunden sind wir zusammen. Ich freue mich.

Sascha Bedingfield, Soul Made for Everyone. Hier ist die Popnacht. So sind wir zusammen. Ich zähle mal durch. Heute ist der 23.09. Letzte Reihe ist noch nicht besetzt. Heute ist Herbstanfang. Oh, ich meine, man merkt ja schon in den vergangenen Nächten und Tagen, dass das so mit einem macht, gerade wenn hier so eine Show zu Ende geht. Und ich gehe dann so um 5 Uhr aus dem Haus. Und ihr seid im Bett wahrscheinlich, dann sind es gefühlte minus 4 Grad auf dem Weg zum Bahnhof, wo ich ja hin muss. Dann zieht man sich natürlich an wie auf eine Nordpol-Expedition. Habe ich Thermounterwäsche dabei, dicker, fetter Wollpullover, Winterjacke, Schal. Man rollt dann hier raus aus diesem Studio quasi wie ein Michelin-Männchen aus dem Haus. Und dann kommt man nach Hause, so gegen 8, 9 Uhr kommen die ersten Sonnenstrahlen. Dann läuft schon das Wasser runter, dann denkt man sich, Mann, bin ich im Herbst oder in den Wechseljahren? Was stimmt hier nicht? Und wenn man dann in der Stadt rumläuft, dann hat man 3 Jacken unterm Arm, Schal im Rucksack und sieht aus wie eine illegale Altkleidersammlung auf der Flucht. So, das wollen wir natürlich vermeiden. Insofern, ich wärme euch jetzt ein bisschen auf mit einem Hit von The Weeknd, Dancing in the Flames. Noch eine Gefahrenstelle vorher von der Zecheliner Hütte auf der Neustrelitzer Straße. Zwischen Zecheliner Straße und Winkelstraße sind Menschen auf der Fahrbahn. Denen ist wahrscheinlich auch kalt. Also dann, jetzt kommt der wärmende Hit.

0: Dieser Tonsprung am Ende, den mag ich. Ui, ui, ui. So, dann schläft man noch nicht an, wenn man das passt doch hierzu. Ne? Ein kultischer Song und danach ein Rätsel, aber noch eine Gefahrenstelle von der A71 Erfurt in Richtung Sangerhausen. Da ist ein Unfall passiert. Die Unfallstelle ist nicht gesichert. Es liegen Gegenstände auf der Fahrbahn zwischen Dreieck Erfurt Nord und Sömmerda Süd. Ihr passt da bitte auf und genießt mal diesen Song hier ein bisschen lauter von Falco aus der Cloud.
1: Da

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1: Und schon rauschen diese Songs an euch vorbei. Welche beiden Hits haben da heute Geburtstag? Nummer 1 Hits des heutigen 23.09. aus der Musikgeschichte. Tell her all your crazy dreams. 07221 2011, falls ihr beide Hits erkannt habt. 07221 2011 für ein Popnacht-Package. Boy Loco ist das hier mit Closer. Ein neuer Hit. Gut riechen und frisch geduscht. Hier in der Popnacht.

Boy Loco und Closer, neuer Hit, es ist 0.25 Uhr, eine Gefahrenstelle, eine Eilmeldung, ein Falschfahrer fährt auf der A61 Speyer in Richtung Hockenheim, im Dreieck Hockenheim mit der Überleitung zur A6 kommt dieser Falschfahrer entgegen. Bitte äußerste rechts fahren, nicht überholen, wir melden es, wenn die Gefahr vorüber ist. Falschfahrer auf der A61 Speyer in Richtung Hockenheim, im Dreieck Hockenheim in der Überleitung zur A6 in Richtung Mannheim, ein Falschfahrer.

Sorry an alle Meldungen. Falschfahrer fährt auf der A6 Mannheim-Kaiserslautern zwischen Kreuz-Frankenthal und Grünstadt. Da kommt ein Fahrzeug entgegen. Bitte äußerst rechts fahren, nicht überholen. Wir melden es, wenn die Gefahr vorüber ist. Falschfahrer auf der A6 Mannheim-Kaiserslautern zwischen Kreuz-Frankenthal und Grünstadt. In beiden Richtungen bitte aufpassen.

0: 0:31 Uhr ist es.
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2: Bis zum Morgen ist es oft nur locker bewölkt. Stellenweise bildet sich Nebel oder Hochnebel. Dabei kühlt es auf 10 bis 3 Grad ab. Am Mittwoch gibt es nach anfänglichem Nebel einen oft freundlichen Sonne-Wolken-Mix bei 15 Grad im Hochsauerland bis 22 Grad.
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3: Auf der A33 Osnabrück Richtung Bielefeld ist die Ausfahrt Borklo-Kloster-Ösedi bis Donnerstag, 24. September um 22 Uhr gesperrt. Auf der A40 Essen Richtung Dortmund ist die Ausfahrt Bochum-Ruhr-Stadion bis Donnerstag, 15 Uhr gesperrt. Auf der A40 Essen Richtung Dortmund ist die Ausfahrt Bochum-Harpen bis Donnerstag, 15 Uhr gesperrt. Die A40 Ruhrschnellweg Essen Richtung Dortmund ist zwischen Dreieck Bochum-West und Bochum-Zentrum gesperrt.
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0: Und die am meisten unterschätzte Höchsttemperatur heute in Rückershausen in Hessen 19 Grad. Die Popnacht ist hier. Mein Name Ben Streubel. Mama.

0: Auf Monsters and Männer, da kommt nochmal hier eine Eilmeldung. Vorsicht auf der A6 Mannheim-Heilbronn zwischen Kreuz Mannheim und Schwetzingen. Da kommt immer noch ein Falschfahrer entgegen. Äußerst rechts fahren, nicht überholen. Wir melden es, wenn die Gefahr vorüber ist. Falschfahrer auf der A6 Mannheim-Heilbronn zwischen Kreuz Mannheim und Schwetzingen. Ihr passt da bitte auf.
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0: Welche beiden Songs sind denn das, die heute Geburtstagfeier Nummer 1 Hits waren in der Geschichte der Musik? Aus Fellbach. Guten Morgen, Frank. Du hast eine Idee. Lass mal hören.
2: Von Billy Joel war das erste Care All About It. Und das zweite war Karma Chameleon von
0: Also, da gebe ich drei zur Auswahl.
2: Von Chameleon.
0: Ja, von Culture Candela A oder B von Culture Club oder C von Culture Beat.
2: Culture Club. Ja, wunderbar. Der bunte Sänger.
0: Wollte ich nochmal sagen. So, Frank kriegt damit ein schönes
2: Aufwachsen.
0: Ja, siehst du. Du wirst noch ein bisschen weiter wachsen mit ihm vielleicht. Und du bist Lehrer, kriegst auch andere zum Aufwachsen, machst noch ein bisschen was für deinen Unterricht in der Vorbereitung und dann wird normalerweise nachts um diese Zeit das WLAN abgeschaltet bei dir zu Hause. Ne? Warum? Ja. Also weil, wegen der Strahlung oder?
2: Auch. Strahlung, Strom und manchmal zockt noch jemand länger von meinen Söhnen.
0: Ach so, das ist die Digitalzeit wird eingeschränkt sozusagen. Weiß denn dein Sohn, dass du jetzt noch ein bisschen, du brauchst ja das WLAN, damit du vorbereitest, ne? Das ist ja angeschaltet jetzt.
2: Weil es gemerkt hat, dass ich länger wegen Unterricht und wegen Drucker, der nur übers WLAN geht, noch das anlasst.
0: Ja.
2: Dann vielleicht.
0: Dann hört er
2: das. Aber ich hoffe nicht.
0: Dass der Drucker geht. Ah, jetzt gehe ich mal schnell zocken ein bisschen. Aber das kannst du ja, könntest du ja eigentlich in den Log-Files, aber ich möchte dich nicht auf irgendwas bringen, weil ich halte ja auch zu deinem Sohn. Also ich bin immer für Spaß, deswegen, wenn der Spaß hat, ist für mich in Ordnung. Ich bin Anwalt und so. Gut, wunderbar, dann würde ich mal sagen, kommst du mal gut rein hier in den heutigen Mittwoch und dass das ein schöner Schulalltag wird. Wann ist denn heute Beginn mit der Schule? Wie viel Uhr?
2: Erst spät, sonst wäre ich jetzt halb zwölf,
0: also
2: elf, nach der großen Pause da, der zweiten.
0: Das ist bei mir früh, genau, bei dir ist es spät. So guckt man auf die Zeiten. Ne? Ich wünsche dir also eine gute Zeit, ich schicke dir was. Ciao, ciao.
2: Okay, danke schön. Tschüss.

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Álvaro Soler, es ist 0:48 Uhr, da piept's nochmal. Im Guten aber für die A6. Entwarnung, Mannheim, Kaiserslautern, da ist kein Falschfahrer mehr unterwegs zwischen Kreuzfrankenthal und Grünstadt. Und auf der A61 Hockenheim, Ludwigshafen, auch kein Falschfahrer mehr zwischen Dreieck Hockenheim und Kreuz Speyer. Neuer Gutrichner-Hit von DJ Topic und Carte Blanche. Ein DJ- und Produzententeam ist das. Lucky Ones heißt dieser neue Hit, den wir jetzt hören hier in der Popnacht.

0: 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Neuer Hit war das von Carte Blanche und DJ Topic hier in der Popnacht. Und wenn euch irgendwas aufgefallen ist auf den Autobahnen, Bundesstraßen, Feldwegen oder vielleicht was Zwischenmenschliches, auch da bin ich ja hier, sogar wir, also mein zweites Ich und ich selbst. Was haben wir denn hier? Der Mike hat nämlich eine WhatsApp-Audio geschickt. Er ist ein bisschen geschockt über das Leben seines besten Freundes.
1: Ben, ja. Könntest du von mir Götz grüßen? Der steht so 3 Stunden auf der Landstraße, wo der LKW kaputt gegangen ist, weil er ja noch warten muss und seine Tour zu Ende fahren muss irgendwann mal. Kopf hoch, sage ich dann nur.
0: So, wunderbar. Also, Götz, Kopf hoch, der arme Kerl. Und dann haben wir noch einen Hubi Birthday für eine Hörerin in Stuttgart, an die niemand denkt, aber sie an sich selbst. Happy Birthday! Happy Birthday, liebe Heike in Stuttgart. Sie hat einen Lieblingshit hier von Leon Rimes, Can't Fight the Moonlight, dann feier mal schön, mach ein Kerzchen für dich an. Ich mach das innere Kerzchen auch für dich an, liebe Heike.

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1: Die Nachrichten mit Magdalena Dietz. Guten Morgen.
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1: Die USA, Dänemark und Grönland haben in New York ein Abkommen für eine vertiefte Sicherheitspartnerschaft unterzeichnet. Es beendet vorläufig einen monatelangen Streit um die Arktisinsel. Jana Sinram berichtet darüber, was genau in dem Abkommen steht.
2: Der Vertrag erlaubt den Amerikanern, zwei neue Militärstützpunkte in Grönland aufzubauen, einen im Süden und einen im Osten des Landes. Außerdem steht in dem Abkommen, dass sie ihre bestehende Basis, die Pituffik Space Base, ausbauen und dass die US-Streitkräfte große Bewegungsfreiheit in Grönland bekommen. Also im Wesentlichen ist der Deal eine Weiterentwicklung des bestehenden Militärabkommens von 1951. Besonders wichtig aus dänischer und grönländischer Sicht, Donald Trump erkennt mit seiner Unterschrift die territoriale Integrität des Königreiches Dänemark und das Selbstbestimmungsrecht der Grönländer an.
1: Der ukrainische Präsident Selenskyj hat mit seinem US-Amtskollegen Trump über den russischen Angriffskrieg in seinem Land beraten. Am Rande der UNO-Vollversammlung in New York sprachen sie über Möglichkeiten, die Attacken einzudämmen, beispielsweise über einen Angriffsstopp auf Energieanlagen. Trump äußerte sich zuversichtlich, Moskau zu Verhandlungen bewegen zu können. Wie genau, sagte er nicht. Und das ist auch noch wichtig. Die Drohne, die in der Nähe des Bundeswehrstandortes Wunsdorf in Niedersachsen gefunden wurde, hatte womöglich Sprengstoff dabei. Aus Sicherheitskreisen heißt es, dass Spuren davon an der zerbrochenen Drohne gefunden wurden. Der Autobauer Ford in Köln hat auf einer Betriebsversammlung einen weiteren Stellenabbau angekündigt. 500 Mitarbeiter müssen demnächst das Unternehmen verlassen. Die Mehrheit der Menschen in Deutschland nutzt künstliche Intelligenz. Nach einer Medienstudie von ARD und ZDF sind 59% der Befragten gelegentlich in KI-Tools wie ChatGPT, Claude oder Gemini unterwegs. Im Kreis Coesfeld läuft diese Woche eine Aktion, die Kindern und Jugendlichen den Wert von Obst und Gemüse aus der Region näher bringen soll. Dazu gehört, dass die Kinder selbst auf dem Markt einkaufen. Mit neuen Erkenntnissen auch für die Leiterin Stefanie Schmidt.
3: Ja, ich fand es erstmal spannend, selbst den Blick zu weiten, was wird überhaupt angeboten bei uns in der Region.
1: Die Kinder sollen mit der Aktion im Kreis Coesfeld auch lernen, wann welches Obst und Gemüse Saison hat. Und das war WDR aktuell. Und jetzt der Blick aufs Wetter in NRW. Bei Tiefstwerten zwischen 10 und 3 Grad bildet sich stellenweise Nebel. Ansonsten ist es meist locker bewölkt. Der Tag geht vereinzelt mit etwas Nebel los. Dann gibt's Sonne und Wolken im Wechsel und am späten Abend auch vereinzelt Schauer oder Gewitter. In Dortmund bis 19 Grad, in Arnsberg bis 20 und in Langenfeld bis 21 Grad. Am Donnerstag gibt's Sonne, Wolken und ein paar Schauer bei maximal 20 Grad. Es ist 1.03 Uhr.
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4: Auf der A33 Osnabrück Richtung Bielefeld ist die Ausfahrt Borklo Kloster Ösedi bis Donnerstag, 24. September um 22 Uhr gesperrt. Auf der A40 Essen Richtung Dortmund ist die Ausfahrt Bochum Ruhrstadion bis Donnerstag, 15 Uhr gesperrt. Auf der A40 Essen Richtung Dortmund ist die Ausfahrt Bochum Hapen bis Donnerstag, 15 Uhr gesperrt. Die A40 Ruhrschnellweg Essen Richtung Dortmund ist zwischen Dreieck Bochum West und Bochum Zentrum gesperrt.
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5: Mit Ben Streubel, dann machen wir es uns gleich ein bisschen gemütlich. Ja, gemütlich, aber laut wird es dabei werden. Mit dem Lenkradklopfer, das ist der lauteste Hit dieser Show. Ihr macht Vorschläge, Deutschland wird dann über die Vorschläge entscheiden in wenigen Minuten. Ich sag mal so, 7 Minuten brauchen wir noch und dann werde ich euch die schönen Songs vorstellen. Also wer unterwegs ist mit einem PKW, Dreirad, LKW auf Autobahnen, Bundesstraßen, Feldwegen. 07221 2011, wir suchen den lautesten Hit Energieriegel für alle, die an Steuer vor sich, neben sich, über sich, unter sich haben. 07221 2011.
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1: So, das Gegenteil von Stille ist nämlich das, was wir jetzt hier erzeugen, nämlich laute Musik mit dem Lenkradklopfer 5,7932% lauter gespielt. Vorschläge aus Niedersachsen und Nordrhein-Westfalen. Marc-André aus Wilhelmshaven, guten Morgen.
2: Ja, guten Morgen, Ben.
1: Du nennst dich selbst Frikadellenexperte, warum?
2: Weil du mich schon kennst und weil du weißt, dass ich keinen Knoblauch reinmache.
1: Ich kenne dich und, nicht. Kenne ich dich? Haben wir schon mal über Frikadellen gesprochen?
2: Wir haben tatsächlich schon mal über Frikadellen gesprochen.
1: Aber wir haben uns aber nicht gesehen irgendwo auf einer Raststätte oder sowas oder irgendwo im Straßengraben oder so.
2: Nee, aber wir haben schon mal über den Lenkradklopfer gesprochen. Da hatte ich damals auch gewonnen. Das war gut. Und ja. Da hattest du gesagt, dass du keinen Knoblauch magst.
1: Nee. Das ist aus eigenem Interesse allein. Nee, ich finde, es ist tatsächlich so. Ich hab einen Kollegen, wenn der gesprochen hat in das Mikrofon, du kommst dann danach in das Studio rein, dann riecht das Mikrofon nach Knoblauch. Ich selbst, ich kann dann gar nicht mehr gerade ausreden. Das habe ich gesagt schon. Habe ich das schon
2: gesagt? Ja, du hast gesagt, da muss man erstmal das alles abbauen
1: so
2: und
1: es.
2: Da muss man da erstmal seine reinigen.
1: Ja, genau. Der Kammerjäger kommt dann, ich habe ein Feuerzeug, da brenne ich das aus und so weiter. Dann muss ich das Mikrofon bezahlen, wenn es kaputt geht. Solche Sachen. Ne? Dann schmelzen die Kabel,
2: ganz
1: die KI
2: genau.
1: geht kaputt. Das macht alles keinen Spaß, wenn man Knoblauch ist. Das ist eine Folge, hat das. Das kann man sich gar nicht ausmalen und dann entstehen Kriege dadurch.
2: Das glaube ich dir.
1: Meinst du? Ja, oh gut, ist gut. So, du hast dir ausgesucht von Gino Vannelli, Wild Horses. So einfach geht das. Schöner Song von Gino Vannelli. Und ihr entscheidet das jetzt, ob wir diesen Hit lauter hören, weil es gibt aber auch noch einen Vorschlag von Rolf aus Aalen, Nordrhein-Westfalen. Guten Morgen, Rolf!
3: Ja, hi, grüß dich.
1: So, du machst dir keine Frikadellen zu Hause. Was gibt's bei dir?
3: Nein, ich mache mir keine Frikadellen zu Hause. Bei mir gibt's ein Kotelett.
1: Kotelett, aha.
3: Ein Kotelett,
1: schön,
3: jawohl.
1: Mit Paniermehl und im Öl.
3: Nein, nicht mit Paniermehl. Das wird einfach so schön mit roh, wie es ist. Und dann
1: rein
3: so
1: in den Mund gerissen. Du
3: in die Pfanne
1: es.
3: Und dann riecht das so schön.
1: Hätte sagen können, dass du rohes Fleisch isst, weil ich meine, du hast eine unheimliche Energie.
3: Nein, kein Wurstblatt. Das muss schon einmal durch.
1: So, also, jetzt hat sich unser Rolf einen Song von Kenny Loggins ausgesucht. Footloose! Und jetzt entscheidet ihr es. Footloose, Kenny Loggins oder vielleicht doch Gino Vannelli mit Wild Horses. 07221 2011. Welcher Hit soll es sein, der heute lauter gespielt wird? Gino Vannelli, Wild Horses oder Footloose, Kenny Loggins? Euch beiden danke für die Vorschläge und eine gute Nacht. Ciao.
3: Ja,

0: Ray Dalton und Go That High. Aktuelle Hit von Ray Dalton hier in der Popnacht.
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0: Mit den Vorschlägen aus Niedersachsen und Nordrhein-Westfalen. Rolf aus Aalen, der hätte gerne gehört von Kenny Loggins Footloose. Und Marc André aus Wilhelmshaven war für Gino Vanelli Wild Horses. Ja, da ging's mal hin und her, hat sich aber doch etwas abgesetzt. Ein Song dann sehr schnell. Christian schreibt eine WhatsApp-Audio gerade. Hallo, guten Morgen.
3: Hallo Ben, hier ist Christian. Heute fällt mein Foto doch eindeutig aus auf Footloose von Kenny Loggins.
0: Ja, danke, ciao. Das haben auch 74% aller Anrufer gemeint. Das könnte es doch sein. Hier, mach lauter.

Ich brauch dich, damit du mich hast. I need you to hate me, Jesse Stewart, in der Popnacht. Es ist jetzt 1.27 Uhr. Auf der A38 Halle in Richtung Göttingen, da liegt ein Reh auf der Fahrbahn zwischen Nordhausen und Nordhausen-West.

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1: Bis zum Morgen ist es oft nur locker bewölkt. Stellenweise bildet sich Nebel oder Hochnebel. Dabei kühlt es auf 10 bis 3 Grad ab. Am Mittwoch gibt es nach anfänglichem Nebel einen oft freundlichen Sonne-Wolken-Mix bei 15 Grad im Hochsauerland bis 22 Grad.
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2: Auf der A33 Osnabrück Richtung Bielefeld ist die Ausfahrt Borklo Kloster Ösedi bis Donnerstag, 24. September um 22 Uhr gesperrt. Auf der A40 Essen Richtung Dortmund ist die Ausfahrt Bochum Ruhrstadion bis Donnerstag, 15 Uhr gesperrt. Die A40 Ruhrschnellweg Essen Richtung Dortmund ist zwischen Dreieck Bochum West und Bochum Zentrum gesperrt.
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3: Und die am meisten unterschätzte Höchsttemperatur heute in Sandau, in Sachsen-Anhalt, Sandau an der Elbe, da bekommen wir 19 Grad. Hier ist die Popnacht. Ich bin Ben Sträuble.

0: Monkey Dance. Yeah. So ein Ohrwurm. Na, da fallen auf jeden Fall keine Äuglein zu. Carsten ist nach Hause gekommen gerade von einem anstrengenden Busfahrtrip. Er ist Busfahrer für die X32 von Rees-Empel nach Kleve. Guten Morgen, Carsten.
1: Hallo, Ben.
0: Ja, und das war eine schöne Strecke eigentlich, ne? Aber die war heute ein bisschen anstrengend. Was ist passiert in Rees?
1: Ja, da war jetzt kurz vor Feierabend, hat sich da in dem großen Kreisverkehr in Rees, hat sich da ein LKW auf die Seite gelegt.
0: Ja.
1: Ein Riesenaufwand mit Einsatzstelle und so weiter, wo ich mich gerade durchwuseln konnte.
0: Oh, okay, aber es ist nichts passiert an dem LKW-Fahrer oder Fahrerin?
1: Soweit mir die Einsatzkräfte berichtet hatten, nicht.
0: Also nur die Kurve nicht mehr gekriegt.
1: Kleinere Schrammen.
0: Ne? Und dann, was ist denn da auf dem Boden gewesen dann? Was hat er verloren?
1: Ja, das müsste Kartoffeln oder Rüben sein um die Jahreszeit bei uns. Ja,
0: aber du konntest nichts mit anfangen, bist du weitergefahren. Ne? So, auf jeden Fall. Wie viel Verspätung hast du denn gehabt?
1: Ja, insgesamt hatte ich dann 20 Minuten, weil ich dann auch noch Ausweichstrecken fahren musste, weil der Kreisverkehr eigentlich zwangsweise für uns durch ist.
0: Und werden dann die Fahrgäste auch nervös? Musst du die ein bisschen motivieren, so wie bei der Bahn, so Durchsagen machen und so?
1: Ja, das auch. Denn im Prinzip ist der Rees, der Empler Bahnhof, ist die Anschlussstelle an die Betuwe-Linie.
0: Mhm. Und dann musst du sagen, wir kümmern uns um ihre Anschlüsse und dann kannst du dabei eigentlich gar nichts machen. Ne?
1: So ungefähr.
0: Ich werde mal beim Fahrdienstleiter anrufen. Ja, man muss zumindest mal die Leute beruhigen, ja. Der macht jetzt Druck, der Carsten macht Druck, der hilft uns. So, damit es keine Revolte gibt. Gab es da schon mal so eine richtige Unruhe im Bus?
1: Ja. Jetzt, bevor sie die Strecke etwas verkürzt haben, hatten wir immer Schwierigkeiten, den Zug in Empel zu erreichen. Ja. Da war immer ziemlich knapp, ist gar kein Ausdruck.
0: Ja.
1: Wir haben jetzt eine Teilstrecke rausgenommen, da sind wir etwas schneller geworden. Jetzt klappt das besser.
0: Ja gut, also die berühmt-berüchtigte X32, ja, und der Cowboy am Steuer ist Carsten. Wünsche dir jetzt aber eine entspannte Nacht, also nach den ganzen Ereignissen und schlaf mal gut.
1: Jo, danke.
0: Schick dir vorher noch einen Lieblingshit. Ciao, ciao.

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Robin Schulz und Kiddo in der Popnacht. Oh, was Kultisches ist hier. Rufus und Chaka Khan. Claudi aus Stuttgart würde das gerne hören. Bevor sie dann ins Bettchen gehen darf, noch eine Gefahrenmeldung für die A61 Koblenz Richtung Ludwigshafen. Da ist ein Fahrradfahrer auf der Autobahn zwischen Alzey und Hauksberg.

0: Der Barsong und Shabuzi, na, die Einstellung macht. Man kann natürlich auch mal so freundlich sein wie Götz, der gerade ein WhatsApp-Audio geschickt hat. Hallo.
1: Moin, moin, Ben. Ich freue mich auch auf die nächsten Stunden mit dir zusammen.
0: Ja.
1: Ich säge auch nicht an deinen Stuhl.
0: Das ist gut. Ja, das ist, da war die richtige Einstellung, hat zumindest was dazugelernt, der Götz. Na, wenn man was will, dann darf man doch nicht am Stuhl sägen. Er möchte nämlich mal Britney Spears hören, ne, für seine Nacht. Komm mal gut an mit deinem LKW. Hey, yeah, yeah, yeah. Für Götz jetzt Britney Spears.

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1: Die Nachrichten mit Magdalena Dietz. Guten Morgen.
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1: Für Nordrhein-Westfalen sind die Chancen etwas gestiegen, Olympische Sommerspiele ab 2036 ausrichten zu dürfen. Der Deutsche Olympische Sportbund hat eine erste Bewertung veröffentlicht. Demnach landen die Bewerber Köln-Rhein-Ruhr und München vor Berlin. Die Begründung nennt Markus Tepper, WDR Sport.
2: München bekommt gut 87, Köln-Rhein-Ruhr gut 85 Punkte. Und das bedeutet für beide unter dem Strich die Note sehr gut. Und für Köln-Rhein-Ruhr und für München sprechen laut DOSB die vielen modernen vorhandenen Sportstätten in beiden Regionen die hohe Zustimmung in der Bevölkerung von 66% und mehr und die internationale Strahlkraft. Dazu will Köln-Rhein-Ruhr die Rekordzahl von 17,6 Millionen